0: Love in a Pop nach
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0: Oh, wir rasen zurück an diesem 9.6. Was war denn da so los? Angela lebt in Wald zu Tiegen. Guten Morgen, Angela.
2: Guten Morgen.
0: Und du bist gut gelaunt, eine Nacht, kann man sagen, Patientin schon in unserem Therapiekreis. Was gibt's denn zu essen bei dir?
2: Ich habe soeben einen leckeren Mozzarella-Tomatensalat mit frischem Basilikum.
0: Kann man nichts falsch machen, ne? Das ist halt so der Standard, den sie immer im Haus haben. Da muss man vor allem, kennt man sich mit Olivenölen besonders gut aus. Je nachdem, welches Olivenöl, kann man das natürlich noch ein wenig verfeinern, ne?
2: Ja.
0: So, dann kommen hier zwei schöne Fragen und die wirst du hoffentlich richtig beantworten für unser Popnacht-Package. Heute vor 63 Jahren wurde Johnny Depp geboren. Johnny Depp, magst du ihn als Schauspieler?
2: Ja.
0: Hast du ihn noch schon mal gesehen als Musiker? Der ist ja nicht nur Schauspieler, auch Rockmusik.
2: Weiß ich nicht, ich bin im Moment fernsehlos.
0: Ach so, ja, das ist ja schön, da bist du mir in die Arme gelaufen. Also Johnny Depp, der hat eine Band auch mit zwei weiteren, ich sag mal, Größen aus USA. Alice Cooper und Joe Perry. Alice Cooper sagt dir wahrscheinlich was Cooles.
2: Ja, natürlich.
0: Joe Perry ist Gitarrist bei Aerosmith und die beiden touren. Unter welchem Namen denn die drei, unter welchem Namen touren die durch die Welt? A, Johnny and the Zombies oder B, die Hollywood Vampires oder C, Monsters of Rock?
2: Hollywood Vampires.
0: Jawohl, heute ist es auch schon wieder 47 Jahre her. Ein freudiges Ereignis für alle Fans des Hamburger SV. Da war nämlich der HSV deutscher Fußballmeister. Unter welchem Trainer? A. Berti Vogts, B. Branko Cibic oder C. Jupp Heynckes?
2: Branko Cibic.
0: Was sagst du?
2: Branko Cibic.
0: Branko Cibic, das stimmt. Ja, da hat auch damals in der Mannschaft auch Manfred Kals und Felix Magath hat auch mitgespielt. Jawohl, damit bekommst du mal ganz locker dein Popnacht-Package, hast du dir verdient. Ich würde sagen, mach dich wieder an den Salat ran. Basilikum, der wird sonst runzelig. Und ich schicke dir was Schönes zu. Ja, bis bald, Angela.
2: Vielen Dank. Ciao.

Single Back to Me im Moloko in der Popnacht um 2.22 Uhr. Eine Gefahrenstelle von der A27 Bremerhaven in Richtung Bremen. Da ist ein Unfall passiert. Die Unfallstelle ist nicht gesichert. In Höhe Rastplatz Osterwiesen bitte aufpassen. Und eine ungesicherte Unfallstelle auch auf der B10 Stuttgart Richtung Ulm in der Ausfahrt Esslingen-Zell. Habt ihr noch was gesehen, das nicht auf die Straße gehört? Dann gerne mir mal mitteilen. Wir können dann uns gegenseitig ein bisschen warnen. Unter 07221 2011 geht per WhatsApp, WhatsApp Audio, oder wer schlecht bei Stimme ist, kann auch Signal nehmen. Alles möglich. Oder wie man das ganz früher gemacht hat, kurz nach dem Faxen anrufen. Ne? 07221 2011. Aber wenn das mal nicht Taylor Swift ist. Ich habe sie vermisst.

0: 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Wenn ich weg bin, wirst du mich vermissen. Ein Tränchen kullert dann über die zarten Wangen. Oh, da komme ich ja auch dann wieder, ne? 2.30 Uhr.
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2: Heute Nacht ziehen teils kräftige Schauer und einzelne Gewitter durch Nordrhein-Westfalen bei 13 bis 7 Grad. Morgen gibt es weiterhin einzelne Schauer und Gewitter im Wechsel mit sonnigen Lücken, die zum Nachmittag größer werden, 12 bis 19 Grad. Mittwoch gibt es mehr Wolken als Sonne und dazu ein paar Schauer und einzelne Gewitter bei 15 bis 19 Grad.
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3: Auf der A1 Dortmund Richtung Köln ist im Westhofener Kreuz die Verbindung zur A45 Richtung Hagen bis 5 Uhr gesperrt. Auf der A45 Dortmund Richtung Hagen ist im Westhofener Kreuz die Verbindung zur A1 Richtung Münster bis 5 Uhr gesperrt. Die A45 Dortmund Richtung Hagen ist zwischen Westhofener Kreuz und Schwerte-Ärgste wegen Brückenarbeiten bis 5 Uhr gesperrt. Die A565 Bonn-Meckenheim ist zwischen Bonn-Beuel und Auerberg in beiden Richtungen wegen Brückenschäden gesperrt.
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0: Und die am meisten unterschätzte Höchsttemperatur in Deutschland heute in Werben an der Elbe werden es 18 Grad.

SOS, hier ist die Poplar. Ach ja, Lisa Feller ist ja ganz lustig und ihr habt es ja auch verdient um 2.36 Uhr, dass ihr mal lachen könnt. Wer hat noch nichts zu lachen gehabt in den vergangenen 2 Stunden und 36 Minuten in letzter Reihe? Da nickt jemand, okay, dann wird es gleich mit dieser Comedian witzig werden. Falls es nicht witzig wird, gibt es ja hier in dieser Show Geld zurück. Das ist schon mal der große Vorteil der ARD Popnacht. Und Lisa Feller erzählt als führende Frau Deutschlands ein wenig über die Situation, wie es ist, wenn man alleinerziehend ist. Das ist ihre Situation. Da gibt es sehr viele Menschen, die dann zu ihr kommen und sagen, oh, das tut mir aber leid. Andere beneiden sie vielleicht auch. Und dann gibt es Verkupplungsversuche und sowas. Und vielleicht könnt ihr das ein bisschen nachvollziehen und darüber schmunzeln in 3 Minuten nach diesem Hit hier von Loy.

0: Um 20 vor 3 noch eine Gefahrenstelle von der A72 Chemnitz Richtung Leipzig. Da liegt ein Tier zwischen Röhrsdorf und Ausfahrt Hartmannsdorf auf der Fahrbahn. Ihr passt da bitte auf. Und jetzt Lisa Feller, führende Comedian und Frau Deutschlands, über ihr Leben als alleinerziehende Mutter.
1: Das ist super, immer diese Mischung, wenn man sagt, ich bin alleinerziehend, diese Mischung aus Mitleid und Neid. So dieses Mitleid, was hat sie denn gemacht, dass der Kerl abgehauen ist? Und dann natürlich auch Neid, was hat sie denn gemacht, dass der Kerl abgehauen ist? Also, ich kenn's. Das Schöne ist, dass man dann immer irgendeine Freundin hat, die das Gefühl hat, ach, da gucken wir, dann will man immer verkuppelt werden, ne? Und dann, ach, wen kennen wir denn da noch im Freundeskreis? Und manchmal hast du das Gefühl, ja, da habt ihr aber auch jetzt nochmal auf dem Speicher nachgeguckt. Also, ja. Und natürlich immer der Hinweis, oder am Elternabend, haben wir schon so ein flotter, alleinerziehender Vater. Und ich muss sagen, nee. Also, ja, allein schon, weil diese Atmosphäre, diesen Klassenraum, dieses Neonlicht. Entschuldigung, da kannst du auch sagen, mal gucken, ob ich im Kühlhaus jemanden kennenlerne. Also, ehrlich, auch so Elternabend ist immer so ein bisschen wie Swingerclub, ne? Nur, dass du da schneller abhaust. Ja, du hast so das Gefühl, auch mal gucken, mal so ein bisschen, hui, was Freshes erleben. Und dann drehst du dich um und denkst, ach Gott, ich sehe ja noch am besten aus. Nee, dann... Ja, weißt du, du willst an den verbotenen Früchten schnuppern und merkst dann, oh, Fischstäbchen ist keine Frucht. So.
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Und da kommt ein kultisches Song. Magus hat heute Geburtstag, der feiert in Königstein im Taunus seinen 34. Geburtstag und meinte so ein kultisches Song von Survivor mit a Burning Heart. Das könnte ihm jetzt ein bisschen Spaß machen und er grüßt seine Freundin, die aus München unterwegs ist, gerade nach Königstein. Sie hat noch so ungefähr 200 Kilometer und dann gibt's ein Frühstück. Also freuen sich beide gleich. Aber erstmal Burning Heart in der Popnacht.

0: Day on This Hills. Jana Spyro hier in der Popnacht. Das ist schön, wenn man auf so einer klassischen Kirmes ist. Da gibt es ja diese tollen Ansagen. Hier dieses hier. Auf geht's hier. Jo, hopp, hopp. Ja, das, und von diesen Fahrgeschäften ist Kai aus Ilmenau so begeistert, dass er also hinterherreist sogar dem Breakdancer. Wie lustig. Guten Morgen, Kai.
1: Ja, guten Morgen.
0: Und Breakdancer ist ja so aus den 80ern, glaube ich, 80er, 90er, ne? So dieses
1: genau.
0: was so schnell läuft, sich dreht dann und so. Und dann
1: genau, diese vier Kreuze und dann die Gondeln und so.
0: Und dann wird man so rumgeschleudert und dann sieht man immer das Gegenüber mal ganz kurz.
1: Genau.
0: Und dann ist das so ein Flirtkurs. Das ist das Tinder von damals gewesen.
1: Das ist so schön. Auch diese Bemalung hinten, diese Airbrush und dann die Gondeln und so. Das ist wirklich ein schönes Erlebnis.
0: Wo bist du denn jetzt gewesen zuletzt?
1: Ja, jetzt bin ich gerade in Suhl gewesen und zu meinem Geburtstag war ich in Magdeburg. Das ist mal Saisoneröffnung.
0: Kennst du dann auch die Familien, die das betreiben?
1: Ja, oder? Ja. Das ist schon... Das heißt, wenn die Schausteller unterwegs sind, das heißt, die sind dann auf Reise. Das ist ein Fachbegriff. Und diese Ansagen, das heißt rekommendieren.
0: Sagen die dazu? Rekommendieren? Mhm. Aha. Und das ist so, okay.
1: Genau.
0: Hast du das auch schon mal überlegt, mal zu machen? Sowas?
1: Ich wollte das unbedingt mal machen. Und jetzt, am Wochenende war es so, da ist dann mitten in der Fahrt irgendeine Sicherung gekommen und dann gibt es so eine Art Notausbetrieb. Dann fährt die Scheibe runter, dann müssen die alle aussteigen und dann haben sie es aber relativ schnell reparieren können wieder.
0: Das wäre dann so wie ein Job für dich, junger Mann zum Mitreisen besucht, weil du sagst, die reisen ja natürlich. Toll.
1: Wenn ich Rentner bin, kaufe ich mir mal so ein Ding und dann schieße ich die Leute jede Woche ab.
0: Das dauert noch viel zu lange. Cool. Und sag mal, wie viele Breakdancer gibt es denn, wenn du dich da so auskennst in Deutschland überhaupt noch?
1: Also ich denke, 20. Da gibt es einen, der spottet die alle und macht immer Fotos und Videos und der hat gesagt, so 20, 30 verschiedene kennt er in Deutschland.
0: Genießest
1: Europa.
0: Du. Also wenn du irgendwann mal zu richtig Kohle kommst und musst nicht mehr im Hotel arbeiten oder du erbst das Hotel oder wie auch immer, dann stellst du da auf jeden Fall so ein Teil hin. Ne?
1: Dann gehe ich auf Reise.
0: Ich mach dann
1: hole ich dich und dann kannst du mal mitmachen.
0: Auf geht's, auf. Also dann, eine gute Nacht. Ciao, Kai.
1: Danke dir. Tschüss, Marcus.

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1: Die Nachrichten mit Jan-Hendrik Raffler. Guten Morgen.
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1: Das milliardenschwere Rüstungsprojekt eines deutsch-französischen Kampfjets ist gescheitert. Nach Überzeugung von Bundeskanzler Merz und Frankreichs Präsident Macron finden die Hersteller Dassault und Airbus nicht zusammen. Claudia Buckenmeier, WDR Berlin.
2: Nach allem, was ich von deutscher Seite höre, scheint es tatsächlich vor allem das französische Unternehmen Dassault gewesen zu sein, das dieses Projekt zum Scheitern brachte mit immer mehr Forderungen nach immer mehr Macht. Inzwischen hat sich auch der französische Präsident Macron zu Wort gemeldet. Der sagt, ja, die Industrie sei vor allem verantwortlich für das Scheitern. Er deutet aber auch an, dass die deutsche Seite keinen Sinn mehr darin gesehen hätte, durch mehr Druck auf die Industrie ein anderes Ergebnis zu bekommen.
1: Israel und Iran haben ihre gegenseitigen Angriffe erstmal wieder eingestellt. Das hat nach der Führung in Teheran jetzt auch der israelische Premier Netanyahu bestätigt. Für den Libanon gilt das aber nicht. Dort geht das israelische Militär weiter gegen die pro-iranische Hisbollah-Miliz vor. Nach libanesischen Angaben wurden bei einem israelischen Angriff im Süden des Landes 5 Menschen getötet. Die Firma hinter dem Chatbot ChatGPT will offenbar an die Börse. Das US-Unternehmen OpenAI hat nach eigenen Angaben die nötigen Unterlagen bei der amerikanischen Börsenaufsicht eingereicht. Wann die Aktien erstmals gehandelt werden, ist aber noch offen. OpenAI gehört zu den wichtigsten Entwicklern von künstlicher Intelligenz. Das Unternehmen braucht viel Geld, um neue KI-Systeme und die dafür nötigen Rechenzentren zu finanzieren. Auch der KI-Konkurrent Anthropic bereitet derzeit einen Börsengang vor.
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1: Neben der gesperrten Autobahnbrücke in Bonn verursacht jetzt auch eine Autobahnbrücke bei Köln zusätzliche Probleme. Ab morgen dürfen vorübergehend keine Lkw mehr über die Brücke der A4 zwischen Köln-Klettenberg und Eifeltor fahren, in Richtung Olpe. Sebastian Riechel, WDR aktuell.
3: Die Brücke der A4 ist schon länger marode und soll langfristig neu gebaut werden. Um sie nicht noch weiter zu belasten, durften bisher ganz schwere Lkw über 44 Tonnen nicht mehr darüber fahren. Laut Autobahn GmbH halten sich viele Fahrer aber nicht daran. Deshalb wird die Brücke der A4 ab Mittwoch nun für alle Lkw über 7,5 Tonnen gesperrt. Das Lkw-Fahrverbot soll vorübergehend bis Sommer gelten. Bis dahin wird eine Schrankenanlage an der Brücke in Richtung Olpe gebaut. Mit ihr soll das Lkw-Gewicht dann besser kontrolliert werden.
1: Und das Wetter in Nordrhein-Westfalen. Es ziehen teils kräftige Schauer und einzelne Gewitter durch, bei Tiefstwerten von 13 bis 7 Grad. Auch tagsüber sind Schauer und Gewitter mit dabei. Im Laufe des Tages kommt dann mehr und mehr die Sonne raus. Bei maximal 16 Grad in Gummersbach, in Gütersloh bis 18 und in Brühl bis 19. Das war WDR aktuell.
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4: Auf der A1 Dortmund Richtung Köln ist im Westhofener Kreuz die Verbindung zur A45 Richtung Hagen bis 5 Uhr gesperrt. Auf der A45 Dortmund Richtung Hagen ist im Westhofener Kreuz die Verbindung zur A1 Richtung Münster bis 5 Uhr gesperrt. Die A45 Dortmund Richtung Hagen ist zwischen Westhofener Kreuz und Schwerte-Ärgste wegen Brückenarbeiten bis 5 Uhr gesperrt. Die A565 Bonn-Meckenheim ist zwischen Bonn-Beuel und Auerberg in beiden Richtungen wegen Brückenschäden gesperrt.
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5: 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Und dann fliegen wir gleich über Deutschland, landen dann in Thüringen, in Meiningen, neben der Backstube von Eckhard Holland Kunz, unserem fleißigen Bäckermeister, der nicht nur backt, sondern auch ein Instrument in die Hand nimmt und spielt. Erkenne ich den Song, erspiele ich euch die wertvollen Backwaren in 7 Minuten.
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0: Chili Peppers und Californication in der Popnacht.
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3: Eckart ist wieder da. Eckart Holland Kunz, unser Bäckermeister, der brodelt im Hintergrund so ein bisschen in seiner Backstube und hört es schon, es knallt und zischt so wie,

0: weiß ich gar nicht, wie der Jähn vom Mond zurückkam oder beziehungsweise eben aus dem All zurückknallte, ne? So ungefähr klingt das. Sigmund Jähn sagt dir gar nichts mehr, ne, Eckhard?
1: Ja, fast.
0: Fast, ne?
1: Das war der Held der ehemaligen DDR.
0: Ja, siehst du.
1: Ja, liebe Genossinnen und Genossen, wir begrüßen unseren Freund Sigmund Jähn.
0: Ja, siehst du, was du alles weißt. Ja. Sehr fein. Also, du hast ein schönes, langes Wochenende gehabt.
1: Naja, ich war nicht untätig.
0: Mhm.
1: Am Wochenende ist ja bei uns ein Weltrekordversuch gestartet worden im Thüringer Wald.
0: Schön.
1: Ja, ja.
0: Um was ging's?
1: Es hat jemand versucht, mit dem Fahrrad auf den Mount Everest zu fahren.
0: Mhm. Also wie meinst du das?
1: Ja. Das ist doch jetzt stellst du dir vor, dass der durch Eis und Schnee...
0: Ja.
1: Nein, so war es leider nicht. Er hat nur die Höhendistanz von diesem Berg...
0: Also 1848 Meter, Mount Everest?
1: Ja, der Bennyberg kennt sich aus. Ich bin beeindruckt. Ja, diese Distanz hat er... Also diese Höhenmeter hat er gefahren und zwar auf einem Streckenabschnitt im Thüringer Wald, wurde ein Stück Straße gesperrt, vom Kanzlersgrund nach Oberhof und ich weiß gar nicht, das sind glaube ich so 5 Kilometer.
0: Und dann ist er immer hin und her, oder?
1: Ja, diesen Anstieg ist er immer wieder gefahren. Ich glaube, er musste 48 Mal diesen Berg hochfahren.
0: Hat das geschafft?
1: Ja, er hat da früh so um 5 hat er angefangen und ich weiß glaube ich abends um... Schlag mich tot, 8:30 war er, glaube ich. War die Tat vollbracht.
0: Toll, und waren auch Großkopferte da vom Gremium, Juroren, von dem Weltrekordgremium?
1: Ja, ich weiß nicht, ich zähle mich auch dazu.
0: Ja, weil ohne Großkopferte geht nichts.
1: Ja, ich bin zumindest eine Runde bin ich mal mitgefahren.
0: Ja.
1: Da war ich schon
0: toll.
1: Kaputt.
0: Sehr gut.
1: Da war ich schon kaputt und der ist dann 48 Mal da
0: hochgedämmelt. Ja, coole Sache. Also gut, dann Glückwunsch mal. Und
1: ja, mit was sich der Mensch so beschäftigt.
0: Wollte ich mal sagen. Also bist du also gut sportlich trainiert, wenn du schon einmal gefahren bist?
1: Nein.
0: Hat er von dir noch ein Brötchen bekommen zum Aufbau seines Körpers?
1: Ja, ich habe überlegt, ich hätte meine Powerriegel, die hätte ich ja mitnehmen können.
0: Ja.
1: Und dann hätte ich den unterwegs gefüttert und da wäre wahrscheinlich... Hätte er es in der alten Zeit geschafft.
0: Oder halt das Benni Bärlauchbrot, das wäre noch ein bisschen was gewesen, auch für
1: auf
0: diese Show.
1: Auf jeden Fall.
0: Hätte mir gut getan auch. Mhm. Na gut.
1: Ja.
0: Welches Instrument hören wir denn gleich für unseren Song?
1: Ja, du musst heute schon gleich zum Wochenanfang stark sein. Es kommt die Bärblockflöte.
0: Na gut. Haben wir 2 schöne Hits noch vorher. Harry Styles, American Girls und Chemicals.

0: Harry Styles, American Girls in der Popdacht.
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0: Eckhardt, unser Bäckermeister, spielt auf einem Song, auf einem Instrument einen Song. So, und erkenne ich den Titel, da spiele ich euch die wertvollen Backwaren. Heute ist es die Bärblockflöte, die mich immer ein bisschen schikaniert, weil ich so leichte Tinnitus-Anfälle bekomme, wenn er da reinpustet. Aber ich habe bei euch als Telefonjoker, wer was weiß, 07221 2011, eine kleine Idee, bin ich ja sehr dankbar. Also Eckhardt, dann leg mal los.
2: Ja, deinen Jokern, den habe ich alle die Handys weggenommen.
0: Ja, warten wir's ab.
2: Heute freut sich Roswitha nicht auf Dolce Vita, sondern auf ihren Song, den sie vorschlagen hat.
0: Mach.
2: Ja,

0: Mehr gibt's nicht.
1: Da, da, da, da.
0: Ja.
1: Da, da, da, da, da. So. Da, da, da, da. Moment, bist hallo, hier ist die Popnacht. Wer ist da?
2: Ja, hier ist der Tom aus Heinsberg.
1: Tom, was hast denn du erkannt?
2: Moin.
1: Moin.
2: Also das war doch gar nicht die Waterloo, war da Abba, oder?
1: Tom?
2: Ja?
1: Ruf nie wieder an. In diesem Moment geht der Himmel auf und die rechte Hand von Marlon Brando reicht nach unten an deine Hose und reißt dir deine Smartphones aus der Tasche. Und jetzt im Moment hat Tom kein Telefon mehr. So.
0: Ja. So, mein lieber Benny Bär.
1: Was bekommt der Erste? Ja, was bekommt der Erste, der in die Backstube reinbrüllt? Popnacht.
0: Es gibt heute, ich habe hier leckere Franzbrötchen gemacht mit schön viel Zimt. Da gibt es drei Stück.
1: Ja. Und das ist sehr gut. Und das ist nämlich gewesen von David Lee Roth. I'm just a gigolo everywhere I go.
0: Ich gebe auf, ich glaub's ja nicht.
1: Ja, ja, ja, ja. Das ist, den gibt's natürlich, ich glaube, ein ganz altes Lied, aber David Lee Roth ist die Version, die ich jetzt anbieten kann. Willst du die auch hören oder soll ich selbst singen?
0: Ja, nee, lieber nicht. Lass mal den Herrn Lee Roth fragen. Wir hören uns morgen wieder.
1: Bis morgen.

0: Egal, es ist 3.31 Uhr.
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2: Heute Nacht ziehen teils kräftige Schauer und einzelne Gewitter durch Nordrhein-Westfalen bei 13 bis 7 Grad. Morgen gibt es weiterhin einzelne Schauer und Gewitter im Wechsel mit sonnigen Lücken, die zum Nachmittag größer werden, 12 bis 19 Grad. Mittwoch gibt es mehr Wolken als Sonne und dazu ein paar Schauer und einzelne Gewitter bei 15 bis 19 Grad.
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3: Auf der A1 Dortmund Richtung Köln ist im Westhofener Kreuz die Verbindung zur A45 Richtung Hagen bis 5 Uhr gesperrt. Auf der A45 Dortmund Richtung Hagen ist im Westhofener Kreuz die Verbindung zur A1 Richtung Münster bis 5 Uhr gesperrt. Die A45 Dortmund Richtung Hagen ist zwischen Westhofener Kreuz und Schwerte-Ärgste wegen Brückenarbeiten bis 5 Uhr gesperrt. Auf der A448 Dortmund-Witten Richtung Bochum-West ist im Kreuz Bochum-Witten die Verbindung zur A43 Richtung Wuppertal bis 6 Uhr gesperrt. Die A565 Bonn-Meckenheim ist zwischen Bonn-Beuel und Auerberg in beiden Richtungen wegen Brückenschäden gesperrt.
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0: Und die am meisten unterschätzte Höchsttemperatur in Mecklenburg-Vorpommern in Vogtsdorf, da werden es heute 18 Grad werden. Die Popnacht ist hier. Ich bin Ben Sträubel.

0: Mädchen. Die Gitarren werden jetzt hingelegt von Family of the Year, haben wir da gerade gehört. Hero in der Popnacht. Aber natürlich kleine Bewegung zum nächsten Song. Das kann auch Dirk Müller aus Bremen ganz gut vertragen, weil der hat sich eben noch den Bauch vollgeschlagen mit leckersten Sachen. Guten Morgen, Dirk.
1: Guten Morgen, Ben.
0: Du bist auch so ein beliebter Nachtesser, ne? Du liebst das, wenn du ganz alleine bist, Kühlschrank auf und dann in die Küche und geht los.
1: Genau, so sieht das aus.
0: Und was gab's denn?
1: Schweinefilet mit Kroketten und Gemüse.
0: Oh ja, und Kroketten.
1: Schön mit Kräuterbutter und Knoblauchbutter.
0: Bist du der Fritteusen-Mensch oder der Airfryer-Typ?
1: Heißluftfritteuse.
0: Ja. Also bist Airfryer-Typ.
1: Okay. Dann aber auch Mikrowelle, ne, für das Gemüse.
0: Ja, was ist denn eigentlich mit den guten alten Fritteusen los? Die sterben jetzt aus, ne? Der Airfryer hat sie vom Markt genommen irgendwie. Niemand macht mehr mit dem riesigen Fettkram da. Nur Pommesbuden noch.
1: Ja, ist gemütlicher mit der Heißluftfritteuse.
0: Ja, ja, es ist, riecht doch nicht so ganz. Die ganze Bude ist doch nicht so ein im Fettdunst.
1: Genau. Ja. Ist schon praktisch.
0: Aber ich meine, das wäre wirklich kein Problem, weil wenn es in der Küche irgendwie komisch riecht, bis du in deinem Schlafzimmer im Trakt bist, im Nordflügel deiner Villa, da kommt ja nichts mehr an den Geruch.
1: Meine Villa hat 33 Quadratmeter.
0: Siehst du mal, da muss man genau sortieren und welche Gerüche irgendwie wo entstehen, dass man nicht überfallen wird davon. Du warst mal Fußballtrainer beim SV Weihe, ne?
1: SV Weihe und beim TuS Comet Aachen. Das ist in Bremen, in der Nähe vom Weserstadion.
0: Ist die Karriere geendet als Trainer? Würdest du nochmal irgendwo eine Mannschaft trainieren wollen? Nee,
1: ich möchte nochmal angreifen.
0: Ja, also das heißt,
1: wenn es mir wieder besser geht.
0: Trainer sucht Mannschaft. Ja, das kann man an dieser Stelle sagen. Warst du denn erfolgreich mit der B-Jugend SV Weihe?
1: Ja, das war echt nicht schlecht. Wir waren dreimal hintereinander Meister.
0: Ja.
1: Und einmal sind wir auch abgestiegen mit dem TuS Comet Aachen, sind aber dann wieder gut rausgekommen. Ja, das war eigentlich okay.
0: Also, junger Trainer hat noch Termine frei und brutzelt auch noch kräftig Schweinefilets und Sachen und so dazu noch im Vereinsheim. Alles ist möglich bei unserem neuen Freund der Nacht, Dirk aus Bremen. So, ich wünsche dir jetzt erstmal eine gute Nacht. Regeneriere jetzt, ja, und ich schicke dir deinen Lieblingshit hinterher, ja?
1: Alles klar, danke dir. Tschüss.

I will wait for you. Das sind so Versprechungen. Ich werde auf dich warten. Mein ganzes Leben warte ich auf dich. Naja, bei mir sind es 10 Minuten. Ich warte immer nur 10 Minuten. Wenn jemand nach 10 Minuten nicht da ist zum vereinbarten Treff, dann bin ich weg. So, weil man hat ja auch noch ein Leben. Ne? Aber gut, man kann ja darüber singen, so wie Nick Cayman das getan hat. Jörg, der hat eine WhatsApp eben gerade geschrieben. Der ist in Hamburg zu Hause und hat gehört, was Dirk aus Bremen sich zubereitet hat. Leckeres Schweinefilet und Kroketten, schreibt Jörg. Das hört sich voll nach 90er an. Ja, und so kann man auch Essen in Kategorien natürlich versetzen und sagen, das darf man gar nicht mehr essen, weil das ist ja voll 90s. Nein, das, ich meine, bei Essen kann man ja das vielleicht auch, kommt ja wieder. So, Schweinefilet und Kroketten. Ich glaube, das ist zeitlos. Also lass dir schmecken, Dirk, lass dich nicht irritieren von Jörg aus Hamburg. Holly Humberstone hat der sich ausgesucht. To Love Somebody. Hör mal, in wenigen Sekunden nach dieser Gefahrenstelle von der A3 Frankfurt Richtung Köln. Da ist ein Unfall passiert. Die Unfallstelle wurde nicht abgesichert zwischen Kelsterbach und Mönchhof Dreieck. To Love Somebody. Aktueller Hit von Holly Humberstone in der Popnacht.

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1: Die Nachrichten mit Jan-Henrik Rafler. Guten Morgen.
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1: Die Firma hinter dem Chatbot ChatGPT will offenbar an die Börse. Das US-Unternehmen OpenAI hat nach eigenen Angaben die nötigen Unterlagen bei der amerikanischen Börsenaufsicht eingereicht. Wann die Aktien erstmals gehandelt werden, ist aber noch offen. Nils Dams, WDR San Francisco.
2: Zuletzt wurde OpenAI mit über 850 Milliarden Dollar bewertet. Damit könnte auch dieser Börsengang neben dem von Anthropic und SpaceX zu einem der größten aller Zeiten werden. KI-Firmen, vor allem in den USA, investieren gerade hunderte Milliarden Dollar in Rechenzentren, um die energie- und rechenintensiven KI-Systeme betreiben zu können. Finanzfachleute sind angesichts der extrem hohen Summen zum Teil skeptisch, ob sich mit KI-Anwendungen so viel Geld in absehbarer Zeit auch wieder verdienen lässt.
1: Ein gemeinsames neues Kampfflugzeug von Deutschland und Frankreich wird vorerst nicht kommen. Der Élysée-Palast in Paris bestätigte entsprechende Berichte. Deutsche Regierungskreise nannten als Grund anhaltende Differenzen zwischen den beiden beteiligten Konzernen Dassault und Airbus. Bei dem Streit ging es demnach vor allem um die Frage, wer bei dem milliardenschweren Vorhaben die Führung übernehmen sollte. Torhüter Manuel Neuer ist nach seiner Wadenverletzung ins Training der deutschen Fußballnationalmannschaft eingestiegen. Der 40-Jährige stand bei der öffentlichen Einheit der DFB-Auswahl vor 3000 Fans auf dem Platz, flog den Bällen hinterher und machte wohl einen guten Eindruck. Damit dürfte einem Einsatz beim WM-Auftakt gegen Curaçao am kommenden Sonntag nichts mehr im Weg stehen. Ermittler in Reutlingen in Baden-Württemberg vermuten, dass das Feuer in einem Umspannwerk gelegt worden ist. Bundesinnenminister Dobrindt sprach im ZDF von einem Brandanschlag. Der Staatsschutz und das Antiterrorzentrum in Baden-Württemberg haben die Ermittlungen übernommen. Das Feuer war letzte Nacht ausgebrochen. Etwa 20.000 Haushalte hatten zeitweise keinen Strom mehr.
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1: Die Stadt Bonn will mehr Menschen dazu bringen, mit Bus und Bahn zu fahren. Hintergrund sind die langen Staus wegen der Brückensperrung. Sandra Zapke, WDR aktuell.
3: Nach der Sperrung der Bonner Nordbrücke könnte das Fahren mit Bussen und Bahnen in Bonn im Juni für alle kostenlos werden. Damit soll ein Verkehrschaos in der Stadt verhindert werden. Diesen Plan hat die Taskforce heute in Bonn vorgestellt. Der Stadtrat muss allerdings noch zustimmen. Oberbürgermeister Guido Deus will die Idee am Donnerstag zur Abstimmung stellen. Deus sagte, dass sich die Stadt den kostenlosen ÖPNV eigentlich nicht leisten könne. Man wolle aber einen Anreiz schaffen, das Auto stehen zu lassen.
1: Und das Wetter in Nordrhein-Westfalen. Es ziehen teils kräftige Schauer und einzelne Gewitter durch, bei Tiefstwerten von 13 bis 7 Grad. Auch tagsüber sind Schauer und Gewitter mit dabei. Im Laufe des Tages kommen dann mehr und mehr die Sonne raus. Dazu erreichen die Temperaturen in Nürnberg 16 Grad, in Höxter 18 Grad und in Erftstadt bis 19 Grad. Und das war WDR aktuell.
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4: Auf der A1 Dortmund Richtung Köln ist im Westhofener Kreuz die Verbindung zur A45 Richtung Hagen bis 5 Uhr gesperrt. Auf der A45 Dortmund Richtung Hagen ist im Westhofener Kreuz die Verbindung zur A1 Richtung Münster bis 5 Uhr gesperrt. Die A45 Dortmund Richtung Hagen ist zwischen Westhofener Kreuz und Schwerte-Ärgste wegen Brückenarbeiten bis 5 Uhr gesperrt. Auf der A448 Dortmund-Witten Richtung Bochum-West ist im Kreuz Bochum-Witten die Verbindung zur A43 Richtung Wuppertal bis 6 Uhr gesperrt. Die A565 Bonn-Meckenheim ist zwischen Bonn-Beuel und Auerberg in beiden Richtungen wegen Brückenschäden gesperrt.
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5: Mit Ben Sträubel. Dann haben wir noch dieses schöne Popnacht-Package hier. Das würde ich euch gerne überreichen, noch in wenigen Minuten. Und zwar, falls ihr eine Sängerin erkennt, die heute Geburtstag feiert. Sie kommt aus Österreich. Und wenn ihr drauf kommt, sie ist im Leierkasten. Da sitzt sie fest und holt sie raus. Verdient euch den Preis.
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0: Axel und Ingrosso, More Than You Know in der Popnacht.
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0: Wer ist es denn? Na, wer ist denn das? Ich weiß es nicht. Ach du je. Wer hat Geburtstag?

Stay, Callum Scott und Leonie, neuer Hit war das hier in der Popnacht. Vorsicht in beiden Richtungen auf der A1 Bremen-Hamburg zwischen Stuckenborstel und Bockel, da laufen Rehe auf der Fahrbahn. Nach diesem kultischen Song von Eagle Eye Cherry lösen wir unser Rätsel auf in der Popnacht.

0: tonight. Viele Cherry. Hier ist die Popnacht.
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0: Eine Sängerin hat heute Geburtstag, leiert hier in diesem Fall vor sich hin. Wer ist denn das? Jens aus Planebruch. Guten Morgen, Jens.
2: Guten Morgen.
0: Wen hast du rausgehört?
2: Christina Stürmer.
0: Christina Stürmer, wenn es. Und die Länder fliehen und spielen verrückt. Das blendende Moment. Dafür alles gegen. Jawohl, Christina Stürmer hat heute Geburtstag. Happy Birthday to her. Und du hast dir noch ein Popnacht-Package hier abgeholt. Du bist gerade dabei, in deinem Homeoffice die Fahrpläne für die Bahn zu machen in Brandenburg, Sachsen, Thüringen und Sachsen-Anhalt. Ja, ordentlich was zu tun, ne?
2: Das ist richtig so.
0: Machst alles du? Und das, was koordinierst du da genau?
2: Ja, wir sind mehrere Leute. Wir machen das zusammen. Also hat jeder immer Einzug.
0: Also man kann sich, also wenn man jetzt ein privates Bahnunternehmen hat, gibt es ja im Regionalverkehr eine ganze Menge von, dann melden die sich an bei dir und sagen, wir hätten gerne einen Timeslot von dir oder so.
2: Das ist so richtig. Aber
0: ja. Und dann guckst du, wo was geht.
2: Ja, und dann gucke ich, wo was gesperrt ist, wo was fahrbar ist, muss ich prüfen,
0: und wenn
2: wie schwer der Zug ist, wie lang der ist.
0: Ja, und dann wird das koordiniert mit den anderen Menschen, die dann vielleicht ICEs koordinieren? Die gehen
2: das
0: ja dann,
2: ist richtig so. Das muss alles zusammenpassen, ja.
0: Okay, und das machst du, wie lange brauchst du für so einen Fahrplan für eben die Bundesländer, für die du arbeitest?
2: Ungefähr so 10 bis 15 Minuten.
0: Kommt drauf an. 10 bis 15 Minuten für wie lange geht der dann?
2: Na, der ist dann für eine bestimmte Strecke. Der hat eine bestimmte Geltungsdauer und ist dann für eine bestimmte Strecke.
0: Okay, also das ist ein kleines Geheimnis. Also ganz raus willst du mit dem Geheimnis der Bahnfahrpläne nicht. Aber ich meine, es ist auf jeden Fall ein verantwortungsvoller Beruf, wenn in einem Planebüro, wo vielleicht noch nicht mal 300 Menschen leben, eine Lampe brennt. Dann ist das die vom verantwortungsvollen Jens, der die Fahrpläne gestaltet.
2: Das ist richtig so.
0: Und ich sagen, dem sollte man, wenn es mal keinen Bäcker und Metzger gibt im Planebuch, dem sollte man mal ein paar Brötchen vor die Tür legen nach seiner harten Nachtschicht. Das fordere ich hiermit mal.
2: Okay. Das wäre lieb.
0: Also, Dankeschön. Ich wünsche dir eine gute Zeit, ja? Ciao.
2: Dankeschön. Tschüss.

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2: 4.32 Uhr.
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3: Heute Nacht ziehen teils kräftige Schauer und einzelne Gewitter durch Nordrhein-Westfalen bei 13 bis 7 Grad. Morgen gibt es weiterhin einzelne Schauer und Gewitter, im Wechsel mit sonnigen Lücken, die zum Nachmittag größer werden, 12 bis 19 Grad. Mittwoch gibt es mehr Wolken als Sonne und dazu ein paar Schauer und einzelne Gewitter bei 15 bis 19 Grad.
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4: Auf der A1 Dortmund Richtung Köln ist im Westhofener Kreuz die Verbindung zur A45 Richtung Hagen bis 5 Uhr gesperrt. Die A45 Dortmund Richtung Hagen ist zwischen Westhofener Kreuz und Schwerte-Ärgste wegen Brückenarbeiten bis 5 Uhr gesperrt. Die A565 Bonn-Meckenheim ist zwischen Bonn-Beuel und Auerberg in beiden Richtungen wegen Brückenschäden gesperrt.
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2: Und die am meisten unterschätzte Höchsttemperatur in Deutschland in Bonn steht in Sachsen-Anhalt. Werden es 18 Grad. Hier ist die Popnacht. Ich bin Ben Sträubel.

4:39 Uhr, da piept's doch gerade, ja, wegen der A6. Mannheim in Richtung Heilbronn zwischen Kreuzwaldorf und Wiesloch-Raunberg. Eine Ölspur auf der Fahrbahn, da bitte aufpassen. Und auf der A3 Frankfurt Richtung Köln. Eine ungesicherte Unfallstelle zwischen Dreikrömer und Kreuz Köln-Ost. Hier ist die Popnacht mit Camila Cabello. Oh,

0: und Goliath und Camila Cabello, hier ist die Popnacht. Man kann natürlich im Bettchen schlafen, man kann aber auch ganz woanders in einem Zelt übernachten oder wie es Elvira in Bleialf gemacht hat, auf einem See, was ja auch interessant sein kann. Tagsüber sind Seen oft stark besiedelt oder besudelt, je nachdem, wer sich dort befindet. Aber guten Morgen, Elvira.
1: Guten Morgen, Ben.
0: Welcher See ist das denn, wo du da warst heute Nacht?
1: Der Kronenburger See.
0: Aha, und das war ein Badesee.
1: Ja.
0: Okay, und wie war denn die Nacht dort? Beschreib doch mal, was du da gemacht hast.
1: Ja, ich habe einen Schlafversuch gestartet und wollte, also und habe auch eine Stunde auf einer Luftmatratze geschlafen, weil ich mal zur Ruhe kommen wollte.
0: Aha, das heißt also auf dem See drauf und dann hast du dich treiben lassen.
1: Ja.
0: Auf dem Rücken liegt man da am besten oder wie macht man das?
1: Ich habe mich auf den Rücken gelegt.
0: Ja.
1: Dann bin ich aber in die Mitte vom See rausgetrieben.
0: Mhm.
1: Und dann habe ich mich sehr unwohl gefühlt und bin dann ins Wasser. Ich war nämlich ins Wasser gefallen.
0: Ach so, ja. Mhm. Aber es ist ja gut, dass du wach geworden bist.
1: Ja,
0: ich bin ja beruhigt, dass ich mit dir spreche. Also es ist ein Experiment, muss man nicht unbedingt wiederholen. Vor allen Dingen, stell dir mal vor, so ein verbotener, illegaler Nachtangler kommt dann und angelt sich so einen dicken Fisch dann. Ja. Mhm. Dann wirst du an Land gezogen plötzlich und dann musst du den Mann heiraten, dann wohnst du im Nachbarort ein Leben lang und so.
1: Nein.
0: Das willst du ja auch nicht.
1: Nee.
0: So, aber gut, also da passt dann ein bisschen auf. Aber es ist halt auf jeden Fall eine lustige Idee, um mal auf dem See zu liegen. Hast du denn Bekanntschaft gemacht mit irgendwelchen Fischen oder Lebewesen noch?
1: Nee.
0: Die haben eher so ein bisschen Angst gehabt. Die dachten, was ist das da? Da kommt das Loch Ness-Ungeheuer.
1: Vorbei.
0: Also, natürlich ist aus Sicht des Fischs, nicht aus unserer Sicht. Ne? Ganz klar. Also, dann würde ich mal sagen, legst du jetzt mal ins Bettchen. Die restlichen Stunden Schlaf darfst du dir ab in 17 Minuten holen. Solange geht die Show noch.
1: Ja.
0: Danach kann jeder machen, was er möchte. Aber so lange sind wir hier zusammen im Therapiekreis in der Popnacht. Dann liebe Grüße in die Eifel.
1: Danke dir. Tschüss.

0: Mach die Augen zu und tanz, der Sommerregen.
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0: Das ist natürlich vielleicht so die positive Eigenschaft von Joris, dass den Sommerregen so darzustellen. Didi aus Göhren auf Rügen, der beschreibt das anders. Der schreibt, es ist widerlich, es schüttet wie aus Eimern. Trotzdem muss er los in die Morgenrunde mit seinem Hundchen, würde gerne Flash in the Pan hören zur Motivation.

Midnight Man. Bin noch ein bisschen da als Midnight Man, wenn ihr noch einen Wunsch habt oder was für letzte Amtshandlung braucht. WhatsApp 07 221 2011.

0: Husband, my husband is coming. Oh, da muss ich aber schnell nach Hause. Notaustaste abgeklemmt, Antennenleistung hochgefahren, Schuhe angezogen, Lichtstimmung auf OP. KI, was machst du?
1: Nach Haus. Nach Haus.
0: Ach, da komme ich mit. Das war die Popnacht. Mein Name ist Ben Streubel. Ein schönes Leben in Deutschland.

0: 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Es ist 5 Uhr.
1: Die Nachrichten mit Jan-Henrik Rafler. Guten Morgen.
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1: Die Firma hinter dem Chatbot ChatGPT will an die Börse. Das US-Unternehmen OpenAI hat nach eigenen Angaben die nötigen Unterlagen bei der amerikanischen Börsenaufsicht eingereicht. Wann die Aktien erstmals gehandelt werden, ist aber noch offen. Nils Dams für WDR aktuell.
2: Zuletzt wurde OpenAI mit über 850 Milliarden Dollar bewertet. Damit könnte auch dieser Börsengang neben dem von Anthropic und SpaceX zu einem der größten aller Zeiten werden. KI-Firmen, vor allem in den USA, investieren gerade hunderte Milliarden Dollar in Rechenzentren, um die energie- und rechenintensiven KI-Systeme betreiben zu können. Finanzfachleute sind angesichts der extrem hohen Summen zum Teil skeptisch, ob sich mit KI-Anwendungen so viel Geld in absehbarer Zeit auch wieder verdienen lässt.
1: Ein gemeinsames neues Kampfflugzeug von Deutschland und Frankreich wird es vorerst nicht geben. Der Élysée-Palast in Paris bestätigte entsprechende Berichte. Deutsche Regierungskreise nannten als Grund anhaltende Differenzen zwischen den beiden beteiligten Konzernen Dassault und Airbus. Bei dem Streit ging es demnach vor allem um die Frage, wer bei den milliardenschweren Vorhaben die Führung übernehmen sollte. Israel und der Iran haben erstmal wieder damit aufgehört, sich gegenseitig anzugreifen. Israel attackiert aber weiter den Süden des Libanon. Da ist die Hisbollah-Miliz das Ziel, die vom Iran unterstützt wird. Ermittler in Reutlingen in Baden-Württemberg vermuten, dass das Feuer in einem Umspannwerk gelegt worden ist. Bundesinnenminister Dobrindt sprach im ZDF von einem Brandanschlag. Der Staatsschutz und das Antiterrorzentrum in Baden-Württemberg haben die Ermittlungen übernommen. Das Feuer war letzte Nacht ausgebrochen. Etwa 20.000 Haushalte hatten zeitweise keinen Strom mehr.
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1: Neben der gesperrten Autobahnbrücke in Bonn verursacht jetzt auch eine Autobahnbrücke bei Köln zusätzliche Probleme. Ab morgen dürfen vorübergehend kein Lkw mehr über die Brücke der A4 zwischen Köln-Klettenberg und Eiffeltor fahren, in Fahrtrichtung Olpe. Sebastian Riechel, WDR aktuell.
3: Die Brücke der A4 ist schon länger marode und soll langfristig neu gebaut werden. Um sie nicht noch weiter zu belasten, durften bisher ganz schwere Lkw über 44 Tonnen nicht mehr darüber fahren. Laut Autobahn GmbH halten sich viele Fahrer aber nicht daran. Deshalb wird die Brücke der A4 ab Mittwoch nun für alle Lkw über 7,5 Tonnen gesperrt. Das Lkw-Fahrverbot soll vorübergehend bis Sommer gelten. Bis dahin wird eine Schrankenanlage an der Brücke in Richtung Olpe gebaut. Mit ihr soll das Lkw-Gewicht dann besser kontrolliert werden.
1: Und das Wetter in Nordrhein-Westfalen, es ziehen teils kräftige Schauer und einzelne Gewitter durch, bei Tiefstwerten von 13 bis 7 Grad. Erst später am Tag kommt dann mehr und mehr die Sonne raus. Dazu erreichen die Temperaturen in Waldbröl 16 und in Euskirchen 19 Grad. Das war WDR aktuell.
4: Bumm, guten Morgen, 3 nach 5. 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
5: Bumm, guten Morgen auf die Straße.
4: Da war noch so ein Bumm in der Musik hinten. So ja. Bumm.
5: Ich wollte das nur aufgreifen.
4: Ja. Du willst doch nur Zeit sparen, bis du den Computer geöffnet hast.
5: Wieso?
4: Weil du gerade draußen noch die Verkehrsmeldung gecheckt hast.
5: Just in time bin ich hier ins Studio und kann euch verkünden, was ihr eigentlich schon wisst von den Straßen. Die A565 Bonn-Meckenheim ist zwischen Bonn-Beuel und Auerberg gesperrt in beiden Richtungen wegen der Brückenschäden an der Nordbahn. Nordbrücke, so.
4: So ist es.
5: Nordbahntrasse bei Wuppertal ist was anderes.
4: So. Wir sind wie eine gute Spedition, immer just in time.
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4: Ist ja gut, dass du jetzt erst gekommen bist. Gestern hatten wir Kältekammer, eben war Sauna wirklich. Ich wollte noch einen Aufguss machen für dich, irgendwas mit Minze. Das war so heiß hier.
5: Hätte ich aber auch genommen.
4: Als ich gestern gesagt habe, es ist zu kalt, haben sie alles ausgelassen hier. Seine Hitzewand.
5: Es ist entweder zu warm oder zu kalt.
4: Immer
5: richtig gibt es nicht. Immer hat er was.
4: So, und gute Musik hat er.
5: Ja.
4: Two Colors und Safri Duo mit Cynical. Und dann, 80er-Moment. Nick Kershaw, The Riddle, kommt gut in den Dienstag. 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

0: Jetzt wird es aber wieder kalt hier auch, oder? Also jetzt wird es frisch. Jetzt habe ich gerade die Jacke ausgezogen.
1: Jetzt macht doch die Klimaanlage da wieder aus.
0: Immer hat er was.
1: Immer, es ist wirklich immer was.
0: 11:05.
1: Immer was zum Beschweren.
0: Dienstag? Ja. Conny hat auch eine Beschwerde.
1: Auch eine Beschwerde.
0: Ja, jetzt beschwer dich mal nicht über mich. Du hast eine Beschwerde.
1: Der Regen war zu laut. Ich war wirklich, war so schön früh im Bett gestern. Ja? Passend zur Frühschicht. Habe ich geschlafen, dann ging das los. Regen. Und wie viel Regen. Und
0: dann
1: Sturm.
0: War nichts mehr mit Schlafen.
1: Nee. Na?
0: Wenn es euch ähnlich geht, vielleicht könnt ihr einen eigenen Club gründen.
1: Wir haben doch schon unseren schönen Club der Frühaufsteher hier.
0: Das ist der Club im Club. Guck mal, aber so eine kleine Club-Untergruppe. Schlaflos durch Regen im Club der Frühaufsteher.
1: Oh Gott,
0: das ist eine Unterkategorie. Wird man auch automatisch Mitglied. Wobei, da muss man einen Antrag stellen.
1: Da musst du, oh Gott, das ist mir schon zu viel für so wenig Schlaf. Ja.
0: Ach, komm. Dann

0: Lassen wir uns beim Club der Frühaufsteher. Da seid ihr alle drin durch pures Einschalten, ja, ob ihr wollt oder nicht.
1: Und das ist schön, dass wir hier zusammen sind.
0: Wir haben immer noch keinen Mitgliedsausweis. Ne? Wir haben auch noch kein Clubtreffen. Wir haben seit Jahren sagen, wir wollen mal ein Clubtreffen machen.
1: Nicht, irgendwo, dass die nachher sagen, die machen Versprechungen, die sie nicht halten hier.
0: Ich habe heute ein Jahresgespräch beim Chef. Das kann gut oder schlecht sein. Ich könnte das vielleicht mal ansprechen.
1: Bring wenn's mal gut läuft, unser Clubtreffen an.
0: Wenn es gut läuft, würde ich das irgendwann zum Ende hin nochmal erwähnen.
1: Ja, wir sind alle dafür, oder?
0: Unbedingt. 12:05 jetzt.

0: daran denke, kann ich's eigentlich kaum erwarten.
1: Hallo ins Haus am See, am Silbersee, am Otto-Meigler-See, am Fühlinger-See, am Wiegesee.
2: Heider-Bergsee.
1: Am Ruhrsee.
2: Bleibtreusee.
1: Waldeneysee.
2: Rathersee.
1: Was sehe ich nicht? Alles. Die Uhrzeit. 18 nach 5 ist es. Jetzt wird's langsam warm hier. Fast wieder zu warm.
2: Du darfst nicht meckern. Hier, man macht sich Sorgen um uns.
1: Na, wieso?
2: Der Zweihörer Johannes schreibt aus Münster. Sag mal bitte, müssen wir uns so langsam Sorgen um Conny oder Jan Malte machen? Ich werde das Gefühl nicht los, dass die beiden zu Mimosen werden.
1: Was heißt da werden? Da fängt es doch schon mal an.
2: War schon immer so. Vor allem um die Uhrzeit. Ja. Wir geben es nur nicht immer so zu. So
1: ihr seid Zeuge. Und deswegen warten wir auch so lange mit diesem Club-Treffen. Hier hat Thomas sich gerade gemeldet. Seit 2 Jahren hier wartet er drauf.
2: Club der Frühaufsteher.
1: Ja, ja. Er geht vorher noch in Rente, weil möglicherweise, ja. Ja, das ist nicht so einfach. Man muss ja auch gucken, wann macht man sowas? Wo macht man das um diese Zeit auch?
2: Ja.
1: Also jetzt, ich weiß nicht, in eine Paderhalle oder so.
2: Aber es wäre schon schön, wenn wir alle mal so physisch zusammenkommen.
1: Ja, aber wo? Der Raststätte oder?
2: Der Zweihörer Daniel aus Euskirchen wäre auch dabei.
1: Der wäre dabei.
2: Daniel, gibt es bei euch in Euskirchen irgendeine passende Location?
1: Ein toll schönes Theater.
2: Wo wir mal so einen Club treffen.
1: Ja, aber ich meine, da sitzen alle und dann, was machen wir da? Da muss ja schon so ein Saal sein, wo auch jemand mit einem kleinen Pikolöchen rumgeht.
2: Angemessen sein. Ja. Wir träumen erstmal weiter.
1: Ist auch teuer sowas, wenn du viele Leute einlädst.
2: Jetzt kommt das wieder mit den Kosten.
1: Ach, Mimose. Ja. Naja, wir denken aber weiter drauf rum. Wenn ihr Ideen habt, sagt gerne Bescheid. Überhaupt alles, was euch auf dem Herzen liegt, so früh am Morgen. Vielleicht seid ihr auch mimosenhaft drauf. Ihr könnt es gerne rauslassen, auch hier an dieser Stelle.
2: Warum nicht? Soll ich jetzt mal die Nummer?
1: Ja. Sag doch mal.
2: 0221 5678 9222, unsere Messenger-Nummer. Oder ihr schickt was über die WDR2-App. Und da freuen wir uns. Alles, was hier kommt aus dem Club der Frühaufsteher. Jetzt ist er wieder mit der Klimaanlage dran. Lasst euch nicht irritieren.
1: Es ist doch echt heiß hier wieder.
2: Es ist auch meckern auf dem Niveau hier. Ist auch gut jetzt mal.
1: 20 nach 5.

0: Westfalenpark Dortmund. Muss man da was mieten oder was?
1: Das ist der Vorschlag von Ennis, ne?
0: Ja, wir werden mal gucken hier.
1: Für unser Clubtreffen.
0: Club ist ja immer schön in Dortmund.
1: Ihr seid auch. Ja kreativ.
0: An der Seebühne vielleicht, oder? Das wäre schön. Anmeldung zum Flohmarkt.
1: Wer der Zweihörer Markt meint, eine Schützenhalle. Wäre doch auch super.
0: Ist das der Markt, der auch einen DJ machen möchte?
1: Der wollte, ja genau, der hat genau die Anlage stellen. Das ist eigentlich schon, die halbe Party steht schon.
0: Na, guck mal, wir bleiben dran.
1: Sagen wir jetzt mal so.
0: Ja.
1: Schön wäre es schon.
0: Absolut.
1: Es ist und bleibt ein Traum.
0: Absolut.
1: Von uns.
0: Ja. Ich design schon mal so kleine Eintrittsbändchen.
1: Das ist
0: immer. Ich möchte am Eingang stehen, jedem so ein Bändchen um.
1: Ja.
0: Genau.
1: Da können wir mit loslegen.
0: Und
1: wenn
0: ohne
1: wir
0: Bändchen
1: die haben,
0: kommt keiner rein und raus.
1: Dann gehen wir zum Chef und sagen: Pass mal auf, hier,
0: so,
1: Club der Frühaufsteher.
0: Das überhaupt.
1: Clubtreffen.
0: Du meinst, wenn ich mit Bändchen hinkomme, sagt er ja?
1: Ja. Der ist doch, macht der nicht auch so
0: ich
1: Urlaub
0: muss gucken,
1: mit Bändchen?
0: Wie das Gespräch nachher läuft. Das ist, ihr kennt das vielleicht, wenn man beim Chef ne, so sein Jahresgespräch hat.
1: Wird schon.
0: Mal schauen.
1: Wir drücken die Daumen.
0: Dankeschön. So, dann haben wir das doch organisiert.
1: Sehr gut.
0: Oder?
1: Naja, so halb.
0: Erste Abendshandlung ist schon erledigt für diesen Dienstag. Mal gucken, was noch so kommt. Und nach 5:30 geht's hier aber so richtig los im WDR 2 Morgen.
1: Ja, dann aber wirklich.
0: Aber wirklich.
1: So.
0: Ja.
1: Haben wir uns auch eingewöhnt.

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1: Um 5.30 Uhr mit Markus Epping. Guten Morgen.
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1: Mehrere Politiker haben nach dem Aus des deutsch-französischen Kampfjets-Projekts Konsequenzen gefordert. Beide Länder wollten zusammen moderne Kampfflugzeuge entwickeln. Das ist aber gescheitert, weil sich die beteiligten Unternehmen nicht geeinigt haben. Verteidigungspolitiker von Union und SPD haben der Augsburger Allgemeinen gesagt, Deutschland müsse jetzt schnell einen neuen Partner suchen. Die Firma hinter dem Chatbot ChatGPT hat angekündigt, an die Börse zu gehen, das US-Unternehmen OpenAI. Wann die ersten Aktien ausgegeben werden, ist unklar. OpenAI gehört zu den größten Entwicklern von künstlicher Intelligenz. Ein Börsengang würde dem Unternehmen Geld bringen, um weitere KI-Systeme zu entwickeln. Auch der KI-Konkurrent Anthropic plant einen Börsengang. Vor einem Gericht in Russland geht es heute nochmal um den Düsseldorfer Karnevalswagenbauer Jacques Tilly. Der Prozess gegen ihn wird neu aufgerollt. Warum genau, ist unklar. Tilly war im April zu 8,5 Jahren Haft verurteilt worden, unter anderem wegen angeblicher Falschmeldungen über russische Streitkräfte. Ein Schiedsrichter aus Somalia kann offenbar keine Fußball-WM-Spiele pfeifen, weil die USA ihn nicht einreisen lassen. Laut somalischem Sportministerium hat Omar Artan ein gültiges Visum und eine Nominierung der FIFA. Am Flughafen Miami wurde ihm die Einreise dennoch verweigert. Somalia gehört zu den Ländern, die US-Präsident Trump auf seine Einreiseverbotsliste gesetzt hatte. Das war WDR aktuell.
2: Erst das Wetter im Westen. Inga Hinkamp ist da aus der WDR 2 Wetterredaktion. Was war das laut? Was war das nass gestern? Wie wird's heute?
3: Heute Vormittag ist es bewölkt, bis auf vereinzelte Schauer erstmal trocken. Im Laufe des Tages lockert es dann auch auf. Es wird sonniger, allerdings sind dann noch dicke Quellwolken am Himmel, aus denen es zwischendurch schauert, auch mal kurz gewittert. Der Wind weht böig und mehr als 18, 19 Grad erreichen wir heute nicht. Und auch die kommenden Tage werden windig, leicht wechselhaft und so ein bisschen unterkühlt. Richtung Wochenende wird es dann wieder wärmer und beständiger.
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4: Hallo auf die Straßen. Die A565 Bonn-Meckenheim weiter gesperrt zwischen Bonn-Beuel und Auerberg. In beiden Richtungen wegen der Schäden an der Nordbrücke. Und dann habe ich noch was von der Bahn für euch. In Dülmen ist die Bahnstrecke im Moment gesperrt. Da ist die Polizei im Einsatz. Heißt RE2, RE42 und die Regionalbahn 51 fahren nicht nach Plan. Kommt gut an.
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2: Dann wollen wir mal aber so richtig jetzt, oder?
4: Wir haben gesagt, jetzt geht's richtig los, jetzt nach halb, los. Ne?
2: Ja, vor halb ist immer Geplänkel, jetzt geht's richtig rein in dieses WDR 2 Morgenmagazin. Heute an diesem Dienstag, dem 9. Juni.
4: Das ist schon eine ganz andere Tonalität,
2: oder?
4: Die du jetzt hier aufgesetzt
2: schnell.
4: Das
2: geht
4: hast
2: ganz
4: auf
2: schnell.
4: Einmal.
2: Ja, aber ich muss die Klimaanlage wieder
4: anmachen. Aber dieses Klimaanlagenthema bleibt heute früh.
2: Hin und her hier mit den Temperaturen. Achso, ich wollte mich ja nicht mehr beschweren. Nein, jetzt geht's richtig los. Jetzt geht's ab.
4: So.
2: Hallo Dienstag. Na?

0: 20 vor 6. WDR 2, Morgenmagazin, Verkehrschaos im Westen, Verkehrschaos auch im Süden. Also Bonn hatten wir gestern, haben wir die nächsten Tage. Heute geht's aber nach Tirol.
1: Und das betrifft ganz, ganz viele, die Sommerferien in Österreich planen oder in Südtirol oder nach Italien rüber wollen.
0: Vollsperrung am Brenner wegen einer Protestaktion, ganztägig gesperrt.
2: Die Versammlung auf der Brenner Autobahn ist schon Ausdruck dessen, dass sich die Bevölkerung entlang des Brenner Korridors von den Partnern auf europäischer Ebene im Stich gelassen fühlt.
1: Das sagt der Landeshauptmann von Tirol, Anton Mattle.
0: Heißt im Klartext, die Anwohner am Brenner haben genug vom ganzen Transitverkehr, der da tagtäglich vor ihrer Haustür ballert.
1: Entschuldigung.
0: Musst du niesen?
1: Ich habe so Allergie.
0: Ich sag ballern und du musst. So. Bist du allergisch gegen Brennersperrungen?
1: Eigentlich gegen Gräser, aber wer weiß. So, also das ist natürlich nur ein Beispiel. Initiativen aus anderen Gemeinden ziehen nach, blockieren wichtige Passstraßen. Wann, wo und warum, gucken wir heute früh genauer drauf.
0: So, und übermorgen geht's los. Wirklich übermorgen schon, ne? Fußball-WM. Sonntagabend dann das erste Spiel für die deutsche Mannschaft. War also höchste Zeit, ins Teamquartier zu ziehen.
1: Ja, gestern Abend geschehen in Winston, North Carolina. Da haben Fans das DFB-Team empfangen. Deutschland fahren Pompons in Schwarz, Rot, Gold. Sie jubeln den Spielern zu. Ja. Und die Mannschaft bedankt sich bei Insta for the warm welcome.
0: Ja, gern geschehen. Graylin Estate heißt dieses Basiscamp. Sieht ein bisschen aus wie Hogwarts und ein bisschen Zauberkraft kann ja vielleicht auch ganz gut tun. Ja. Wie es da ist, wir hören dahin nach 6. Unser Mann vor Ort ist natürlich, wartet sozusagen auf unseren Anruf.
1: Und jetzt haben wir 5.42 Uhr, WDR 2 hier.

0: Radio spielt Despacito. 5.48 Uhr ist es, hier ist WDR 2 und auch das ist heute in den Nachrichten.
1: Mehrere Politiker fordern Konsequenzen nach dem Aus für das deutsch-französische Kampfjet-Projekt. Ist ja gescheitert, weil sich die beteiligten Unternehmen nicht geeinigt haben.
0: Frank-Walter Steinmeier, der Bundespräsident, besucht die Niederlande, Königsbesuch inklusive. Seit fast 20 Jahren war kein Bundespräsident mehr da offiziell. Ach. So, dann wird es aber mal Zeit.
1: Wetter bei uns im Westen mit vielen Wolken heute, einigen Schauern auch, vor allem nachmittags und bis 20 Grad ist also ein bisschen kühler geworden.
0: So, und da müssen wir jetzt sagen, es ist wirklich nervig, ne? Da mit dieser Brückensperrung in Bonn.
1: Ist wirklich. So kann man das auf jeden Fall zusammenfassen. Nach dem ersten richtigen Arbeitstag, seit die Bonner Nordbrücke dicht ist.
2: In den letzten 10, 15 Minuten ist der Verkehr immer langsamer geworden. Und ich glaube zumindest in Richtung Innenstadt wird er gleich irgendwann zum Erliegen kommen.
0: Ja, ist er. Das war die Montags-Rush-Hour.
1: Ja, Fabian Raphael war ja den ganzen Morgen für uns in Bonn unterwegs gestern. Ich weiß nicht, wie oft er gesagt hat, oh, das läuft hier gerade, aber alles richtig voll.
0: Kenne die Brücke dicht, andere Zufahrtsstraßen genauso. Auch die Straßenbahn ist ja nicht so wirklich gut durchgekommen. Wurde uns ja direkt hier aus dem Fahrerhäuschen gemeldet.
3: Wir haben den Super-GAU erlitten. Wir haben im Moment eine sogenannte Streckentrennung, da wir einen Unfallsachschaden haben.
1: Ach.
3: Und das heißt, die Straßenbahnlinie 66 kann leider nicht bis nach Zielich fahren, sondern nur bis nach Beul, Konrad-Adenauer-Platz. Egal, wie man da hin will, es gibt nur eine Möglichkeit zu Fuß. Die Straßen sind proppevoll.
1: Proppevoll. Da hat die Stadt eine Taskforce eingesetzt. Die hat einmal organisiert, dass die Festwiese am Pützchensmarkt zum neuen großen Park-and-Ride-Parkplatz wird. Ja, von da fahren Shuttlebusse jetzt in die Stadt.
0: Das ist eine schöne Idee. Ja. Es wurde gestern früh noch nicht so angenommen. Nein. Muss ja erstmal bekannt werden. So, und jetzt neu, die Stadt Bonn sagt, wir machen Bus- und Bahnfahren für alle kostenlos im Juni, damit wirklich möglichst viele ihr Auto stehen lassen.
1: Die Idee kam gestern. Der Stadtrat muss noch zustimmen. Die Stadt könne sich das eigentlich nicht leisten, aber irgendwie muss es ja auch gehen.
0: Ja,
1: ne?
0: Es könnte eine Maßnahme sein. Also wir drücken die Daumen, dass das dann die ganze Sache bei euch in und um Bonn ein bisschen entspannt. Haben natürlich den Blick von hier auf das, was da passiert.
1: Sowieso immer. Jetzt haben wir 5.50 Uhr, 10 vor 6. Hier ist WDR 2. Oh, Kim Wilde!

0: Wo sind wir eigentlich, sagt die Conny gerade eben.
1: Ich muss mich kurz orientieren.
0: Ich kenn das.
1: Uhrzeit, Tag,
0: das
1: Ort.
0: Morgen. Also es ist Dienstag heute,
1: ja.
0: Wenn es euch ähnlich geht. Und es ist 5.54 Uhr.
1: Ah.
0: Ihr hörtet Kim Wilde,
1: ja,
0: bei WDR 2. Und jetzt kommt Ray Garvey.
1: Da sind wir.
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1: Mir ist das sehr sympathisch, dass der erst einmal sagt, ich glaube das nicht, das kann nicht sein. Der ungläubige Thomas, der von den Toten auferstandene Jesus Christus, hat sich seinen Jüngern gezeigt. Und er, Thomas, ist leider nicht dabei gewesen. Offensichtlich ist er zur falschen Zeit am falschen Ort. Der Auferstandene spricht sogar mit ihnen und gibt ihnen einen Auftrag. Friede sei mit euch. Wie mich der Vater gesandt hat, so sende ich euch. Dann kommt das Beste. Christus haucht sie an und sagt, Heiligen Geist sollt ihr empfangen. Wem ihr die Sünden vergebt, dem sind sie vergeben. Und wem ihr sie nicht vergebt, dem sind sie nicht vergeben. Wow, was für eine Zusage, was für ein Auftrag. Da kann man schon mal sagen, glaube ich nicht, so wie Thomas. Er braucht Beweise, so wie die anderen Jünger. Ihnen hat Jesus ja bereits seine Folterwunden gezeigt. Darum zeigt sich der auferstandene Christus dem Thomas allein. Doch Thomas bittet Christus nicht darum, seine Wunden sehen zu dürfen. Im Gegenteil, der auferstandene Christus macht es freiwillig, von sich aus. Er fordert Thomas sogar auf, seine Wunden zu berühren. Mein Herr und mein Gott, antwortet Thomas. Thomas ist jetzt auf dem Stand der anderen Jünger. Alle Jünger glauben nun, weil sie den auferstandenen Christus gesehen haben. Deshalb gilt für alle Jünger, was Christus dem Thomas sagt. Du glaubst, weil du mich gesehen hast. Selig die, die nicht sehen und doch glauben. Klar, Ostern ist vorbei. Nur für Christen gilt, ohne den lebendigen, auferstandenen Christus ist alles nichts. Deshalb ist heute auch Ostern, wie jeden Morgen, weil ich jeden Morgen die Hoffnung und den Glauben brauche, dass der Tod nicht das letzte Wort hat, dass Gewalt und Not, Krieg und Krankheit, Trauer und Angst nicht das letzte Wort haben, weil es ein Leben nach dem Tod gibt und mit ihm eine neue Gerechtigkeit. Und natürlich ist es für uns schwerer, das zu glauben, als für die Jünger. Es geht um das ganze Leben vor dem Tod, weil mit dem Tod nicht alles aus ist.
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3: Die Nachrichten mit Markus Epping. Guten Morgen.
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3: In Deutschland sind im vergangenen Jahr so viele Straftaten wie nie mit einem politischen Hintergrund registriert worden. Insgesamt waren es knapp 86.000. Innenminister Dobrindt wird die Statistik am Vormittag offiziell vorstellen. Das ARD-Hauptstadtstudio hat sie bereits vorab. Philipp Eckstein, WDR Berlin.
4: Betrachtet man alle politisch motivierten Straftaten, dann wurde rund die Hälfte dem Bereich rechts zugeordnet. In der Statistik erfasst werden Straftaten, die aus einer politischen Motivation heraus begangen wurden. Darunter fallen Sachbeschädigungen, etwa von Wahlplakaten, Beleidigungen, Volksverhetzungen, aber auch tätliche Angriffe. Zum Beispiel auf Polizisten bei Demonstrationen. Im vergangenen Jahr hatte Bundesinnenminister Dobrindt gesagt, politisch motivierte Kriminalität müsse mit aller Konsequenz bekämpft werden. Unter anderem die hohe Zahl antisemitischer Straftaten sei nicht hinnehmbar.
3: Bundespräsident Steinmeier reist heute zu einem Staatsbesuch in die Niederlande. Er wird dort am Vormittag mit militärischen Ehren empfangen von König Willem-Alexander und Königin Maxima. Bei dem Besuch geht es auch um Pläne für weitere militärische Zusammenarbeit. Sabrina Fritz für WDR aktuell.
5: Es ist das erste Mal seit fast 20 Jahren, dass wieder ein deutscher Bundespräsident zu einem Staatsbesuch in die Niederlande reist. Und im Vorfeld wurde viel betont, wie gut die Zusammenarbeit zwischen beiden Ländern ist. So will man in der Verteidigung enger zusammenarbeiten. So sollen zum Beispiel deutsche und niederländische Einheiten gemeinsam ein neues taktisches NATO-Hauptquartier in Estland leiten. Es gibt aber auch Streitpunkte. Die deutschen Grenzkontrollen zum Beispiel. Die haben viele Bürgermeister in Grenznähe beklagt, weil sie eben die Pendler behindern und dem Verhältnis zwischen beiden Ländern schaden würden.
3: Weitere Meldungen im Überblick. Mehrere Politiker haben nach dem Aus des deutsch-französischen Kampfjet-Projekts Konsequenzen gefordert. Beide Länder wollten zusammen moderne Kampfflugzeuge entwickeln. Das ist aber gescheitert, weil sich die beteiligten Unternehmen nicht geeinigt haben. Verteidigungspolitiker von Union und SPD haben der Augsburger Allgemeinen gesagt, Deutschland müsse jetzt schnell einen neuen Partner suchen. Die Firma hinter dem Chatbot ChatGPT hat angekündigt, an die Börse zu gehen, das US-Unternehmen OpenAI. Wann die ersten Aktien ausgegeben werden, ist unklar. OpenAI gehört zu den größten Entwicklern von künstlicher Intelligenz weltweit. Ein Börsengang würde dem Unternehmen Geld bringen, um weitere KI-Systeme zu entwickeln. Vor einem Gericht in Russland geht es heute nochmal um den Düsseldorfer Karnevalswagenbauer Jacques Tilly. Der Prozess gegen ihn wird neu aufgerollt, warum genau ist unklar. Tilly war im April zu 8,5 Jahren Haft verurteilt worden in Russland, unter anderem wegen angeblicher Falschmeldungen über russische Streitkräfte. Tilly sagt, er lasse sich überraschen, wie das Verfahren in Russland ausgeht.
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3: Der ADAC hat untersucht, wie oft Auto- und Radfahrer das Handy während der Fahrt benutzen. In 5 deutschen Großstädten, unter anderem in Köln. Ingo van den Wienberg, WDR Köln, erklärt, wie der ADAC das genau untersucht hat.
6: Ja, der Automobilclub hat Autofahrer am Konrad-Adenauer-Ufer und Radfahrer an der Zülpicher Straße beobachtet. Ergebnis: 2,4% der Autofahrer hatten, während sie selbst am Steuer saßen, ein Smartphone in der Hand. Bei den Radfahrern waren es 1,5%. Der ADAC warnt, wenn Autofahrer bei Tempo 50 nur 2 Sekunden aufs Handy gucken, fahren sie fast 30 Meter blind durch die Gegend. Der Automobilclub fordert daher mehr Kontrollen und den Einsatz von sogenannten Handyblitzern.
3: Das war WDR aktuell.
2: Jetzt das Wetter im Westen. Inga Hinkamp hat wahrscheinlich wieder von allem irgendwas dabei heute.
7: Ja, könnte man so sagen. Jetzt gerade ist es bewölkt, aber relativ trocken im Westen. Es sind aber schon die nächsten Schauer auf dem Weg zu uns. Die ziehen jetzt gleich ins Münsterland und sind dann erstmal nördlich der Ruhr unterwegs. Und heute Nachmittag gibt es dann einen Mix aus Sonnenschein, dicken Quellwolken und kurzen Schauern oder Gewittern. Dazu gibt es böigen Wind. Schnee haben wir nicht. Schnee haben wir heute nicht. Und mehr als 18, 19 Grad erreichen wir nicht.
2: 4:06, der WDR2 Verkehrsservice.
8: Guten Morgen, da habe ich 2 Sachen für euch. Einmal A2 Dortmund Richtung Oberhausen zwischen Henrichenburg und Recklinghausen Süd. 4 Kilometer Stau, packt mal ein paar Minuten mehr ein. Und die A565 Bonn-Meckenheim zwischen Bonn-Beul und Auerberg in beiden Richtungen weiter gesperrt wegen Brückenschäden. Gute Fahrt.
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2: Sonniger Standort, mäßiges Gießen und regelmäßiges Düngen während der Wachstumsphase. Das ist die Pflegeanleitung für einen Zitronenbaum.
8: Ach.
2: Ja, weil gleich Fool's Garden hier mit Lemon Tree, habe ich gedacht, falls das vielleicht eine Motivation für euch ist.
8: Also eine Motivation wäre, wenn du einen Drink jetzt noch draus machen würdest.
2: Außer Lemon Tree.
8: Ja.
2: Ja, mal schauen.
8: Irgendwas mit Zitrone.
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0: Zitronebäumle, 12 nach 6, WDR 2 ist hier, Sommerurlaub schon eingetütet. Ja, geht's in die Berge, Österreich oder sogar weiter bis nach Südtirol, Gardasee, Italien.
1: Wir sind schon auf dem Brenner, wir brennen schon da.
2: Kommt ja, oder auch nicht, ne? Die Brennerautobahn, also die Verbindung von Österreich nach Italien, im Moment immer wieder gesperrt.
3: Der Bevölkerung reicht's, es ist ein Hilfeschrei. Und wenn die Politik nicht reagiert darauf, werden weitere Demonstrationen die Folge sein.
0: Sagt der Bürgermeister von Gries am Brenner, Karl Mühlsteiger. Also Demonstrationen auf der Autobahn, weil die Anwohner rund um

0: den Brenner keine Lust mehr haben auf den ganzen Transitverkehr.
1: Jetzt ja, wird es noch mehr. Du musst immer viel früher fahren. Die Zeit muss einrechnen, dass du nicht aufstehen kannst. Ja.
2: Ich lade jeden ein, der das nicht glauben will, sich dort zu bewegen, wo die Tiroler leben.
3: Wir haben Enkelkinder, wir haben Kinder und wir möchten, dass einfach die gesund leben können.
4: Ja, die Politik habe sich nicht genug gekümmert in den letzten Jahren, sagen die Anwohner.
5: Wir haben bis heute noch keinen Lärmschutz. Wir haben einen Verkehr, der massiv ansteigt, aber fast schon täglich. Wir haben 14,4 Millionen Fahrbewegungen, Tendenz steigen über den Brenner pro Jahr. Das ist einfach alles viel zu viel.
4: Ja, das sind eben nicht nur wir, ne, wenn wir in den Urlaub fahren, das sind auch viele, viele LKW jeden Tag.
0: Und diese Initiative vom Brenner findet Nachahmer. Auch an anderen Alpenpässen gehen die Anwohner auf die Straße. Wichtige Transitstrecke in Österreich ist der Fernpass. Auch da haben sie schon Demos und Sperrungen für die Sommermonate angekündigt.
4: Gucken wir uns heute früh nochmal genauer an, sind verabredet mit Ludwig Gruber, Anwohner und Teil der Bürgerinitiative, die da Demos organisiert.
0: Ja, die sind richtig auf Zinne. Mit ihm reden wir. Wir brauchen solche Proteste hier nicht. Also hier gehen die Brücken einfach selbst in den Streik, sorgen für weniger Verkehr. Leider auch da, wo wir ihn durchaus brauchen können.

0: schön. Miss California. Von Miss California zu Miss Rheinland. 19:06. Hier ist WDR 2. Was gibt's in den Nachrichten?
1: In Deutschland sind im vergangenen Jahr so viele Straftaten wie nie mit politischem Hintergrund registriert worden. Insgesamt waren es knapp 86.000.
0: Bei WhatsApp geht gerade ein Kettenbrief rum. Darin die Warnung, dass die KI von Meta angeblich bald alle Chats mitliest. Das ist ein Fake.
1: Das Wetter bei uns im Westen, heute kühler, bis 20 Grad nur noch maximal, dazu mit vielen Wolken und auch Schauern.
0: Wollen wir jetzt Taylor Swift hören? So, und den spielen wir immer wieder, aber jetzt gibt's was Neues von ihr.
1: Ja, ihr neuer Song schafft bei den verschiedenen Streaming-Anbietern mal wieder Bestleistungen. Meist gestreamte Soundtrack-Single zum Beispiel.
0: Das hier ist sie. I knew you. So, und warum Soundtrack? Gehört zum neuen Toy Story 5 Film.
2: Was bist du? Eine Rentnerspielzeug.
3: Was? Sie hält dich für alt, weil du eine Glatze bekommst, Woody.
0: So, und das haben wir dem Regisseur zu verdanken, Andrew Stanton. Der hat aber erstmal niemandem davon erzählt, auch nicht während der Produktion.
4: Sad truth is, we watched the movie being mixed, done, and the song on the end of that was not Taylor Swift.
0: Ja, er sagte also, nee, die fertig gemixte Version des Films hat keinen Taylor-Song.
1: War ein bisschen geflunkert, oder? Jemand aus dem Toy Story Team sagt jetzt, es gab tatsächlich erstmal eine andere Version in der Bearbeitung ohne Taylor Swift, um nichts zu verraten.
0: Seit Freitag ist es aber ganz offiziell Toy Story 5 dann mit Taylor und ab Ende Juli im Kino und der Song jetzt schon bei uns. I knew it, I knew you.

0: so ein warmes Gefühl. Ich mag den.
1: Schön.
2: Ja. I knew it, I knew you.
1: Neu.
2: I knew it.
1: Taylor Swift auf WDR 2, 6:24 Uhr.

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6: Um 6.30 Uhr mit Markus Epping. Guten Morgen.
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6: In Deutschland hat die Zahl von Straftaten mit politischem Hintergrund einen Höchststand erreicht. Ermittler des BKA haben im vergangenen Jahr knapp 86.000 gezählt. Darunter sind Fälle von Wahlplakaten, die beschädigt wurden, Beleidigungen oder auch Angriffe auf Polizisten. Innenminister Dobrindt stellt die ausführliche Statistik am Vormittag in Berlin vor. Die Freundschaft zwischen Deutschland und den Niederlanden steht ab heute im Mittelpunkt eines dreitägigen Staatsbesuchs. Bundespräsident Steinmeier reist ins Nachbarland. König Willem Alexander und Königin Maxima empfangen ihn am Vormittag in Den Haag mit militärischen Ehren. Am Mittag steht ein Treffen mit dem niederländischen Regierungschef Jetten auf dem Plan. Trotz der Gefahren benutzen Auto- und Fahrradfahrer während der Fahrt regelmäßig das Handy. Das zeigt eine Verkehrsbeobachtung des ADAC in 5 Großstädten, unter anderem in Köln. Dort waren 2,4% der Autofahrer hinterm Steuer mit dem Handy beschäftigt. Der ADAC hatte in den Städten stark befahrene Straßen beobachtet. Ein Schiedsrichter aus Somalia kann offenbar keine Fußball-WM-Spiele pfeifen, weil die USA ihn nicht einreisen lassen. Laut somalischem Sportministerium hat Omar Artan ein gültiges Visum und eine Nominierung der FIFA. Am Flughafen Miami wurde ihm die Einreise dennoch verweigert. Somalia gehört zu den Ländern, die US-Präsident Trump auf eine Einreiseverbotsliste gesetzt hatte. Das war WDR aktuell.
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8: Für das Rheinland mit Merthe Burmeister. Guten Morgen. In Köln benutzen viele Auto- und Radfahrer, während sie fahren, das Handy. Ihr habt es gerade gehört. Das hat jetzt eine ADAC-Untersuchung ergeben. Mehr dazu hier jetzt von Ingo van den Wienberg, WDR 2 Köln. Wie hat der Verein das denn untersucht?
9: Ja, der Automobilclub hat Autofahrer am Konrad-Adenauer-Ufer und Radfahrer an der Zülpicher Straße beobachtet. Ergebnis: 2,4% der Autofahrer hatten, während sie selbst am Steuer saßen, ein Smartphone in der Hand. Bei den Radfahrern waren es 1,5%. Der ADAC warnt, wenn Autofahrer bei Tempo 50 nur 2 Sekunden aufs Handy gucken, fahren sie fast 30 Meter blind durch die Gegend. Der Automobilclub fordert daher mehr Kontrollen und den Einsatz von sogenannten Handyblitzern.
8: Bei einem schweren Verkehrsunfall auf der A555 bei Bornheim wurde ein Motorradfahrer am Abend lebensgefährlich verletzt. Laut Polizei war ein Auto ins Rutschen geraten und erfasste das Motorrad auf der Spur daneben. Der Motorradfahrer wurde über die Fahrbahn ins Gebüsch geschleudert. Die Unfallursache ist noch unklar. Möglicherweise lagen bereits vor dem Unfall Teile eines anderen Fahrzeugs auf der Straße. Die A555 war an der Unfallstelle bis in die Nacht für mehrere Stunden gesperrt. In Bornheim-Sechtem sorgen 2 neue Buslinien für Frust bei den Anwohnern. Die berichten von Lärm, Dieselgestank und Busfahrern, die ihnen an die Hecken pinkeln. Rund um den Bahnhof hängen Protestplakate. Darauf steht, über 600 Busse pro Woche sind zu viele. Josef Kaiser, WDR 2 Rhein-Sieg.
10: Die Anwohner fordern eine Verlegung der neuen Linien auf die andere Seite des Bahnhofs. Das sei baulich aber nicht möglich, sagen die Betreiber der Buslinien. Die Fläche sei dafür nicht groß genug. Auch den Einsatz kleinerer Busse lehnen die Betreiber ab. Der für den ÖPNV verantwortliche Rhein-Sieg-Kreis will jetzt alle Beteiligten an einen Tisch holen. Änderungen könnte es allerdings frühestens mit dem Fahrplanwechsel im Dezember geben.
8: Und jetzt das Wetter mit Inga Hinkamp aus unserer WDR2-Wetterredaktion. Guten Morgen.
7: Schönen guten Morgen. Heute Vormittag ist es recht bewölkt im Rheinland. Schauer sind aber selten. Heute Nachmittag gibt es dann zwischendurch auch mal mehr Sonnenschein. Dazu dann aber dicke Quellwolken, aus denen es hier und da auch noch mal ein bisschen schauern kann. Im Ausnahmefall auch noch mal gewittern, ist aber eher selten. Und bei böigem Wind erreichen wir dann in Zülpich 18 Grad, in Lohmar 19.
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11: Es ist 6:54. Schönen guten Morgen auch auf die Straßen.
12: Guten Morgen. Ich habe die Staus, wo es am längsten dauert, hier für euch. Da haben wir einmal die A2 Dortmund Richtung Oberhausen. Zwischen Henrichenburg und Recklinghausen Süd. Plan 10 Minuten mehr, 5 Kilometer sind es. 10 Minuten mehr auch auf der A4 Aachen nach Köln zwischen Kreuz Köln West und Eiffeltor, 3 Kilometer. Und dasselbe Spiel auf der A516 Abzweig Oberhausen zwischen Kreuz Oberhausen und Oberhausen Eisenheim. Dann haben wir die 559 Köln-Porz Richtung Köln-Gremberg zwischen Dreieck-Porz und Köln-Gremberg. 10 Minuten plus und 2 Kilometer. Polizei gibt durch, hier hat es gekracht. Und die Bonner Nordbrücke weiter gesperrt. A565 Bonn-Meckenheim zwischen Beuel und Auerberg dicht in beiden Richtungen wegen der Brückenschäden. Kommt gut und sicher an.
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13: Bonn müssen schon Brücken sperren, damit wir noch Brückentage haben, oder? Nachdem das jetzt vorbei ist mit den ganzen Feiertagen.
12: Ja.
13: Man muss sich wirklich dran gewöhnen,
12: Dienstag,
13: oder?
12: Dienstag in der ersten richtig vollen Woche wieder, seit gefühlt sehr langer Zeit.
13: Donnerstag, Conny hat schon mal ausgerechnet, Feiertag erst wieder Weihnachten, ne? So außerplanmäßig.
12: Ja, die anderen fallen auf Wochenende tatsächlich.
13: Ja, gut, ich suche mal Spekulatius, so. Das ist einfach nur fürs Gefühl dann auch. Kommt ihr jetzt mal gut in diesen Morgen mit Robin Schulz und dann Holly Humberstone mit To Love Somebody. Auch das ist der WDR 2 Musikmix.
12: Viel Liebe heute.

0: Ali Humberstone, ein Name wie eine Cartoonserie, 6.43 Uhr, WDR 2, FIFA-WM Warm-Up. Das heißt da Warm-Up. Aus Warm wird es so langsam hot. Also jetzt merkt man es doch, oder, dass da irgendwas ansteht.
1: Überall alles schwarz-rot-gelb. Ich merke spätestens, wenn die Tochter ankommt, sagt, Mama, hast du schon dieses Sticker-Sammelalbum besorgt?
0: Und kam sie schon?
1: Sie kam.
0: Schau.
1: Ja, am Wochenende.
0: Ich merke jetzt, wenn du auf einmal entdeckst, dass du dir an WM-Spieltagen andere Termine in den Kalender gehauen hast und irgendwie versuchst, da rauszukommen.
1: Ja. Übermorgen geht's los, ne? Fußball-WM in den USA, in Kanada und Mexiko. Sonntag dann das erste Spiel der Deutschen.
0: So, und Martin Roschitz, WDR 2 Sport, der merkt, dass WM ist, wenn sie ihn als Reporter einfach vors Camp der Mannschaft stellen. Schönen guten Morgen.
2: Ja, guten Morgen. Bin gespannt, ob ihr von den 104 Spielen auch wirklich alle 104 schafft und auch Neuseeland gegen Ägypten um 2.30 Uhr nachts guckt. Bin gespannt. Ja.
0: Vielleicht eher bei unseren Arbeitszeiten das Spiel als so ein Abendspiel um 22 Uhr. Wir machen alles möglich. Ja, du stehst jetzt auf einmal da in Winston-Salem irgendwo in North Carolina. Ist denn schön da?
2: Ja, absolut. Für amerikanische Verhältnisse eine Kleinstadt mit 250.000 Einwohnern. Früher Industriestandort. Heute leben hier viele Studenten hier. Aber jetzt im Moment nicht. Sind Semesterferien. Sehr schöner Campus. Und hier trainiert eben auch die DFB-Elf.
0: Und dieses Anwesen, man muss es ja schon so nennen, wird im Netz schon liebevoll Hogwarts genannt. Da fragen wir uns, ob die Spieler schon nach Gryffindor und Co. eingeteilt worden sind. Also weiß man, wie die da untergekommen sind. Teilen sie sich Zimmer?
2: Nein, das ist nicht wie Paul Breitner und Uli Hoeneß früher in Malente oder wie Lothar Matthäus und Andi Brehme in Erba 1990. Mittlerweile ist die Zeit der Einzelzimmer angebrochen. Aber die sind auch teilweise schön und ich frage mich eben, wer das Turmzimmer bekommt. Also Julian Nagelsmann, dafür sind die Haare nicht lang genug, dass er sie hier runterlassen könnte. Insofern glaube ich, dass das jemand anders bekommt. Vielleicht Leroy Sané.
0: Gestern Abend das erste öffentliche Training. Wie ist die Stimmung so? Also ist man da in Winston schon im Fußballfieber?
2: Ja, um ganz ehrlich zu sein, es war eine gute Stimmung, sehr wohlwollend und herzlich sind die Spieler empfangen worden. 3000 Fans durften beim Training dabei sein, viele mit deutschen Wurzeln oder einem deutschen Hintergrund, aber fast keine Fans aus Deutschland. Die WM ist vielen einfach auch zu teuer. Um ganz ehrlich zu sein, trotz der guten Stimmung beim Training sind Soccer und die WM hier in North Carolina noch nicht das große Thema. Es laufen ja im Moment die Finalserien im Basketball und Eishockey. Gestern Spiel 3 der Finalserie im Basketball zwischen den Knicks und den San Antonio Spurs. Die Spurs haben auswärts ihren ersten Sieg geholt. Donald Trump war auch dabei, ist ordentlich ausgebuht worden. Das ist das Thema, was die USA heute bewegt. Nicht so sehr die deutsche Nationalmannschaft.
0: Guck mal, so klang das da gestern. Trump ausgebuht bei den NBA Finals. Haben wir das doch auch schon mal gesagt. Aber wollen nicht vergessen, da ist eine WM. Und da freuen wir uns dann drauf. Und sind gespannt auf alles, was kommt. Liebe Grüße nach North Carolina. Das war jetzt der wilde Westen. Bringen wir jetzt mal unseren Westen auf Fußballtemperatur.
1: Oh ja.
0: Freitag wird der Gegner abgefrühstückt. Wir wissen immer noch nicht, womit. Curaçao, Spezialitäten, ausgehöhlter Gouda und Leguan-Suppe. Wo kriegen wir den Leguan her?
1: Wir
0: Aber den Song was. Haben wir schon. Ja.

0: steigt weiter.
1: Ja, wir das schweben hören wir
0: dann.
1: Schon.
0: Wir schweben und das singen wir dann auf Public Viewing Veranstaltungen überall im Westen. In Münster auch nach 22 Uhr, das ist ja wichtig, ne? Das ist nicht überall möglich, muss man sich genehmigen lassen. Münster hat es jetzt genehmigt, da ist Public Viewing nach 22 Uhr erlaubt. 6.50 Uhr jetzt, was ist noch in den Nachrichten?
1: Auto- und Fahrradfahrer benutzen regelmäßig das Handy während der Fahrt. Hat jetzt der ADAC unter anderem in Köln beobachtet und festgehalten.
0: Bundespräsident Steinmeier heute in den Niederlanden, Königsbesuch inklusive. Seit fast 20 Jahren war kein Bundespräsident mehr da und deswegen wird es höchste Zeit.
1: Das Wetter heute mit vielen Wolken, immer wieder Schauern bis 19, 20 Grad so höchstens.
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3: Morgen, Herr Charisma.
4: Morgen, Frau Freischneider, auch zum Chef nach oben.
2: Fahrstuhl zum Charmant.
3: Hoppala.
4: Oh.
3: Hey, hä? Vorsicht mit dem Schirm. Aua.
4: Wieso halten Sie sich das Auge? Ich habe Sie doch gar nicht berührt.
3: Ja, allein die Farbe von deinem Schirm macht mir Augenschmerzen.
4: Ach so.
3: Mach den mal zu jetzt. Das ist ja wirklich der hässlichste Regenschirm, den ich jemals... Aua.
4: Sorry. Ja, es nervt mich ja auch, immer einen Schirm dabei haben müssen. Aber das Wetter soll ja leider noch weiter so unbeständig bleiben. Bis mindestens...
3: November.
4: Ende der Woche. Morgen, Timo.
5: Morgen. Rauf oder runter?
3: Wir rauf. Temperaturen runter. Steig ein.
5: Moment, ich weiß gar nicht.
3: Ja?
5: Darf ich mal fragen, wieso Charisma einen toten Flamingo über dem Arm hängen hat?
3: Ja. Das ist sein Regenschirm.
5: Allmächtiger, mein Beileid.
4: Ja, wenn wir endlich mal richtiges Sommerwetter bekämen, könnte ich euch den Anblick ersparen.
5: Na gut, wobei Sie in Boxershorts, Charisma, das ist auch ein trostloser Anblick.
3: Ja, das kann ich bestätigen. Deine Neongrüne vom letzten Jahr, die hat sich mir dermaßen in die Netzhaut eingebrannt. Die sehe ich immer noch aufblitzen, sobald ich da Augen zumache.
4: Guten Morgen, Herr Schamann.
6: Hey, da seid ihr ja. Dienstplanänderung. Unser Fahrradkurier hat sich die Sattelpolster unterkühlt und liegt heute krank im Bett. Und ihr drei Pfeifen dürft ihn vertreten.
3: Bei dem schlechten Wetter?
6: Es gibt kein schlechtes Wetter, es gibt nur schlechte Laune. Bevor mein Aufregenradar bei 100% ist, ab an die Arbeit. Sonst macht's sich KI.

0: Sweet, Hoja. Ja, too sweet von euch, dass ihr alle nochmal hier vorbeikommt, um Hallo zu sagen. Kleine Teamrunde. Die Conny ist da.
1: Hallo, ich war doch die ganze Zeit hier.
0: Warst die ganze Zeit hier. Das ist auch sehr schön. Aber Inga Hinkamp kommt immer nur so reingeschneit geradezu.
1: Ja, Schnee haben wir heute nicht, sonst
0: Nein,
1: viel.
0: Sonst alles dabei,
1: ja,
0: ne?
1: Sonst viel Wetter
0: ja,
1: dabei.
0: Guck mal, wie warm wird's heute?
1: Oh, also 20, wenn wir Glück haben, mal irgendwo. Aber eigentlich die nächsten Tage keine 20 in Sicht.
0: So, Markus Epping, denkst du, was soll ich hier
2: guten
0: eigentlich?
2: Guten Morgen.
0: Hallo, guten Morgen, denn ich muss ja gleich Nachrichten machen in vier Minuten.
2: Ja, so ist das.
0: Was gibt's denn?
2: Ja, eine ruhige Nacht zwischen Israel und dem Iran. Gestern haben wir ja über neue gegenseitige Angriffe berichtet. Jetzt ist es ruhig geblieben.
0: Hier bleibt's nicht ruhig. Wir haben den WDR2 Musikmix gleich mit der Frau, die er geheiratet hat am Wochenende.

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7: Die Nachrichten mit Markus Epping. Guten Morgen.
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7: Zwischen Israel und dem Iran ist es in der Nacht ruhig geblieben. Beide Länder haben auf weitere gegenseitige Angriffe verzichtet, so wie es geplant war. Nur im Norden von Israel gab es immer wieder Alarm wegen Drohnen der Hisbollah-Miliz. Jan-Christoph Kitzler, WDR Tel Aviv.
8: Der Iran und Israel haben die gegenseitigen Angriffe eingestellt, nachdem die Lage seit Sonntag eskaliert war. Einschränkungen wurden aufgehoben. In Israel sollten die Schulen heute wieder geöffnet sein. Im Iran wurde der Luftraum wieder geöffnet. US-Präsident Trump hatte gestern darauf gedrängt, die Lage nicht weiter eskalieren zu lassen. Medien berichten von einem Telefonat mit Israels Premier Netanyahu, in dem er davor gewarnt haben soll, dass Israel im Falle einer Ausweitung der Angriffe möglicherweise isoliert dastehen könnte. Nachdem die USA und Israel Ende Februar den Iran angegriffen hatten, waren die Verhandlungen über einen Deal zuletzt in Stocken geraten.
7: Auto- und Radfahrer benutzen weiter regelmäßig das Handy während der Fahrt. Das zeigt eine Untersuchung des ADAC. Der Automobilclub hat Verkehrsteilnehmer in 5 Großstädten beobachtet, unter anderem in Köln. Kira Preuß, WDR aktuell. Wie viele waren denn da mit dem Handy am Steuer?
9: In Köln waren 2,4% der Autofahrer und 1,5% der Radfahrer mit dem Handy beschäftigt. Das klingt jetzt vielleicht nicht so viel, aber es wurde ja auch nur an einer festen Stelle beobachtet und es ist nur eine kurze Momentaufnahme aus dem Kölner Verkehr. Insgesamt ging es eher selten ums Telefonieren, sondern zum Beispiel ums Nachrichtenlesen oder Schreiben. Laut ADAC wird häufig unterschätzt, wie groß die Gefahr ist, wenn man das Handy während der Fahrt benutzt. Wer zum Beispiel mit Tempo 50 unterwegs ist und nur 2 Sekunden aufs Telefon guckt, der legt fast 30 Meter im Blindflug zurück.
7: Weitere Meldungen im Überblick. In Deutschland hat die Zahl von Straftaten mit politischem Hintergrund einen Höchststand erreicht. Ermittler des BKA haben im vergangenen Jahr knapp 86.000 solcher Straftaten gezählt. Darunter sind Fälle von Wahlplakaten, die beschädigt wurden, Beleidigungen oder auch Angriffe auf Polizisten. Innenminister Dobrindt stellt die ausführliche Statistik am Vormittag in Berlin vor. Die Firma hinter dem Chatbot ChatGPT hat angekündigt, an die Börse zu gehen, das US-Unternehmen OpenAI. Wann die ersten Aktien ausgegeben werden, ist unklar. OpenAI gehört zu den größten Entwicklern von künstlicher Intelligenz weltweit. Ein Börsengang würde dem Unternehmen Geld bringen, um weitere KI-Systeme zu entwickeln. Die Freundschaft zwischen Deutschland und den Niederlanden steht ab heute im Mittelpunkt eines 3-tägigen Staatsbesuchs. Bundespräsident Steinmeier reist ins Nachbarland. König Willem Alexander und Königin Maxima empfangen ihn am Vormittag in Den Haag mit militärischen Ehren. Am Mittag steht ein Treffen mit dem niederländischen Regierungschef Jetten auf dem Plan.
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7: Vor einem Gericht in Russland geht es heute nochmal um den Düsseldorfer Karnevalswagenbauer Jacques Tilly. Dort soll ein Revisionsprozess beginnen. Die Hintergründe sind noch unklar. Tilly war in Russland im April bereits zu 8,5 Jahren Haft verurteilt worden. Peter Hild, WDR Düsseldorf.
10: Für Tilly selbst und viele Beobachter kommt der erneute Gerichtstermin überraschend. Wer genau und warum gegen das bisherige Verfahren vorgeht und welches Ziel dahinter steckt, all das ist bisher nicht bekannt und wird wohl erst in der Verhandlung vor dem Moskauer Stadtgericht klarer werden. Tilly war vom deutschen Außenministerium über den unerwarteten Termin informiert worden. Mehr Infos hat er nach eigener Aussage nicht. Er soll mit seinen satirischen Motivwagen unter anderem religiöse Gefühle verletzt haben und wurde dafür vor 2 Monaten zu 8,5 Jahren Haft verurteilt.
7: Das war WDR aktuell.
0: Hallo und guten Morgen in den Westen. Das ist euer Wetter heute. Inga Hinnenkamp hat es mitgebracht, direkt aus der WDR2-Wetterredaktion.
3: Ja, im Münsterland haben wir schon ein paar Schauer. Sonst ist es aktuell noch weitgehend trocken. Im Laufe des Tages stellt sich dann überall ein Mix ein aus Sonnenschein und dicken Quellwolken. Aus diesen Wolken kann es zwischendurch schauern und gewittern. In der Nordhälfte mehr als in der Südhälfte. Vor allem im Aachener und Köln-Bonner Raum ist es heute auch über längere Strecken trocken. Dazu weht böiger Wind und mit 18, 19 Grad ist es auch eher ein bisschen frisch
0: da
3: für Juni.
0: Da könnte man ein bisschen länger auch die Wäsche draußen aufhängen.
3: Zum Beispiel.
0: Ich frage für einen Freund. 4:07, WDR2-Verkehrsservice.
11: Schönen guten Morgen auf die Straßen. Ich habe die Staus, wo es am längsten dauert heute früh. Und das ist einmal die A4 Aachen Richtung Köln zwischen Frechen-Nord und Eiffeltor. Plant eine Viertelstunde mehr ein im Moment, 6 Kilometer Stau. Dann A4 Olpe Richtung Aachen zwischen Kreuz Köln-Ost und Kreuz Köln-Süd, 10 Minuten, 4 Kilometer. Und dasselbe auf der A40 Dortmund nach Duisburg, wenn ihr zwischen Dreieck Bochum-West und Dreieck Essen-Ost unterwegs seid. Die 559 habe ich noch, Köln-Porz Richtung Köln-Gremberg zwischen Dreieck Porz und Gremberg, 10 Minuten plus, 3 Kilometer. Und die A565 Bonn-Meckenheim weiter gesperrt. Zwischen Bonn-Beuel und Auerberg in beiden Richtungen wegen der bekannten Brückenschäden. Von der Bahn habe ich auch noch was. Im Duisburger Hauptbahnhof sind im Moment 2 Gleise gesperrt. Das heißt, viele Züge im Regioverkehr fahren nicht nach Plan. Und in Koblenz ist ein Stellwerk kaputt. Auch das hat Auswirkungen. Also am besten immer noch mal Verbindung checken und dann kommt ihr hoffentlich gut an.
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0: Frisch geweckt von ganz frisch vermählt, Dua Lipa. Was war das für eine Hochzeit da am Wochenende?
11: Ganz Palermo aufgemischt,
0: ja,
11: haben sie.
0: Lahmgelegt, ja, hat sie so. Die Stadt, ja. Und laut war es auch. Es war richtig laut. Sogar eine Blaskapelle hat gespielt. Was? Meine Güte. Aber sie soll ja genervten Anwohnern 5.800 Euro gegeben haben. Entschädigung.
11: Oh, ja.
0: Nehme ich auch, wenn Nachbars wieder bis nach Mitternacht laut Grillparty machen.
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0: 12 nach 7, aber auf die Sekunde genau. WDR 2 ist hier. Wir müssen schon mal über den Sommerurlaub reden. Ja, so, wenn es Richtung Alpen geht, da gibt es ja nur einen Weg, also Richtung Süden.
1: Ja, mit dem Auto geht's über die wichtige Alpenroute Brenner oder Fernpass. Und wenn wir es bis dahin geschafft haben, dann fühlt es sich schon fast wie Urlaub an.
0: Ja, nicht so für die Menschen, die da wohnen. Die stört der zunehmende Verkehr und deswegen wird demonstriert Ende Mai.
1: Ludwig Gruber wohnt in Nassereit am Fernpass. Guten Morgen.
2: Ja, guten Morgen auch zu euch.
0: Für uns ist eure Heimat ja Paradies, Urlaubsparadies. Für euch ist das Verkehrschaos pur. Wie müssen wir uns das vorstellen? Wie erlebt ihr das da jeden Tag?
2: Naja, wir müssen uns wehren, damit unsere Heimat, unser Tirol, unsere Täler weiterhin unser Lebensraum und ein Urlaubsparadies bleiben. Dadurch, dass die Straßen immer stärker ausgebaut werden, fahren Leute immer weiter.

0: Wasser und was früher ein Urlaubsparadies war, wurde zur Durchzugsregion. Und dadurch, dass es immer stärker belastet wird, müssen wir was tun.
1: Viele, viele Autos, ich glaube bis zu 30.000 fahren über den Pass inklusive LKW an Spitzentagen. Ich glaube ganz viele Menschen hier bei uns in Nordrhein-Westfalen in Lüdenscheid, die werden jetzt sagen, was der Ludwig da erzählt, das kommt uns ganz bekannt vor, weil da war mal eine Brücke kaputt und die wurde lange gebaut und da haben sich Blechlawinen durch den Ort gedrängt. Also so gesehen, das gibt's an vielen Orten, aber bei euch ist es eben nicht nur, solange da eine Brücke gebaut wird, sondern ja möglicherweise für immer. Was würdest du denn dir wünschen von uns, die wir ja gerne nach Tirol kommen, die wir natürlich auch einfach nur über den Pass und dann vielleicht an Nassereit vorbeifahren. Sollen wir gar nicht mehr kommen? Sollen wir die Bahn nehmen? Sollen wir andere Strecken nehmen?
0: Nein, also es braucht erstens gesamte Verkehrskonzepte. Die haben wir nicht. Also Deutschland hat sich in den letzten Jahren dadurch ausgezeichnet, dass nur mehr Autobahnen gebaut wurden und die Schienenstrecken brach liegen. Wir brauchen auch Schienenverkehr. Dann haben wir natürlich ein Problem mit dem Urlaubsverhalten. Menschen fahren immer öfter und immer kürzer in den Urlaub. Das bewirkt, dass die Frequenzen auf den Straßen zunehmen, ohne dass die Menschen mehr Ruhe finden. Im Gegenteil, es wird stressiger.
1: Absolut nachvollziehbar. Ich kann das möchte wirklich nicht tauschen mit euch. Und doch soll es ja sehr schön sein in Nassereit. Das ist doch ein Kletterdorf.
0: Da hast du gut recherchiert. In Nassereit ist unglaubliche Kletterhochburg in allen Schwierigkeitsgraden. Es gibt sogar noch Wände, die nur die weltbesten Kletterer geschafft haben. Wir haben mehrere Almen rund um den Ort und bei uns ist Wandern und Berggebiet jeden Tag möglich. Und das ist für uns wichtig und wir wollen das erhalten.
1: Ja, jetzt erzähl nicht zu viel, sonst kommen noch mehr Leute. Aber wenn sie mal bleiben, ein paar Tage, ist ja nicht schlecht.
0: Wir haben kein Problem mit den Gästen, die bleiben, das wünschen wir uns. Natürlich, Tourismus ist Wohlstand, aber was wir haben, ist ein Overtourism im gesamten Alpenraum. Es geht darum, dass der Alpenraum weiterhin ein hochwertiger Erholungsraum für ganz Europa bleibt und nicht durch den Verkehr zerstört wird, der übrigens durch eine Misswirtschaft hervorgerufen wird, was vor allem den Schwerverkehr anbelangt.
1: Und auch deswegen wird demonstriert. Danke, Ludwig.
2: 27. Juni und 1. August wird der Fernpass zeitweise dicht gemacht, damit ihr euch darauf einstellen könnt, sagen wir es hier.
1: 7.16 Uhr gleich, 7:15 durch.

0: Herbert Grönemeyer im WDR 2 Musikmix. 7.23 Uhr ist es. Schönen guten Morgen. Heute ist Dienstag, der 9. Juni. Und auch das ist wichtig zu wissen.
1: In Deutschland sind im vergangenen Jahr so viele Straftaten wie nie mit einem politischen Hintergrund registriert worden. Insgesamt waren es knapp 86.000.
0: Buhrufe in der Nacht für US-Präsident Trump. So klang es bei den NBA Finals in New York. Als er auf dem Videowürfel zu sehen war, gab vorher schon Ärger wegen gewaltiger Sicherheitsvorkehrungen, wegen der auch keine Großbildleinwände da rund ums Stadion aufgestellt werden durften.
1: Sind wir wieder hier bei uns im Westen. Das Wetter ist kühler geworden, höchstens 20 Grad heute und immer wieder auch mal nass.
0: Lustig können wir, oder, Conny? Also wir versuchen es. Lustig mögen wir.
1: Auf jeden Fall.
0: Lustig kann sie aber noch viel besser.
1: Lisa Feller, eine der lustigsten Frauen, die wir überhaupt hier bei uns im Westen haben. Ja? Dieses Jahr feiert sie 20 Jahre Bühne.
0: Auf der sie dann auch sowas hier erzählt.
2: Es gibt ja diese Tage, wo man aufwacht und man so in den Spiegel guckt und denkt, okay, also gestern nicht abgeschminkt, scheiße geschlafen. Wenn du schon das Handy mit der Face-ID nimmst und dann sagst, nee.
0: Wir freuen uns auf Sie. Eine Stunde ist Lisa bei Steffi Neu nach 9, denn vorher kann sie nicht.
3: Ja, ich bin ja notgedrungen morgen Mensch, weil ich Kinder habe, die Pausenbrote brauchen. Wenn ich könnte, wäre ich keiner. Weißt du, was ich morgens mache? Ich trinke Cola. Und das ist auch im Prinzip nur kalter Kaffee. Es ist auch schwarz und hat Koffein. Es ist wie Kaffee, nur kalt.
0: Sehr sympathisch. Hier, ja. Oder? Du guckst immer ein bisschen komisch, wenn ich hier meine Cola Zero trinke früh am Morgen.
1: Ja, ich mag das Gesöff einfach nicht. Aber wenn es hilft, lasst es euch schmecken.
0: Praktische Tipps von Lisa Feller und sie wird viele, viele mehr.

0: Willst du mich nötigen?
1: Ich habe gerade gesagt, wir müssen noch 8 Sekunden irgendwas sagen, sonst kommt das mit der Zeit nicht. Ich wollte mal gucken, was du mit dieser Information anfängst.
0: Ja, ich dachte, du wolltest mich jetzt wieder nötigen, an diesem WM-Tippspiel teilzunehmen.
1: Ach so, ja. Ich muss unbedingt hier. Das ist gut, gut, dass die Erinnerung kommt. Für euch auch.
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6: Um 7.30 Uhr mit Markus Epping. Guten Morgen.
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6: Die Zahl von Straftaten mit politischem Hintergrund hat in Deutschland einen Höchststand erreicht. Ermittler des BKA haben im vergangenen Jahr knapp 86.000 solcher Straftaten gezählt. Darunter sind Fälle von Wahlplakaten, die beschädigt wurden, Beleidigungen oder auch Angriffe auf Polizisten. Innenminister Dobrindt stellt die ausführliche Statistik am Vormittag in Berlin vor. Die Firma hinter dem Chatbot ChatGPT hat angekündigt, an die Börse zu gehen, das US-Unternehmen OpenAI. Wann die ersten Aktien ausgegeben werden, ist noch unklar. OpenAI gehört zu den größten Entwicklern von künstlicher Intelligenz. Ein Börsengang würde dem Unternehmen vor allem Geld bringen, um weitere KI-Systeme zu entwickeln. Im Nahen Osten ist die Lage in der Nacht weitgehend ruhig geblieben. Die Ankündigung von Israel und dem Iran scheint also zu halten, vorerst die gegenseitigen Angriffe einzustellen. Die Lage war seit Sonntag eskaliert. Gestern hatte dann US-Präsident Trump beide Seiten aufgefordert, sofort die Kämpfe zu beenden. Über WhatsApp verbreiten sich gerade falsche Warnungen, dass die KI vom Mutterkonzern Meta bald alle Chats mitlesen werde. Mehrere Medien haben das überprüft, es stimmt nicht. Bei Meta sind keine Änderungen geplant. Nachrichten über WhatsApp bleiben ähnlich sicher wie etwa bei Signal über die Ende-zu-Ende-Verschlüsselung. Das war WDR aktuell.
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7: Für das Rheinland mit Merthe Burmeister. Guten Morgen. In Köln benutzen viele Auto- und Radfahrer, während sie fahren, das Handy. Das hat jetzt eine ADAC-Untersuchung ergeben. Ingo van den Wienberg, WDR 2 Köln. Wie hat der Verein das denn untersucht?
8: Ja, der Automobilclub hat Autofahrer am Konrad-Adenauer-Ufer und Radfahrer an der Zülpicher Straße beobachtet. Ergebnis: 2,4% der Autofahrer hatten, während sie selbst am Steuer saßen, ein Smartphone in der Hand. Bei den Radfahrern waren es 1,5%. Der ADAC warnt, wenn Autofahrer bei Tempo 50 nur 2 Sekunden aufs Handy gucken, fahren sie fast 30 Meter blind durch die Gegend. Der Automobilclub fordert daher mehr Kontrollen und den Einsatz von sogenannten Handyblitzern.
7: Bei einem schweren Verkehrsunfall auf der A555 bei Bornheim wurde ein Motorradfahrer am Abend lebensgefährlich verletzt. Laut Polizei war ein Auto ins Rutschen geraten und erfasste das Motorrad auf der Spur daneben. Der Motorradfahrer wurde über die Fahrbahn ins Gebüsch geschleudert. Die Unfallursache ist noch völlig unklar. Möglicherweise lagen bereits vor dem Unfall Teile eines anderen Fahrzeugs auf der Straße. Die A555 war an der Unfallstelle bis in die Nacht für mehrere Stunden gesperrt. In Bornheim-Sechtem sorgen zwei neue Buslinien für Frust bei den Anwohnern. Die berichten von Lärm, Dieselgestank und Busfahrern, die ihnen an die Hecken pinkeln. Rund um den Bahnhof hängen Protestplakate. Darauf steht, über 600 Busse pro Woche sind zu viele. Josef Kaiser, WDR 2 Rhein-Sieg.
9: Die Anwohner fordern eine Verlegung der neuen Linien auf die andere Seite des Bahnhofs. Das sei baulich aber nicht möglich, sagen die Betreiber der Buslinien. Die Fläche sei dafür nicht groß genug. Auch den Einsatz kleinerer Busse lehnen die Betreiber ab. Der für den ÖPNV verantwortliche Rhein-Sieg-Kreis will jetzt alle Beteiligten an einen Tisch holen. Änderungen könnte es allerdings frühestens mit dem Fahrplanwechsel im Dezember geben.
7: Und jetzt gibt's hier das Wetter mit Inga Hinkamp aus unserer WDR 2 Wetterredaktion. Guten Morgen.
10: Schönen guten Morgen. Die Wolken lockern auf und im Tagesverlauf gibt es bei uns im Rheinland dann einen Mix aus Sonnenschein und dicken Quellwolken. Aus diesen Wolken kann es zwischendurch mal schauern. Oft ist es aber auch trocken und Gewitter sind die Ausnahme heute. Dazu weht böiger Wind und wir erreichen in Odenthal nicht mehr als 18 Grad, in Kerpen nicht mehr als 19.
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1: Hallo ihr da draußen unterwegs, rollend oder im Stillstand. Hier ist die Conny für euch.
0: Schönen guten Morgen. Und die Conny hat die Staus, wo es am längsten dauert. Ihr wisst das alles, auch die kurzen Sachen jederzeit bei uns online. 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A40 Dortmund nach Duisburg zwischen Bochum-Hamme und Dreieck-Essen-Ost, 10 Minuten, 5 Kilometer. 10 Minuten on top auch auf der A57 Nimwegen nach Köln zwischen Kreuz-Mörs und Kreuz-Meerbusch, 6 Kilometer. Dann haben wir die 555 Bonn nach Köln zwischen Wesseling und Kreuz-Köln-Süd, packt 10 Minuten drauf, 4 Kilometer. Und die A565 Bonn-Meckenheim, ihr wisst das, weiter gesperrt zwischen Bonn-Beuel und Auerberg wegen der Schäden an der Brücke. Dann habe ich noch was von der Bahn für euch. In Koblenz ist ein Stellwerk kaputt. Das heißt, viele Züge im Regionalverkehr fahren im Moment nicht nach Plan. Checkt da auf jeden Fall eure Verbindung. Und ich schließe mit der guten Nachricht. Im Duisburger Bahnhof sind wieder alle Gleise frei. Also da sollte es sich wieder einruckeln.
1: Das ist gut.
0: Gute Fahrt.
1: Gute Fahrt.
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1: Ist auch blöd, wenn du da so einen kleinen Kiosk hast am Gleis, ne? Gibt's ja manchmal. Und dann wird das Gleis gesperrt.
0: Und dann
1: gesperrt
0: ist das Gleis gesperrt. Also,
1: weiß ich nicht, so wie Brezeln gebacken und dann kauft keiner. Jetzt alles wieder gut.
0: Jetzt kann man wieder Brezeln kaufen.
1: So nämlich. Linkin Park gleich für euch. Oioioi, Shadow of the Day. Vorher noch David Guetta. Das ist der WDR 2 Musikmix. Und so geht's in den Dienstag.

0: So, Shadow of the Day. Ich meine, die haben das ja komponiert, nicht ohne Grund auch. Und wir reden wieder drüber. Ja, das war so leise.
1: Ich habe nichts gesagt.
0: Ja, ich bin wieder schuld, wie immer. 7.43 Uhr wird's.
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0: Ich wollte euch auch nicht so lange warten lassen, denn es gibt einen Doppelpack bei der Maus.
1: Ja, zwei Freundinnen, eine Frage.
3: Hallo, wir sind Sumra und Tessa. Wir sind 10 Jahre alt. Wir kommen aus Bottrop. Unsere Frage ist, warum heißt der Bus Bus? Die Frage ist uns eingefallen, als wir vor dem Bus standen. Tschüss. Tschüss.
0: So, und die Maus hat eine spannende Geschichte dazu gelesen. In Frankreich, da soll es vor etwa 200 Jahren einen Händler gegeben haben, der hieß Omnet. Und der hatte an seinem Laden ein Schild auf Latein, wo er mit seinem Namen so ein kleines Wortspiel gemacht hat. Omne, Omnibus.
1: Omnibus ist ein lateinisches Wort und bedeutet für alle. Also stand dann da auf dem Schild, Omne für alle. Also sollte sagen, im Laden von Herrn Omne gibt es halt für alle was.
0: Und ein Schwimmbadbesitzer hat das angeblich gesehen und hat dann seinen Bus so genannt. Omnibus, ein Fahrzeug, das Menschen zum Schwimmbad gebracht hat.
1: Ob das jetzt wirklich genau so stimmt, das ist nicht ganz sicher. Aber der erste Omnibus soll eben der von einem französischen Schwimmbad gewesen sein. Und man erzählt sich, dass das so gelaufen ist.
0: So, und dann sind immer mehr solcher Busse in den Städten gefahren. Und die hat man dann alle Omnibus genannt, also Bus für alle.
1: Und Bus ist eben nur die Kurzform von Omnibus. Und daher kommt's, Sümra und Tessa. Danke für eure Frage.

0: 7.48 Uhr, 12 Minuten vor 8. 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
1: Bei WhatsApp gilt gerade ein Kettenbrief rum, darin die Warnung, dass die KI von Meta angeblich bald alle Chats mitliest. Achtung, das ist Fake.
0: Auto- und Radfahrer benutzen regelmäßig das Handy während der Fahrt. Trotz aller Warnungen, der ADAC hat das in Köln unter anderem nochmal beobachtet.
1: Das ist so gefährlich, Leute. Wetter im Westen, eher wechselhaft heute mit Wolken und Schauern. 20 Grad gibt's höchstens.
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0: Also langsam brauchen wir gar kein Warm-Up mehr, ne? Aus Warm wird hot und hotter. Jetzt merkt man's doch, dass da was ansteht. Es kommt so ein bisschen Stimmung auf.
1: Ja, hier wird der Zweihörer Michi. Ach, der ist schon fast euphorisch geworden heute früh, als wir hier Major Tom gespielt haben.
3: Da. Und Kimmich, Kimmich auf Wunder auf Ort.
1: Irgendwann im Juli. Man darf ja noch träumen.
0: Übermorgen geht's los. Fußball-WM. Mexiko, Südafrika, das erste Spiel. Ich habe gerade einen Tipp abgegeben hier bei Pistos-WM-Spielchen. Oh ja. WDR2.de.
1: Sonntag dann das erste Spiel der deutschen Nationalmannschaft.
0: Und Martin Roschwitz, WDR2 Sport, ist für uns in Winston-Salem in North Carolina. Da ist das Quartier der deutschen Mannschaft. Gestern sind sie angekommen. Ist denn schön da?
4: Ja, absolut. Für amerikanische Verhältnisse eine Kleinstadt mit 250.000 Einwohnern. Früher Industriestandort. Heute leben hier viele Studenten hier, aber jetzt im Moment nicht. Sind Semesterferien, sehr schöner Campus und hier trainiert eben auch die DFB 11.
0: Und dieses Anwesen, man muss es ja schon so nennen, wird im Netz schon liebevoll Hogwarts genannt. Da fragen wir uns, ob die Spieler schon nach Gryffindor und Co. eingeteilt worden sind. Also weiß man, wie die da untergekommen sind. Teilen sie sich Zimmer?
4: Nein, das ist nicht wie Paul Breitner und Uli Hoeneß früher in Malente oder wie Lothar Matthäus und Andi Brehme in Erba 1990. Mittlerweile ist die Zeit der Einzelzimmer angebrochen. Aber die sind auch teilweise schön und ich frage mich eben, wer das Turmzimmer bekommt. Also Julian Nagelsmann, dafür sind die Haare nicht lang genug, dass er sie hier runterlassen könnte. Insofern glaube ich, dass das jemand anders bekommt. Vielleicht Leroy Sané.
0: Gestern Abend das erste öffentliche Training. Wie ist die Stimmung so? Also ist man da in Winston schon im Fußballfieber?
4: Ja, um ganz ehrlich zu sein, es war eine gute Stimmung, sehr wohlwollend und herzlich sind die Spieler empfangen worden. 3000 Fans durften beim Training dabei sein, viele mit deutschen Wurzeln oder einem deutschen Hintergrund, aber fast keine Fans aus Deutschland. Die WM ist vielen einfach auch zu teuer. Um ganz ehrlich zu sein, trotz der guten Stimmung beim Training sind Soccer und die WM hier in North Carolina noch nicht das große Thema. Es laufen ja im Moment die Finalserien im Basketball und Eishockey. Gestern Spiel 3 der Finalserie im Basketball zwischen den Knicks und den San Antonio Spurs. Die Spurs haben auswärts ihren ersten Sieg geholt. Donald Trump war auch dabei, ist ordentlich ausgebuht worden. Das ist das Thema, was die USA heute bewegt. Nicht so sehr die deutsche Nationalmannschaft.
0: Guck mal, so klang das da gestern. Trump ausgebuht bei den NBA Finals.
1: Ja, aber jetzt erstmal die WM4 Rounds. Ja, ab Donnerstag, ne, geht's los.
0: So, mit uns seid ihr ganz nah dran. Teddy Swims jetzt, Lose Control. Auf WDR 2.

0: Was ist los? Was hast du gesagt?
1: Ich das gut, was der Markus gleich in den Nachrichten hat.
0: Ach so,
1: hat.
0: Habt ihr hier noch abgesprochen?
2: Strauß, vier blättrige Kleeblätter hat er dabei.
0: Weil ich muss euch ja alle vorstellen, ich bin ja ein Teamplayer, weißt
1: ja.
0: du?
1: Hat Jan
0: ja
1: Malte.
0: Benno, weder zwei oder Benno, nochmal großes Lob an Jan Malte. Ich finde es schön, dass er vor den Nachrichten das gesamte Team vorstellt. Er ist ein Teamplayer. So.
3: Super.
1: Da wollen wir nicht widersprechen.
0: Nein.
3: Dann mal los.
0: Finde ich super. Wer bist du eigentlich? Inga Hinnenkamp.
2: Hallo,
0: in der
2: ich mache hier das Wetter, ja.
0: Markus Epping hat die Nachrichten
3: ja,
0: für
3: guten
0: euch.
3: Morgen.
0: Und übrigens viel Glück mit auch heute.
3: Ja, ich rede über den Glücksatlas, der kommt gleich raus.
0: Ist ja schon wieder da, das geht so schnell um das Jahr.
3: Ja, es geht darum, wie wohl fühlen sich die Menschen in ihrer jeweiligen Stadt in Deutschland. Und ich verrate so viel, unter den Top 10 in Deutschland sind 6 aus NRW.
0: Oh, ach, das ist schön.
1: Das ist,
3: ja,
1: ist
3: schön.
1: Schön,
3: ne?
0: Ach, guck mal, weil die immer WDR 2 hören. Mit diesem unvergleichlichen WDR 2 Musikmix. Hier, Conny, sie spielen dein Lied.
1: Ich sag ja, Glück, ja. Endorphine, Tanzen. Das hängt zusammen.
0: Ja, das hast du dir in der Tanzschule gewünscht.
1: Ja, war toll damals.
0: Ja, wir reden immer noch drüber.
1: Zum Geburtstag durfte man sich immer beim DJ in der Tanzschule Disco ein Lied wünschen. Ich habe mir Mr. Vain gewünscht.
0: Alter Vain in neuen Radioschläuchen. Mr. Vain, Culture Beat.

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3: Die Nachrichten mit Markus Epping. Guten Morgen.
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3: In den Top 10 der Städte mit den zufriedensten Einwohnern in Deutschland sind 6 Städte aus NRW vertreten. Das steht im neuen Glücksatlas, den die Süddeutsche Klassenlotterie jedes Jahr herausbringt. Die Macher der Studie haben ermittelt, wie wohl sich die Menschen in ihrer jeweiligen Stadt fühlen. Stefan Hase, WDR aktuell. In welcher NRW-Stadt fühlen sich die Menschen denn gerade am wohlsten?
4: In Düsseldorf. Die Stadt landet in diesem Jahr erneut auf Platz 3 im Glücksatlas. Als Hauptargument für die gute Platzierung führen die Studienmacher dort unter anderem das hohe durchschnittliche Einkommen und die gute Schulbildung an. Generell kommt die Region rund um den Rhein sehr gut weg. Hinter Düsseldorf liegen Krefeld, Aachen und Mönchengladbach ebenfalls in den Top 10, genauso übrigens wie Oberhausen und Duisburg. Mit 6 Städten in den Top 10 ist NRW das Bundesland mit den meisten zufriedenen Großstädten in Deutschland. Platz 1 belegt zum ersten Mal überhaupt übrigens Erfurt. Der letzte Platz geht zum wiederholten Mal nach Rostock.
3: In Deutschland sind im vergangenen Jahr so viele Straftaten wie nie mit einem politischen Hintergrund registriert worden. Insgesamt waren es knapp 86.000. Innenminister Dobrindt wird die Statistik am Vormittag offiziell vorstellen. Das ARD-Hauptstadtstudio hat sie bereits vorab. Philipp Eckstein, WDR Berlin.
5: Betrachtet man alle politisch motivierten Straftaten, dann wurde rund die Hälfte dem Bereich rechts zugeordnet. In der Statistik erfasst werden Straftaten, die aus einer politischen Motivation heraus begangen wurden. Darunter fallen Sachbeschädigungen, etwa von Wahlplakaten, Beleidigungen, Volksverhetzungen, aber auch tätliche Angriffe, zum Beispiel auf Polizisten bei Demonstrationen. Im vergangenen Jahr hatte Bundesinnenminister Dobrindt gesagt, politisch motivierte Kriminalität müsse mit aller Konsequenz bekämpft werden. Unter anderem die hohe Zahl antisemitischer Straftaten sei nicht hinnehmbar.
3: Weitere Meldungen im Überblick. Im Nahen Osten ist die Lage in der Nacht weitgehend ruhig geblieben. Die Ankündigung von Israel und dem Iran scheint also zu halten, vorerst die gegenseitigen Angriffe einzustellen. Die Lage war seit Sonntag eskaliert. Gestern hatte US-Präsident Trump dann beide Seiten aufgefordert, sofort die Kämpfe zu beenden. Die Freundschaft zwischen Deutschland und den Niederlanden steht ab heute im Mittelpunkt eines 3-tägigen Staatsbesuchs. Bundespräsident Steinmeier reist ins Nachbarland. König Willem-Alexander und Königin Maxima empfangen ihn am Vormittag in Den Haag mit militärischen Ehren. Am Mittag steht ein Treffen mit dem niederländischen Regierungschef Jetten auf dem Plan. Vor einem Gericht in Russland geht es heute nochmal um den Düsseldorfer Karnevalswagenbauer Jacques Tilly. Der Prozess gegen ihn wird neu aufgerollt. Warum genau, ist unklar. Tilly war im April zu 8,5 Jahren Haft verurteilt worden, unter anderem wegen angeblicher Falschmeldungen über russische Streitkräfte. Tilly sagt, er lasse sich überraschen, wie das Verfahren heute in Russland ausgeht.
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3: In Gelsenkirchen läuft eine Spendenaktion für eine Straßenbeleuchtung. Es geht um Lampen mit blauem Licht rund um den Stadtteil Schalke. Für einen Abschnitt bis zur Arena hat eine Stiftung schon Spender gefunden. Andreas Arz für WDR aktuell.
6: Das sogenannte blaue Band geht jetzt schon vom Musiktheater über die Schalker Meile bis zur Emscher. Es soll ein Symbol für die große Geschichte von Schalke 04 und des ganzen Stadtteils sein. Jetzt will die Stiftung Schalker Markt die letzte Lücke schließen. Zwischen der Emscher und der Arena fehlt noch ein Abschnitt mit 120 Lampen. Für die Hälfte davon haben sich schon Spender gemeldet, darunter Privatpersonen und Unternehmen. Die Patenschaft für eine Lampe kostet 504 Euro.
3: Das war WDR aktuell.
7: Das ist blaues Licht.
8: Und was macht es?
7: Es leuchtet blau.
9: Nehmen wir mal eine Lampe, oder? Inga Hinkampf, WDR 2 Wetterredaktion.
10: Vom Rheinland her machen wir jetzt auch die Lampe an. Sonnenschein breitet sich aus im Westen. Es sind allerdings auch
8: einige Schauer unterwegs heute. Das heißt, wir haben im Tagesverlauf dann so einen Mix aus mal Sonne, mal dicken Quellwolken, dazu Schauer, aber auch einzelne Gewitter. Im Südwesten Nordrhein-Westfalens kriegt man davon am wenigsten mit. Da ist es auch oft trocken heute. Der Wind weht böig und mehr als so 18, 19 Grad sind heute nicht drin.
9: 4:08 durch der WDR2-Verkehrsservice.
10: Guten Morgen, Autobahn und Bahn für euch. Ich habe die längsten Staus hier. Ist alles eine Viertelstunde plus. Da starten wir mit der A1 Euskirchen Richtung Köln zwischen Hürth und Kreuz Köln-Nord zum Beispiel 6 Kilometer. Dann A2 Dortmund Richtung Oberhausen zwischen Bottrop und Kreuz Oberhausen 5 Kilometer. A40 Dortmund nach Duisburg, wenn ihr zwischen Bochum, Hamme und Dreieck Essen-Ost unterwegs seid. Hier sind es dann 8 Kilometer und Viertelstunde plus auch nochmal auf der 45 Gießen Richtung Dortmund zwischen Hagen Süd und Dortmund Süd. 7 Kilometer und dann in und um Bonn wieder geknubbelt, weil die A565 Bonn-Meckenheim dicht ist zwischen Bonn-Beuel und Bonn-Auerberg. Nordbrücke hat Brückenschäden und deshalb ist sie eben gesperrt. Von der Bahn habe ich noch das hier in Koblenz, ist nach wie vor das Stellwerk kaputt. Viele Regionalexpresse und Regionalbahnen fahren nicht nach Plan, checkt da auf jeden Fall die Verbindung. Gute Fahrt.
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9: So, ist Dienstag schon wieder in dieser feiertagsfreien Woche. Gewöhnt euch dran, es ist bis Ende des Jahres. So, wir haben heute den 9. Juni.
10: Ja, welche besonderen Tage hast du heute für uns, lieber Jan-Malte?
9: Viel, es ist der Tag der Arztbesuche, was immer es da auch zu feiern gibt. Hm. Mit etwas Glück bekommst du, wenn du jetzt anrufst, einen Facharzttermin zum Tag der Arztbesuche 2027. Und es ist der Tag des Erdbeer-Rhabarberkuchens. Heute ist eine schöne Kombi. Erdbeer-Rhabarber.
10: Ja, vor allem, wenn Streusel obendrauf ist.
9: Eine beliebt und süß, der andere säuerlich und morgens schwer zu ertragen. Ein bisschen wie wir zwei auch.
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0: gleich mit dem Fahrrad in den Urlaub fahren. 9 Million Bicycles, Katie Mellower hier im WDR 2 Musikmix. 12 Minuten nach 8 ist es, aber die meisten sind doch mit dem Auto unterwegs und wir sind ja schon so fast drin, ne? Sommerurlaubszeit, wer jetzt keine schulpflichtigen Kinder hat, macht sich vielleicht schon auf den Weg.
1: Richtung Süden, mit dem Auto, über Brenner oder Fernpass, Österreich, Italien, ne? Ach, da bekomme ich schon Urlaubsgefühle, wenn ich nur dran denke.
0: Ah, der Südtirol, ah, so schön. Nur gibt's Menschen, die an den Routen wohnen und die bekommen so gar keine guten Gefühle, wenn sie dran denken und deshalb demonstrieren sie. Ende Mai gab es das ja schon am Brenner.
1: Jetzt ist der Fernpass dran am 27. Juni und 1. August ist der zeitweise dicht.
0: Das können wir uns nochmal erklären lassen von Oliver Schosch, WDR 2 Wien. Oliver, sag uns, was erwartet uns da auf dem Weg in den Urlaub, wenn wir jetzt hier aus dem Westen Deutschlands anreisen?
2: Ja, man muss sagen, die Menschen in den Alpenregionen in Tirol, die werden immer wütender, weil der Verkehr einfach immer mehr zunimmt. Also vor allem auch diese Online-Bestellindustrie. Und jetzt gibt's nach dem Brenner die nächsten Demonstrationen. An zwei Tagen, am 27. Juni, 1. August, wieder Samstag, wie am Brenner zuletzt, zwischen 10 und 12 Uhr eine Vollsperrung des Fernpasses. Das ist diese Strecke

0: Wenn man von Zugspitze, von Schloss Neuschwanstein runterfährt nach Tirol, gleich diese Strecke ist dann gesperrt. Und da gibt es dann an den zwei Samstagen erstmal für 2 Stunden auf jeden Fall kein Durchkommen, kann sich aber länger hinziehen, auch mit Stauen in der ganzen Gegend.
1: Man kann schon ein großes Verständnis haben für die Sorgen der Menschen da. Wir haben vor einer Stunde mit dem Blutwig gesprochen, der da wohnt eben an dieser Fernpassstrecke. Auf der anderen Seite, wenn man dann da steht und nicht weiterkommt als Urlauber, ist auch schnell weg mit dem Verständnis. Hast du Tipps jetzt für Urlauber aus dem Westen, wenn sie in die Richtung müssen?
0: Also das Land Tirol empfiehlt am 27. Juni, am 1. August schon das Gebiet weiträumig zu umfahren, nicht zu versuchen, auf irgendwelchen Seitenstraßen durchzukommen. Da gibt es auch Staus, ist dann auch zum Teil gesperrt. Also die empfehlen dann schon, die Autobahn München-Salzburg zu nehmen, bei Rosenheim abzufahren und dann Richtung Innsbruck, also einmal außenrum über die Autobahn. Also wirklich weiträumig umfahren, um dann nicht irgendwo festzustecken.
1: So, und jetzt erst der Brenner, dann der Fernpass an diesen 2 Tagen. Dabei wird es wahrscheinlich nicht bleiben, oder?
0: Ja, also es ist wirklich ein großes Problem. Die Leute fordern wirklich neue Verkehrskonzepte, dass wirklich der Güterverkehr auf die Schiene geht. Also da am Fernpass wird zwar ein Tunnel gebaut für die Autos, die Strecke wird ausgebaut, aber die Leute sagen, das zieht noch mehr Verkehr an. Die Leute sagen wirklich, also die Belastung wird über die Jahre immer schlimmer. Auch die Feinstaubbelastung ist ja krebserregend. Und da sagen eben viele, da steckt die Online-Bestell- und Verpackungsindustrie, die Paketlieferindustrie dahinter, also auch immer mehr Laster. Und die Leute haben wirklich die Nase langsam voll da in den Alpenregionen.
1: Erklärt Oliver Schosch, WDR 2 Wien. Vielen Dank.
2: Jetzt haben wir 7:45. Guten Morgen.

0: 8.21 Uhr, 9 Minuten vor 8:30 Uhr. Wir sind's, WDR2 ist hier und auch das ist wichtig und hier schön zu sagen.
1: Ja, viele glückliche Menschen hier bei uns im Westen sehen wir im Glücksatlas der Süddeutschen Klassenlotterie. Düsseldorf steht da bundesweit auf Platz 3. Auch Krefeld, Aachen, Mönchengladbach, Oberhausen und Duisburg sind in den Top 10.
0: In Deutschland sind im vergangenen Jahr so viele Straftaten wie nie mit einem politischen Hintergrund registriert worden. Insgesamt waren es knapp 86.000.
1: Es ist was kühler als zuletzt heute, nur noch höchstens 20 Grad. Dazu viele Wolken, ab und zu Schauer.
0: So, in Tirol sind sie genervt, wir hatten es gerade. Bei uns muss man nicht mal demonstrieren, um den Verkehr lahmzulegen. Da sorgen die Brücken selbst dafür. Vor allem diese eine da im Bonner Norden.
1: Ja, A565 gesperrt. Die Folge, kenne die Brücke dicht als Ausweichstrecke. Eine andere Zufahrtsstraßen auch. Wir haben gestern schon den ganzen Morgen darüber berichtet.
0: Und haben ja auch gehört, tolle Idee da, die Straßenbahnen, die werden bevorzugt behandelt, also die dürfen durchfahren, aber Satz mit X hat uns hier unser WDR2 Straßenbahnfahrer direkt aus der Straßenbahn gestern erzählt.
1: Aus
0: und da ist er wieder, aus der 66.
1: Ja.
0: Hallihallo und guten Morgen.
1: Hallo.
2: Ja, einen wunderschönen guten Morgen. Ich putze auch.
0: Zur Wahrheit gehört, du bist heute gar nicht auf der 66, aber sag erstmal, wie ging es gestern weiter? Also da war ja dann auf einmal alles dicht und du kamst nicht mehr durch.
2: Nein, wir hatten gestern leider ein Problem. Wir hatten einen Unfall in dem Bereich unserer Engstelle. Da ist es besonders gefährlich und leider hat ein LKW eine Straßenbahn touchiert und es kam dann zu größeren Verzögerungen. Aber man muss sagen, dank unserer Leitstelle und der Betriebshilfe ist das also ruckzuck passiert und der ÖPNV konnte dann wieder normal rollen.
1: Also normal, aber ja nicht, weil im Moment ist ja alles total knubbelig, oder?
2: Ja, das ist vollkommen richtig. Und deshalb kann man eigentlich nur jedem Autofahrer sagen oder bitten, dass er die Ausweichstellen anfahren soll, Park-and-Ride-Parkplätze, alles was möglich ist und dann umsteigen soll auf die Bahn bzw. Busse. Und vielleicht an euch eine kleine Forderung. Nehmt bitte Kontakt auf mit dem OB, der hat einen super Vorschlag. Wir haben einen bahneigenen Körper in Bonn auf der Kennedy-Brücke. Und wenn die Busse da drüber fahren dürften, dann gäbe es eine riesen Entlastung im Bonner Stadtgebiet.
1: Ja, hat er gehört.
2: Und bis heute Morgen war so um kurz vor 7 eigentlich ziemlich zwar zähfließender Verkehr in dem Bereich, aber doch es ging einigermaßen vorwärts. Es läuft jetzt halt vorwärts.
0: Okay, also hat der OB hoffentlich gehört. Wir haben ja auch gehört, dass Bus und Bahn kostenlos werden sollen im Juni. Der Stadtrat muss da noch zustimmen, aber das ist auch so eine Idee. Du bist heute nicht auf der 66, sondern auf der 16 unterwegs und genießt das wahrscheinlich dann auch mal, oder? Mal schön nach Köln und zurück.
2: Genau, ich bin noch gerade in Köln und es ist wie Urlaub. Ich bin pünktlich und es macht eine Riesenfreude, im Moment gerade hier zu fahren. Aber ich bin gleich wieder auf der 66.
1: Ach, ja. Dann geht das wieder los.
0: Dumm gelaufen, trotzdem gute Fahrt.

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4: Um 8.30 Uhr mit Markus Epping. Guten Morgen.
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4: Forscher haben ermittelt, in welcher Großstadt sich die Menschen in Deutschland am wohlsten fühlen. Ein Ergebnis des sogenannten SKL-Glücksatlas. Unter den Top 10 der Städte mit den zufriedensten Einwohnern sind 6 aus NRW. Zum Beispiel Düsseldorf, Aachen und Oberhausen. Deutschlandweit am besten abgeschnitten hat die thüringische Hauptstadt Erfurt. Die Zahl von Straftaten mit politischem Hintergrund hat in Deutschland einen Höchststand erreicht. Ermittler des BKA haben im vergangenen Jahr knapp 86.000 solcher Straftaten gezählt. Darunter sind Fälle von Wahlplakaten, die beschädigt wurden, Beleidigungen oder auch Angriffe auf Polizisten. Innenminister Dobrindt stellt die ausführliche Statistik am Vormittag in Berlin vor. Im Nahen Osten ist die Lage in der Nacht weitgehend ruhig geblieben. Die Ankündigung von Israel und dem Iran scheint also zu halten, vorerst die gegenseitigen Angriffe einzustellen. Die Lage war seit Sonntag eskaliert. Gestern hatte dann US-Präsident Trump beide Seiten aufgefordert, sofort die Kämpfe zu beenden. Über WhatsApp verbreiten sich gerade falsche Warnungen, dass die KI vom Mutterkonzern Meta bald alle Chats mitlesen werde. Mehrere Medien haben das überprüft, es stimmt nicht. Bei Meta sind keine Änderungen geplant. Nachrichten über WhatsApp bleiben ähnlich sicher wie etwa bei Signal über die Ende-zu-Ende-Verschlüsselung. Das war WDR aktuell.
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5: Für das Rheinland mit Merthe Burmeister. Guten Morgen. Rund um die Kolbstraße in Köln-Mühlheim finden heute bis in den späten Abend mehrere Gedenkveranstaltungen statt. Vor genau 22 Jahren wurde die Straße von einem Nagelbombenanschlag erschüttert, begangen vom sogenannten nationalsozialistischen Untergrund NSU. 22 Personen wurden damals verletzt, 4 davon schwer. Estella Masur, WDR 2 Köln.
6: Mit Ausstellungen, einer Schweigeminute und Reden vieler Persönlichkeiten aus der Politik wird heute an den rechtsextremen Nagelbombenanschlag auf der Kolbstraße erinnert. Dafür ist die Straße von 13 bis 18 Uhr für den Autoverkehr gesperrt. Die Veranstaltungen sollen zugleich auch ein Zeichen gegen Rassismus und für Zusammenhalt setzen. Thema wird auch die Debatte um das geplante Mahnmal sein. Obwohl der Stadtrat vor rund 5 Jahren den Bau beschlossen hatte, verzögert sich die Umsetzung weiter, unter anderem aus Finanzierungsgründen des Investors.
5: In Köln benutzen viele Auto- und Radfahrer, während sie fahren, das Handy. Das hat jetzt eine ADAC-Untersuchung ergeben. Ingo van den Wienberg, WDR 2 Köln. Wie hat der Verein das denn untersucht?
7: Ja, der Automobilclub hat Autofahrer am Konrad-Adenauer-Ufer und Radfahrer an der Zülpicher Straße beobachtet. Ergebnis: 2,4% der Autofahrer hatten, während sie selbst am Steuer saßen, ein Smartphone in der Hand. Bei den Radfahrern waren es 1,5%. Der ADAC warnt, wenn Autofahrer bei Tempo 50 nur 2 Sekunden aufs Handy gucken, fahren sie fast 30 Meter blind durch die Gegend. Der Automobilclub fordert daher mehr Kontrollen und den Einsatz von sogenannten Handyblitzern.
5: In Bornheim-Sechdem sorgen 2 neue Buslinien für Frust bei den Anwohnern. Die berichten von Lärm, Dieselgestank und Busfahrern, die ihnen an die Hecken pinkeln. Die Anwohner fordern eine Verlegung der neuen Linien auf die andere Seite des Bahnhofs. Das sei nicht möglich, sagen die Betreiber der Buslinien. Der für den ÖPNV verantwortliche Rhein-Sieg-Kreis will jetzt alle Beteiligten an einen Tisch holen. Und hier gibt's jetzt das Wetter mit Inga Hinnenkamp aus unserer WDR 2 Wetterredaktion. Guten Morgen.
8: Schönen guten Morgen. Heute Vormittag ist es oft trocken und sonnig im Rheinland. Im Tagesverlauf kommen dann dicke Quellwolken dazu. Aus diesen Wolken kann es zwischendurch mal schauern. Auch einzelne Gewitter sind nicht komplett ausgeschlossen. Oft ist es aber einfach nur trocken. Der Wind weht billig und wir erreichen in Windeck und Wachtberg bis zu 19 Grad heute.
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9: 4 Minuten nach 9. Guten Morgen auf die Straßen.
10: Guten Morgen. Ich habe ein paar längere Staus hier für euch. Das ist einmal die A4 Aachen Richtung Köln zwischen Frechen-Nord und Köln-Poll. Viertelstunde plus 8 Kilometer. Hier ist ein kaputtes Fahrzeug im Weg. Deshalb der Stau. Dann haben wir die A4 Olpe Richtung Aachen zwischen Kreuzköln-Ost und Kreuzköln-Süd. Auch Viertelstunde plus und 7 Kilometer. Auf der A40 Dortmund Richtung Duisburg sind es 20 Minuten on top zwischen Bochum, Hamme und Dreieck, Essen-Ost, 10 Kilometer. Dann A555 Bonn Richtung Köln zwischen Wesseling und Kreuzköln-Süd, packt eine Viertelstunde drauf, 4 Kilometer. Und A565 Bonn-Meckenheim zwischen Bonn-Beuel und Bonn-Auerberg wegen der bekannten Brückenschäden in beiden Richtungen. Gesperrt von der Bahn immer noch das Problem mit dem Stellwerk, das ist kaputt in Koblenz. Viele Regionalexpresse und Regionalbahnen fahren nicht nach Plan heute früh. Da seid ihr vorgewarnt und guckt mal, ob euch das irgendwie betrifft. Ne? Kommt gut an.
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9: Achtung, Conny, Achtung. Nicht auf dem Radweg laufen.
10: Entschuldigung. Ja. Mein Gott, ist aber auch was los.
9: Ja, kleiner Ausflug heute in die Niederlande für unseren Bundespräsidenten Frank-Walter Steinmeier. Ist heute beim König. Und wir haben uns gedacht, wir sollten ihn auch ein bisschen vorbereiten, ne? Auf Dinge, die es gibt und die es nicht gibt.
10: Ja, Gauda oder Gaga nennen wir es.
9: So nennen wir es, genau. Ja, also ihr sagt einfach, ihr spielt drum und wir haben viel Freude, wenn ihr jetzt bitte anruft.
10: 0800 567 8222. Quizt ein bisschen mit uns. Es geht um die Freude.
9: So, Dinge, die es gibt oder nicht in den Niederlanden. Gauda oder Gaga, gleich mit euch.

0: Hier ist eure Ende-zu-Ende-Verschlüsselung im Radio. Ich fand diesen Begriff so schön vorhin.
1: Ja.
0: Die Ende-zu-Ende-Verschlüsselung, wenn wir eine WhatsApp schicken. Ist das, was wir machen, ist das auch? Wir schicken es verschlüsselt raus, bei euch kommt es verschlüsselt wieder an, oder?
1: Ist auf jeden Fall ganz sicher.
0: Ja, ist auch toll. Ist einfach nur schön. Fühlt sich gut an, vor allen Dingen der WDR2 Musikmix, der da rauskommt aus euren Boxen. Genesis gleich, Invisible Touch.
1: Oh, toll.
0: Jetzt ist es wie spät, liebe Conny?
1: 8.42 Uhr.
0: Das ist korrekt.
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3: Morgen, Herr Charisma.
4: Morgen, Frau Freischneider. Auch zum Chef nach oben.
2: Fahrstuhl zum Schamott.
3: Hoppala.
4: Oh.
3: Hey, hä? Vorsicht mit dem Schirm. Aua.
4: Wieso halten Sie sich das Auge? Ich habe Sie doch gar nicht berührt.
3: Ja, allein die Farbe von deinem Schirm macht mir Augenschmerzen.
4: Ach so.
3: Mach den mal zu jetzt. Das ist ja wirklich der hässlichste Regenschirm, den ich jemals... Aua.
4: Sorry. Ja, es nervt mich ja auch. Immer einen Schirm dabei haben müssen. Aber das Wetter soll ja leider noch weiter so unbeständig bleiben. Bis mindestens...
3: November.
4: Ende der Woche. Morgen, Timo.
5: Morgen. Rauf oder runter?
3: Wir rauf. Temperaturen runter. Steig ein.
5: Moment, ich weiß gar nicht.
3: Ja?
5: Darf ich mal fragen, wieso Charisma einen toten Flamingo über dem Arm hängen hat?
4: Ja.
3: Das ist sein Regenschirm.
5: Oh, allmächtiger, mein Beileid.
4: Ja, wenn wir endlich mal richtiges Sommerwetter bekämen, könnte ich euch den Anblick ersparen.
5: Na gut, wobei Sie in Boxershorts, Charisma, das ist auch ein trostloser Anblick.
3: Ja, das kann ich bestätigen. Deine Neongrüne vom letzten Jahr, die hat sich mir dermaßen in die Netzhaut eingebrannt. Die sehe ich immer noch aufblitzen, sobald ich da Augen zumache.
4: Guten Morgen,
3: Herr
4: Schamott. Da seid ihr ja. Dienstplanänderung. Unser Fahrradkurier hat sich die Sattelpolster unterkühlt und liegt heute krank im Bett. Und ihr drei Pfeifen dürft ihn vertreten.
3: Bei dem schlechten Wetter?
4: Es gibt kein schlechtes Wetter, es gibt nur schlechte Laune. Bevor mein Aufregenradar bei 100% ist, ab an die Arbeit. Sonst macht sie KI.

0: Hallo und guten Morgen, 8.47 Uhr ist es, hier ist WDR 2 und heute sind wir alle in Niederlande, denn unser Bundespräsident fährt heute zu unseren Nachbarn.
1: Ja, unser Eins ist immer mal wieder da, ein Bundespräsident war zuletzt vor 19 Jahren da, wird es aber mal wieder Zeit.
0: Ja, ne? Und deswegen ist er auch gleich 3 Tage da, Königsbesuch inklusive, aber nach 19 Jahren könnte das Holland-Wissen ein bisschen angestaubt sein.
1: Und deswegen helfen wir zusammen mit WDR2-Hörer Alexander aus Neukirchen-Flüen. Guten Morgen, Alexander.
2: Guten Morgen.
0: Neukirchen-Flüen ist ja sozusagen fast schon Niederlande. Seid ihr direkt an der Grenze und du arbeitest da auch, oder?
2: Ja, tatsächlich, genau. Ich arbeite bei Fendo.
0: Okay, und bist auf dem Weg dahin und denkst jetzt, alles, was wir dir jetzt erzählen, das weißt du schon.
2: Ja, ich befürchte, die Erwartungshaltung ist jetzt hoch. Schau einfach mal, wie gut ich
1: Erfüllen kann. Wir gucken mal.
0: Pass auf, wir spielen eine neue Runde. Gibt's oder gibt's nicht? Ich nenne es jetzt aber Gouda oder Gaga.
1: Pass auf, du bekommst einfach ein paar Niederlande-Facts. Und einige gibt's halt, also sind richtig, andere ausgedacht, okay?
2: Okay.
0: Los geht's. Nummer 1. König Willem Alexander ist über 20 Jahre lang heimlich als Co-Pilot für normale Passagiermaschinen geflogen.
2: Das ist falsch.
0: Naja, doch, das stimmt. Um seine Fluglizenz zu behalten, flog er 2x im Monat Linienflüge mit KLM tatsächlich. Ja. Die Möhren sind heute nur deshalb weltweit orange, weil niederländische Züchter sie im 17. Jahrhundert zu Ehren des Königshauses orange gezüchtet haben.
2: Das ist auch falsch.
0: Doch, das stimmt. Vorher waren sie meist lila, weiß oder gelb. Braucht man denn einen Frikandelführerschein? Und zwar eine spezielle Lizenz, um Frikandeln gewerblich in der Fritteuse zuzubereiten, den sogenannten Snackschein.
2: Ja, das glaube ich.
0: Nein, das ist leider ausgedacht.
1: Vielleicht sollte es dem besser gehen.
0: Das ist
1: geben,
0: ausgedacht.
1: Ja, aber
0: die Tulpe, das Wahrzeichen der Niederlande, kommt gar nicht aus Holland, sondern aus der Türkei.
2: Das ist korrekt.
0: Das ist korrekt, ja. Richtig. Und gibt es das Fla-Gesetz? Also der original holländische Vanille-Fla darf nur so heißen, wenn er so zähflüssig ist, dass ein Löffel darin mindestens 3 Sekunden lang senkrecht stehen bleiben kann.
1: Was denn, wenn du eine Gabel reinstellst? Dann gilt's nicht,
0: oder? Dann gilt's nicht, nur mit Löffel. Nur mit Löffel.
2: Da, ich kann mir vorstellen, dass es stimmt bei denen. Ja, ich sag, das ist richtig.
0: Nee, ist leider auch falsch.
2: Ach, Mist.
1: Es war aber ein Richtiger dabei.
0: Es war ein Richtiger,
1: ja,
0: deswegen
1: komm,
0: feiern wir dich. So.
1: Pass auf, Alexander, du bekommst die begehrte und streng limitierte WDR 2 der Westen Skyline-Tasse. Nirgends zu kaufen, schon gar nicht im Coffeeshop oder im Holland-Markt an der Grenze.
0: Ja?
2: Super, cool.
0: Und dann frag doch mal deine Kolleginnen und Kollegen da in den Niederlanden, dass du noch mal ein bisschen Nachhilfe auch holst in diesem schönen Land.
2: Ich werde da gleich noch mal Nachhilfe beantragen.
0: Bedankt, liebe Grüße und viel Spaß bei der Arbeit.
1: Tschüss.
2: Danke euch auch. Ciao, ciao.

0: Where is my husband? Hier, Schatz. Um einmal rauszurufen, ganz kurz. Die hat mir eben eine Nachricht geschrieben, wie gut gelaunt ich sei. Sie möchte mir ein On-Air-Schild an den Frühstückstisch.
1: Genau, komm du mal nach Hause, hat sie gesagt.
0: Ja. Ja. Ja. Sie meint, nur so funktioniert das auch. Und wenn Steffi Neu da ist.
1: Guten Morgen.
0: Hallihallo. Lisa Feller ist gleich bei dir, das wissen wir schon.
1: Ja,
0: weil
1: Lisa
0: wir
1: Feller.
0: Vorhin schon kurz darauf
1: die fröhliche Blonde aus Münster.
0: Ja.
1: Ja.
0: Worüber redet ihr so?
1: Über ihre Kinder, darüber, dass sie ja eigentlich hätte Lehrerin werden wollen sollen. Ne? Was ist den Kindern erspart geblieben?
2: Und oder auf was hätten wir verzichten müssen?
1: So. Und sie hat 20-jähriges Bühnenjubiläum. Muss ja auch erstmal schaffen in der Branche.
0: Güte. Ja. Das musst du schaffen, aber wirklich. Ganz kurz noch, weil du es auch wolltest, Gauda oder Gaga, noch zwei Aufgaben.
1: Ja.
0: Du hast das auch so gern gespielt. Der niederländische König darf bei seiner eigenen Krönung die Krone gar nicht aufsetzen.
1: Ja.
0: Das ist korrekt. Und in traditionellen Amsterdamer Kneipen dürfen frittierte Snacks wie Bitterballen aus Lärmschutzgründen nach 22 Uhr nicht mehr geräuschvoll gegessen werden.
1: Quatsch.
0: So,
1: wir müssen gerade
0: alles richtig.

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10: Die Nachrichten mit Markus Eppin. Guten Morgen.
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10: Zwischen Israel und dem Iran ist es in der Nacht ruhig geblieben. Beide Länder haben auf weitere gegenseitige Angriffe verzichtet. Nur im Norden von Israel gab es immer wieder Alarm wegen Drohnen der Hisbollah-Miliz. Jan-Christoph Kitzler, WDR Tel Aviv.
11: Der Iran und Israel haben die gegenseitigen Angriffe eingestellt, nachdem die Lage seit Sonntag eskaliert war. Einschränkungen wurden aufgehoben. In Israel sollten die Schulen heute wieder geöffnet sein. Im Iran wurde der Luftraum wieder geöffnet. US-Präsident Trump hatte gestern darauf gedrängt, die Lage nicht weiter eskalieren zu lassen. Medien berichten von einem Telefonat mit Israels Premier Netanyahu, in dem er davor gewarnt haben soll, dass Israel im Falle einer Ausweitung der Angriffe möglicherweise isoliert dastehen könnte. Nachdem die USA und Israel Ende Februar den Iran angegriffen hatten, waren die Verhandlungen über einen Deal zuletzt in Stocken geraten.
10: Auto- und Radfahrer benutzen weiter regelmäßig das Handy während der Fahrt. Das zeigt eine Untersuchung des ADAC. Der Automobilclub hat Verkehrsteilnehmer in 5 Großstädten beobachtet, unter anderem in Köln. Kira Preuß, WDR aktuell. Wie viele waren denn da mit Handy am Steuer?
12: In Köln waren 2,4% der Autofahrer und 1,5% der Radfahrer mit dem Handy beschäftigt. Das klingt jetzt vielleicht nicht so viel, aber es wurde ja auch nur an einer festen Stelle beobachtet. Es ist also nur eine kurze Momentaufnahme aus dem Kölner Verkehr. Insgesamt ging es eher selten ums Telefonieren, sondern zum Beispiel ums Nachrichtenlesen oder Schreiben. Laut ADAC wird häufig unterschätzt, wie groß die Gefahr ist, wenn man das Handy während der Fahrt benutzt. Wer zum Beispiel mit Tempo 50 unterwegs ist und nur 2 Sekunden aufs Telefon guckt, der legt fast 30 Meter im Blindflug zurück. Zusätzlich gab es auch noch eine Befragung des ADAC zum Handyverhalten hinterm Steuer. Dabei haben mehr als die Hälfte der Autofahrer gesagt, dass sie schon mal das Smartphone während der Fahrt benutzt haben.
10: Weitere Meldungen im Überblick. Forscher haben ermittelt, in welcher Großstadt sich die Menschen in Deutschland am wohlsten fühlen. Ein Ergebnis des sogenannten SKL-Glücksatlas: Unter den Top 10 der Städte mit den zufriedensten Einwohnern sind 6 aus NRW, zum Beispiel Düsseldorf, Aachen und Oberhausen. Deutschlandweit am besten abgeschnitten hat die thüringische Hauptstadt Erfurt. Die Zahl von Straftaten mit politischem Hintergrund hat in Deutschland einen Höchststand erreicht. Ermittler des BKA haben im vergangenen Jahr knapp 86.000 solcher Straftaten gezählt. Darunter sind Fälle von Wahlplakaten, die beschädigt wurden, Beleidigungen oder auch Angriffe auf Polizisten. Innenminister Dobrindt stellt die ausführliche Statistik heute Vormittag in Berlin vor. Die Firma hinter dem Chatbot ChatGPT hat angekündigt, an die Börse zu gehen. Das US-Unternehmen OpenAI. Wann die ersten Aktien ausgegeben werden, ist aber unklar. OpenAI gehört zu den größten Entwicklern von künstlicher Intelligenz weltweit.
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10: Der tödliche Vorfall gestern Mittag am Duisburger Innenhafen beschäftigt weiter die Kriminalpolizei. Nach ihren Angaben hat der ertrunkene 30-Jährige kurz vorher in der Nähe einen 60-jährigen Mann angegriffen und schwer verletzt. Dominik Peters, WDR Duisburg.
13: Wie und warum der 30-Jährige anschließend von der Kaimauer ins Innenhafenbecken gelangt ist, ist laut Polizei noch nicht geklärt. Augenzeugen hatten den Vorfall beobachtet und den Notruf gewählt. Die Feuerwehr rückte mit Tauchern an, um den Mann zu suchen. Nach einer halben Stunde konnten die Rettungskräfte den Mann allerdings nur noch leblos bergen. Die Reanimationsmaßnahmen blieben ohne Erfolg. Unklar ist auch, ob der Angriff auf den 60-Jährigen und der anschließende Tod im Innenhafenbecken in einem Zusammenhang stehen.
10: Das war WDR aktuell.
14: Dankeschön. Inga Hinnenkamp guckt aufs Wetter. Guten Morgen.
15: Schönen guten Morgen. Und das ist so ein bisschen Ostsee-Feeling heute und auch in den kommenden Tagen. Windig mit Temperaturen knapp unter 20 Grad. Es gibt zwischendurch mal Sonnenschein, aber auch dicke Wolken. Daraus regnet es gelegentlich. Wir haben jetzt gerade zwischen Bocholt und Coesfeld zum Beispiel einen kräftigeren Schauer. Insgesamt gibt es heute nördlich der Ruhr und auch im Osten häufiger Schauer und einzelne Gewitter. Das heißt, zwischen Aachen, Köln und Bonn ist es auch oft trocken. Und wie gesagt, die kommenden Tage bleiben ähnlich durchwachsen.
14: Dankeschön.
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14: Die längsten Staus haben wir A4 Olpe Richtung Köln zwischen Bergisch Gladbach, Frankenforst und Kreuz Köln Ost. 10 Minuten, 4 Kilometer. Die 4 Olpe Richtung Aachen zwischen Kreuz Köln Ost und Köln Poll. Viertelstunde, 4 Kilometer. Die 40 Dortmund Richtung Duisburg zwischen Dreieck Bochum West und Dreieck Essen Ost. 10 Minuten, 5 Kilometer stockend. Die A45 Hagen Richtung Gießen zwischen Siegen Süd und Heiger Burbach. 10 Minuten, 3 Kilometer. Die A565 Bonn-Meckenheim ist zwischen Bonn-Beul und Bonn-Auerberg in beiden Richtungen wegen Brückenschäden gesperrt. Und wenn ihr unsere WDR2-App auf dem Handy habt, dann seid ihr gut versorgt. Da sind nämlich alle Staus immer drauf.
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14: Lisa Feller ist da, zugeschaltet aus Münster. Eine der lustigsten Frauen, die wir im Westen haben. Das müssen wir einfach so sagen. Dieses Jahr feiert sie 20 Jahre Bühne. Und gäbe es diese Karriere nicht, liebe Lisa, würde sie heute Kinder begrüßen. Mit welchen Worten?
16: Guten Morgen, liebe Kinder. Und dann würden die sagen, guten Morgen, liebe Frau Feller. Ich würde das Liebe, würde ich da reinbringen.
14: Lehrerin wollte sie werden. Ne? Wem ist es am Ende besser ergangen? Das werden wir erfahren. Schönen guten Morgen, schön, dass du da bist.
16: Danke, ich freue mich.
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0: WDR 2, Lisa Feller ist zugeschaltet aus ihrem Heimatstudio Münster, können wir so sagen, ne?
1: Das kann man so sagen, ja.
0: Und 20 Jahre Bühne feierst du in diesem Jahr. Schön für dich heißt das aktuelle Programm mit Ausschnitten wie diesem.
1: Es gibt ja diese Tage, wo man aufwacht und man so ins Spiegel guckt und denkt, oh, okay, also gestern nicht abgeschminkt, scheiße geschlafen. Wenn du schon das Handy mit der Face-ID nimmst und das sagt, nee.
0: Wie bist du heute Morgen denn wach geworden?
1: Also mein Handy hat sich immerhin geöffnet, aber sonst, ich weiß nicht, wie es dir geht, aber auch ich weiß auch nicht, je weiter das Leben so voranschreitet, desto später guckt man besser in den Spiegel am Tag.
0: Aber bei diesem Face-ID auf dem Handy, ne, es liegt ja auch dran, hast du mit Brille das Erkennungsfoto aufgenommen oder ohne? Wie oft ich mit Brille auf und ab und ab und ab und denke, was war denn? Oder?
1: Ja, absolut, absolut. Und ich finde, es ist sogar von App zu App unterschiedlich. Die eine App sagt, das nehme ich, das ist für mich ein Gesicht. Und die nächste App sagt, nee, mit Brille, sorry, ich erkenne es nicht.
0: Oh. Genau. Dein Programm heißt Schön für dich. Das klingt ja so ein bisschen nach Neid, ne? Schön für dich.
1: Ja, man denkt das so, ne? Ich mag das ja gerne, dass der Titel so vielschichtig ist, dass man erstmal so ein bisschen dabei hängen bleibt und denkt, weil man ja immer denkt, man kann es nicht nett sagen. Aber ich denke mal, wenn man so 2 Stunden so herzhaft zusammen gelacht hat und dann irgendwie sagen kann, ach, das war wirklich schön für mich, für dich, dann ist es doch auch schön.
0: Ist Neid überhaupt ein Gefühl, das in deinem Regal vorkommt?
1: Weißt du, was meine Mutter immer zu mir gesagt hat? Also es ist wirklich einer der Sprüche, die mich durch die Kindheit begleitet haben. Meine Mama hat immer zu mir gesagt, wirklich durch Vergleichen wird man absolut gar nicht glücklich. Die hat immer gesagt, vergleich dich nicht, guck du, wo du bist. Also dieses Klischee, das man so hat, ne, dass Eltern fragen, und was hatte die Susanne, wenn man mit einer Note nach Hause kommt, das hat es wirklich bei uns nicht gegeben. Und das ist so eine schöne Prägung. Also natürlich lasse ich mich inspirieren und natürlich kenne ich auch das Gefühl, dass man mal denkt, wieso hat die jetzt da den Auftritt und ich nicht? Aber nie so, dass mich das kaputt machen würde, dass mich das irgendwie leiten würde. Gar nicht. Ich finde sogar, wir Frauen müssen zusammenhalten. Man muss sich gegenseitig stärken. Mhm. Das ist das Beste.
0: Eine Sache macht dir natürlich Gedanken, ne? Sonntagabend gucken alle Fußball. Deutschland, das erste Spiel. Mhm. Einige nicht. Einige gucken Feller. Neuer gegen Feller, kann man sagen.
1: Also ich sag mal so, die Show am Sonntag ist schon ausverkauft. Das ist okay. Aber zweites Vorrundenspiel, da spiele ich mein Solo in Münster, in meiner Heimatstadt. Und Deutschland fängt aber auch erst um 10 Uhr an, Leute.
0: Das passt.
1: Das passt, ja. Oder?
0: Lisa Feller, eine Stunde zu Gast hier bei WDR 2 und wir reden gleich weiter. Sie ist ja alleinerziehende Mutter. Welche Werte hat sie damit im Schlepptau?
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0: Lisa Feller ist zugeschaltet aus Münster. 20 Jahre Bühnenkarriere feiert sie in diesem Jahr. Eine der erfolgreichsten Comediennen. Heißt das so eigentlich?
1: Du, ich weiß es ehrlich gesagt auch nicht. Ich glaube, im Englischen gibt es nur Comedian. Im Comedienne kommt, glaube ich, aus dem Französischen.
0: Du bist eine Fröhlichfrau. Eine Fröhlichfrau aus dem Westen.
1: Ja, das. Fröhliche Frau. Ich finde, das ist perfekt.
0: Jetzt bist du ja als Düsseldorferin nach Münster geraten. Was ist das für ein Kulturwechsel für dich gewesen?
1: Kannst du dich daran erinnern, dass ich glaube, das ist irgendwie so 30 Jahre her, da hatten Jürgen Becker und Rüdiger Hoffmann, der ja nun aus Westfalen kommt, also Rheinland und Westfalen, die hatten ein Programm, das hieß, es ist furchtbar, aber es geht. Und das ist es eigentlich so unterm Strich. Es ist super, ich fühle mich hier total wohl. Und der Münzeraner, muss ich sagen, hat auch Humor.
0: Und vor allen Dingen lebst du da ja als alleinerziehende Mutter, was du im Programm ja auch immer wieder erzählst. Wie sehr kriegst du da Schulterklopfen vom Publikum oder Mitleid oder Unterstützung?
1: Ja, beides. Das ist ja immer das Schöne, ne? Dass man, wenn man sagt, man ist alleinerziehend, das sage ich auch auf der Bühne, die eine Hälfte sagt, oh Mensch, was hast du denn gemacht, dass der Kerl abgehauen ist? Und die andere Hälfte sagt, so neidisch, was hast du denn gemacht, dass der Kerl abgehauen ist? Es ist ganz interessant. Also natürlich müssen wir nicht darüber reden, dass Alleinerziehende es echt auch von der Politik her nicht unbedingt leicht gemacht bekommen. Was mich aber total irgendwie auch bestärkt oder irgendwie mich freut, wenn Leute echt nach der Show zu mir kommen und sagen, boah, ich bin auch alleinerziehend und der Abend gibt mir Kraft. Das habe ich in dem Sinne so nicht angelegt, aber das ist natürlich eine tolle Rückmeldung.
0: Ich habe eingangs schon gesagt, dass die hätte ja eine Lehrerin werden sollen. Mhm. Du wärst eine lustige Lehrerin geworden.
1: Das glaube ich auch. Ich weiß nicht, ehrlich gesagt, ob ich eine gute gewesen wäre, weil ich nicht so viel Geduld habe. Aber ich hatte immer wahnsinnig viel Spaß mit den Kindern. Ich finde Kinder einfach so lustig.
0: Welche Botschaften würdest du denen mitgeben?
1: Kindern? Mhm. Also ganz banal, seid nett zueinander. Ich glaube, wenn man das machen würde, dann wäre schon echt vieles schöner auf dieser Welt.
0: Und ich glaube, so ein bisschen lasst euch vom Leben und vom Umfeld nicht bekloppt machen.
1: Ja, oder? Wirklich. Bleibt bei euch.
0: Ja, guck mal, gut, dass wir Mama-Radio machen, ihr Lieben. Und wir reden gleich weiter hier bei WDR 2.

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15: Um 9.30 Uhr mit Markus Epping. Guten Morgen.
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15: Forscher haben ermittelt, in welcher Großstadt sich die Menschen in Deutschland am wohlsten fühlen. Ein Ergebnis des sogenannten SKL-Glücksatlas. Unter den Top 10 der Städte mit den zufriedensten Einwohnern sind 6 aus NRW, zum Beispiel Düsseldorf, Aachen und Oberhausen. Deutschlandweit am besten abgeschnitten hat die thüringische Hauptstadt Erfurt. Im Nahen Osten ist die Lage in der Nacht weitgehend ruhig geblieben. Die Ankündigung von Israel und dem Iran scheint also zu halten, vorerst die gegenseitigen Angriffe einzustellen. Die Lage war seit Sonntag eskaliert. Gestern hatte dann US-Präsident Trump beide Seiten aufgefordert, die Kämpfe zu beenden. Über WhatsApp verbreiten sich gerade falsche Warnungen, dass die KI vom Mutterkonzern Meta bald alle Chats mitlesen werde. Mehrere Medien haben das überprüft, es stimmt nicht. Bei Meta sind keine Änderungen geplant. Nachrichten über WhatsApp bleiben ähnlich sicher wie etwa bei Signal über die Ende-zu-Ende-Verschlüsselung. Ein Schiedsrichter aus Somalia kann offenbar keine Fußball-WM-Spiele pfeifen, weil die USA ihn nicht einreisen lassen. Laut somalischem Sportministerium hat Omar Artan ein gültiges Visum und eine Nominierung der FIFA. Am Flughafen Miami wurde ihm die Einreise aber verweigert. Somalia gehört zu den Ländern, die US-Präsident Trump auf eine Einreiseverbotsliste gesetzt hatte. Das war WDR aktuell.
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16: Für das Rheinland mit Merthe Burmeister. Guten Morgen. Rund um die Kolbstraße in Köln-Mülheim gibt es heute bis in den späten Abend mehrere Gedenkveranstaltungen. Vor genau 22 Jahren wurde die Straße von einem Nagelbombenanschlag erschüttert, begangen vom nationalsozialistischen Untergrund NSU. 22 Personen wurden damals verletzt, 4 davon schwer. Estella Masur, WDR 2 Köln.
17: Mit Ausstellungen, einer Schweigeminute und Reden vieler Persönlichkeiten aus der Politik wird heute an den rechtsextremen Nagelbombenanschlag auf der Kolbstraße erinnert. Dafür ist die Straße von 13 bis 18 Uhr für den Autoverkehr gesperrt. Die Veranstaltungen sollen zugleich auch ein Zeichen gegen Rassismus und für Zusammenhalt setzen. Thema wird auch die Debatte um das geplante Mahnmal sein. Obwohl der Stadtrat vor rund 5 Jahren den Bau beschlossen hatte, verzögert sich die Umsetzung weiter, unter anderem aus Finanzierungsgründen des Investors.
16: In Köln benutzen viele Auto- und Radfahrer, während sie fahren, das Handy. Das hat eine ADAC-Untersuchung ergeben. Der Automobilclub hat Autofahrer am Konrad-Adenauer-Ufer und Radfahrer an der Zülpicher Straße beobachtet. 2,4% der Autofahrer und 1,5% der Radfahrer hatten beim Fahren ein Smartphone in der Hand. Der ADAC warnt, wenn Autofahrer bei Tempo 50 nur 2 Sekunden aufs Handy gucken, fahren sie fast 30 Meter blind. In Bornheim-Sechtem sorgen zwei neue Buslinien für Frust bei den Anwohnern. Die berichten von Lärm, Dieselgestank und Busfahrern, die ihnen an die Hecken pinkeln. Josef Kaiser, WDR2 Rhein-Sieg.
2: Die Anwohner fordern eine Verlegung der neuen Linien auf die andere Seite des Bahnhofs. Das sei baulich aber nicht möglich, sagen die Betreiber der Buslinien. Die Fläche sei dafür nicht groß genug. Auch den Einsatz kleinerer Busse lehnen die Betreiber ab. Der für den ÖPNV verantwortliche Rhein-Sieg-Kreis will jetzt alle Beteiligten an einen Tisch holen. Änderungen könnte es allerdings frühestens mit dem Fahrplanwechsel im Dezember geben.
16: Und jetzt gibt's hier das Wetter mit Inga Hinkamp aus unserer WDR2-Wetterredaktion. Guten Morgen.
8: Guten Morgen. Heute Nachmittag gibt es bei uns im Rheinland einen Mix aus Sonnenschein und dicken Quellwolken. Aus diesen Quellwolken kann es zwischendurch mal ein bisschen regnen. Auch einzelne Gewitter sind nicht komplett ausgeschlossen. Oft ist es aber auch einfach nur trocken. Der Wind weht böig und die Luft ist recht kühl für Juni. Wir erreichen in Bad Münstereifel 16 Grad, in Bad Honnef 19.
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9: A1 Dortmund Richtung Köln zwischen Burscheid und Köln-Niehl. 10 Minuten, 4 Kilometer stockend. Die 4 Olpe Richtung Aachen zwischen Kreuzköln-Ost und Kreuzköln-Süd. 10 Minuten, 4 Kilometer stockend. Die A40 Dortmund Richtung Duisburg zwischen Dreieck Bochum-West und Dreieck Essen-Ost. 10 Minuten, 5 Kilometer stockend. Die A559 Köln-Porz Richtung Köln-Gremberg zwischen Dreieck Köln-Porz und Kreuz Köln-Gremberg. 10 Minuten, 3 Kilometer. Und die A565 Bonn-Beckenheim ist zwischen Bonn-Beuel und Bonn-Auerberg in beiden Richtungen gesperrt. Wegen der Brückenschäden. Und weiter geht's.
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9: Lisa Feller ist zugeschaltet, die mit dem blonden, welligen Haar aus Münster, die immer so toll angezogen ist. Dein Kleiderschrank, wie groß ist der?
18: Ach, das ist aber nett. Ach, das hat mir ja noch nie jemand gesagt. Nee, weißt du was? Mir macht es wirklich Spaß. Ja? Ich sag ja immer, das Auge lacht mit.
9: So, was hast du jetzt an? Du hast auch Publikum.
18: Jetzt hier, heute im WDR.
9: Ich sehe dich ja nicht, du bist ja in Münster.
18: Ich sitze hier natürlich in einer Glitzerrobe.
9: Musik!
18: Natürlich.
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0: Feller ist zugeschaltet. Ich finde, eine der fröhlichsten und lustigsten Frauen, die wir haben bei uns in Nordrhein-Westfalen. Und wir haben gerade über den Kleiderschrank gesprochen. Lisa, was ist denn gerade dein Lieblingsteil, ne, wenn man so jetzt in Richtung Sommer geht?
1: Also es gibt ja für mich tatsächlich Bühnenklamotten und Privatklamotten. Also Bühne, da habe ich jetzt mein absolutes Lieblingsteil gefunden. Das ist so ein Glitzeranzug, der sieht so super aus. Und der ist so bequem und atmungsaktiv. Weißt du, da kann ich meinen Flickflack drin machen, ohne dass man mir unterbrochen.
0: Wie oft habe ich dich im Spagat schon am Buffet sitzen sehen? Ne?
1: Genau.
0: Und vor allen Dingen bist du ja auch jemand, der nicht teures Geld dafür ausgibt. Du hast da schon ein Auge für.
1: Habe ich wirklich, ja.
0: Das also ich großartig.
1: Ja, weil viele Sachen ja auch tatsächlich gut. Ich bin jetzt nicht die Queen. Ich kann sie durchaus auch mehrfach im Fernsehen anziehen. Aber wie das halt so ist, ne, wenn man das Gefühl hat, die hat doch immer dasselbe an. Dann muss man, also weißt du, Jungs haben es gut. Die haben immer ihr Tour-T-Shirt an und dann fertig.
0: Aber was brauchst du denn, wenn du einen Auftritt hast auf der Bühne? Wie sehr brauchst du Puder, Make-up, Maske, Lockenwickler, dieses ganze Gedöns?
1: Du, keine 3 Stunden später, schon habe ich ein Gesicht. Ja, natürlich ist das auch wichtig. Und ich finde auch, dass das mit zum Kostüm gehört. Also, dass man so ganz ungeschminkt, dann ist es mir auch gar nicht, dass ich jetzt das Gefühl habe, oh Gott, mein Handy öffnet sich nicht mehr, weil die Face-ID mich nicht erkennt, sondern es ist dann irgendwie ein Teil der Verkleidung fehlt, so, oder des Bühnenoutfits. Ne?
0: Und du bist ja auch, das macht wahrscheinlich auch deinen Erfolg aus, ein unglaublicher Teamplayer. Also, du rennst da nicht alleine geradeaus durch deinen Erfolg, sondern du machst Ladies Night ganz lange. Den Podcast machst du mit Frau Janke, genau.
1: Ja.
0: Wie wichtig ist ja das, diese anderen Dinge zu machen?
1: Also ich finde das erstmal total schön, dass man nicht nur eine Sache macht, sondern natürlich die Möglichkeit hat, ganz viele verschiedene Sachen, die irgendwie alle schon auch mit natürlich Bühne zu tun haben, aber sich da so künstlerisch auszuleben, das finde ich ganz, ganz toll. Und ich liebe es auch im Team zu sein. Also wenn ich solo auf Tour bin, wenn ich mein Soloprogramm spiele, dann bin ich relativ einsam. Und dann zwischendurch Sachen zu machen, bei denen man auf Kolleginnen trifft und so, das finde ich ganz toll. Ich finde sowieso, im Team kommt man weiter.
0: Wer ist der Kritiker, den du am stärksten wahrnimmst und annimmst? Oder Kritikerin?
1: Also es gibt 2. Erstmal mein ältester Sohn. Der ist wirklich gnadenlos. Der dann auch einfach mal sagt, Mama, ich verstehe den Gedanken dahinter, aber ist gar nicht witzig. Aber auch so analytisch. Und dann habe ich eine Freundin, da weiß ich genau, ich baller raus und die ist total ehrlich. Aber wenn es lustig ist, lacht die auch. Weil nichts ist schlimmer als Leute, die sagen, es ist witzig, kannst du machen.
0: Sagt Lisa Feller, 20 Jahre Bühne und wir reden gleich weiter. Was sie sich nämlich wünscht, da kannst du jetzt mal eben drüber nachdenken.

0: Dieser Feller gibt es seit 20 Jahren auf unseren Lustigbühnen in der ganzen Bundesrepublik und nicht in den Schulklassen. Auch das hätte passieren können. Welche Fächer eigentlich, Lisa?
1: Ich habe ja Grundschullehramt studiert. Ja. Da musste man in Nordrhein-Westfalen, war das so, Mathe und Deutsch war Pflicht. Dann ein pädagogisches Begleitstudium, das wirst du auch meiner Art ein bisschen anmerken. Da habe ich viel Zeit verbracht. Und ich habe katholische Religionslehre als Schwerpunktfach gehabt. Ja.
0: So, und das Ganze kombiniert mit ein bisschen Jahren Lebenserfahrung drauf, führt dann zum unfassbar schlauesten Mensch der Welt. Diesen Titel hast du dir in einer Fernsehsendung geholt.
1: Ja.
0: Was musstest du denn dafür wissen?
1: Alles, mehr war es gar nicht. Nein, das war eine Sendung, die mir wahnsinnig viel Spaß gemacht hat. Da musste man über 3 Wochen sich fürs Finale qualifizieren. Und es hat mir irgendwie gelegen. Es waren so Schnelligkeitssachen, es war ein bisschen Allgemeinwissen, es waren Bilderrätsel. Und am Ende musste man dann an so einem Pult stehen und so Sachen rausfinden und konnte den anderen auch so ein bisschen mit reinreiten. Und dann habe ich mir die ganze Zeit angeguckt, wie David Garrett das macht. Der war richtig gut. Und im Finale stand David und ich voreinander. Dann habe ich ihn mit seinen Tricks geschlagen.
0: Er hat's vergeigt sozusagen, was ja sein Beruf ist.
1: Ja, oh mein Gott.
0: Aber du hast doch deswegen so lange durchgehalten, weil der Bergdoktor das moderiert hat. Gib es zu.
1: Ja, natürlich. Ich wollte einfach viel Zeit mit dem verbringen und schon war ich schlau.
0: Liebe Lisa, danke für die Zeit. Wir wünschen dir alles erdenklich Gute. Auch wenn du jetzt auf Tour bist, deine Termine im Westen. Hau mal irgendwie was raus. Weißt du was aus dem Kopf?
1: Ja, ich weiß natürlich als nächstes, dass ich nach Münster komme.
0: Ah, ja, 20.06.
1: Münster. Könnt ihr bitte aus NRW alle nach Münster kommen, damit ich meiner Familie sagen
0: Es ist zwar ausverkauft.
1: Nein. Es ist nur nicht. Für euch mach den Saal größer.
0: Okay, für alle, die sagen, ich habe keinen Bock auf dieses Fußballspiel, dieses erste Gruppenspiel. Wir haben schon getippt, wir beide. Wir sind uns einig. Wir kommen
1: auf jeden Fall ins zweite
0: Gruppenspiel.
1: Ja,
0: genau. Ja, das haben wir. Toi, toi, toi. Ja. Ich freue mich auf ein Wiedersehen, liebe Lisa. Bis bald.
1: Tschüss.

0: One day we'll be old. Und damit wir lange nicht alt bleiben, können wir zum Beispiel Reformer-Pilates machen. Darum kümmern wir uns in der nächsten Stunde. Und hören dazu Musik. Nico Santos im WDR 2 Musik-Mix, begleitet von Rihanna. Ja, das ist zum Beispiel so eine Musik, da kann man sich gut drauf bewegen. Wenn ihr auf so einem Reformer-Pilates-Teil schon mal gestanden habt, wie ist es euch ergangen? Wie hat es euch gefallen? Erzählt es uns gerne hier bei WDR 2.
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8: Die Nachrichten mit Edda Dammöhler. Guten Tag.
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8: Vor genau 22 Jahren wurde die Kolbstraße in Köln-Mülheim von einem Nagelbombenanschlag erschüttert, begangen vom nationalsozialistischen Untergrund NSU. 22 Personen wurden damals verletzt, 4 davon schwer. Rund um die Kolbstraße finden heute Gedenkveranstaltungen statt. Estella Masur, WDR Köln.
9: Mit Ausstellungen, einer Schweigeminute und Reden vieler Persönlichkeiten aus der Politik wird heute an den rechtsextremen Nagelbombenanschlag auf der Kolbstraße erinnert. Dafür ist die Straße von 13 bis 18 Uhr für den Autoverkehr gesperrt. Die Veranstaltungen sollen zugleich auch ein Zeichen gegen Rassismus und für Zusammenhalt setzen. Thema wird auch die Debatte um das geplante Mahnmal sein. Obwohl der Stadtrat vor rund 5 Jahren den Bau beschlossen hatte, verzögert sich die Umsetzung weiter, unter anderem aus Finanzierungsgründen des Investors.
8: Das Aus für den geplanten deutsch-französischen Kampfjet hat unterschiedliche Reaktionen ausgelöst. Aus der Opposition kommt Kritik. Die Grünen etwa sprechen von einem Rückschlag für die europäische Verteidigung. Politiker von Union und SPD schlagen vor, die Zusammenarbeit mit anderen Partnern zu stärken. Bianca Schwarz, WDR Berlin.
10: Die Zusammenarbeit mit anderen Partnern müsse zügig geprüft werden, meint der verteidigungspolitische Sprecher der Unionsfraktion Thomas Erndl von der CSU. Er bezeichnet das Scheitern der Zusammenarbeit auch als eine Chance. Ganz anders klingt die Bewertung bei den Grünen. Grünen-Chefin Franziska Brandner kritisiert, die Bundesregierung verweise nur auf eine Blockadehaltung der beteiligten Industrie, also der deutschen Airbus-Sparte und des französischen Dassault-Konzerns. Doch wo die Industrie blockiert, sei es Aufgabe der Politik, Führung durchzusetzen, so Brandner. Geplant war das System als Rückgrat der deutsch-französischen Luftverteidigung ab den 2040er Jahren.
8: Weitere Meldungen im Überblick. Im Nahen Osten ist die Lage in der Nacht weitgehend ruhig geblieben. Die Ankündigung von Israel und dem Iran scheint also zu halten, vorerst die gegenseitigen Angriffe einzustellen. Die Lage war seit Sonntag eskaliert. Gestern hatte dann US-Präsident Trump beide Seiten aufgefordert, sofort die Kämpfe zu beenden. Forscher haben ermittelt, in welcher Großstadt sich die Menschen in Deutschland am wohlsten fühlen. Ein Ergebnis des sogenannten SKL-Glücksatlas. Unter den Top 10 der Städte mit den zufriedensten Einwohnern sind 6 aus NRW. Zum Beispiel Düsseldorf, Aachen und Oberhausen. Deutschlandweit am besten abgeschnitten hat die thüringische Hauptstadt Erfurt. Die Freundschaft zwischen Deutschland und den Niederlanden steht ab heute im Mittelpunkt eines 3-tägigen Staatsbesuchs. Bundespräsident Steinmeier reist ins Nachbarland. König Willem-Alexander und Königin Maxima empfangen ihn am Vormittag in Den Haag mit militärischen Ehren. Am Mittag steht ein Treffen mit dem niederländischen Regierungschef Jetten auf dem Plan. Die deutsche Fußballnationalmannschaft der Frauen spielt heute ihr letztes WM-Qualifikationsspiel in Slowenien. Deutschland ist schon sicher für die WM nächstes Jahr qualifiziert, seit dem 2:0-Sieg der deutschen Fußballerinnen gegen Norwegen am vergangenen Freitag.
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8: Rund um Rheine werden gerade 6 Schleusen am Dortmund-Ems-Kanal gewartet. Für die Arbeiten sind die Schleusen 1,5 Monate lang gesperrt. An Christine Voskühler für WDR aktuell zu den Auswirkungen.
11: Die Arbeiten an den Schleusen finden auf einer 29 Kilometer langen Strecke statt und die müssen Schiffe jetzt umfahren. Das geht zum Beispiel über den Küstenkanal, die Weser und den Mittellandkanal, dauert aber länger als eben normalerweise. Alle 6 Jahre müssen Schleusenanlagen überprüft werden. Dafür werden die Schleusen trockengelegt und einzelne Bauteile von Fachleuten geprüft. Und damit das schneller geht, werden alle gleichzeitig gewartet.
8: Und das war WDR aktuell.
0: Danke, Edda. Klau die Barbie-Bonus mit dem Wetter. Und was sagst du?
12: Ja, Wolken machen mal auf, dann machen sie wieder zu. Zwischendurch ein bisschen Sonne. Aber es sind auch einige Schauer unterwegs. Werden heute nicht alle treffen, aber viele schon. Einzelne Gewitter auch. Und es ist recht windig da draußen und kühler als gestern. Schwerte kommt auf 17 Grad, Eschweiler auf 18 und Dormagen auf 19.
0: Bleibt noch eben hier. Wir müssen gleich über ein Thema sprechen, das unser beider Passion betrifft.
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0: A1 Dortmund Richtung Köln zwischen Burscheid und Kreuz Leverkusen West. 10 Minuten, 5 Kilometer stockend. A4 Aachen Richtung Köln zwischen Kreuz Köln West und Köln Eiffeltor. 10 Minuten, 6 Kilometer stockend. Die 4 Olpe Richtung Aachen zwischen Kreuz Olpe Ost, nein Köln Ost und Kreuz Köln Süd. 10 Minuten, 4 Kilometer stockend. A45 Hagen Richtung Dortmund zwischen Kreuz Hagen und Westhofener Kreuz. 10 Minuten, 4 Kilometer stockend. Und die A565 Bonn-Meckenheim, die ist zwischen Bonn-Beuel und Bonn-Auerberg in beiden Richtungen wegen Brückenschäden gesperrt. Besondere neue Sportarten ausprobieren, das ist unsere Passion.
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0: Einen schönen guten Morgen. Wir reden gleich über Reformer Pilates.
12: Ja.
0: Da stehst du auf so einer Platte. Du hast es schon mal gemacht.
12: Und oft,
0: dann,
12: ja.
0: Und dann geht das so hin und her. Und
12: dann ziehst du an den Strippen, entweder mit den Beinen oder den Armen und ja. Musst dein Körpergewicht bewegen.
0: So, wir
12: das
0: beide,
12: ist ganz anstrengend.
0: Genau, wir beide haben ja diesen neuen Kurs ausprobiert, der hieß Ringe Pilates.
12: Da haben wir wie Spider-Women von der Decke gebaumelt.
0: Genau, wo wir aber gelesen hatten, das hieß Ringelpiez. Da haben wir uns vertan.
12: Haben wir uns vertan.

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1: WDR 2, wir haben gesagt, wir reden über Reforma Pilates. Da meldet sich gerade mein Mann und schreibt mir, ich dachte, das sei ein Scherz. Ich dachte wirklich, Reforma Pilates sei eine Entspannungsübung für die Bundesregierung während der parlamentarischen Sommerpause. Nein, es ist das. Liebe Sportfreunde. Reforma Pilates, darum geht es. Das ist wirklich gerade ein Trendsport. Du stehst oder liegst auf einem Gerät, das sich mit dir bewegt. Dani Mühlenborn, WDR 2 Service, mach du bitte weiter.
2: Ja, aber gerne doch. Das Gerät heißt auch Reforma. Das ist eine Platte, die hat in etwa die Größe einer Behandlungsliege und bewegt sich auf Schienen vor und zurück. Und wenn du jetzt die Platte vor oder zurück bewegst, im Sitzen oder im Liegen, dann musst du halt immer gegen diesen Widerstand der Federn arbeiten.
1: Ich mache das gerade schon mit, körperlich.
2: Also
1: statt auf dem Boden, turne ich dann auf so einer beweglichen Platte rum. Was macht das mit mir, mit meinem Körper?
2: Also auf dem Boden arbeitest du ja mit deinem eigenen Körpergewicht, auf dem Gerät. Und das ist jetzt das Besondere, eben gegen den Widerstand der Metallfedern. Und dieser Widerstand, der wird gegen Ende einer Bewegung immer größer. Das heißt, der bleibt nicht konstant. Und du bekommst eine andere Kraftkurve. Und das soll wohl dann auch schnelleren Erfolg bringen. Und für Tessa Temme von der Deutschen Sporthochschule in Köln hat der Reformer noch ein weiteres großes Plus.
3: Ich kann individuell relativ hohen Widerstand einstellen, ich kann geringen Widerstand einstellen, ohne extreme Druckbelastung auf der Wirbelsäule oder auf den Knien zu haben. Also es ist gelenkentlastend.
2: Also gut für die Gelenke und noch ein Plus, die Reformer-Plattform, die ist ja beweglich und du musst jetzt mit deiner Muskelkontrolle dafür sorgen, dass du stabil bleibst, dass du da nicht so rumwackelst und das schult dann auch noch das Gleichgewicht und die Koordination.
1: Also es klingt nach komplizierter Physik. Ist das was für Einsteiger, Dani? Für wen ist das überhaupt geeignet?
2: Also es soll bei jedem Level gehen. Es ist jetzt nicht unbedingt was für die Bauchbeine-Po-Fraktion.
1: Oh.
2: Weil mit Reformer-Pilates trainierst du in erster Linie die Muskeln, die deine Gelenke stabilisieren. Das ist gut für die Körperhaltung oder wenn du Rückenprobleme hast oder eine Verletzung hattest.
1: So, wo kann man das machen? Weil man muss ja so ein Studio haben, was das ganze Zeug da hat.
2: In Pilates-Studios oder jetzt gibt es auch extra Reformer-Pilates-Studios. Mhm. Stunde kostet ab 30 Euro aufwärts.
1: What?
2: Ist kein Schnäppchen. Das liegt daran, dass die Trainer speziell ausgebildet sind, dass du in kleinen Gruppen trainierst. Und das ist dann aber auch wieder ganz wichtig, damit du besser betreut werden kannst auf dieser Platte. Macht es aber eben dann auch ziemlich exklusiv.
1: Musst du mal rechnen, was kostet so eine Platte? 30 Euro die Stunde, ob man sich nicht selber eine kauft.
2: Nee, ist auch teuer.
1: Das macht mal einen Strich drunter. Für wen ist das Richtige?
2: Ja, also erstmal für die es sich leisten können. Yep. Ne? Der Vorteil ist eben diese sehr saubere Ausführung.
1: So, Reforma Pilates, gerade im Trend, eine Sportart zur Gelenkstabilisation und zur Portemonnaie-Hydration. Dani Mühlenborn, WDR 2 Service, war da. Ich hingegen war, Dani, bei Ringe Pilates, da können wir nächstes Mal drüber reden. Da liegst du am Boden, hängst du an Ringen, dann musst du mit den Beinen hoch. Auch da ist eine saubere Ausführung unabdinglich.
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0: neue Sportarten ausprobieren. Ne? Wie haltet ihr es eigentlich damit? Ne? Wie offen seid ihr da? Wir haben gerade von Reforma Pilates erzählt, meldet sich wieder Zuhörerin Anke. Sie sagt, ich mache das jetzt seit einem Jahr, dieses Reforma Pilates, und ich bin immer noch sehr begeistert. Ich trainiere Muskeln, die ich noch nicht kannte. Auch das ist doch ganz spannend. Wenn ihr sowas erlebt habt, gerne erzählen. Das ist Jennifer Lopez. Let's get live.
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4: Um 10.30 Uhr mit Edda Dammöhler. Guten Tag.
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4: In Köln-Mülheim wird heute an den Nagelbombenanschlag vor genau 22 Jahren erinnert. Bei dem Anschlag des nationalsozialistischen Untergrunds NSU waren 22 Menschen verletzt worden, 4 davon schwer. Veranstaltungen rund um den Anschlagsort auf der Kolbstraße sollen aber auch ein Zeichen für Zusammenhalt und gegen Rassismus setzen. Forscher haben ermittelt, in welcher Großstadt sich die Menschen in Deutschland am wohlsten fühlen. Ein Ergebnis des sogenannten SKL-Glücksatlas. Unter den Top 10 der Städte mit den zufriedensten Einwohnern sind 6 aus NRW. Zum Beispiel Düsseldorf, Aachen und Oberhausen. Deutschlandweit am besten abgeschnitten hat die thüringische Hauptstadt Erfurt. Bundespräsident Steinmeier wird gerade zu einem Staatsbesuch in den Niederlanden empfangen von König Willem Alexander und Königin Maxima. Später wird er auch Regierungschef Jetten treffen. Steinmeier bleibt insgesamt 3 Tage in den Niederlanden. Die deutsche Fußballnationalmannschaft der Frauen spielt heute ihr letztes WM-Qualifikationsspiel in Slowenien. Deutschland ist schon sicher für die WM nächstes Jahr qualifiziert, seit dem 2:0-Sieg der deutschen Fußballerinnen gegen Norwegen am vergangenen Freitag. Das war WDR aktuell.
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5: Für das Rheinland mit Merthe Burmeister. Guten Tag. Rund um die Kolbstraße in Köln-Mülheim gibt es heute bis in den späten Abend mehrere Gedenkveranstaltungen. Ihr habt es gerade gehört, vor 22 Jahren wurde die Straße von dem NSU-Nagelbombenanschlag erschüttert. 22 Menschen wurden damals verletzt, 4 davon schwer. Mehr dazu gibt es jetzt hier von Estella Masur, WDR 2 Köln.
6: Mit Ausstellungen, einer Schweigeminute und Reden vieler Persönlichkeiten aus der Politik wird heute an den rechtsextremen Nagelbombenanschlag auf der Kolbstraße erinnert. Dafür ist die Straße von 13 bis 18 Uhr für den Autoverkehr gesperrt. Die Veranstaltungen sollen zugleich auch ein Zeichen gegen Rassismus und für Zusammenhalt setzen. Thema wird auch die Debatte um das geplante Mahnmal sein. Obwohl der Stadtrat vor rund 5 Jahren den Bau beschlossen hatte, verzögert sich die Umsetzung weiter, unter anderem aus Finanzierungsgründen des Investors.
5: Nach der Nordbrücke in Bonn sorgt auch in Köln die marode Autobahnbrücke am Eiffeltor weiter für Probleme. Die A4 wird an der Stelle morgen Abend in Richtung Olpe für mehrere Stunden voll gesperrt. Danach gelten neue Einschränkungen. Franziska André, WDR 2 Köln, welche sind das denn?
7: Ab Donnerstagmorgen gilt 50 Meter Mindestabstand zwischen allen Autos und für Lkw ab 7,5 Tonnen ist die A4 zwischen Klettenberg und Eiffeltor dann erstmal komplett tabu. Die Brücke ist nämlich so schwer beschädigt, dass sie dringend weiter entlastet werden muss, sagt die Autobahn GmbH. Die bisherigen Maßnahmen reichen dafür nicht. Im schlimmsten Fall muss sie die A4 in dem Abschnitt bis zum Sommer komplett sperren. Dann wird eine Schrankenanlage installiert und die soll die Brückenbelastung so regeln, dass auch wieder schwere Lkw über die Brücke fahren können.
5: Und jetzt schauen wir hier auf das Wetter im Rheinland mit Claudia Barbonus aus unserer WDR 2 Wetterredaktion. Hallo Claudia, wie wird's denn?
8: Hallo zusammen. Heute gibt's viel Wetter im Rheinland. Sonne, dichte Quellwolken, zwischendurch auch Schauer oder kurze Gewitter, die aber nicht alle treffen werden. Dazu windige 16 bis 20 Grad. Morgen ähnliches Wetter und auch an den vergleichsweise kühlen Temperaturen ändert sich erstmal nichts.
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9: Falschen Knopf gedrückt. A1, Dortmund Richtung Münster, zwischen Kreuz Dortmund-Unna und Carmen-Zentrum. 10 Minuten, 5 Kilometer stockend. Die 1 Dortmund Richtung Köln, zwischen Burscheid und Köln-Niel. 5 Kilometer stockend. Die 4 Olpe Richtung Aachen, zwischen Kreuz Köln-Ost und Kreuz Köln-Süd. 10 Minuten, 4 Kilometer stockend. Die 45 Gießen Richtung Dortmund, zwischen Hagen-Süd und Westhofener Kreuz. 10 Minuten, 5 Kilometer stockend. Die A565 haben wir noch, Bonn-Meckenheim. Die ist zwischen Bonn-Beuel und Bonn-Auerberg in beiden Richtungen gesperrt, weil ja die Brücke kaputt ist. 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
9: Hallo.
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9: Gerade kam hier Kollegin Silke an. Ne? Sie war sehr traurig gerade. Gestern war sie noch sehr fröhlich, weil Sie hatte einen neuen langen Rock an und alle hier im Team haben gesagt, boah, hast du einen schönen neuen langen Rock an. Und gerade kam sie an, Rockfratze. Sie ist damit in der Fahrradbremse hängen geblieben. Ne? Und jetzt hängt der Rock in Franzen. Falls ihr Tipps habt, damit das nicht passiert, übrigens die Bremse unten, nicht die Bremse oben. Baby.

0: 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Da kommt Florian nicht hinter.
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2: Diese Woche beginnt die Fußball-WM. 4 Wochen Eskapismus, Freizeit von der Wirklichkeit. 104 Spiele. Schimpfen auf Julian Nagelsmann, schimpfen auf Joshua Kimmich. Wellness pur. Jeden Tag mindestens 90 Minuten ohne Iran, Gaza, Ukraine, Weltuntergang. Donald, Mr. Weltuntergang, Trump hofft, dass er mit Hilfe der WM die Stimmung im Land drehen kann, kurz vor den Halbzeitwahlen im November, den Midterms. Sportswashing nennt man das. Die Sportwäsche für Nationen. Die WM soll vor der Welt kaschieren, was sonst alles schiefläuft. Es könnte ein schwieriges Unterfangen werden, denn die Welt hat keinen Bock mehr auf die USA. Die Hotels sind so schlecht gebucht, sie liegen 80% unter Plan, weil internationale Touristen wegen Trump nicht kommen. Und die Amerikaner können sich kein Ticket für tausende Euro leisten, denn Trump macht statt America First Politik jetzt Inflation First Politik. Natürlich ist auch Donald Trump ein Mann des Sports. Keiner hat wie er es verstanden, den Strafraum zuzumachen, so sehr, dass er von keinem Gericht mehr etwas zu befürchten hat. Wer glaubte, Katar sei schon die abgefuckteste WM aller Zeiten gewesen, der kennt die FIFA schlecht. Infantino hat Trump den FIFA-Friedenspreis verliehen, nahm an seiner zweiten Vereidigung teil, ist mit ihm zum Gaza-Gipfel geflogen und ist Stammgast im Oval Office. Die FIFA hat sich im Trump Tower niedergelassen, ein paar Stockwerke unter Trumps Privatwohnung. Immerhin, Deutschland kann sich dieses Mal aus dem elendigen Sportswashing raushalten. Wir sollten es machen wie die Musikprominenz, wir schicken einfach nur B- und C-Ware zu Trump. Wenn bei den Feiern zu 250 Jahre USA schon Bands wie CNC Music Factory, die Commodores und Milli Vanilli absagen, warum schicken wir zum Bolzen nicht einfach Podolski, Thomas Müller und Miro Klose? Podolski hätte den Vorteil, dass er schon Erfahrung hat mit Ländern, die ihn nicht mehr wollen. Bisschen schade ist es, dass Deutschland sich von Mesut Özil getrennt hat, der ist im Vorstand von Erdogans AKP. Mit Autokraten könnte er also gut. Friedrich Merz ist auch persönlich über jeden Vorwurf des Sportswashing erhaben. Er wünscht der deutschen Elf zwar persönlich alles Gute, rät den Deutschen aber dringend ab, die Spiele zu gucken. Mit WM-Binge-Watching und einer Tor-Bier-Balance werden wir unseren Wohlstand nicht erhalten können. Müssen wir uns da deutlicher positionieren? Nein. Jetzt ausgerechnet von Deutschland zu erwarten, dass wir Flagge zeigen gegen die Donald-Trump-WM, das hätte sich die Welt mal überlegen können, als sie uns keinen festen Platz im Weltsicherheitsrat gegeben hat.

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Das ist ganz wunderbar hier bei WDR 2. Wenn irgendein kleines Problem auftaucht, dann helfen wir uns gemeinsam. WDR 2-Hörerin Silke hat ihren nagelneuen langen Rock kaputt gekriegt, weil sie beim Fahrradfahren damit unten irgendwo da reingekommen ist. Normalerweise macht sie einen Knoten in die eine Seite. Jetzt hat sie den nicht gemacht. Und an der anderen Seite ist es passiert. Es kommen Hinweise von euch. Einige sagen wirklich, dieses Knotenthema ist super, aber es ist natürlich die profane Lösung, gemessen an dem, was WDR2-Hörer Gerold vorschlägt. Das ist auch unter Schicklichkeitsgesichtspunkten vielleicht nicht so astrein, was er schreibt, aber er sagt, lange Röcke auf dem Fahrrad ist doch am besten, wenn du den Rock unten anfasst und dann hochziehst und mit Wäscheklammern oberhalb der Schultern zusammenheftest. So, Kopfkino an, hold on, little girl.

Unser 90er der Stunde. Mr. Big to be with you. Gleich nach 11. Haben wir einen höchsten Ton. Tina Turner. Haben wir im WDR 2 Musikmix mit dem wunderbaren Teddy Swims, Mr. Know It All.

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10: Die Nachrichten mit Edda Dammöller. Guten Tag.
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11: Die politisch motivierte Kriminalität ist erneut auf einen Höchststand gestiegen.
10: Bundesinnenminister Dobrindt hat die Statistik zu Straftaten mit politischem Hintergrund vorgestellt. Demnach waren es im vergangenen Jahr fast 86.000. Dobrindt sagte, mit Blick auf die Gewalttaten gehe die größte Gefahr vom Rechtsextremismus aus. Allerdings stieg auch die Zahl der Taten aus dem linken Spektrum deutlich an.
11: Eindrucksvoll wird klar, dass die linke Szene deutlich mobilisiert und dafür sorgt, dass Gewalttaten stärker in unserer Gesellschaft auftreten.
10: Die Statistik verzeichnet für das vergangene Jahr fast 1100 Gewalttaten von links, ein Anstieg um knapp 43%. Die Menschen im Rheinland sind offenbar besonders zufrieden. Das steht im neuen sogenannten SKL-Glücksatlas. Dabei wurden 40 Städte mit mehr als 200.000 Einwohnern miteinander verglichen. Linda Bachmann, WDR aktuell.
12: Die Studienmacher sagen, die rheinischen Städte schneiden wahrscheinlich wegen der Mentalität der Menschen so gut ab. Die Zufriedenheit passt in manchen Städten nämlich nicht ganz zu den Lebensbedingungen, also sowas wie Wohlstand, Arbeitslosigkeit oder Kriminalität. Duisburg oder Krefeld zum Beispiel schneiden in den Punkten schlechter ab. Trotzdem zählen die Menschen dort zu den zufriedensten in Deutschland. Insgesamt haben es 7 NRW-Städte in die Top 10 geschafft. Auch Aachen, München, Gladbach und Münster sind dabei. Düsseldorf landet im deutschlandweiten Vergleich auf Platz 3. Nur die Menschen in Erfurt und Augsburg waren laut der Umfrage noch glücklicher. Laut den Studienmachern ist das allgemeine Glücksempfinden in Großstädten in den letzten Jahren etwas gestiegen.
10: Weitere Meldungen im Überblick. Mehrere Politiker fordern Konsequenzen nach dem Aus des deutsch-französischen Kampfjet-Projekts. Beide Länder wollten zusammen moderne Kampfflugzeuge entwickeln. Das ist aber gescheitert, weil sich die beteiligten Unternehmen nicht geeinigt haben. Verteidigungspolitiker von Union und SPD sagten der Augsburger Allgemeinen, Deutschland müsse jetzt schnell einen neuen Partner suchen. In deutschen Städten sorgen immer weniger Bäume für Schatten und Abkühlung. Nach dem sogenannten Hitzecheck der deutschen Umwelthilfe sind in den untersuchten Städten seit 2018 fast 1 Million Bäume verschwunden. Nur in 7 Städten gibt es so viele große Bäume, dass mindestens 30% der Stadtfläche von ihnen überdeckt werden, darunter Wuppertal und Solingen. In Köln-Mülheim wird heute an den Nagelbombenanschlag vor genau 22 Jahren erinnert. Bei dem Anschlag des nationalsozialistischen Untergrunds NSU waren 22 Menschen verletzt worden, 4 davon schwer. Veranstaltungen rund um den Anschlagsort auf der Kolbstraße sollen aber auch ein Zeichen für Zusammenhalt und gegen Rassismus setzen. Bundespräsident Steinmeier wird gerade zu einem Staatsbesuch in den Niederlanden empfangen von König Willem-Alexander und Königin Maxima. Steinmeier wird insgesamt 3 Tage in den Niederlanden bleiben.
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10: In Gelsenkirchen läuft eine Spendenaktion für eine Straßenbeleuchtung. Es geht um Lampen mit blauem Licht rund um den Stadtteil Schalke. Für einen Abschnitt bis zur Arena hat eine Stiftung schon Spender gefunden. Andreas Arz für WDR aktuell.
13: Das sogenannte Blaue Band geht jetzt schon vom Musiktheater über die Schalker Meile bis zur Emscher. Es soll ein Symbol für die große Geschichte von Schalke 04 und des ganzen Stadtteils sein. Jetzt will die Stiftung Schalker Markt die letzte Lücke schließen. Zwischen der Emscher und der Arena fehlt noch ein Abschnitt mit 120 Lampen. Für die Hälfte davon haben sich schon Spender gemeldet, darunter Privatpersonen und Unternehmen. Die Patenschaft für eine Lampe kostet 504 Euro.
10: Und das war WDR aktuell. Das Wetter in Nordrhein-Westfalen. Am Nachmittag ist alles dabei. Sonne, Quellwolken, Schauer und einzelne Gewitter. Und böiger Wind. Dazu in Bad Berleburg 15, in Herford 17 und in Kleve 18 Grad. Und morgen wird's ähnlich wechselhaft und es bleibt relativ kühl. Und jetzt ist es 11.04 Uhr.
4: Dankeschön. Das wäre das Wetter mit Claudi Barbonus gewesen. Stimmst du dem zu, was er da gesagt hat?
5: Das hätte ich ganz genauso gesagt.
4: Ja, bleib mal da, wir müssen uns mit dir über den langen Rock sprechen.
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4: A1, Köln Richtung Münster, zwischen Schwerte und Carmenzentrum. 10 Minuten, 5 Kilometer stockend. Die 3, Köln Richtung Oberhausen, zwischen Köln-Mühlheim und Kreuz-Leverkusen. 10 Minuten, 4 Kilometer stockend. A4, Olpe Richtung Aachen, zwischen Kreuz-Köln-Ost und Kreuz-Köln-Süd. 10 Minuten, 4 Kilometer stockend. Und die A57, Köln Richtung Nimwegen, zwischen Kreuz-Meerbusch und Griffeld-Gartenstadt, 4 Kilometer stockend. Und die A565 Bonn-Meckenheim, die ist zwischen Bonn-Beuel und Bonn-Auerberg in beiden Richtungen wegen Brückenarbeiten gesperrt.
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4: Hallo! Wir sind ja auch so ein Alltagsradio.
5: Ja.
4: Lösen gerade ganz pragmatisch das Phänomen, du willst mit einem langen Rock Fahrrad fahren? Damit du nicht wie Kollegin Silke mit einem zerfransten Rock nach Hause kommst, ja. Welche Möglichkeiten gibt es? Adi schreibt jetzt, früher hatte man ja auch lange Röcke im Mittelalter und da haben die Frauen den hinteren Teil vom Rock vorne durch die Beine gezogen und dann im Gürtel festgesteckt. Was hältst du davon?
5: Mensch Adi, das hätte ich mal vorher wissen müssen.
4: Na, weißt du, was ich mache eigentlich?
5: Nee.
4: Ich trage nur kurze Röcke. Ja? Und darum heißt die nächste Musik auch Ordinary. Schönen guten Tag zusammen. Lass es doch mal blöd sein.

0: das Geräte-Flanellhemd, die Cowboy-Stiefel, die Fransen-Jeans und ein Ballen Stroh mit der Heugabel. Das ist das Austin. Großartige Nummer, WDR 2. So, wir sagen herzlichen Glückwunsch zum Geburtstag, junger Mann.
1: Wollen Sie mir weismachen, Sie bauten eine Zeitmaschine aus einem DeLorean?
0: Das ist Michael J. Fox in Zurück in die Zukunft. Dieser Film hat ihn zum Megastar gemacht und er wird heute 65 Jahre alt. Mehr als die Hälfte seines Lebens, das wissen wir, leidet er an Parkinson. Er war 29, als er die Diagnose bekam. Und erst ein paar Jahre später hat er das öffentlich gemacht. Sascha Scheuer, WDR 2, Musik und Stars. Wie geht es Michael J. Fox heute?
2: Also geistig ist Michael J. Fox immer noch sehr gut drauf. Nur seit ein paar Jahren sieht man ihm die Krankheit noch viel deutlicher an als früher. Er kann seine Bewegungen manchmal nur schwer kontrollieren. Seit 2020 wollte er nicht mehr schauspielen, aber vor kurzem denkt er sich, ich mache einfach nochmal. Mhm. In der Apple-TV-Serie Shrinking, unter anderem mit Harrison Ford als Therapeut, der bekommt Parkinson und trifft in der aktuellen Staffel in einem Wartezimmer auf Michael J. Fox. Der spielt einen Parkinson-Patienten.
3: How's your balance?
4: Not bad. Stupid exercises help.
3: Yeah, I fall 3 times a day. I'm thinking I take up stunt break.
2: Unterhalten sich über ihr Gleichgewicht und Michael sagt, ich stürze 3x täglich, überlege, ob ich Stuntman werden soll.
0: Das ist ja urwitzig auch, ne? Da sitzen zwei Legenden nebeneinander im Wartezimmer.
2: Das auch, ja. Das ist eins der TV-Highlights dieses Jahr. In der Staffel taucht Michael J. Fox so 3-4 Mal auf. Er sagt auch, das ist jetzt kein größeres Comeback.
0: Aber er kann es noch. Und das ist ja auch wichtig. Zeigt sich viel in der Öffentlichkeit und versteckt sich nicht mit seiner Krankheit.
2: Genau, er lässt einfach nicht zu, dass es sein Leben dominiert. Michael J. Fox spricht in Interviews zwar auch über die harten Seiten, aber die meiste Zeit reißt er einen Witz nach dem anderen. Und mit diesem trockenen Humor zeigt er sich auch auf einigen Fan-Conventions, also will den Leuten nah sein. Und dann ist da sein großes Motto. Man muss dankbar sein, dann klappt es mit dem Optimismus auch langfristig.
3: With gratitude, optimism is sustainable. If you can find something to be grateful for, then you carry on.
2: Wenn dir etwas einfällt, wofür du dankbar bist, dann machst du weiter. Und ich glaube, Michael J. Fox ist vor allem dankbar für seine 4 Kinder und seine Ehefrau Tracy seit fast 40 Jahren. Und seine eigene Stiftung, die kämpft dafür, dass Parkinson heilbar wird.
0: Wir drücken ihm sehr die Daumen. Wir möchten ihn drücken und gratulieren von ganzem Herzen Michael J. Fox zum 65. Geburtstag. Und danke, Sascha Scheuer, WDR 2 Musik.

0: Sie gibt ein neues Album raus, die Madonna. Dafür produziert sie gerade Videos. Wir werden darüber berichten hier bei WDR 2. Wissen aber erstmal, dass Donnerstagabend ja die Fußball-Weltmeisterschaft losgeht. Und wir werden alle zusammen sein und gucken und uns freuen und grillen und dekorieren und Kartoffelsalat essen und dabei Musik hören. Weil wir ja wissen, jede Fußball-Weltmeisterschaft hat ihre eigenen Hits. Helene Fischer hatte damals einen, die war schon vor dem Start der Weltmeisterschaft Platz 1. Das wäre sie wahrscheinlich sowieso gewesen. Wobei man nie weiß, ob ein Song ankommt oder nicht. Die Sportfreunde Stiller seinerzeit, 2006, waren völlig überrascht, dass sie so einen Riesenhit hatten. Jetzt versuchen, Druckluft ist zu planen. Die Bonner Band, die uns zu Karneval schon sehr viel Freude gemacht hat mit der Karnevalsmaus, hat jetzt einfach aus dieser Maus diese Maus gemacht. Wir sind eine was? Und wir holen den Pokal mit nach Hause. Also, den Text müssen wir noch drauf haben vom Frühjahr. Ist gekauft. Komm.
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7: Um 11.30 Uhr mit Edda Dammöller. Guten Tag.
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7: Die Zahl politisch motivierter Straftaten hat einen neuen Höchststand erreicht. Das zeigt die Polizeistatistik für das vergangene Jahr. Demnach wurden in Deutschland fast 86.000 Straftaten mit politischem Hintergrund erfasst. Bei den Gewalttaten hatten mit Abstand die meisten einen rechten Hintergrund. Allerdings stieg die Zahl linker Gewalttaten stark an. Forscher haben ermittelt, in welcher Großstadt sich die Menschen in Deutschland am wohlsten fühlen. Ein Ergebnis des sogenannten SKL-Glücksatlas. Unter den Top 10 der Städte mit den zufriedensten Einwohnern sind 6 aus NRW. Zum Beispiel Düsseldorf, Aachen und Oberhausen. Deutschlandweit am besten abgeschnitten hat die thüringische Hauptstadt Erfurt. In deutschen Städten sorgen immer weniger Bäume für Schatten und Abkühlung. Nach dem sogenannten Hitzecheck der Deutschen Umwelthilfe sind in den untersuchten Städten seit 2018 fast 1 Million Bäume verschwunden. Nur in 7 Städten gibt es so viele große Bäume, dass mindestens 30% der Stadtfläche von ihnen überdeckt werden, darunter Wuppertal und Solingen. Über WhatsApp verbreiten sich gerade falsche Warnungen, dass die KI vom Mutterkonzern Meta bald alle Chats mitlesen werde. Mehrere Medien haben das überprüft. Es stimmt nicht. Bei Meta sind keine Änderungen geplant. Nachrichten über WhatsApp bleiben ähnlich sicher wie etwa bei Signal über die Ende-zu-Ende-Verschlüsselung. Das war WDR aktuell.
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8: Für das Rheinland mit Merthe Burmeister. Guten Tag. Rund um die Kolbstraße in Köln-Mülheim gibt es heute bis in den späten Abend mehrere Gedenkveranstaltungen. Vor 22 Jahren wurde die Straße von dem NSU-Nagelbombenanschlag erschüttert. 22 Menschen wurden damals verletzt, 4 davon schwer. Estella Masur, WDR 2 Köln.
9: Mit Ausstellungen, einer Schweigeminute und Reden vieler Persönlichkeiten aus der Politik wird heute an den rechtsextremen Nagelbombenanschlag auf der Kolbstraße erinnert. Dafür ist die Straße von 13 bis 18 Uhr für den Autoverkehr gesperrt. Die Veranstaltung sollen zugleich auch ein Zeichen gegen Rassismus und für Zusammenhalt setzen. Thema wird auch die Debatte um das geplante Mahnmal sein. Obwohl der Stadtrat vor rund 5 Jahren den Bau beschlossen hatte, verzögert sich die Umsetzung weiter, unter anderem aus Finanzierungsgründen des Investors.
8: Die am Wochenende in Siegburg gestohlene Bronzeskulptur von Hänsel und Gretel ist zumindest zum Teil zurück. Das hat die Stadt Siegburg bekannt gegeben. Und zwar wurde die Gretel aus Bronze in einem Gebüsch am Ufer des Mühlengrabens gefunden, allerdings beschädigt. Vom bronzenen Hänsel fehlt noch jede Spur. Sogenannte Strömungsretter der Feuerwehr haben gestern den Bach nach ihm abgesucht, wo Gretel lag, aber ohne Erfolg. Die etwa 1 Meter große Bronzestatue stand unten am Michaelsberg. In der Nacht von Samstag auf Sonntag haben Unbekannte sie gestohlen, wahrscheinlich wegen des Materialwerts. In Bornheim-Sechtem sorgen zwei neue Buslinien für Frust bei den Anwohnern. Die berichten von Lärm, Dieselgestank und Busfahrern, die ihnen an die Hecken pinkeln. Sie fordern, dass die Linien verlegt werden. Nicht möglich, sagen die Buslinienbetreiber. Der Rhein-Sieg-Kreis will jetzt vermitteln. Und wir sprechen jetzt hier über das Wetter bei uns mit Claudia Barbonus aus unserer WDR2-Wetterredaktion. Hallo Claudia.
5: Hallo zusammen. Heute gibt's viel Wetter im Rheinland. Sonne, dichte Quellwolken, zwischendurch auch Schauer oder kurze Gewitter, die aber nicht alle treffen werden. Dazu windige 16 bis 20 Grad. Morgen ähnliches Wetter und auch an den vergleichsweise kühlen Temperaturen ändert sich erst mal.
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10: A1, Köln Richtung Münster. Zwischen Schwerte und Kreuz Dortmund-Unna, 20 Minuten, 4 Kilometer. Nach einem Unfall landet da im Kreuz gerade ein Rettungshubschrauber. A2, Dortmund Richtung Hannover, zwischen Feldheim und Bad Eilsen sind 10 Minuten, 4 Kilometer, auch nach einem Unfall. A4, Olpe Richtung Aachen, zwischen Kreuz Köln-Ost und Kreuz Köln-Süd, 10 Minuten, 4 Kilometer stockend. Die A40, Dortmund Richtung Duisburg, zwischen Bochum-Wattenscheid-West und Essen-Frillendorf, 10 Minuten, 4 Kilometer. Und die A565 Bonn-Meckenheim, die ist zwischen Bonn-Beuel und Bonn-Auerberg in beiden Richtungen gesperrt, weil ja an der Brücke gearbeitet wird.
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10: Schönen guten Vormittag zusammen. Und es ist sehr schön, auch wie pragmatisch die Männer mitdenken bei der Frage, wie kann eine Frau im langen Rock sich verschützen, mit dem Rock im Fahrrad hängen zu bleiben, sodass der Rock kaputt geht, womöglich es zum Sturz kommt. Jetzt schreibt WDR2-Hörer Michael, man kann doch einfach so ein Fahrrad wieder haben mit Schutzverkleidungen am Hinterrad. Die hat es ja früher mal gegeben und darum gab es diese Schutzverkleidungen, damit die Frauen nicht mit dem Rock da hängen bleiben. Und ich dachte immer, die Schutzverkleidungen, die gibt es, wenn wir hinten am Gepäckträger saßen, damit wir da nicht mit den Füßen reinkamen. So ist es. Schönen guten Tag.

0: Das ist Musik für den Dancefloor von 1990, London Beat. Es geht um Dr. Case Carpenter. So lese ich das ja, wenn ich Bücher lese. Aber die heißt Case Carpenter. Habe ich gar nicht gewusst. Gerichtsmedizinerin.
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0: Ne, wie das so ist, man liest so vor sich hin und dann haben die Namen plötzlich eine eigene Aussprache. Case Carpenter ist Gerichtsmedizinerin. Es gibt sehr viele Krimis über sie. Viele habe ich auch gelesen. Dann habe ich irgendwann den Anschluss verloren, weil ich mich in der Reihenfolge vertan hatte. 29 Bücher sind das nämlich insgesamt, die Patricia Cornwall geschrieben hat über eben Case Carpenter. Mittlerweile auch als Serie verfilmt mit Nicole Kidman in der Hauptrolle. Und diese Autorin selbst wird heute 70 Jahre alt.
2: Ähnlichkeiten mit lebenden oder toten Personen sind in diesem Fall alles andere als rein zufällig. Patricia Cornwell und Case Carpenter verschmelzen immer wieder miteinander, die Autorin und ihre Figur. Beide aus Miami, blond, etwas kühl, arbeiten im Polizeimilieu und beide teilen einen ausgeprägten Sinn für blutige Details.
3: Die Kugel war in der rechten Scheitelschläfenregion des Schädels eingetreten, hatte die Hirnhaut durchdrungen und einen Zweig der mittleren Hirnhautarterie zerrissen. Aber sie hatte keine Quetschungen über oder unter der harten Hirnhaut verursacht.
4: Es gibt Bilder in meinem Kopf, die ich dem Publikum nicht weitergeben kann. Wie weit ich beim Thema Tod überhaupt gehen darf, da liegt auch eine Verantwortung. Das hinterfrage ich bei jedem Buch von Neuem.
2: Ihr Handwerk lernt Patricia Cornwell als junge Polizeireporterin bei der Zeitung Charlotte Observer. Sie heuert in der Gerichtsmedizin von Richmond, Virginia an, für die sie einige Jahre Studien dokumentiert und viel Zeit im Labor verbringt. 1990 schließlich erscheint Postmortem, Scarpettas erster Fall und direkt ein Welterfolg. Von Anfang an stehen die Ermittlungsmethoden im Mittelpunkt. Selbst wenn die Identität des Täters dem Leser früh bekannt ist, die Spannung ist trotzdem ungebrochen durch die Spurensuche, seien es Spuren von Blut, DNA, Fasern oder von Projektilen.
4: Wissenschaft zeigt, was wirklich passiert, wer etwas getan hat. Warum das wichtig ist? Weil es ums Überleben geht, wenn ein Killer unterwegs ist und um unsere Instinkte. Die Ursache der Angst, die übt eine Anziehungskraft auf uns aus.
5: Bitte sagen Sie mir, wie meine Kleine gestorben ist. Hat sie leiden müssen? Die Todesursache steht noch nicht fest, Mrs. Bennett. Es sind nur Knochen übrig. 8 junge Menschen waren tot und ich hatte keine Ahnung, woran sie gestorben waren.
2: Cornwell hat als erste Autorin überhaupt den Gerichtsmediziner zur zentralen Figur und damit das Genre der forensischen Thriller zum Kassenschlager gemacht. 120 Millionen verkaufte Cornwell-Bücher sprechen eine deutliche Sprache. Andere Autoren schließen sich ihr an und in Fernsehen- und Streamingdiensten landen unter anderem die Ermittler von CSI über Jahre große Erfolge. Versuche, die Figur Scarpenter zu verfilmen, scheitern lange bis jetzt. Hollywood-Star Nicole Kidman spielt die Medizinerin in der gerade angelaufenen amerikanischen Serie.
6: Das 5. Opfer in 2,5 Monaten.
7: 2 Frauen mit den gleichen Kopfverletzungen.
8: Wir suchen hier nach einem Serienkiller.
9: Vor 21 Jahren kam es ja einer kleinen Revolution im Genre gleich, über DNA zu schreiben oder Serienkiller auftreten zu lassen in dieser psychologischen Form. Das war neu. Außer Thomas Harris, das Schweigen der Lämmer, gab es da nicht viel. Heute ist das Standard.
2: Cornwell kann aber auch anders, schreibt ein Sachbuch über Jack the Ripper, weil sie dessen Identität nachweisen will. Die meisten Experten sind allerdings nicht begeistert. Memoiren hat sie auch veröffentlicht, kurz vor ihrem 70. Geburtstag. Den feiert die erfolgreichste Krimi-Autorin der Welt, Patricia Cornwell, heute am 9. Juni.
0: Danke, Christian Schreib. Über Patricia Cornwell könnt ihr euch nochmal anhören, wdr2.de. Das ist Somber Unrest.

0: Think, walk me home. Gut, dass wir Alltagsfragen pragmatisch lösen hier in der WDR2-Hörgruppe. Ne, WDR2-Hörerin Silke ist mit ihrem langen Rock mit dem Fahrrad unterwegs gewesen. Es kam, wie es kommen musste. Rock ist kaputt, sie ist hängen geblieben. Was kann man machen mit dem langen Rock auf the Fitz? WDR2-Hörer Erik aus Heinsberg. Also es ist bewundernswert, wie kreativ Männer sind bei diesem Thema.
1: Hallo, liebe Steffi.
0: Ja.
1: Mit dem langen Rock auf dem Fahrrad. Das ist doch ganz einfach. Da ziehst du das Röttchen aus, tust du den Rucksack, fährst mit dem Fahrrad dahin, wo du hin willst, stellst das Fahrrad ab, nimmst das Röckchen wieder aus dem Rucksack, ziehst es an und gut ist. Nix ausgefranst, nix dreckig, alles gut.
0: Lieber Erik, in welcher Welt lebst du eigentlich? Was glaubst du, was Frauen unterm Röckchen haben? Hä? Eine Korthose, oder was?
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0: Oh je, meine.

0: aus. So, und so sind wir ohne Geister in der guten Stunde gleich und freuen uns auf Michael Schulte. NWDR 2 Musikmix mit Linkin Park. Und wir reden mit Coesfeld. In Coesfeld gibt es nämlich Sonnenmilchspender. Wenn du vorbeikommst, ne, kannst du dich direkt eincremen. Wie das funktioniert, besprechen wir.
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8: Die Nachrichten mit Edda Dammöller. Guten Tag.
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8: Die Deutsche Umwelthilfe hat erneut ausgewertet, wie gut die Städte beim Hitzeschutz ihrer Einwohner aufgestellt sind. In NRW schneidet Wuppertal am besten ab. Die Umwelthilfe hat diesmal vor allem auf die Zahl der Bäume und Grünflächen geschaut. Stefan Hase, WDR aktuell.
9: Neben Wuppertal seien auch Solingen und Hattingen gut für heiße Tage gerüstet, weil sie besonders viele Grünflächen und Bäume haben, die in den Städten für Abkühlung sorgen. Auf der anderen Seite kritisiert die Umwelthilfe, dass Städte wie Duisburg, Köln und Dortmund in den vergangenen Jahren besonders viele Bäume für Bauprojekte abgeholzt haben. Am schlechtesten kommen Städte im Rheinland- und Rhein-Erft-Kreis weg, wie Euskirchen und Dormagen, wegen zu vieler versiegelter Flächen und zu wenig Grün. Die Umwelthilfe fordert von der Politik, bei der Bebauung neuer Flächen für einen Ausgleich an Bäumen und Grünflächen zu sorgen. In den letzten 7 Jahren seien knapp 1 Million Bäume aus deutschen Städten verschwunden.
8: Der Prozess um den Düsseldorfer Karnevalswagenbauer Jacques Tilly wird in Russland nicht noch einmal neu aufgerollt. Ein russisches Gericht hat einen Antrag auf Revision abgelehnt. Tillys Pflichtverteidigerin hatte ihn gestellt. Lilia Becker für das WDR-Studio Moskau.
10: Als Begründung nannte sie Verfahrensfehler. Zitat: In den Akten fehlen Angaben zum psychischen Gesundheitszustand des Angeklagten. Mit anderen Worten, Tillys Zurechnungsfähigkeit wurde nicht überprüft. Der Düsseldorfer Karnevalswagenbauer wurde im April zu 8,5 Jahren Gefängnis verurteilt. Tilly hat für den Düsseldorfer Rosenmontagsumzug Wagen gebaut und dabei immer wieder den russischen Präsidenten Putin und dessen Krieg gegen die Ukraine kritisiert, womit Tilly laut Gericht wissentlich falsche Informationen über die russische Armee verbreitete. Die russische Justiz kann das Urteil nicht vollstrecken, da Deutschland Tilly nicht ausliefern wird.
8: Weitere Meldungen im Überblick. Die Zahl politisch motivierter Straftaten hat einen neuen Höchststand erreicht. Das zeigt die Polizeistatistik für das vergangene Jahr. Demnach wurden in Deutschland fast 86.000 Straftaten mit politischem Hintergrund erfasst. Bei den Gewalttaten hatten mit Abstand die meisten einen rechten Hintergrund. Allerdings stieg die Zahl linker Gewalttaten stark an. Die Firma hinter dem Chatbot ChatGPT hat angekündigt, an die Börse zu gehen. Das US-Unternehmen OpenAI. Wann die ersten Aktien ausgegeben werden, ist aber unklar. OpenAI gehört zu den größten Entwicklern von künstlicher Intelligenz. Ein Börsengang würde dem Unternehmen Geld bringen, um weitere KI-Systeme zu entwickeln. Auch der KI-Konkurrent Anthropic plant einen Börsengang. Der iranische Fußballverband wirft den USA vor, die Einreise iranischer Fußballfans zu behindern. Es sei zum Beispiel nicht möglich, das iranische Ticketkontingent für die 3 Gruppenspiele in Los Angeles und Seattle an die Menschen zu verkaufen. Man hoffe darauf, dass die FIFA noch vermittelt. Wegen des Konflikts mit den USA hat das iranische Nationalteam sein Quartier nach Mexiko verlegt.
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8: Nach der Nordbrücke in Bonn sorgt in Köln auch die marode Autobahnbrücke am Eiffeltor weiter für Probleme. Die A4 wird an der Stelle morgen Abend in Richtung Olpe für mehrere Stunden voll gesperrt. Danach gelten neue Einschränkungen. Franziska André, WDR Köln.
11: Ab Donnerstagmorgen gilt 50 Meter Mindestabstand zwischen allen Autos. Und für Lkw ab 7,5 Tonnen ist die A4 zwischen Klettenberg und Eiffeltor dann erstmal komplett tabu. Die Brücke ist nämlich so schwer beschädigt, dass sie dringend weiter entlastet werden muss, sagt die Autobahn GmbH. Die bisherigen Maßnahmen reichen dafür nicht. Im schlimmsten Fall muss sie die A4 in dem Abschnitt bis zum Sommer komplett sperren. Dann wird eine Schrankenanlage installiert und die soll die Brückenbelastung so regeln, dass auch wieder schwere Lkw über die Brücke fahren können.
8: Und das war WDR Aktuell.
0: Danke, Edda. Lasi Hase-Schmidt aus der WDR 2 Wetterredaktion kann auch eine Brücke machen. Nämlich, wir haben ja über Pilates schon gesprochen. So, nur machst du eine Brücke und dann fahren wir da alle drüber.
12: Mache ich. Aber jetzt schlage ich erstmal die Brücke zum Wetter. Wir haben heute Nachmittag wirklich von allem was dabei. Gut, vielleicht jetzt außer Schnee und Eis. Dichte Wolken, aber auch sonnige Momente. Dann ziehen wieder einige Schauer und einzelne Gewitter durch. Momentan passiert das vor allem in Teilen Westfalens. Wo so ein Schauer durchzieht, da weht der Wind mit starken Böen. Die Temperaturen, die erreichen heute Nachmittag in Remscheid 16, in Paderborn 18 und in Düren 19 Grad. Und morgen geht es dann ähnlich wechselhaft weiter bei 12 bis 19 Grad.
0: Wir reden gerade über den Sonnenmilchspender in Coesfeld. Wird der frequentiert heute?
12: Den kann man auf jeden Fall gebrauchen. Gerade scheint in Coesfeld die Sonne, dann zieht wieder Regen durch. Ein wasserfester Sonnenmilchspender.
0: Das ist doch noch ein Hinweis.
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0: A1 Köln Richtung Münster. Zwischen Schwerte und Kreuz Dortmund-Unna eine halbe Stunde 5 Kilometer. Da ist nach einem Unfall nur ein Fahrstreifen frei. A2 Dortmund Richtung Hannover. Zwischen Feldheim und Bad Eil sind 10 Minuten 4 Kilometer. A2 Hannover Richtung Dortmund. Zwischen Feldheim und Kreuzbad Oeynhausen 7 Kilometer stockend. Die 40 Dortmund Richtung Duisburg. Zwischen Bochum-Wattenscheid und Dreieck-Essen-Ost 10 Minuten 5 Kilometer stockend. Und die A565 Bonn-Meckenheim. Die ist zwischen Bonn-Beuel und Bonn-Auerberg in beiden Richtungen gesperrt, weil ja die Brücke kaputt ist.
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0: Und wir sind in der guten Stunde und wir freuen uns gleich über den Sonnencremespender in Coesfeld. Und wir freuen uns auch über den Hitzecheck, weil in Hatzingen so viel grün ist, ist es da auch kühler. Verstehst du das?
12: Ja, verstehe ich. Ich komme ja vom Wetter.
0: Ja, du bist ja grün hinter den Ohren und darum auch ein bisschen
12: kühler. Werde ich immer bleiben.
0: Natürlich.

0: Break in the Habit, Linkin Park. Wir sind in einer guten Stunde bei WDR 2 und da reden wir über gute Ideen. Und das, was Coesfeldt da gemacht hat, also das ist uns hier bei uns im Westen noch nicht unter die Füße gekommen. Es klingt so. In Coesfeldt, die westliche Münsterland, da gibt es jetzt Sonnenmilch für alle, für Tutti. An der Kirche am Marktplatz, da hängen Sonnencremespender. Und die Idee hatte die Bürgermeisterin Elisa Diekmann-Kloppenburg. Die war nämlich in Österreich im Urlaub. Und da hat sie gesehen, guck mal, die haben die alten Corona-Hygienespender genommen und haben da Sonnenmilch reingetan. Das können wir doch auch. Wir haben die Dinger auch noch im Rathaus stehen. Hallo, liebe Elisa.
1: Hallo.
0: Wie viele standen dann im Rathaus am Ende? Wie viele waren da noch?
1: Wir hatten tatsächlich so, ich glaube, eine Handvoll oder 8 Stück, die hier noch standen, die aber nicht alle einwandfrei funktioniert haben. Da haben wir einmal durchgeschaut und haben dann gesagt, ach, wir haben so 2, 3 öffentliche Plätze, die sind von allen zugänglich, da halten sich viele in der Sonne auf, da haben wir vielleicht auch nicht so viele Beschattungsmöglichkeiten. Da ergänzen wir mal mit Sonnencremespender und die waren letztes Jahr schon im Einsatz und sind jetzt dann auch wieder aufgestellt.
0: Welchen Faktor habt ihr denn da reingepackt?
1: 50, das ist ja ganz klar, wie jeder weiß, morgens, egal ob man raus muss oder nicht, einmal mit 50 eincremen und mittags nochmal nachcremen. Und wenn man dann die Creme vergessen hat, dann hat man die auch in der Innenstadt hier bei uns sofort in Zugriff.
0: Wie wird denn das angenommen von den Leuten da bei euch?
1: Wahrscheinlich noch viel zu wenig, weil ja die wenigsten mittags nochmal so Sonnencreme auf ihr Gesicht schmieren möchten, vielleicht das den guten Look damit auch nochmal zerstören könnten. Aber gerade von Familien, von Kindern, es ist natürlich auch Sonnencreme, die für Kinder mitgenutzt werden darf, wird es dann schon in den heißen Sonnenstunden mittags vor allen Dingen dann doch auch genutzt. Ja. Und wir wollen natürlich darüber auch aufklären und sagen, hey, auch wenn ihr es jetzt noch nicht macht, es wäre eigentlich gut, um den einen oder anderen vielleicht ein schlechtes Gewissen zu machen, dass sie da prall in der Sonne liegen. Das ist damit auch Zweck. Wir haben auch mit einem Hautarzt hier zusammengearbeitet, ein bisschen Informationen betrieben, warum Sonnenschutz so wichtig ist.
0: Und da wird auch kein Schindluder mitgetrieben. Nein, das macht man in Coesfeldt nicht. Dass sich nachts ganz Körper eingecremt wird, sowas.
1: Habe ich noch nicht erlebt. Ich weiß, dass viele gerne mal so kurz testen, ob da wirklich was rauskommt und dann mal so durch die Gegend spritzen. Das heißt, man sieht dann schon unten oder an den Pflanzen nebenan, dass da mal Sonnencreme verwendet wurde. Aber ja, ich habe jetzt hier noch keinen gesehen, dass irgendeine Statue damit eingecremt wurde oder so. Das ist Gott sei Dank noch nicht passiert.
0: Ja, Elisa Diekmann-Kloppenburg hat die Idee aus dem Urlaub mitgebracht. Wir sollten sie wieder in Urlaub schicken. Vielleicht kommt noch eine coole Cocktailbar dabei raus, ne, für Coesfeldt oder so.
1: Die nehmen wir auch. Herzlich gerne.
0: Spender mit Sonnenmilch. Die alten Corona-Hygienespender haben eine sinnvolle Aufgabe in Coesfeldt. Ein Spender hängt auch an der Kirche und das ist nicht die letzte Ölung. Das müssen wir auf jeden Fall noch sagen. Herzlichen Dank fürs Reden und dass Ihre kleine Tochter Cosma so lieb auf dem Schoß war und nichts gesagt hat. Liebe Grüße.
1: Dankeschön.
0: Tschüss, ciao.
1: Vielen Dank.
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0: Don't worry. Wir sind bei 90er der Stunde bei WDR 2 und der kommt von einem Duo aus Hamburg. Kennen wir noch, oder? Nailin und Kane, das ist der Künstlername. Andreas Bialek und Ralf Beck, schwupp, internationaler Zauber weg. Zusammen als Nailin und Kane haben sie 97 europaweit den Sommer aufgemischt mit diesem Song, mit Beach Ball. Und für den einen Teil des Duos, für Andreas, endet damit auch ein wechselhafter Berufsweg, so kann man sagen.
1: I started working in a record shop.
2: Ich habe in einem Plattenladen gearbeitet, so Anfang der 90er. Da war ich aber noch mehr im Hip-Hop zu Hause. Aber da kamen dann so die ganzen neuen Sounds aus den USA und England zu uns nach Deutschland. Von da aus bin ich dann zum DJ geworden und dann zum Produzenten.
1: Record seller, I became a DJ and from the DJ I became a producer.
0: Ja, der Begriff Quereinsteiger auf einem ganz anderen Level. Für ihn hat der Song bis heute die Kraft aber nicht verloren.
1: You feel it today because it's one of the tracks you still listening into in the radio.
0: Now we are together listening in the radio for the 90s of the hour. Beach Ball, Nailin und Kane hier bei uns bei WDR 2.

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4: Um 12.30 Uhr mit Edda Dammöhler. Guten Tag.
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4: In deutschen Städten sorgen immer weniger Bäume für Schatten und Abkühlung. Nach dem sogenannten Hitzecheck der Deutschen Umwelthilfe sind in den untersuchten Städten seit 2018 fast 1 Million Bäume verschwunden. Nur in 7 Städten gibt es so viele große Bäume, dass mindestens 30% der Stadtfläche von ihnen überdeckt werden. Darunter Wuppertal und Solingen. Die Zahl politisch motivierter Straftaten hat einen neuen Höchststand erreicht. Das zeigt die Polizeistatistik für das vergangene Jahr. Demnach wurden in Deutschland fast 86.000 Straftaten mit politischem Hintergrund erfasst. Bei den Gewalttaten hatten mit Abstand die meisten einen rechten Hintergrund. Allerdings stieg die Zahl linker Gewalttaten stark an. Die Firma hinter dem Chatbot ChatGPT hat angekündigt, an die Börse zu gehen. Das US-Unternehmen OpenAI. Wann die ersten Aktien ausgegeben werden, ist unklar. OpenAI gehört zu den größten Entwicklern von künstlicher Intelligenz. Ein Börsengang würde dem Unternehmen Geld bringen, um weitere KI-Systeme zu entwickeln. Auch der KI-Konkurrent Anthropic plant einen Börsengang. Der iranische Fußballverband wirft den USA vor, die Einreise iranischer Fußballfans zu behindern. Es sei zum Beispiel nicht möglich, das iranische Ticketkontingent für die 3 Gruppenspiele in Los Angeles und Seattle an die Menschen zu verkaufen. Man hoffe darauf, dass die FIFA noch vermittelt. Wegen des Konflikts mit den USA hat das iranische Nationalteam sein Quartier nach Mexiko verlegt. Das war WDR aktuell.
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5: Für das Rheinland mit Heinz Horst. Guten Tag. Nach dem Unfall auf der A555 bei Bornheim ist der lebensgefährlich verletzte Motorradfahrer im Krankenhaus gestorben. Am Abend hatte ein Autofahrer auf der Autobahn die Kontrolle über sein Fahrzeug verloren. Dabei erfasste er den Motorradfahrer, der anschließend über die Fahrbahn schleuderte. Warum der Autofahrer die Kontrolle über seinen Wagen verlor, ist weiter unklar. Die Polizei bittet um Hinweise. Rund um die Kolbstraße in Köln-Mühlheim gibt es heute bis in den späten Abend mehrere Gedenkveranstaltungen. Vor 22 Jahren zündete der NSU eine Nagelbombe. 22 Menschen wurden verletzt, 4 von ihnen schwer. Estella Masur, WDR 2 Köln.
6: Mit Ausstellungen, einer Schweigeminute und Reden vieler Persönlichkeiten aus der Politik wird heute an den rechtsextremen Nagelbombenanschlag auf der Kolbstraße erinnert. Dafür ist die Straße von 13 bis 18 Uhr für den Autoverkehr gesperrt. Die Veranstaltungen sollen zugleich auch ein Zeichen gegen Rassismus und für Zusammenhalt setzen. Thema wird auch die Debatte um das geplante Mahnmal sein. Obwohl der Stadtrat vor rund 5 Jahren den Bau beschlossen hatte, verzögert sich die Umsetzung weiter, unter anderem aus Finanzierungsgründen des Investors.
5: In Köln sorgt die marode Autobahnbrücke am Eifeltor weiter für Probleme. Die A4 wird an der Stelle morgen Abend in Richtung Olpe für mehrere Stunden voll gesperrt. Danach gelten neue Einschränkungen, so zum Beispiel 50 Meter Mindestabstand zwischen allen Autos. Und für Lkw ab 7,5 Tonnen ist die A4 zwischen Klettenberg und Eifeltor dann erst einmal komplett tabu. Die Brücke ist nämlich so schwer beschädigt, dass sie dringend weiter entlastet werden muss, so die Autobahn GmbH. Und jetzt das Wetter mit Claudia Barbonus aus unserer WDR 2 Wetterredaktion.
7: Hallo zusammen. Der Nachmittag wird wechselnd bewölkt im Rheinland mit längeren sonnigen Abschnitten und zwischendurch auch einigen teilweise kräftigen Schauern oder Gewittern. Bei in St. Augustin bis 18 Grad, Pulheim 19. Morgen wird's ähnlich wechselhaft bei 15 bis 19 Grad.
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8: A1 Köln Richtung Münster zwischen Schwerte und Kreuz Dortmund unter einer Dreiviertelstunde drauf, Rechnung 8 Kilometer Stau.
4: Wegen Bergungsarbeiten ist da gerade nur ein Fahrstreifen frei. A40 Dortmund Richtung Duisburg. Zwischen Bochum-Wattenscheid und Dreieck Essen-Ost. 10 Minuten, 6 Kilometer. A43 Wuppertal Richtung Recklinghausen. Zwischen Bochum und Kreuzherne. 10 Minuten, 6 Kilometer stockend. Die 46 Düsseldorf Richtung Heinsberg. Zwischen Neuss-Reuschenberg und Neuss-Holzheim. Viertelstunde, 2 Kilometer. Die A565 Bonn-Meckenheim, die ist zwischen Bonn-Beuel und Bonn-Auerberg in beiden Richtungen ja gesperrt wegen der kaputten Brücke und alle Staus und noch viel mehr. Unsere WDR2-App weiß Bescheid.
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4: Yo.
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4: Boah, da haben wir mal angefangen mit Silkes Rock. Silke ist mit ihrem langen Rock Fahrrad gefahren. Das kam, wie es kommen musste, hängen geblieben, Rock kaputt, schlechte Laune. Oben schlechte Laune, unten schlechte Laune. Jetzt kommen Tipps von euch. Wie kann man mit einem langen Rock Fahrrad fahren? Interessant ist, dass es vielfach Männer sind, die sich darüber Gedanken machen. Jetzt kommen unsere niederländischen Nachbarn noch auf den Plan, der Bode Wein.
2: Wir nehmen in Holland für so einen langen Rock einen Oma-Fiets. Der ist da spezial für gebaut, für lange Röcke. Wenn man googelt Oma-Fiets, dann kann man sehen, was ich meine. Die sind da seit 100 Jahren schon für geeignet.
4: Ach, der Oma-Fiets.
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4: Ah, das macht Spaß mit der Grund.

0: Podcast mit. Wir sind in der guten Stunde und wir kümmern uns um unser Team des Tages. Das kommt so. Der Hitzecheck ist heute veröffentlicht worden. In welchen Städten es an heißen Tagen besonders gut auszuhalten ist. Und was sollen wir sagen?
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0: Hattingen gehört dazu, weil es viel Grün gibt, weil viel dafür getan wird, weil es kühl ist, wenn man sich unter einen Baum stellen kann. Und Svenja Bredemann und ihr Team haben da viel gerockt. Sie ist die Klimaschutzmanagerin. Hallo, liebe Svenja.
2: Hallo.
0: So, jetzt guck du dich mal um, da wo du jetzt bist, ne? Was ist denn grün?
2: Ich sehe einen Baum, mehrere Bäume, ja.
0: Denn Bäume sind wichtig. Du als Klimaschutzmanagerin weißt das. Wie ist Hattingen da aufgestellt?
2: Ja, wir haben in den letzten Jahren viel dafür getan, dass gerade im Innenstadtbereich viele neue Bäume gepflanzt worden sind, dass die Bäume, die wir haben, weiter geschützt werden, dass wir den Erdraum, den die Bäume zur Verfügung haben, vergrößert werden, dass sie ja ihre grüne Leistung, die sie uns kostenlos bieten, auch gut nutzen können und gerade eben in den Hitzesommern für Kühlung und Verschattung in den Innenstadtgebieten sorgen.
0: Und ihr macht auch sehr coole Aktionen, die von weitem sehr lustig klingen. Der Vorgartenwettbewerb.
2: Ja.
0: Was verbirgt sich dahinter?
2: Naja, es ging darum, die Bürgerschaft auch einmal mit ins Boot zu holen und zu schauen, wo haben wir gute Beispiele? Wo sind schön gestaltete Vorgärten, die nicht nur aus gärtnerischer Sicht gut aussehen, sondern auch aus ökologischer und klimatischer Sicht positiv sind und ja, vielleicht auch ein Vorbild eben für andere Gärten sein können.
0: Man kann auch einen Gartenzwerg reinstellen, auch die soll es noch geben.
2: Auch die gibt es noch, aber auch gerne Insektenhotels oder andere Elemente, wie zum Beispiel Natursteinmauern, die dann für Pflanzen und auch die Tiere wunderbar sind.
0: Es ist ein riesiges Team, das da ein Auge drauf hat bei euch in Hattingen. Du bist die Klimaschutzmanagerin, aber dann gibt's ja die Jungs und Mädels, die dann draußen sind, die sich um das Grün kümmern, die sich um Gebäude kümmern.
2: Genau.
0: Wenn wir die zusammenfassen, es sind ja zig Leute, die das machen.
2: Genau, also letzten Endes ist es nicht ein Team, es ist die ganze Stadt, die daran arbeitet. Und wir haben alle unterschiedliche Aspekte, die wir arbeiten, aber wir haben eben ganz viele Expertinnen und Experten auf ihrem Gebiet. Und dadurch können wir dieses Thema auch so vorantreiben.
0: Liebe Svenja, Hattingen ist eine der Städte, die beim Hitzecheck besonders gut weggekommen sind. Da ist es kühl, weil es viel Grün gibt. Und darum seid ihr unser Team des Tages, dass ihr das gerockt habt mit der ganzen Stadt und allen, die da wohnen. Dankeschön. Herzlichen Glückwunsch.
2: Gerne.
0: Wir sagen Tschüss.
2: Danke.
0: Und die sagen,
3: hallo, hallo.
0: So ist immer was.

0: Park Yourself. Marlies Schaumes da vom WDR 2 Mittagsmagazin.
1: Guten Tag.
0: Also wenn irgendwas mit Straße ist, Straße gesperrt, da sind wir sofort dabei mit WDR 2.
1: Genau, habe ich meine Warnlampe direkt aufgestellt. Es geht um diese beliebten Transitstraßen. Brenner kennt jeder, die berühmte Brennerautobahn. Wahnsinnig wichtige Strecke, aber auch der Fernpass in Tirol. Der wird bestreikt an zwei Tagen im Sommer, weil die Leute, die da wohnen in der Nähe, sagen, es reicht uns. Zu viel Verkehr, zu viel Staub, zu viel Lärm, wir werden krank davon. Ihr müsst was ändern. Aber wie genau könnte man den Straßenverkehr da anders gestalten, damit die nicht mehr so leiden müssen? Darum kümmere ich mich gleich.
0: Guck mal, du, das ist Marlies. Marlies kümmert sich darum. Ja. Und dann wird alles gut.
1: Ja, hoffentlich.
0: Ja. Ich bin morgen wieder da, auch da wird dann alles wieder gut. Schönen Tag.

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10: Die Nachrichten mit Edda Damöhler. Guten Tag.
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11: Die gesellschaftliche Stimmung spitzt sich zu. Das Fundament unserer Demokratie wird angegriffen.
10: Der Chef des Bundeskriminalamtes Münch sieht Deutschland von innen und von außen bedroht. Die BKA-Statistik erfasste im vergangenen Jahr knapp 86.000 politisch motivierte Straftaten. Das war ein neuer Höchststand. Etwa die Hälfte war rechtsextrem motiviert. Die Zahl der linksextrem motivierten Taten nahm stark zu. Münch sagte in Berlin, vor allem soziale Medien beschleunigten Radikalisierungsprozesse, die in Straftaten münden könnten. Ihm zufolge wuchs aber auch die Bedrohung von außen deutlich.
11: Das wird am starken Anstieg der erfassten Spionagefälle von 56 im Jahr 2024 auf 474 im letzten Jahr besonders deutlich.
10: Auffällig ist die Zunahme politisch motivierter Straftaten, die sich explizit gegen Frauen richten. Die Statistik verzeichnet fast 820, ein Plus von 47%. Die Deutsche Umwelthilfe kritisiert, dass es in fast allen Städten zu wenig Bäume gibt, die Schatten gegen Hitze spenden. Laut der Naturschutzorganisation erreichen nur 7 Städte in Deutschland den empfohlenen Richtwert. Die Vorsitzende der Umwelthilfe Metz sagte, dass in NRW, Wuppertal, Hattingen und Solingen gut für heiße Tage gerüstet sind.
12: Das zeigt natürlich auch, dass es geht und dass Bäume fällen kein Naturgesetz sind. Und deswegen muss man mit Blick auf die anderen Städte in NRW sagen, da kann noch einiges besser gemacht werden. Ich glaube, es ist auch für NRW wirklich ein ganz klares Alarmsignal, hier wirklich umzusteuern und dafür zu sorgen, dass die Städte wieder grüner werden.
10: Nach dem sogenannten Hitzecheck der Deutschen Umwelthilfe sind in den untersuchten Städten seit 2018 fast 1 Million Bäume verschwunden. Die Umwelthilfe appelliert an Bauministerin Huberts und Gesundheitsministerin Warken, wirksame Hitzeschutzmaßnahmen in den Städten durchzusetzen. Weitere Meldungen im Überblick. In Köln-Mülheim wird heute an den Nagelbombenanschlag vor genau 22 Jahren erinnert. Bei dem Anschlag des nationalsozialistischen Untergrunds NSU waren 22 Menschen verletzt worden, 4 davon schwer. Veranstaltungen rund um den Anschlagsort auf der Kolbstraße sollen aber auch ein Zeichen für Zusammenhalt und gegen Rassismus setzen. Über WhatsApp verbreiten sich gerade falsche Warnungen, dass die KI vom Mutterkonzern Meta bald alle Chats mitlesen werde. Mehrere Medien haben das überprüft, es stimmt nicht. Bei Meta sind keine Änderungen geplant. Nachrichten über WhatsApp bleiben ähnlich sicher wie etwa bei Signal über die Ende-zu-Ende-Verschlüsselung. Der vor Dänemark gefundene tote Buckelwal wird nach seiner Obduktion an eine Fabrik und ein Museum weitergegeben. Einige Knochen werden im Naturhistorischen Museum in Kopenhagen ausgestellt. Andere Teile des Wals werden in einer Fabrik verarbeitet. Das Fett wird zum Beispiel in Biodiesel umgewandelt. Der Buckelwal war zuvor mehrfach vor der deutschen Ostseeküste gestrandet.
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10: Rund um Rheine werden gerade 6 Schleusen am Dortmund-Ems-Kanal gewartet. Für die Arbeiten sind die Schleusen 1,5 Monate gesperrt. An Christine Voskühler für WDR aktuell zu den Auswirkungen.
8: Die Arbeiten an den Schleusen finden auf einer 29 Kilometer langen Strecke statt und die müssen Schiffe jetzt umfahren. Das geht zum Beispiel über den Küstenkanal, die Weser und den Mittellandkanal, dauert aber länger als eben normalerweise. Alle 6 Jahre müssen Schleusenanlagen überprüft werden. Dafür werden die Schleusen trockengelegt und einzelne Bauteile von Fachleuten geprüft. Und damit das schneller geht, werden alle gleichzeitig gewartet.
10: Und das war WDR aktuell.
13: Herzlichen Dank. Und wenn ich mal eher auf Zack gewesen wäre, dann hätte ich auch den Sendestart auf den richtigen Sendestart gemacht. Aber jetzt kann's losgehen. So geht das nämlich. Manchmal hier an einem Dienstag, wo man denkt, hä, ist jetzt Montag, aber nein, da ist Lars Schmidt, der ist immer da, verlässlich, aus der WDR 2 Wetterredaktion.
14: Ich hätte das aber auch a cappella ohne Musik gemacht,
13: ich
14: weißt
13: weiß.
14: Du doch.
13: Du kannst es. Was ist los?
14: Ja, von allem so ein bisschen, sag ich mal, außer Schnee. Wir haben momentan in Teilen Ostwestfalen-Lippes und in Teilen des Münsterlands auch Gewitter, die durchziehen. Und so nördlich der Ruhr, da sind auch gerade die meisten Schauer unterwegs. Darunter ist es wirklich Stückwerk, da sind die trockenen Phasen durchaus länger. Und da geht's heute Nachmittag auch hin, also von allem so ein bisschen Wolken, Sonne, aber eben auch Schauer und einzelne Gewitter. Und da, wo die Schauer durchziehen, gibt es böigen Wind. Die Temperaturen erreichen in Halle 16, in Arnsberg 18 und in Ratingen noch 19 Grad. Und morgen machen wir ähnlich weiter.
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13: So, jetzt funktioniert alles, wie es soll. Allerdings nicht so schön auf den Straßen. Zum Beispiel auf der A1 Köln Richtung Münster. Da gab es zwischen Schwerte und Kreuz Dortmund Unna einen Unfall. Jetzt wird da die Fahrbahn gereinigt. Das bedeutet für euch, ihr braucht da eine halbe Stunde länger. Es gibt 8 Kilometer Stau. A2 Hannover Richtung Dortmund zwischen Feldheim und Kreuz Bad Oeynhausen. 10 Minuten länger als man will. 4 Kilometer stockend. A40 Dortmund Richtung Duisburg zwischen Bochum, Wattenscheid West und Essen-Huttrop. 10+6 Kilometer stockt es. A46 Düsseldorf Richtung Heinsberg zwischen Neuss-Reuschenberg und Neuss-Holzheim. 10 Minuten länger, 2 Kilometer Stau an der Stelle. Und ihr wisst es, die A565 Bonn-Meckenheim, die ist zwischen Bonn-Beuel und Bonn-Auerberg in beiden Richtungen gesperrt wegen Brückenschäden. Gute Fahrt!
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13: Schön, dass ihr da seid. Verzeiht, ich war eben durcheinander, weil ich war noch mal ganz kurz um die Ecke. Und ich weiß nicht, ob das bei euren Büro-WC-Anlagen genauso ist, aber in manchen stehen so kleine Körbchen mit was zum Mitnehmen. Und da war so eine feste Seife drin, so eine Duschseife, ja? Milli Vanilli oder so heißt die. Und die riecht so nach Vanille, dass einem quasi schlecht wird, wenn man da reinkommt schon. Und deswegen war ich gerade total durch den Wind. Aber jetzt geht's wieder.
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0: Latricia McNeil. Ain't that just the way? Und die 90er sind wieder da, hier im WDR 2 Mittagsmagazin. Über den Brenner fahren geht für uns vielleicht am einfachsten, wenn wir irgendwie Richtung Italien und Österreich wollen. Aber wenn man da wohnt, wie Sabine, dann hört man an jedem Werktag den Lärm der Brennerautobahn.
1: Wir können unter Tag, wir können auch Vormittag keine Fenster auftun. Wir können keinen Besuch empfangen, wenn ein Fenster gekippt ist, weil einfach der dauernde Lärm unsympathisch ist. Das ist einfach keine Qualität, keine Lebensqualität.
0: Deswegen haben Sabine und andere Anwohner Ende Mai auf dem Brenner auf der gesperrten Autobahn gegen diese Belastungen demonstriert. Es ist wahnsinnig viel Verkehr da inzwischen los. Und auch in anderen Alpenpässen ist das so. Da wird es noch Demos geben, in Österreich zum Beispiel. Wie könnte man den Menschen vor Ort helfen? Darüber habe ich mit Markus Meiler gesprochen. Der ist Verkehrswissenschaftler an der Uni Innsbruck. Herr Meiler, kurzfristig hilft gegen Lärm wahrscheinlich nur sowas wie ein Fahrverbot und höhere Lärmschutzwände, oder?
2: Ja, was den Lärm betrifft, sind natürlich alle Lärmschutzmaßnahmen sinnvoll, aber natürlich ist es auch eine Frage der Geschwindigkeit. Was den Stau betrifft, sind die Abfahrtsverbote ganz wichtig, weil hier hat man im Moment die Situation, dass die Autofahrerinnen versuchen, dem Stau auf der Autobahn auszuweichen. Sie fahren ins niederrangige Netz, dort entsteht auch Stau, weil das gar nicht so leistungsfähig ist und dieser Stau ist direkt vor der Haustüre der Menschen und schränkt sie ein, sie können sich selber nicht mehr bewegen, sie können selber keine Fahrten mehr unternehmen und ihr Leben ist stark beeinträchtigt.
0: Also man müsste es verhindern, dass die von den großen Straßen abfahren können.
2: Ja, das wird in Tirol auch gemacht. War lange Zeit in Bayern kritisiert. Jetzt gibt es in Bayern mittlerweile auch schon die Hinweise, dass man bei Stau auf der Autobahn bleiben soll. Diese Schleichwege suchen ist normalerweise nicht von Erfolg gekrönt und hat eben auch das Problem, dass dadurch die Bevölkerung sehr stark leidet. Man hat auch keine Versorgungssicherheit mehr. Rettungsfahrzeuge, Einsätze können nicht stattfinden. Also da gibt es wirklich große Probleme. Und da ist gerade in Österreich auch die Situation, wir haben ja eine Maut auf der Autobahn mit der Vignette und wir sehen schon, dass manche auch die Routen absichtlich so wählen, dass sie dieser Maut entkommen. Und da muss man schon sagen, da wäre es klug, das nicht zu tun und auf der Autobahn zu bleiben, sich selber und den anderen Probleme ersparen.
0: Ein riesiges Problem für diese ganz großen Transitstraßen sind ja offensichtlich die Lastwagen. Aber das, was die geladen haben, könnte man ja auch eigentlich mit der Bahn transportieren. Deshalb wird ja zum Beispiel am Brenner Basistunnel auch schon gebaut. Ist das tatsächlich die richtige Idee? Mehr Schiene?
2: Es ist natürlich eine gute Option, den Verkehr zusätzlich auf die Bahn zu verlagern. Vor allem der Güterverkehr ist hier ein wichtiger Punkt und dazu braucht es eben attraktive Angebote auf der Schiene. Man braucht aber auch Verladeinfrastruktur, um die Güter dann auch von LKW auf die Schiene zu bringen und man braucht faire Rahmenbedingungen. Das heißt, die Straße ist im Moment zu billig und hier müsste in einer gemeinsamen Anstrengung von Italien, Deutschland und Österreich die Maut erhöht werden, damit man hier eine Verlagerung auf die Schiene erreichen kann.
0: Könnte man nicht auch einfach neue Ausweichstraßen bauen, ganz gezielt? Also nicht einfach rein in die anliegenden Orte, sondern man macht ganz gezielt irgendwo eine neue Straße auf, damit bestimmte stark Befahrene etwas entlastet werden?
2: Ja, das Problem in engen Tälern, wie wir es in Tirol haben, ist, dass man keinen ausreichenden Platz hat. Man hat nur eine Infrastruktur, eine hochwertige, das ist die Autobahn. Die wird geteilt vom lokalen Verkehr, vom durchfahrenden Verkehr und von den Leuten, die nach Tirol rein- und rausfahren. Die Nebenstraßen sind nicht sehr leistungsfähig und es gibt keine weiteren Straßen. Also es gibt nicht die Möglichkeit, noch eine Straße dazu zu bauen. Es gibt auch keine Möglichkeit, noch eine Spur auf der Autobahn dazu zu bauen. Dafür ist schlicht und einfach der Platz nicht vorhanden.
0: Das sagt der Verkehrswissenschaftler Markus Meiler von der Uni Innsbruck hier auf WDR 2.

0: Holly Humberstone aus Großbritannien, To Love Somebody, hier für euch auf WDR 2. Der ADAC hat ja festgestellt, in einigen Großstädten, auch zum Beispiel in Köln, dass wir im Auto und auf dem Fahrrad doch öfter mal das Handy in der Hand haben.
1: Da habe ich vor gut 3 Wochen 130 Euro für bezahlt, weil ich an der Ampel mein Handy tatsächlich in die Hand genommen habe, weil es schellte. Und nicht gesehen habe, dass rechts neben mir die Polizei stand.
2: Ich mache das prinzipiell nicht, weil ich halt einfach gelernt habe, durch meine Mutter, die halt schon öftermals das gemacht hat und einen Unfall hatte. Und das ist für mich, das kommt bei mir überhaupt gar nicht in Frage, weil Handy am Steuer macht man nicht.
0: Ja, sagt sich so leicht. Handy am Steuer ist aber auch wirklich auch das, was hier auch passiert ist. Also mal eben an der roten Ampel, wenn man eigentlich ja steht, ne, Handy in die Hand nehmen, ist tatsächlich verboten. Aber besonders wahnsinnig gefährlich ist das natürlich während der Fahrt. Also wo immer ihr gerade unterwegs seid, liebe Leute, lasst es, ja? Freddy ist für euch da, ich bin für euch da, WDR 2 Mittagsmagazin mit allen Updates, die ihr gerade braucht.

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6: Um 13.30 Uhr mit Edda Dammöhler. Guten Tag.
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6: Die Zahl politisch motivierter Straftaten hat einen neuen Höchststand erreicht. Das zeigt die Polizeistatistik für das vergangene Jahr. Demnach wurden in Deutschland fast 86.000 Straftaten mit politischem Hintergrund erfasst. Bei den Gewalttaten hatten mit Abstand die meisten einen rechten Hintergrund. Allerdings stieg die Zahl linker Gewalttaten stark an. In deutschen Städten sorgen immer weniger Bäume für Schatten und Abkühlung. Nach dem sogenannten Hitzecheck der Deutschen Umwelthilfe sind in den untersuchten Städten seit 2018 fast 1 Million Bäume verschwunden. Nur in 7 Städten gibt es so viele große Bäume, dass mindestens 30% der Stadtfläche von ihnen überdeckt werden, darunter Wuppertal und Solingen. Über WhatsApp verbreiten sich gerade falsche Warnungen, dass die KI vom Mutterkonzern Meta bald alle Chats mitlesen werde. Mehrere Medien haben das überprüft. Es stimmt nicht. Bei Meta sind keine Änderungen geplant. Nachrichten über WhatsApp bleiben ähnlich sicher wie etwa bei Signal über die Ende-zu-Ende-Verschlüsselung. Der vor Dänemark gefundene tote Buckelwal wird nach seiner Obduktion an eine Fabrik und ein Museum weitergegeben. Einige Knochen werden im Naturhistorischen Museum in Kopenhagen ausgestellt. Andere Teile des Wals werden in einer Fabrik verarbeitet. Das Fett wird zum Beispiel in Biodiesel umgewandelt. Der Buckelwal war zuvor mehrfach vor der deutschen Ostseeküste gestrandet. Das war WDR aktuell.
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7: Für das Rheinland mit Heinz Horst. Guten Tag. Seit der Sperrung der Bonner Nordbrücke kommt es auch auf den innerstädtischen Straßen regelmäßig zu einem Verkehrschaos. Bekannt steigt aufs Fahrrad um. Allerdings kommt es an vielen Stellen häufig zu brenzligen Situationen. Christian von Stülpnagel, WDR 2 Bonn, hat sich umgesehen.
8: Ich stehe hier an der St. Augustiner Straße in Beuel und in Richtung Innenstadt wird der separate Radweg teilweise über eine aufgepinselte Radspur über die Fahrbahn der Autos geleitet. Ja, und weil hier gerade sehr viele Lkw unterwegs sind, wird es da sehr häufig sehr, sehr knapp. Eben gerade ist zum Beispiel eine Frau mit Kindersitz vorbeigefahren. Ja, und die ist kurzerhand dann irgendwann abgestiegen und hat ihr Fahrrad über den Gehweg geschoben, weil sie zwischen Bordstein und Lkw quasi eingequetscht wurde. Wer kann, der weicht am besten über die Nebenstraßen aus, in der Hoffnung, dass dort dann ein bisschen weniger Verkehr ist.
7: In der Kolbstraße in Köln-Mühlheim wird heute bis in den späten Abend an den Nagelbombenanschlag vor 22 Jahren erinnert. Es gibt Ausstellungen, eine Schweigeminute und Reden zahlreicher Persönlichkeiten aus der Politik. Die Veranstaltungen sollen zugleich ein Zeichen gegen Rassismus und für Zusammenhalt setzen. Auch wird es eine Diskussion um das geplante Mahnmal geben. Vor 22 Jahren hat der NSU auf der Kolbstraße eine Nagelbombe gezündet. 22 Menschen wurden verletzt, 4 von ihnen schwer. Nach dem Unfall auf der A555 bei Bornheim ist der lebensgefährlich verletzte Motorradfahrer im Krankenhaus gestorben. Am Abend hatte ein Autofahrer auf der Autobahn die Kontrolle über sein Fahrzeug verloren. Dabei erfasste er den Motorradfahrer, der anschließend über die Fahrbahn schleuderte. Warum der Autofahrer die Kontrolle über seinen Wagen verlor, ist weiter unklar. Die Polizei bittet um Hinweise zu dem Unfall. Und jetzt das Wetter mit Claudia Barbonus aus unserer WDR 2 Wetterredaktion.
9: Hallo zusammen. Der Nachmittag wird wechselnd bewölkt im Rheinland mit längeren sonnigen Abschnitten und zwischendurch auch einigen teilweise kräftigen Schauern oder Gewittern bei in St. Augustin bis 18 Grad, Pulheim 19. Morgen wird's ähnlich wechselhaft bei 15 bis 19 Grad.
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10: Und da legen wir mal los. Und zwar auf der A1 Köln Richtung Münster zwischen Schwerte und Kreuz Dortmund-Unna. Da braucht ihr nämlich gerade leider eine halbe Stunde länger als sonst 8 Kilometer Stau. Da gibt es Reinigungsarbeiten. Da gab es nämlich einen Unfall. Auf der A2 Hannover Richtung Dortmund zwischen Feldheim und Kreuz Bad Oeynhausen 10 plus 4 Kilometer stockend. A40 Dortmund Richtung Duisburg zwischen Bochum, Wattenscheid West und Essen-Huttrop. 10 Minuten länger, 6 Kilometer stockend. A46 Düsseldorf Richtung Heinsberg zwischen Neuss-Reuschenberg und Neuss-Holzheim. Da müsst ihr eine Viertelstunde mehr einplanen. Leider 2 Kilometer Stau, da wird eine Ölspur gerade entfernt und die A565 Bonn-Meckenheim, die ist zwischen Bonn-Beuel und Bonn-Auerberg gerade in beiden Richtungen wegen Brückenschäden gesperrt. Habt trotzdem eine gute Fahrt.
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10: Schön, dass ihr da seid an diesem Dienstag.

0: Alex Warren. Und der Fever Dream hier im WDR 2 Mittagsmagazin. Was beschäftigt die Welt? Was beschäftigt uns? Wir haben gesehen, dass es ein ganz besonderes neues Videospiel gibt. Also normalerweise, ihr kennt das, bekämpft man vielleicht Monster oder irgendwelche anderen Helden. Aber es gibt ein Spiel hier aus Nordrhein-Westfalen, das ist neu, das heißt Blueberry. Und da bekämpft man Traumata. Also man spielt das Leben einer Frau nach. Und Thomas Ruscher, WDR 2 Spieler, hat gesagt, das ist wirklich ein besonderes Spiel. Warum genau? Was passiert denn da wirklich? Wie bekämpft man Traumata?
1: Also Blueberry ist der Name des Spiels und von unserer Heldin. Und wir lernen sie als alte Frau kennen. Sie ist allein zu Hause, da ruft ihr Sohn an. Ihr Sohn feiert bald Geburtstag und er sagt, nee, Mama, du bist nicht eingeladen. Also er hat überhaupt keinen Bock mehr auf seine Mutter. Und Blueberry ist natürlich verletzt und sie fragt sich, warum ist das Verhältnis zu meinem Sohn so kaputt?
0: Ich ahne, da stecken irgendwelche Erlebnisse dahinter, Traumata vielleicht, aber was passiert genau im Spiel?
1: Also wir sammeln die Erinnerungen von Blueberry als Puzzleteile in Geschicklichkeitsspielen und Rätseln und setzen das Puzzle so nach und nach zusammen. Und so erleben wir ihre Kindheit, wie ihre Mutter Alkoholprobleme hat, wie ihr Vater sie verlassen hat, wie sich Depressionen entwickeln und ihre mentale Gesundheit leidet, wie sie zu der Frau wurde, die sie halt jetzt ist.
0: Ich muss gestehen, das klingt jetzt eher hart.
1: Ja, also Mel Taylor, die Kölner Entwicklerin des Spiels, die hat tatsächlich auch schon erlebt, wie Spielerinnen beim Spielen anfangen mussten zu weinen und sie dann trösten musste.
2: Einerseits habe ich mich natürlich irgendwo auch schlecht gefühlt, aber andererseits war das auch so ein Moment, da hatte ich das Gefühl, okay, das ist ein Spiel, was Leute berührt. Und das fand ich dann halt auch ganz schön.
1: Ja, und mich hat das Spiel auch sehr berührt.
0: Und du kennst viele Spiele.
1: Ich kenn
0: das viele
1: Spiele.
0: Das muss man erstmal schaffen. Die meisten Menschen spielen eigentlich, hätte ich jetzt immer gedacht, Videospiele so eher für Ablenkung und Spaß. Ja. Das klingt jetzt bei Blueberry nicht nach Spaß.
1: Ja, naja, Filme zum Beispiel, die können ja auch traurig sein und trotzdem unterhaltsam sein. Und darin sieht Mel Taylor eine große Chance.
2: Dieses Traurigsein, das ist einerseits, dass man das Gefühl hat, okay, ich kann jetzt Emotionen rauslassen, aber auch einfach, dass es emotional mitreißend ist.
1: Ja, und im Spiel helfen wir dann auch Blueberry, ihre Depression zu bekämpfen, die Traumata zu bewältigen. Und das ist dann auch sehr ermutigend im Spiel.
0: Und ist das auch wirklich realistisch gemacht, so wie das da gezeigt wird?
1: Also es ist schon abstrakt, das hat so eine cartoonige Grafik. Aber Mel Taylor hat sich Beratung zur mentalen Gesundheit von Psychologen geholt. Und vor allem steckt auch von ihrem eigenen Leben was in dem Spiel. Etwa wenn es um diese schwierigen Familienverhältnisse geht.
2: Deine Eltern sind die ersten Leute, die du kennenlernst. Und wenn die so emotional instabil sind, dann ist es total schwierig. Und das ist auch eine Sache, die ich auch irgendwie verarbeiten musste. Und davon ist ganz viel da drin.
1: Also die Figur im Spiel Blueberry, das ist nicht Mel Taylor. Das soll nicht sie sein. Aber sie verarbeitet mit dem Spiel halt auch ihre eigene schwierige Familiengeschichte. Und das spürt man. Sie weiß, wovon man spricht. Und wenn man Interesse an so einer Geschichte hat, ist das eine ganz, ganz warme Empfehlung von mir. Gerade auch, wenn man mit Computerspielen sonst gar nicht so viel zu tun hat.
0: Oh, da höre ich hin. Spielideen von Thomas Ruscher, vielen Dank. Wenn ihr es erleben möchtet, Blueberry heißt das Spiel, gibt's für den PC, kostet etwa 12,50 €. Hier ist WDR 2.

Kato. Gepflegte Disco-Stimmung hier im WDR2-Mittagsmagazin. Um 2:09. Aktuell ist es ja nicht so wahnsinnig mega heiß, aber die Deutsche Umwelthilfe, die schaut sich jedes Jahr an, wie gut die Städte bei uns im Westen auf die Sommerhitze vorbereitet sind. Da will man ja manchmal so keinen Millimeter vor die Tür im Hochsommer, ne? Dieser schöne aufgeheizte Beton, der dann so ewig lange die Wärme abstrahlt. Aber es hat sich was getan. Also es gibt schlaue Städte. Wuppertal, Hattingen und Solingen sind mit dabei. Die haben inzwischen mehr Grün in der Stadt und dadurch weniger Hitzestau. Schlaue Lösung. Und Iserlohn hat was Tolles gemacht, haben wir gesehen. Die haben ein Projekt zum Schutz gegen Sommerhitze und sind dafür sogar ausgezeichnet worden. Und zwar haben die ein riesiges Sonnensegel aufgespannt, also am Bahnhofsvorplatz. Und darunter ist es 5 Grad kühler als nicht drunter, ja, also als daneben. Die haben auch so Kletterpflanzen da an den Pfosten und so kleine Nebeldüsen eingebaut. Klingt herrlich, oder? Hätte ich manchmal gerne über ganz Köln.

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2: Die Nachrichten mit Edda Dammöhler. Guten Tag.
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3: Das war ein ambitioniertes, großes europäisches Projekt, das an der Realität jetzt zerschellt.
2: Verteidigungsminister Pistorius hat sich enttäuscht über das Aus des deutsch-französischen Kampfjet-Projekts FCAS gezeigt. FCAS. Das Vorhaben ist offenbar gescheitert, weil die beiden ausführenden Konzerne Airbus und Dassault sich nicht einigen konnten. Benjamin Großkopf, WDR Berlin.
4: Das Aus für FCAS schmerzt, sagt Boris Pistorius, aber er müsse trennen zwischen Herz und Kopf. Und für das mehr als 100 Milliarden Euro teure Projekt habe es keine Chance mehr auf Einigung gegeben. Viele Gespräche der beiden Regierungen mit der Industrie hätten nicht dazu geführt, die entscheidenden Hürden zu nehmen, so der Bundesverteidigungsminister. Geplant war FCAS seit 2017 als das größte europäische Rüstungsprojekt überhaupt. Beteiligt waren Deutschland, Frankreich und Spanien. Das Ziel war, einen neuen Kampfjet zu bauen, der unter anderem den Eurofighter ablöst.
2: Im Gerichtsverfahren gegen den Düsseldorfer Karnevalswagenbauer Jacques Tilly in Russland hat ein Gericht in Moskau heute die lange Haftstrafe für den Künstler bestätigt. Er war wegen seiner satirischen Mottowagen angeklagt worden. Tillys Pflichtverteidigerin wollte den Fall wegen eines Verfahrensfehlers wieder aufrollen lassen. Peter Hild, WDR Düsseldorf.
5: Jacques Tilly reagierte gegenüber dem WDR gelassen auf die Entscheidung des Gerichts. Jetzt könne er sich wieder anderen, wichtigeren Dingen widmen, betonte er. Seine Pflichtverteidigerin, mit der Tilly nach eigener Aussage nie Kontakt hatte, wollte das Urteil aufheben lassen, weil die psychische Gesundheit des Düsseldorfer Künstlers nicht begutachtet worden sei. Die Moskauer Richter sahen das anders und bestätigten die 8,5 Jahre Haft gegen Tilly aus dem April. Die Haft tritt Tilly aber nicht an, unter anderem, weil er nicht von Deutschland ausgeliefert wird.
2: Weitere Meldungen im Überblick. Der Chef des Bundeskriminalamtes Münch sieht Deutschland von innen und außen bedroht. Die BKA-Statistik erfasste im vergangenen Jahr 474 Spionagefälle. Im Jahr davor waren es noch 56. Die Zahl der politisch motivierten Straftaten erreichte mit knapp 86.000 einen neuen Höchststand. Vor allem linksextrem motivierte Straftaten legten zu. Forscher haben ermittelt, in welcher Großstadt sich die Menschen in Deutschland am wohlsten fühlen. Ein Ergebnis des sogenannten SKL-Glücksatlas. Unter den Top 10 der Städte mit den zufriedensten Einwohnern sind 6 aus NRW. Zum Beispiel Düsseldorf, Aachen und Oberhausen. Deutschlandweit am besten abgeschnitten hat die thüringische Hauptstadt Erfurt. In Zentralafrika breitet sich die Krankheit Ebola weiter aus. In der Demokratischen Republik Kongo sind inzwischen mindestens 101 Menschen gestorben. 550 weitere Infektionen sind bestätigt. Experten gehen aber von einer deutlich höheren Dunkelziffer aus. Der Ebola-Ausbruch wurde vor rund einem Monat festgestellt.
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2: In Dortmund bekommen einige Mieterinnen und Mieter gerade per Post einen Fragebogen von der Stadt. Die Stadt will einen neuen Mietspiegel festlegen. Die Teilnahme an der Befragung ist Pflicht. Luisa Becher, WDR Dortmund.
6: 13.000 Wohnungen hat die Stadt Dortmund zufällig ausgewählt. Mieter, aber auch Vermieter sollen Angaben zu ihren Wohnungen machen. Zum Beispiel zur Kaltmiete, zu Heizkosten oder zum Bodenbelag. Diese Angaben sollen helfen, einen neuen Mietspiegel festzulegen. Am 1. Januar 2027 soll er in Kraft treten und für 2 Jahre gelten. Der Mietspiegel bildet die ortsüblichen Mieten ab und schafft Transparenz. In Dortmund liegt er abhängig von Lage, Baujahr und Ausstattung im Mittel zwischen 6 und 10 Euro pro Quadratmeter.
2: Und das war WDR aktuell.
7: Lars Schmidt ist da.
8: Ja.
7: Und der hat mal so rausgeguckt. Was macht man in der Wetter 2 Wetterredaktion? Aber
8: ja.
7: Nicht nur das. Du hast die Pläne studiert und sieht's gut aus.
8: Ich gucke immer nur raus, halte einen Finger in der Luft und dann sage ich so wie jetzt. Nein,
7: ich wollte doch gerade nur alles gerade rücken, was ich hier blöde Klischees verbreite.
8: Also wir haben heute wirklich so die gemischte Tüte am Nachmittag. Momentan doch kräftige Gewitter, vor allem in Teilen des Münsterlandes und in Teilen des Ruhrgebietes. Also hier müssen wir auch mit Hagel und Sturmböen gerade rechnen. Das Ganze kommt später in Ostwestfalen-Lippe an. Und so südlich der der Ruhr, da überwiegen dann doch die trockenen, sonnigen Phasen. Aber auch hier ziehen später noch einzelne Schauer und Gewitter durch am Nachmittag. Die Temperaturen erreichen dazu in Gummersbach 16, in Warendorf 18 und in Königswinter 19 Grad. Und morgen, Jörg, geht's ähnlich wechselhaft weiter. Ne? Mal mehr, mal weniger Wolken, zwischendurch Sonne, aber vor allem am Nachmittag auch wieder Schauer und kurze Gewitter bei 12 bis 19 Grad.
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7: Ein paar Staus habe ich, vor allem die mit den langen Wartezeiten. Um 2:05 auf der A1 zum Beispiel Köln Richtung Münster habt ihr ein Ärgernis zwischen Schwerte und Kreuz Dortmund-Unna. Momentan nur noch Gott sei Dank eine Viertelstunde länger als sonst, 8 Kilometer stocken. Da wird immer noch sauber gemacht nach einem Unfall. Die A3 Köln-Oberhausen, die ist zwischen Leverkusen-Opladen und Dreieck-Langenfeld gerade in beiden Richtungen gesperrt, jeweils 3 Kilometer Stau. Die A43 Wuppertal Richtung Recklinghausen zwischen Bochum-Leer und Kreuz-Herne eine Viertelstunde länger, 7 Kilometer stockt das. A46 Düsseldorf Richtung Heinsberg zwischen Neuss-West und Neuss-Holzheim eine Viertelstunde länger als man will, 2 Kilometer Stau, da wird eine Ölspur entfernt. Und die A565 Bonn-Meckenheim ist zwischen Bonn-Beul und Bonn-Auerberg gesperrt, in beiden Richtungen wegen Schäden an der Nordbrücke. Da kommt gut durch.
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7: Also wenn man dem Wetter von Lars folgt, dann ist es total logisch, warum die Menschen in Düsseldorf und Aachen jetzt glücklich sind.
8: Weil es ja gerade
7: ja
8: nicht, so,
7: nicht so viel regnet. Ja. Ja. Außerdem gibt es Print in Aachen. Moment. Was gibt es Leckeres in Düsseldorf?
8: Auch.
7: Senf, ne?
8: Lecker.
7: Und Oberhausen ist auch glücklich. Da muss ich noch rausfinden, was da Leckeres gibt. Willkommen.
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0: Es gab schon wieder mehr Straftaten aus politischen Gründen als in den Jahren zuvor. Vor allem die, die aus rechtsextremen Motiven entstehen. Also gut die Hälfte aller Straftaten macht das aus, sagt Innenminister Alexander Dobrindt.
1: Beispielsweise, Sie kennen den Fall eines 15-Jährigen, der mit einem Hammer in einer Schule in Friedberg auf einen irakischen Jungen losgegangen ist, ihn schwer am Kopf verletzt hat, einen weiteren Jungen an der Schulter verletzt hat. Die Gewaltbereitschaft, sie steigt auch gerade bei jüngeren Menschen.
0: Das ist gefährlich für uns alle, sagt die Journalistin Caroline Schwarz. Ich habe sie kurz vor der Sendung gesprochen. Frau Schwarz, warum ist das gefährlich für uns alle und natürlich nicht nur für die, die akut betroffen sind?
2: Rechtsextremismus zielt auf ganz viele verschiedene Teile unserer Gesellschaft ab. Das geht eben von Politikern und Politikerinnen, politischen Feinden, queere Menschen, Menschen mit Behinderungen und so weiter und so fort. Dazu kommt Rassismus und Antisemitismus. Und natürlich geht es bei rechtsextremer Gewalt auch um Einschüchterung und darum, dass Menschen sich eben zurückziehen, dass sie vielleicht nicht mehr laut sind, dass sie nicht mehr widerständig sind. Und es geht auch eben um unsere Demokratie, die von Rechtsextremen natürlich massiv angegriffen wird, auch durch Gewalt.
0: Weil sie dieses System ja nicht wollen und nicht unterstützen, korrekt?
2: Weil sie es nicht wollen, weil sie es nicht unterstützen, weil sie ein anderes System aufbauen wollen, das vorherrschend weiße Menschen einbezieht und natürlich eben auch sehr viel Menschen ausschließt. Und es gibt eine gewisse Akzeptanz auch von rechtsextremer Ideologie. Es gibt Zusammenarbeit mit Rechtsextremen. Es gibt Verharmlosung auch immer mal wieder. Und das führt natürlich dazu, dass das ein Stück weit in der Gesellschaft Fuß fasst. Dazu kommt eben auch die Online-Mobilisierung von Rechtsextremen, die leider sehr erfolgreich ist, auch schon seit Jahren, die dazu führt, dass die sehr sichtbar sind und sich Algorithmen zunutze machen und da eben neue und gerade eben auch diese jungen Menschen rekrutieren.
0: Aber warum verfängt das bei den Jungen? Warum hören die da hin und machen mit?
2: Es sind die Jungen und die Alten und ganz oft ist es eben dieses Angebot von Identität, von Gruppenzugehörigkeit, dass man eben eine Rolle spielt, auch eine wichtige Rolle in einem Kampf gegen einen ausgedachten Feind, der politisch oder eben eine Bevölkerungsgruppe sein kann. Und dieses Angebot wird eben gerade jungen Männern gemacht, auch teilweise jungen Frauen, die auf der Suche nach Zugehörigkeit sind. Wir haben ein Problem mit Einsamkeit, wir haben ein Problem mit psychischen Problemen, gerade in diesen jungen, unter jungen Menschen. Und auch das machen sich natürlich Rechtsextreme zunutze und versuchen gerade in diesen Reihen neue Anhänger zu finden.
0: Das sagt die Journalistin Caroline Schwarz, die sich lange schon mit Rechtsextremismus beschäftigt. Und bevor jetzt einer sagt, aber es gab doch auch linksextremistische Straftaten. Ja, die gab es. Es gab auch mehr. Ein Drittel mehr als noch im Jahr zuvor. Und die sind natürlich auch gefährlich. Antisemitische Hetze ist dabei. Ein Anschlag auf das Stromnetz in Berlin haben wir erlebt. Oder die Bahn. Also auch Linksextreme verüben Straftaten. Aber die rechtsextreme Szene verübt immer noch die deutliche Mehrheit. 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

Jason Russ. Und ein bisschen Romantik im WDR 2 Mittagsmagazin. Wir beobachten ja immer für euch, was los ist in der Welt. Und natürlich wisst ihr alle, dass Donnerstag die Fußball-Weltmeisterschaft beginnt. Aber einer wird nicht dabei sein, und zwar ein Schiri. Die USA haben einem Schiedsrichter, der vorgesehen war, die Einreise jetzt verweigert. Omar Artan, der kommt aus Somalia. Der Schiri, der sollte da bei der WM halt pfeifen und Spiele leiten. Aber nein, US-Grenzbehörde sagt, wir lassen dich nicht rein, egal, dass du ein gültiges Visum hast. Ich meine, das machen die öfter, aber für den ist das jetzt besonders bitter. Er wäre nämlich wirklich der erste Schiedsrichter aus Somalia gewesen, der bei einer Weltmeisterschaft dabei ist. Da ist jetzt ein Traum natürlich kaputt gegangen. FIFA sagt, ach, da haben wir keinen Einfluss drauf, ne, was die USA da machen. Aber was sie gemacht haben, war dem Trump einen selbstgebastelten FIFA-Friedenspreis überreichen. Ne? Das geht ja noch. 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
3: Um 14.30 Uhr mit Edda Dammöller. Guten Tag.
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3: Der jahrzehntelange Streit über die Zukunft des Hambacher Forsts ist offenbar beendet. Der Wald im Rheinischen Revier zwischen Köln und Aachen soll unter Naturschutz gestellt werden. Unter anderem Vertreter des Landes, der Kommunen, des Energiekonzerns RWE und von Umweltschützern präsentieren gerade ihr Konzept. Verteidigungsminister Pistorius hat sich enttäuscht über das Aus des deutsch-französischen Kampfjet-Projekts FCAS gezeigt. Pistorius sagte, jedes Gemeinschaftsprojekt, das scheitere, schmerze ihn. Das gemeinsame Kampfjet-Projekt kommt nicht zustande, offenbar weil die beiden ausführenden Konzerne Airbus und Dassault sich nicht einigen konnten. Der Chef des Bundeskriminalamts Münch sieht Deutschland von innen und außen bedroht. Die BKA-Statistik erfasste im vergangenen Jahr 474 Spionagefälle. Im Jahr davor waren es noch 56. Die Zahl der politisch motivierten Straftaten erreichte mit knapp 86.000 einen neuen Höchststand. Vor allem linksextrem motivierte Straftaten legten zu. Forscher haben ermittelt, in welcher Großstadt sich die Menschen in Deutschland am wohlsten fühlen. Ein Ergebnis des sogenannten SKL-Glücksatlas. Unter den Top 10 der Städte mit den zufriedensten Einwohnern sind 6 aus NRW, zum Beispiel Düsseldorf, Aachen und Oberhausen. Deutschlandweit am besten abgeschnitten hat die thüringische Hauptstadt Erfurt. Das war WDR aktuell.
4: In Köln-Mülheim erinnern heute verschiedene Veranstalter den ganzen Tag an den Nagelbombenanschlag in der Kolbstraße. Vor 22 Jahren hatte der NSU dort eben eine Bombe gezündet und dabei sind 22 Menschen eben schwer, zum Teil schwer verletzt worden. Estella Masur, WDR 2.
5: Ein großer Rosenkranz des türkischen Konsulats steht bereits hier vor dem Haus 29. Es ist die Stelle, an der die Nagelbombe vor 22 Jahren gezündet worden war. Weitere Blumenkränze sollen folgen, unter anderem von der Stadt Köln. Seit 11 Uhr finden verschiedene Workshops und Filmvorführungen statt. Dabei kommen Betroffene zu Wort, die das Attentat überlebt haben oder von der Polizei fälschlich verdächtigt worden waren. Am Nachmittag sprechen dann verschiedene Politiker. Es soll ein Austausch werden. Die Kolbstraße bleibt dafür bis 18 Uhr für den Autoverkehr gesperrt.
4: Seit der Sperrung der Bonner Nordbrücke kommt es auch auf den innerstädtischen Straßen regelmäßig zu einem Verkehrschaos. Wer kann, steigt aufs Fahrrad um. Allerdings kommt es an vielen Stellen häufig zu brenzligen Situationen. Christian von Stülpnagel, WDR 2 Bonn.
6: Ich stehe hier an der St. Augustiner Straße in Beuel und in Richtung Innenstadt wird der separate Radweg teilweise über eine aufgepinselte Radspur über die Fahrbahn der Autos geleitet. Ja, und weil hier gerade sehr viele Lkw unterwegs sind, wird es da sehr häufig sehr, sehr knapp. Eben gerade ist zum Beispiel eine Frau mit Kindersitz vorbeigefahren. Ja, und die ist kurzerhand dann irgendwann abgestiegen und hat ihr Fahrrad über den Gehweg geschoben, weil sie zwischen Bordstein und Lkw quasi eingequetscht wurde. Wer kann, der weicht am besten über die Nebenstraßen aus, in der Hoffnung, dass dort dann ein bisschen weniger Verkehr ist.
4: Nach einem Unfall auf der A555 bei Bornheim ist der lebensgefährlich verletzte Motorradfahrer im Krankenhaus gestorben. Am Abend war er mit einem Auto zusammengestoßen und über die Fahrbahn geschleudert worden. Und jetzt das Wetter mit Lars Schmidt aus unserer WDR 2 Wetterredaktion.
7: Ja, die trockenen Phasen, die überwiegen im Rheinland heute schon. Allerdings ziehen stellenweise auch so ein paar Schauer und Gewitter durch. Die können auch mal kräftig ausfallen am Nachmittag und das bei 16 bis 20 Grad. Und auch morgen wird es dann ähnlich wechselhaft, dann bei 15 bis 19 Grad.
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8: Um gleich 3:05 für euch auf der A4 Olpe Richtung Aachen. Da hakelt es inzwischen ein bisschen zwischen Kreuzköln-Ost und Kreuzköln-Süd. Ihr braucht an der Stelle momentan 20 Minuten länger. Es gibt 5 Kilometer Stau. A46 Düsseldorf Richtung Heinsberg zwischen Neuss-Reuschenbach und Neuss-Holzheim. Eine Viertelstunde länger auf 2 Kilometer. A57 Nimwegen Richtung Köln zwischen Krefeld-Gartenstadt und Kreuz-Meerbusch. Eine Viertelstunde länger als sonst so. 5 Kilometer Stau. Die A448 Südumfahrung Bochum, die ist gerade zwischen Wittenzentrum und Kreuz Bochum-Witten gesperrt. Da gab es leider einen Unfall. Und ihr wisst es, dass die A565 Bonn Richtung Meckenheim gesperrt ist. Und zwar zwischen Bonn-Beuel und Bonn-Auerberg. In beiden Richtungen auch, weil diese Nordbrücke da ja Brückenschäden hat. Kommt gut durch, gute Fahrt.
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8: Schön, dass ihr da seid. Wir driften so langsam rein in den frühen Nachmittag mit Billie Eilish und Birds of a Feather.

0: Cause I gotta have faith. Bam. George Michael mit Faith hier im WDR2 Mittagsmagazin an diesem schönen Dienstag. Vielleicht habt ihr auch schon diesen Kettenbrief dabei WhatsApp bekommen. Ist so ein Kettenbrief, in dem wird gewarnt. Da steht drin, der Mutterkonzern Meta würde bald mit Hilfe von künstlicher Intelligenz auf private Nachrichten in Gruppenchats zugreifen. Auf Telefonnummern, persönliche Daten, sogar andere Chats noch. Und das würde ab diesem Samstag gelten, wenn man nichts macht. Moritz Börner, WDR2 aktuell. Es heißt, dieser Kettenbrief sei aber fake. Stimmt das? Ist das fake?
1: Ja, solche Kettenbriefe gibt es häufiger bei WhatsApp. Das Ziel ist, die Nutzer zu verunsichern und zu erreichen, dass die Nachricht möglichst oft geteilt wird. Aber die Information, dass der Meta-Konzern mithilfe von künstlicher Intelligenz auf Chats zugreift, die ist falsch. Das sagt der WDR-Digitalexperte Jörg Schieb.
2: WhatsApp-Chats sind sicher Ende zu Ende verschlüsselt. Niemand kann mitlesen. Das bleibt auch so. Nur wenn man in einem Gruppenchat die KI dazu holt, etwa um Fragen zu stellen, wird Meta-AI aktiv und liest auch nur das, was man mit der KI ganz bewusst teilt. Die Urheber solcher Kettenbriefe wollen maximale Verunsicherung streuen, was ihnen ja leider oft auch gelingt.
1: Vor einem Jahr gab es zum ersten Mal so einen Kettenbrief. Schon damals haben Faktenprüfer festgestellt, dass die KI bei normalen Chats nicht mitliest.
0: Aber Jörg hat es ja gerade gesagt, man kann die KI dazu holen. Also generell gibt es ja KI-Funktionen bei WhatsApp, wenn man sie nutzen will.
1: Ja, und zwar die künstliche Intelligenz Meta AI, die man zum Beispiel über eine Suchleiste nutzen kann. Die funktioniert wie andere KIs auch. Man stellt eine Frage und bekommt dann eine Antwort. Die wird aber nur aktiv, wenn man sie ganz bewusst aufruft. Die läuft nicht im Hintergrund mit.
0: Okay. In diesem Kettenbrief, wir wissen, er ist fake, aber da wird man ja dazu aufgefordert, den erweiterten Chat-Datenschutz zu aktivieren. Gibt's den wirklich?
1: Ja, wenn der aktiviert ist, dann werden Fotos aus Chatgruppen oder aus Einzelchats nicht mehr automatisch heruntergeladen. Und man kann der KI in der Gruppe keine Fragen stellen und sie auch nicht einladen. Aber auch wenn die Funktion aus ist, liest die KI, wie gesagt, nicht mit. Also man muss sich wirklich keine Sorgen machen.
0: Gut. Dann wissen wir Bescheid. Der Kettenbrief, falls ihr ihn schon bekommen habt, der aktuell so auf WhatsApp kursiert, wo behauptet wird, KI würde unsere Chats bald mitlesen, das ist falsch. Den könnt ihr einfach löschen, anstatt ihn weiter zu teilen. Vielen Dank, Moritz Börner, WDR2 aktuell.
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0: Die Imagine Dragons hier im WDR 2 Mittagsmagazin. Heute ist ja auch ein ganz besonderer Geburtstag. Michael J. Fox, der Schauspieler, wird heute 65. Vielleicht kennt ihr ihn aus Zurück in die Zukunft. Das hat ihn wirklich zum Megastar ja gemacht. Aber vor allem kennen ihn viele vielleicht gar nicht von seinen Filmen, sondern weil er sehr, sehr früh an Parkinson erkrankt ist, nämlich mit 29 schon. Hat es dann ein paar Jahre später öffentlich gemacht und jetzt ist eine neue Serie mit ihm raus, mit Michael J. Fox, die heißt Shrinking bei Apple TV. Und da spielt er unter anderem jemanden, der Parkinson hat. Ne? Also, und dann klingt das zum Beispiel so.
1: How's your balance?
2: Not bad. Stupid exercises help.
1: Yeah, I fall 3 times a day. I'm thinking I take up stunt work.
0: Versteht man im Original total schwierig, aber er unterhält sich da mit seinem Therapeuten übers Gleichgewicht und dann sagt Michael J. Fox, ja, ich stürze 3 mal täglich. Und er überlege, ob er Stuntman werden solle, ne? Michael J. Fox, heute 65. Und hier ist das WDR 2 Mittagsmagazin mit Miley für euch.

0: Miley Cyrus. Sobald die das End of the World einleitet, kommt mir der Thomas Buck um die Ecke.
1: Tada!
0: Da witterst du deine große Chance, ne? Zu Recht, gleich Thomas Buck nach drei hier auf WDR 2. Und hast du schon deinen Gewinntipp abgegeben? Wer wird Weltmeister?
1: Ich tippe immer nur 2-1.
0: Ja, aber welches Team?
1: Egal, ich möchte 2-1.
0: Ja, aber du musst doch sagen, welches Land Weltmeister wird.
1: Ja, dann manchmal auch 1-2, wenn es mir danach ist.
0: Also
1: aber
0: du weichst mir jetzt aber aus. So, ich frage natürlich nicht ohne Grund, weil ich habe gerochen, dass der Thomas sich gleich ein bisschen um Fußball kümmert, wegen dieser Weltmeisterschaft, ihr wisst
1: so,
0: schon.
1: So, pass auf, es sind ja ganz viele dabei, unter anderem auch ein Polizist aus Duisburg. Der hat einen richtig geilen Job. Er ist bei der Fußball-WM vor Ort in den USA als, halt dich fest, das ist eine geile Visitenkarte, Deputy Head of National Football Point Germany.
0: Was macht er denn
1: dann? Das habe ich mir auch gefragt. Und gedacht, da muss ich den mal anbimmeln.
0: Ja.
1: Ja, also es geht, seine Aufgabe ist, vor Ort zu gucken, wie das so mit den Fanströmen läuft und so. Und jede Nation hat da so ihren eigenen Captain da vor Ort. Und wie er sich denn so fühlt, so kurz vor dem Turnier, ist ja auch für ihn ein großes Turnier, das kann er uns gleich mal selber sagen.
0: Gut. Ich muss noch tippen übrigens. Ich frage das ja nicht ohne Grund. Ihr könnt auch noch tippen bei unserem Tippspiel WDR 2, alle gegen Pistor. Also eure Tipps für die Weltmeisterschaft sind herzlich willkommen.
1: Ich wiederhole mich, 2-1.
0: Ja, warte, war es nicht 3-1?
1: Nee, 2-1, immer 2-1.
0: Thomas Buck übernimmt gleich 2-1 nach 3 und das rechnen wir alle jetzt zusammen. Ich bin Marlies Schaum, bis morgen, tschüss.

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10: Die Nachrichten mit Edda Dammöller. Guten Tag.
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10: Der jahrzehntelange Streit über die Zukunft des Hambacher Forsts ist beendet. Der Wald im Rheinischen Revier zwischen Köln und Aachen soll unter Naturschutz gestellt werden. Unter anderem Vertreter des Landes, der Kommunen, des Energiekonzerns RWE und von Umweltschützern haben gerade ihr Konzept vorgestellt. Wie das aussieht, erklärt Antje Passenheim, WDR Landespolitik.
11: Man kann sagen, ein Symbol des Widerstands wird zum Schutzgebiet. Nach dem Konzept sollen die Wälder rund um den Hambacher Tagebau von RWE in öffentliches Eigentum übertragen werden. Der Hambacher Wald wird ein Wildentwicklungsgebiet und steht damit unter Naturschutz. Die benachbarten Waldflächen sollen durch breite neue Waldkorridore vernetzt werden. Einer verknüpft dann den Hambacher Wald mit der Steinheide. Der andere Korridor verbindet ihn mit dem Märzenicher Erbwald. Wie das alles konkret aussehen wird, das soll bis Ende des Jahres in einem Vertrag festgelegt werden. Alle Beteiligten sprechen aber schon jetzt von einem historischen Tag.
10: Bundesinnenminister Dobrindt hat in Berlin die neueste Kriminalitätsstatistik des BKA vorgestellt. Daraus geht auch hervor, dass die politisch motivierte Kriminalität in Deutschland einen Höchststand erreicht hat. Philipp Eckstein, WDR Berlin.
12: Knapp 86.000 politisch motivierte Straftaten hat die Polizei im vergangenen Jahr erfasst. Rund 1.600 mehr als im Vorjahr. Eine Zunahme gab es im vergangenen Jahr auch bei linksmotivierten Straftaten, insbesondere bei Gewaltdelikten. Erfasst werden in der jährlichen Statistik Straftaten, die aus einer politischen Motivation heraus begangen wurden. Darunter fallen Sachbeschädigungen, etwa von Wahlplakaten, Beleidigungen, das Zeigen verfassungsfeindlicher Symbole, aber auch tätliche Angriffe.
10: Weitere Meldungen im Überblick. Verteidigungsminister Pistorius hat sich enttäuscht über das Aus des deutsch-französischen Kampfjet-Projekts FCAS gezeigt. Pistorius sagte, jedes Gemeinschaftsprojekt, das scheitere, schmerze ihn. Das gemeinsame Kampfjet-Projekt kommt nicht zustande, weil die beiden ausführenden Konzerne Airbus und Dassault sich nicht einigen konnten. Ein Gericht in Moskau hat die jahrelange Haftstrafe gegen den Düsseldorfer Karnevalsbauer Jacques Tilly bestätigt. Er war wegen seiner satirischen Mottowagen verurteilt worden. Das russische Gericht lehnte den Antrag von Tillys Pflichtverteidigerin ab, den Fall noch einmal aufzurollen. Tilly ist in Deutschland und tritt die Haft nicht an. Die beliebtesten Kindernamen in Deutschland sind weiterhin Sophia und Noah. Die Gesellschaft für deutsche Sprache hat auch für 2025 die Daten der Standesämter ausgewertet. Sophia und Noah lagen auch in den beiden Jahren davor schon vorne. Bei den Mädchen folgen Mia, Lina, Ella und Hanna. Bei den Jungen sind es Matteo, Theo, Leo und Emil.
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10: In Köln-Mülheim erinnern heute verschiedene Veranstalter den ganzen Tag an den Nagelbombenanschlag auf der Kolbstraße. Vor 22 Jahren hatte der sogenannte nationalsozialistische Untergrund eine Bombe gezündet und dabei 22 Menschen verletzt. Estella Masur, WDR Köln.
2: Ein großer Rosenkranz des türkischen Konsulats steht bereits hier vor dem Haus 29. Es ist die Stelle, an der die Nagelbombe vor 22 Jahren gezündet worden war. Weitere Blumenkränze sollen folgen, unter anderem von der Stadt Köln. Seit 11 Uhr finden verschiedene Workshops und Filmvorführungen statt. Dabei kommen Betroffene zu Wort, die das Attentat überlebt haben oder von der Polizei fälschlich verdächtigt worden waren. Am Nachmittag sprechen dann verschiedene Politiker. Es soll ein Austausch werden. Die Kolbstraße bleibt dafür bis 18 Uhr für den Autoverkehr gesperrt.
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4: Und von der Ella zu Lars Schmidt aus der WDR 2 Wetterredaktion.
13: Ja, guten Tag. Wir haben heute Nachmittag so ein Potpourri der wettertechnischen Möglichkeiten. Alles dabei, außer Schnee, möchte ich meinen. Quellwolken, teilweise sonnige Abschnitte, aber eben auch einige Schauer und einzelne Gewitter. Und die können mitunter auch kräftig ausfallen. Passiert im Moment zum Beispiel gerade im nördlichen Ostwestfalen-Lippe, streckt sich runter bis nach Südwestfalen. Und einzelne Schauer ziehen aber aus Richtung Niederlande auch im Verlauf des Abends noch rein. Warburg erreicht vorher 17, Siegen 18 und Puhlheim 19 Grad. Und auch morgen machen wir wechselhaft weiter. Wolken, Sonne, zwischendurch Schauer und Gewitter bei 12 bis 19 Grad.
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4: Um 5 nach 15 A3 Köln Richtung Arnheim zwischen Oberhausen-Lierich und Kreuz-Oberhausen. 4 Kilometer stockender Verkehr. Kleinerer Stau auf der A4. Olpe Richtung Aachen zwischen Kreuz-Köln-Ost und Köln-Süd. A46 Düsseldorf nach Wuppertal zwischen Faresbeck und Oberbarmen. 5 Kilometer stockend plus 10 Minuten. 52 Düsseldorf nach Essen zwischen Essen-Süd und Dreieck Essen-Ost. 2 Kilometer Stau. Grüße an alle in und um Essen. Und die A565 nach Bonn-Meckenheim ist zwischen Bonn-Beuel und Auerberg wegen Brückenschäden gesperrt. Ihr wisst das mit der Nordbrücke. In beiden Richtungen gilt die Sperrung und die kürzeren Staus kriegt ihr auch immer in der WDR 2 App.
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4: Ahoi! Und gleich 1-2 Polizei, bleibt am besten hier dabei.
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0: Ja, wie wonderful das wird, das werden wir sehen. Übermorgen geht's also los, 21 Uhr, das Eröffnungsspiel bei der Fußball-Weltmeisterschaft in den USA, Mexiko und Kanada. Es spielt Mexiko gegen Südafrika zum Auftakt. Die deutsche Mannschaft steigt dann am Sonntag ein ins Turnier, macht sich langsam warm. So viel also zum offiziellen Protokoll drumherum. Es gibt bei dieser WM einen Job, der ist, ich glaube, heißer als die Polizei erlaubt, und den macht Mika Stalleiken, Polizeioberrat in Duisburg. Hallo, Herr Wachmeister.
1: Einen wunderschönen guten Tag nach Good Old Germany.
0: Guten Morgen vielmehr Ihrer Zeit. Wie nennt sich dieser Job denn?
1: Also ich bin hier aktuell deutscher Verbinder im sogenannten IPCC. Das ist die Abkürzung für International Police Cooperation Center. Alle teilnehmenden Staaten, beziehungsweise 44 von 48, haben Verbinder entsandt, die für den Informationsaustausch nach Übersee verantwortlich sind, also in beide Richtungen, einerseits aus Deutschland.

0: Zentrum, aber nicht uniformiert. Und uns sitze ich im Lebensalltag, bin ich Polizeibeamter des Landes NRW. Und wenn ich in Deutschland bin, trage ich auch Uniform.
1: Okay, also vor Ort, aber Ihre Aufgabe ist, so eine Art Verbindungsmann zwischen den Behörden in den USA und dann wahrscheinlich auch den Fangruppen, die dann in den Stadien sind. Das heißt, Sie gucken auch jedes Spiel der Deutschen.
0: Das wird sich noch zeigen. Also ich bin erstmal runtergebracht im IPCC in Leesburg, das ist in der Nähe von Washington DC. Und das auch stationär.
1: Ist denn schon was zu tun für Sie vor Ort?
0: Ja, jede Menge. Das IPCC hat gestern seinen Probebetrieb gestartet. Und dementsprechend setzen wir uns gerade mit den Konzepten der Amerikaner auseinander. Und ab morgen geht es in den Echtbetrieb. Und dann geht es von morgens bis abends. Ich werde hier unterstützt von einer Kollegin vom Bundeskriminalamt. Wir werden gerade in der Anfangsphase alles zu zweit machen müssen und später im Turnierverlauf uns hoffentlich auch mal abwechseln können.
1: Aber wie sieht denn dann so ein Alltag aus? Also wenn Sie die Arbeit aufnehmen, was haben Sie dann zu tun von morgens bis abends?
0: Ja, also erstmal haben wir ein umfangreiches Besprechungswesen. Wie ich ja schon sagte, sind wir hier in die internationalen Kommunikationsstränge sehr, sehr eng mit eingebunden. Müssen natürlich die Informationen nach Deutschland transportieren. Ich bin darüber hinaus dann auch noch der Single Point of Contact für unseren Verband, für den DFB und auch für die Belange der deutschen Botschaft. Also wenn irgendwas mit deutschen Bürgern im Ausland hier passiert.
1: Und wie lange bleiben Sie?
0: Ich habe keine Ahnung. Das müssen Sie Herrn Nagelsmann fragen. Der weiß es wahrscheinlich auch nicht. Ich glaube, er würde wollen, dass ich bis zum 21.7. bleibe.
1: Ja, schön Finale.
0: Das Finale ist am 19.7., und die Vorgabe der Amerikaner ist, dass jede ausscheidende Nation zwei Tage nach dem Ausscheiden das IPCC verlässt und die Einreise antritt.
1: Aber Herr, sagen Sie mir noch mal einen Satz dazu, warum Sie bei den Spielen eigentlich jetzt nicht dabei sein dürfen. Das ist doch eigentlich wichtig.
0: Ja, ich kann mich nicht zerreißen. Also meine ständige Anwesenheit im IPCC ist erforderlich, insbesondere um die deutschen Spieltage herum, weil da natürlich der Infoflow ansteigt. Und das sind auch nur mal ein paar Entfernungen. Also es ist jetzt nicht so, dass ich mich in ein Auto setzen könnte und in einer halben Stunde irgendwo im Stadion wäre. Genau in der Zeit, wo deutsche Fanbewegungen stattfinden, bin ich hier erforderlich.
1: Okay, dann wünsche ich Ihnen aber auf jeden Fall, dass Sie da irgendwie den Überblick behalten bei all dem, was Sie da an Arbeit erwartet. Und toi toi toi in Ihrem Job und gleichzeitig natürlich toi toi toi der deutschen Mannschaft, die Sie ja vielleicht dann hoffentlich bis zum Schluss begleiten dürfen.
0: Das wäre der Plan.

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WDR 2 hier, der Herr Schulte wieder, liebeskrank, ach, haben wir alle ja schon erlebt, ist ganz fürchterlich dann in der Herz- und Magengegend, sehr schmerzhaft für absolut everybody.

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8: Um 15.30 Uhr mit Edda Dammöhler. Guten Tag.
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8: Der Hambacher Forst im Rheinischen Revier wird unter Schutz gestellt. Das haben Landesregierung, Kommunen, der Energiekonzern RWE und Umweltschützer vereinbart. Damit kommt das jahrzehntelange Ringen um das Waldgebiet am Rande der Braunkohlegruben zwischen Köln und Aachen an sein Ende. Der Chef des Bundeskriminalamtes Münch sieht Deutschland von innen und außen bedroht. Die BKA-Statistik erfasste im vergangenen Jahr 474 Spionagefälle. Im Jahr davor waren es noch 56. Die Zahl der politisch motivierten Straftaten erreichte mit knapp 86.000 einen neuen Höchststand. Vor allem linksextrem motivierte Straftaten legten zu. Verteidigungsminister Pistorius hat sich enttäuscht über das Aus des französisch-deutschen Kampfjet-Projekts FCAS gezeigt. Pistorius sagte, jedes Gemeinschaftsprojekt, das scheitere, schmerze ihn. Das gemeinsame Kampfjet-Projekt kommt nicht zustande, offenbar weil die beiden ausführenden Konzerne, Airbus und Dassault, sich nicht einigen konnten. Die beliebtesten Kindernamen in Deutschland sind weiterhin Sophia und Noah. Die Gesellschaft für deutsche Sprache hat für 2025 wieder die Daten der Standesämter ausgewertet. Sophia und Noah lagen auch in den beiden Jahren davor schon vorne. Bei den Mädchen folgen dann Mia, Lina, Ella und Hanna. Bei den Jungen sind es Matteo, Theo, Leo und Emil. Das war WDR aktuell.
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9: Für das Rheinland mit Heinz Horst. Guten Tag. Der Hambacher Forst bei Kerpen wird, wie soeben gehört, unter Schutz gestellt. Stefan Pesch, WDR 2 Rhein-Erft. Was heißt das konkret?
10: Der Hambacher Forst wird damit zum Hambacher Wald. Ein Naturschutzgebiet, das auf rund 250 Hektar sich selbst überlassen werden soll. Bis Ende des Jahres soll es dazu auch einen Vertrag geben. Vor allem für den BUND und für die kohlekritischen Bürgerinitiativen im Rheinischen Revier ist das eine wichtige Abmachung. Seit vielen Jahren kämpfen sie für den Erhalt des Waldstücks bei Kerpen. Der Hambacher Forst sollte ja für den Tagebau Hambach gerodet werden. Das ist nun mit dieser Einigung endgültig vom Tisch.
9: In Köln-Mühlheim erinnern heute verschiedene Veranstalter den ganzen Tag an den Nagelbombenanschlag auf der Kolbstraße. Vor 22 Jahren hatte der sogenannte NSU eine Bombe gezündet und dabei 22 Menschen verletzt. Estella Masur, WDR 2 Köln.
11: Ein großer Rosenkranz des türkischen Konsulats steht bereits hier vor dem Haus 29. Es ist die Stelle, an der die Nagelbombe vor 22 Jahren gezündet worden war. Weitere Blumenkränze sollen folgen, unter anderem von der Stadt Köln. Seit 11 Uhr finden verschiedene Workshops und Filmvorführungen statt. Dabei kommen Betroffene zu Wort, die das Attentat überlebt haben oder von der Polizei fälschlich verdächtigt worden waren. Am Nachmittag sprechen dann verschiedene Politiker. Es soll ein Austausch werden. Die Kolbstraße bleibt dafür bis 18 Uhr für den Autoverkehr gesperrt.
9: In Köln sorgt die marode Autobahnbrücke am Eifeltor weiter für Probleme. Die A4 wird an der Stelle morgen Abend in Richtung Olpe für mehrere Stunden voll gesperrt. Danach gelten neue Einschränkungen, so zum Beispiel 50 Meter Mindestabstand zwischen allen Autos. Das Wetter mit Lars Schmidt aus unserer WDR 2 Wetterredaktion.
12: Ja, die trockenen Phasen, die überwiegen im Rheinland heute schon. Allerdings ziehen stellenweise auch so ein paar Schauer und Gewitter durch. Die können auch mal kräftig ausfallen am Nachmittag und das bei 16 bis 20 Grad. Und auch morgen wird es dann ähnlich wechselhaft, dann bei 15 bis 19 Grad.
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13: Es ist 4 nach halb 4.
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1: Die Staus, die Wartezeiten. Autobahn 1 Euskirchen nach Dortmund zwischen Köln-Bocklemünd und Kreuz Leverkusen West. 6 Kilometer stockend. 1 Köln nach Dortmund zwischen Wuppertal-Ronsdorf und Kreuz Wuppertal Nord. 5 Kilometer Stau, gab einen Unfall plus 30 Minuten. 57 Nimwegen nach Köln zwischen Mörs-Kapellen und Krefeld-Oppum. 4 Kilometer Stau. A555 Bonn nach Köln zwischen Westerling und Kreuz Süd. 4 Kilometer plus 15 und die A565 Bonn-Meckenheim bleibt uns erstmal erhalten zwischen Bonn-Beuel und Auerberg. Die Brückenschäden und deshalb die Sperrung in beiden Richtungen.
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1: Ahoi! Hier mal eine Frage. Fußball-WM-Quali heute bei den Frauen. Deutschland spielt gegen wen? Na? Richtig, Slowenien. Das wäre euer erster Punkt in der schnellen Minute. Die Frage kann ich jetzt mal schon mal streichen. Aber ich habe noch genug andere übrig. Wie sieht's aus? Wollen wir für den WDR 2 to go Thermobecher? Sehr schick, sehr groß, sehr, sehr beliebt und vor allen Dingen nirgends zu kaufen, nur zu gewinnen über die schnelle Minute. Die spielen wir jetzt, wenn ihr mögt. 0800 5678 222. Schnelle Minute auf WDR 2. 0800 5678 222.

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0: We call it the Klassiker. Die Sache mit den Flugzeugen im Bauch. Weiß gar nicht. Frank, ist das ein klinischer Notfall, wenn ein Flugzeug irgendwie im Bauch landet?
1: Bei Grönemeyer auf jeden Fall. Ich sag mal, so ein super Lied und ich sag mal, so erinnert einen an die Jugend, oder?
0: Ja, na, absolut, absolut. Und ich immer wieder kriege ich Gänsehaut. Ich mag's total. Ich frage natürlich aus Gründen, du bist Klinikchef in Olsberg.
1: Ja, und, richtig, in Olsberg.
0: Wenn man so Gefühle im Bauch hat und weiß nicht genau, warum es einem so schlecht geht, dann mag es vielleicht am Liebeskummer liegen, wie bei Herbert. Oder vielleicht in die andere Richtung, wenn es quasi, wenn es Schmetterlinge sind. Ne? Aber Flugzeuge würdet ihr auch behandeln da in Olsberg?
1: Nee, eher nicht. Wir sind eine orthopädisch-rheumatologische Fachklinik. Also eher Hüfte, Knie, Wirbelsäule oder ja. Schulter. Also ich sag mal so, nee, Flugzeuge im Bauch, also Bauch weniger. Nee.
0: Gut, aber dann Hüfte und Knie, das kommt dann sowieso dann, wenn man mal irgendwann verheiratet ist, wenn alles irgendwie ausgeleiert ist. Du hast aber gerade Feierabend gemacht. Wir wollen jetzt gar nicht von deinem Job sprechen.
1: Nee.
0: Als Klinikchef, der natürlich wahnsinnig anstrengend ist. Sondern wir sprechen über deine Freizeitgestaltung. Was steht denn jetzt noch an? Wie erholt sich jemand in so einem oder aus so einem Chefsessel heraus?
1: Gleich noch mit Freunden treffen, einen Kaffee trinken bei dem Wetter und vielleicht heute Abend noch eine Runde Fahrrad fahren, Mountainbiken.
0: Ach, guck mal, so
1: mobiler.
0: Das kann
1: man im Winter echt ganz gut. Ja, doch. So mit dem E-Bike durchs Sauerland ein bisschen radeln, mal gucken. Ja.
0: Schön, klingt nach einem guten Plan, lieber Frank. Mal gucken, ob wir dir vielleicht noch den WDR2 Thermobecher auf den Weg schicken können. Dann hast du so eine Halterung am Rad, wo man da das rein...
1: Ja, natürlich. Ja, klar. Rucksack immer dabei und so eine Halterung am Fahrrad natürlich auch, klar.
0: Gut, dann geht es jetzt um den Becher. 6 richtige in 60 Sekunden wären schön. Ich helfe, wo ich helfen kann. Wo ich nicht helfen will, lasse ich es auch bleiben. Ansonsten gucken wir, dass wir dich gemeinsam übers Ziel schieben, ja?
1: Okay.
0: Geht los.
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0: Im Glücksatlas auf Platz 3 steht NRWs Landeshauptstadt. Also, wen meinen wir? Welche meinen wir?
1: Was Düsseldorf.
0: Jo. Frank-Walter Steinmeier besucht heute Willem und Maxima. Wo wohnen die nochmal gleich?
1: Holland.
0: Niederlande, richtig. Spendenaktion in Gelsenkirchen geht um Straßenlampen auf Schalke mit... Selbstverständlich, welcher Lichtfarbe?
1: Blau, weiß-blau.
0: Geburtstag feiert Michael J. Fox, den kennen wir zwei auch noch. Aus welchem Film?
1: Oh, Michael J. Fox, Zurück in die Zukunft.
0: Hoverboard, genau. Wir sprachen über eine neue Sportart, Koalitions-Yoga oder Reformer-Pilates.
1: Reformer Pilates.
0: Ist auch korrekt, 5 Punkte hast du. Fußball-WM noch, welches Team verkleidet sich fürs Teamfoto als Wikinger-Truppe?
1: Norwegen? Einfach.
0: Ja, selbstverständlich. Das war sehr gut. Die 6 Punkte, ganz galant, selber geregelt. Ja. Kann man nicht meckern. Kannst du stolz nach Hause und morgen in der Klinik angeben. Ne?
1: Ja, danke schön.
0: Hab einen schönen Feierabend auf dem Rad, mein Lieber. Tschüsschen.
1: Jo, ciao, ciao.

0: Hier ist wieder R2. Vor 8 Jahren wird er noch geräumt. Riesenbambule um den Hambacher Forst. Jetzt soll er unberührter Wald werden. Also niemand rein, total geschützt und sich selbst überlassen. Also das, was noch übrig ist, jedenfalls vom umkämpften Gebiet. Es wird ein Naturschutzgebiet. Land, Kommunen, Umweltschützer und RWE einigen sich auf ein Eckpunktepapier. Und RWE hat nämlich zugesichert, den Wald dann bis 2035 in öffentliche Hände zu übertragen. Und dann bleibt er eben der Wald. Ich weiß nicht, wie ihr das empfindet. Ihr habt die Bilder wahrscheinlich auch noch vor Augen. Es lässt die Umweltschützer von damals irgendwie doch noch im Nachhinein als Gewinner aus der Nummer. Und die Braunkohlebagger haben verloren.
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0: WDR 2 spielt euch Donna Lewis 1996 und wir nach 4 wieder einer. Take That. Und Lola Young. Einladung bleibt gerne bei uns.
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3: Die Nachrichten mit Edda Damöhner. Guten Tag.
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3: Der Hambacher Forst, Symbol des Widerstands gegen die Braunkohleverstromung, wird unter Schutz gestellt und soll danach als Wildnisgebiet sich selbst überlassen bleiben. Damit sollen rund 50 Jahre Protest im Rheinischen Revier beendet werden. In Düsseldorf ist dazu heute eine Erklärung unterzeichnet worden. Silke Oettershagen, WDR Aachen.
4: Seit den 1970er Jahren schon hat es in dem Gebiet zwischen Köln und Aachen heftige Proteste gegeben. Mit wilden Camps und Waldbesetzern zum Beispiel. Jetzt könnte es Frieden geben. Denn der Hambacher Forst und angrenzende Waldflächen werden unter Schutz gestellt. Spätestens 2035 wird der Wald in öffentliches Eigentum übertragen und vom Land als Naturschutzgebiet ausgewiesen. Der Naturschutzverband BUND sagt, jetzt könne die durch den Tagebau geschundene Region ökologisch wiederbelebt werden.
3: In Nordrhein-Westfalen gibt es immer weniger Bäckereien. Ende des vergangenen Jahres waren es noch gut 1200 Betriebe, halb so viele wie vor 20 Jahren. Gleichzeitig wächst die Zahl der Neugründungen in der Branche. Wie das zusammenpasst, erklärt Sebastian Moritz aus der WDR Wirtschaftsredaktion.
5: Von einem Bäckereisterben möchte die Branche nicht sprechen, eher von einem Strukturwandel. Denn während die kleinen, oft noch familiengeführten Bäckereien verschwinden, entstehen größere Betriebe, die dann von einer Produktionsstätte aus mehrere Filialen beliefern. Und es gibt noch einen anderen Trend, es werden wieder mehr Bäckereien neu gegründet. Bei uns in Nordrhein-Westfalen waren das im vergangenen Jahr knapp 70 Betriebe, teilweise auch mit neuen Konzepten, zum Beispiel Bäckereien, die sich auf regionale Zutaten und besondere Backmethoden spezialisieren. Oder auch Betriebe, die erst am Vormittag öffnen, damit die Beschäftigten nicht schon mitten in der Nacht am Ofen stehen müssen.
3: Weitere Meldungen im Überblick. Die Zahl politisch motivierter Straftaten hat einen neuen Höchststand erreicht. Das zeigt die Polizeistatistik für das vergangene Jahr. Demnach wurden in Deutschland fast 86.000 Straftaten mit politischem Hintergrund erfasst. Bei den Gewalttaten hatten mit Abstand die meisten einen rechten Hintergrund. Allerdings stieg die Zahl linker Gewalttaten stark an. In deutschen Städten sorgen immer weniger Bäume für Schatten und Abkühlung. Nach dem sogenannten Hitzecheck der Deutschen Umwelthilfe sind in den untersuchten Städten seit 2018 fast 1 Million Bäume verschwunden. Nur in 7 Städten gibt es so viele große Räume, dass mindestens 30% der Stadtfläche von ihnen überdeckt werden, darunter Wuppertal und Solingen. Der vor Dänemark gefundene tote Buckelwal wird nach seiner Obduktion an eine Fabrik und ein Museum weitergegeben. Einige Knochen werden im Naturhistorischen Museum in Kopenhagen ausgestellt. Andere Teile des Wals werden in einer Fabrik verarbeitet. Das Fett wird zum Beispiel in Biodiesel umgewandelt. Der Buckelwal war zuvor mehrfach vor der deutschen Ostseeküste gestrandet.
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3: In Gelsenkirchen läuft eine Spendenaktion für eine Straßenbeleuchtung. Es geht um Lampen mit blauem Licht rund um den Stadtteil Schalke. Für einen Abschnitt bis zur Arena hat eine Stiftung schon Spender gefunden. Andreas Arz für WDR aktuell.
6: Das sogenannte blaue Band geht jetzt schon vom Musiktheater über die Schalker Meile bis zur Emscher. Es soll ein Symbol für die große Geschichte von Schalke 04 und des ganzen Stadtteils sein. Jetzt will die Stiftung Schalker Markt die letzte Lücke schließen. Zwischen der Emscher und der Arena fehlt noch ein Abschnitt mit 120 Lampen. Für die Hälfte davon haben sich schon Spender gemeldet, darunter Privatpersonen und Unternehmen. Die Patenschaft für eine Lampe kostet 504 Euro.
3: Und das war WDR aktuell.
0: Noah ist auch in diesem Jahr wieder der beliebteste Kindername. Nicht Lars und nicht Torben, aber wer will auch schon Lars Torben heißen? Kennst du einen, Schmiedi?
7: Nee, keine Ahnung. Aber ich finde, es ein unglaublich guter Name und Mütter sollten ihre Kinder öfter so
0: nennen. Ja, Grüße an die Mutti.
7: So, jo. Nämlich. Ja, heute Abend bleibt es quasi bei Aprilwetter im Juni. von allem was dabei. Also wir haben Wolken, wir haben Sonne, wir haben aber auch einzelne Schauer und Gewitter momentan gerade in Teilen des Münsterlandes und Ostwestfalen-Lippes bei Abendtemperaturen zwischen 10 und 17 Grad. Heute Nacht ziehen diese Schauer und Gewitter dann erstmal ab. Dahinter bleibt es dann für einen Moment trocken bei 10 bis 5 Grad. Das werden die Tiefstwerte. Und morgen machen wir wechselhaft weiter. Wir haben Sonne, Wolken und vor allem am Nachmittag auch wieder einzelne Schauer und kurze Gewitter. Dazu erreicht Coesfeld 17, Lünen 18 und Köln 19 Grad. Aber Thomas ist auch ein schöner Name, oder?
0: Ja, völlig oldschool. Also ich will nicht Thomas heißen.
7: Nein?
0: Ehrlich gesagt, nein.
7: Nein?
0: Nein.
7: Warum denn nicht?
0: Torben wäre schön, aber der ist ja schon vergeben. Hast du ja schon geklaut.
7: Ja, Steven, mir steht für Tornado.
0: Natürlich. A1, Köln Richtung Dortmund zwischen Wuppertal-Ronsdorf und Kreuz-Wuppertal-Nord, 7 Kilometer Stau. 4 Olpe nach Aachen zwischen Kreuz-Köln-Ost und Süd, 8 Kilometer stockend. 40 Essen nach Duisburg zwischen Essen-Huttrop und Mülheim-Winkhausen, 7 Kilometer Stau. A555 Bonn nach Köln zwischen Wesseling und Kreuz-Köln-Süd, 5 Kilometer. Und das Problem nach wie vor, und das bleibt uns auch erhalten, auf der A565 Bonn-Meckenheim zwischen Bonn-Beuel und Auerberg, die Sperrung der Brücke wegen entsprechender Schäden. In beiden Richtungen gilt die Sperrung.
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0: Und da lesen wir gleich zusammen ein neues Buch.
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0: Lupe. WDR 2 hier spielt euch Take That und hat's bei euch auch aus der Box getropft. Ja, ich habe das ja auch schnell weggefeudelt und schon sind wir präpariert für WDR 2 Buchhändler Philipp Seehausen aus unserer Buchhandlung am Paulusplatz in Bonn. Und Philipp, du hast heute deinen Lieblingsautor mitgebracht.
1: Genau, der zählt zu meinen Lieblingsautoren, Florian Knöppler.
0: Nie gehört.
1: Ja, ist eher so im Norddeutschland bekannt. Hier in Nordrhein-Westfalen nicht ganz so sehr, wobei sein neuestes Buch unter anderem auch in Bonn spielt. Von daher dachte ich, jetzt ist mal die Gelegenheit da.
0: Hast du den mal angerufen vor kurzem? Zu dem Buch?
1: Ich habe mit ihm telefoniert.
0: Und hast ihm auch gesagt, dass das Cover nur so mittelmäßig gelungen ist. Da steht ja wahnsinnig verkitscht ein Pärchen. Zeig mir nochmal.
1: Hier.
0: Ein Pärchen steht Arm in Arm und guckt auf so einem Stein ins Meer.
1: Das habe ich ihm nicht gesagt, aber ich könnte mal seinen Verleger darauf ansprechen.
0: Schöne Grüße von mir, geht besser.
1: Jetzt muss man dazu sagen, ja, mit dem Kitsch, ich

0: Einsamkeit.
1: Okay, dieses Problem kennen wir alle aus unserem Leben. Gab es auch in den 80er und 90er Jahren. Da spielt das Buch.
0: Genau.
1: Mit dem ersten Licht heißt es.
0: Mit dem ersten Licht. Es ist wohl ein Zitat von einem Gedicht von Ingeborg Bachmann.
1: Mhm.
0: Ja, es geht um Arne. Arne ist nach außen gesehen gesellig, spielt Fußball, hat eine tolle Familie. Man meint, es ist alles in Ordnung, aber innerlich fühlt er sich allein. Ist mit seiner Sensibilität, seinen Gefühlen und seiner Verbundenheit zur Natur sehr allein. Und dann kommt Laura in die Klasse. Also die sind jetzt so alle so 14, ja, 14, 15. Und mit ihr spürt er diese Verbundenheit, auch in der Melancholie, in der Poesie, die Liebe zur Natur. Sie verstehen sich wunderbar und man könnte meinen, ja, das ist die große Liebe. Aber so einfach ist das nicht.
1: Nein, da kommt das Erwachsenwerden dazu, die Hormone.
0: Ja, das aus sich herauswachsen, über sich hinauswachsen. Und wir begleiten die beiden über die Jahre. Es beginnt oben in Norddeutschland an der Elbe, geht dann nach Bonn,
1: ach,
0: unter anderem auch nach Italien. Und schon wenn da Italien drin vorkommt, merkt man ja, was er kann. Florian Knoebler kann über die Abgründe schreiben, ohne einen runterzuziehen. Er zeigt immer wieder das Schöne, unter anderem Italien oder Bonn.
1: So, wer darf zugreifen bei dir in der Buchhandlung?
0: Alle, die jetzt mal nach einem zarten, schönen Roman suchen, der mit wenigen Worten eine große Geschichte erzählt.
1: Das hast du aber sehr zart gesagt.
0: Ja.
1: Also, du solltest vielleicht mal überlegen, hier nicht über Bücher zu sprechen, sondern selbst welche zu schreiben langsam.
0: Ach, Herr Jemine, ich gebe mir Mühe. Aber
1: ist hiermit dein Auftrag erteilt? A, hier den Knipper anrufen. Ja. Wegen Cover und du machst ein besseres und bringst mal selber was mit hier aus deinem Hirn geschrieben. Wäre das was für die Zukunft?
0: Müsste ich mal ausprobieren, ja.
1: Philipp, vielen Dank.
0: Ja, danke auch.

0: Tam-Tam-Tam-Tam-Tam von Matt Simons. Aus Palo Alto. Ram-Tam-Tam-Kalifornien. Catch and Release, ja, fangen und freilassen, das ist ja auch der Job von Manuel Neuer, ne? Erst fangen, dann Ball wieder freigeben. Die deutsche Fußballnationalmannschaft hat sich's mittlerweile gemütlich gemacht in ihrem WM-Quartier in North Carolina. Nach der Landung ab aufs Zimmer, alle erstmal auspacken und dann schon wieder runter aufs Spielfeld, raus zum öffentlichen Training auf den Rasen. Vor 3000 Fans und die freuen sich total über die Rückkehr eben von Manu im Tor.
1: I like Manuel Neuer.
2: Yeah, he's back on the field right now, Manuel Neuer.
1: I know, I thought he had retired, but he came back. Last dance, I guess.
0: So, der letzte Tanz für ihn. Die Wade der Nation hechtet immer wieder den Bällen hinterher und nach dem öffentlichen Training schreiben auch alle dann fleißig Autogramme. Nur der Manu nicht. Nein, nicht weil er ein irgendwie arroganter Vogel ist oder so. Nein, er trainiert weiter mit den Kollegen Baumann und Urbig. Das sehen auch viele Schüler der deutschen Schule, die da in der Nähe ist und können es kaum abwarten, dass es nun wirklich mal endlich losgeht.
3: Ich habe gekommen, weil ich wollte immer ein Ding mit Fußball sehen.
4: Ich finde es halt einfach cool, mal die Unterschriften zu bekommen.
5: Ich habe immer als ein kleines Kind mit meinem Papa Fußball angeschaut und jetzt freue ich mich sehr, ein echtes Fußballspiel anzuschauen.
0: Ja, als noch kleineres Kind, meint das kleine Kind. Ist doch mal schön, wenn im Deutschunterricht durch Manuel Neuer vielleicht auch auf einmal so ein paar Fußballvokabeln oder Vokabeln gelernt werden, die man wunderbar braucht in unserem Leben. Also Wade und Hade und Dude da.
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4: Um 16.30 Uhr mit Sebastian Ehl. Guten Tag.
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4: Der Hambacher Forst im Rheinischen Revier wird unter Schutz gestellt. Das haben Landesregierung, Kommunen, der Energiekonzern RWE und Umweltschützer vereinbart. Damit soll das jahrzehntelange Ringen um das Waldgebiet am Rande der Braunkohlegruben zwischen Köln und Aachen beendet werden. Der Chef des Bundeskriminalamts Münch sieht Deutschland von innen und außen bedroht. Die BKA-Statistik erfasste im vergangenen Jahr 474 Spionagefälle. Im Jahr davor waren es noch 56. Die Zahl der politisch motivierten Straftaten erreichte mit knapp 86.000 einen neuen Höchststand. Verteidigungsminister Pistorius hat sich enttäuscht über das Aus des deutsch-französischen Kampfjet-Projekts FCAS gezeigt. Pistorius sagte, jedes Gemeinschaftsprojekt, das scheitere, schmerze ihn. Das gemeinsame Kampfjet-Projekt kommt nicht zustande, offenbar weil die beiden ausführenden Konzerne sich nicht einigen konnten. Die beliebtesten Kindernamen in Deutschland sind weiterhin Sophia und Noah. Die Gesellschaft für deutsche Sprache hat für 2025 die Daten der Standesämter ausgewertet. Sophia und Noah lagen auch in den beiden Jahren davor schon vorne. Das war WDR aktuell.
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5: Für das Rheinland mit Heinz Horst. Guten Tag. Der Hambacher Forst bei Kerpen wird, wie soeben gehört, unter Schutz gestellt. Stefan Pesch, WDR 2 Rhein-Erft mit den Einzelheiten.
6: Der Hambacher Forst wird damit zum Hambacher Wald. Ein Naturschutzgebiet, das auf rund 250 Hektar sich selbst überlassen werden soll. Bis Ende des Jahres soll es dazu auch einen Vertrag geben. Vor allem für den BUND und für die kohlekritischen Bürgerinitiativen im Rheinischen Revier ist das eine wichtige Abmachung. Seit vielen Jahren kämpfen sie für den Erhalt des Waldstücks bei Kerpen. Der Hambacher Forst sollte ja für den Tagebau Hambach gerodet werden. Das ist nun mit dieser Einigung endgültig vom Tisch.
5: In Köln-Mühlheim erinnern heute verschiedene Veranstalter den ganzen Tag an den Nagelbombenanschlag auf der Kolbstraße. Vor 22 Jahren hatte der sogenannte NSU eine Bombe gezündet und dabei 22 Menschen verletzt. Estella Masur, WDR 2 Köln.
7: Ein großer Rosenkranz des türkischen Konsulats steht bereits hier vor dem Haus 29. Es ist die Stelle, an der die Nagelbombe vor 22 Jahren gezündet worden war. Weitere Blumenkränze sollen folgen, unter anderem von der Stadt Köln. Seit 11 Uhr finden verschiedene Workshops und Filmvorführungen statt. Dabei kommen Betroffene zu Wort, die das Attentat überlebt haben oder von der Polizei fälschlich verdächtigt worden waren. Am Nachmittag sprechen dann verschiedene Politiker. Es soll ein Austausch werden. Die Kolbstraße bleibt dafür bis 18 Uhr für den Autoverkehr gesperrt.
5: In Bornheim-Sechtem im Rhein-Sieg-Kreis sorgen zwei neue Buslinien für verärgerte Anwohner. Denen ist es zu laut, es stinkt nach Diesel und es gibt Busfahrer, die in die Hecken pinkeln. Die geplagten Anwohner fordern nun, dass die neuen Buslinien auf die andere Seite des Bahnhofs verlegt werden. Das Wetter mit Lars Schmidt aus unserer WDR 2 Wetterredaktion.
8: Ja, auch heute Abend spielt der Juni im Rheinland noch so ein bisschen April. Es ist von allem was dabei. Wir haben sonnige Abschnitte, wir haben aber auch einzelne Schauer und Gewitter und das bei Abendtemperaturen zwischen 14 und 17 Grad. Und auch morgen machen wir so wechselhaft weiter. Dann erreichen die Temperaturen 16 bis 19 Grad.
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10: In der Rush-Hour mit ein paar Meldungen hier auf dem Zettel vorneweg. Die 1 Köln Richtung Dortmund zwischen Wuppertal-Ronsdorf und Kreuz Wuppertal-Nord. 8 Kilometer Stau gemeldet. Wegen Bergungsarbeiten in der Baustelle plus 30 Minuten auf der Uhr. Autobahn 1 Köln nach Münster zwischen Schwerte und Kamenzentrum 5 Kilometer Stau. Gab einen Unfall auch hier. 45 Minuten on top. A3 Köln nach Arnheim zwischen Oberhausen-Lierich und Kreuz Oberhausen. 7 Kilometer stockend. Stau auf der 3 Arnheim nach Köln zwischen Dienstlaken Süd und Kreuz Kaiserberg 9 Kilometer. Und das Problem, das bleibt, die A565 Bonn-Meckenheim zwischen Bonn-Beul und Auerberg. Die Sperrung wegen Brückenschäden. Sperrung in beiden Richtungen.
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10: Ahoi. Und wir bleiben nautisch. Gleich sagen wir Hi zu Dirk und hören seine Geschichte, als er vor kurzem überraschend Hi sagt zu einem weißen Hai im Mittelmeer. I'm sorry.

0: In der Zeit spielt euch mal einen aus den 80ern. 84 Laura Branigan, Self-Control. Ja, das mit der Selbstkontrolle, das ist ja so eine Sache, ne? Wenn du in so Situationen gerätst, in denen das mit der Selbstkontrolle möglicherweise eine kleine Herausforderung ist, da gehst du nämlich tauchen und freust dich auf schöne Fische unter Wasser. Ne? Im Mittelmeer. Ist ja soweit nichts Besonderes, außer dass man halt mal so einen bunten Fisch dann da sieht. Und dann passiert das. Dem Dirk. Ne, Dirk, Überraschung, ein Fisch, ein großer Fisch, auch bei dir, ein sehr großer Fisch, mit vielen Zähnen.
1: Ja, in der Tat. Also wir waren ein bisschen überrascht. Wir sind abgestiegen zu einem Wrack und bevor wir dort ankamen, kurz davor, haben wir einen Hai vor uns gesehen und nicht irgendeinen, sondern einen sehr großen, bossigen, weißen Hai. Mhm. Weil wir waren unterwegs, tatsächlich im zentralen Mittelmeer, zu einem Schiffswrack, von dem wir Geisternetze entfernen wollten. Geisternetze sind von der Fischereiindustrie verlorene, über Bord gegangene oder irgendwie anderweitig verhakte, am Meeresgrund verlorene Netze, die dort weiterfischen. Das heißt, die töten weiter Meereslebewesen, von denen wollten wir einige entfernen. Und auf dem Weg runter haben wir dann den großen weißen Hai getroffen.
0: So, und dieser Moment, was lehrte dich, diese Begegnung?
1: Naja, mehrere Dinge. Erstmal war ich natürlich perplex und das waren so Engelchen und Teufelchen bei mir im Kopf. Die Hälfte, die vernünftig denkt, sagt, ah ja, weißer Hai, wir stehen nicht auf dem Speisezettel, also keine große Sorge. Die andere Hälfte sagt natürlich so, ja, ich hoffe, der hat das Memo auch gelesen.
0: Und du hast den Film wahrscheinlich auch vorher gesehen, wie wir alle, ne? Also da, die Zähnchen können ja was.
1: Den haben wir in der Jugend gesehen, aber man muss auch sagen, die Attitüde von diesem Tier war natürlich ganz anders. Der kam dahin. Und wenn ich das jetzt mal ein bisschen einordnen möchte, ich bin wahrlich kein Hai-Experte, es wirkte so, als ob dieser Hai genauso überrascht war von dieser Begegnung wie wir. Denn wir als Taucher mit der ganzen Technik, die wir an uns haben, sind da ja wirklich auch groß und auffällig und für ihn nicht einzuordnen. Wir haben Tauchgerät, Kameras dabei, wir haben Zusatzflammen dabei, wir haben Unterwasserfahrzeuge dabei. Und das ist natürlich für die immer extrem wundersam und strange. Und die größte Sorge war in dem Moment aber, meine Kamera war noch gar nicht an, denn ich wollte ja später im Tauchgang eigentlich filmen. Die musste ich dann ganz schnell anschmeißen. Und ich muss sagen, in dem Moment habe ich wirklich erst gemerkt, wie meine Finger zitterten.
0: Wie kommen denn diese Aufnahmen und diese Begegnung in der Tauchszene so an weltweit? Also sowas hat man ja in der Klarheit auch ehrlich gesagt bis jetzt selten gesehen.
1: Das ist natürlich ein großes Thema, wird viel diskutiert. Ich kriege jetzt auch viele Nachrichten von befreundeten Tauchern aus der ganzen Welt. Also für mich ist das alles ziemlich überwältigend, ehrlicherweise.
0: Ist das jetzt was immer mitschwimmt bei dir im Kopf beim Tauchen oder war das einfach so ein einmaliges Event und jetzt geht es wieder um die kleinen Nemos?
1: Also ich würde mich sehr, sehr freuen, öfter so einen weißen Hai zu sehen, wenn das weiter so passiert wie da, das war wunderbar. Leider liest man, dass die Wahrscheinlichkeit vom Blitz getroffen zu werden etwa 30 Mal größer ist, als einen weißen Hai in der freien Wildbahn zu erleben. Insofern glaube ich, habe ich jetzt keine Chance mehr, einen weißen Hai zu treffen, aber ich hätte nichts dagegen.
0: So, dann wünsche ich dir, wie sagt man da, immer genug Sauerstoff vor der Nase und oder wie heißt
1: Luft,
0: das?
1: Gerade? Genau.
0: Gute Luft, gute Luftbahn. Ja. Alles Gute und danke und Grüße an den nächsten Fisch, den du da unter Wasser siehst. Grüße von WDR 2.
1: Werde ich ausrichten.

Was für eine schöne Hymne nach wie vor. Wieder zwei spielt euch Harry Styles mit der Nummer von vor knapp 10 Jahren. Immer noch die beste, wie ich finde, von Harry Styles ever. Er hatte ja schon andere wunderbare Sachen auch. Ein Sommerhitlieferant war er auch schon. Hier, ich habe eine Wassermelone besungen. Was bringt da der Sommer 2026? Da mogelt sich tatsächlich ein alter Hit an allen neuen Sommerhit-Kandidaten vorbei. Jennifer Lopez und Pitbull mit On the Floor von 2011. Aktuell wieder in den deutschen Singlecharts auf Platz 13. Und Tendenz steigend, weil ist eine Szene in der Serie Off Campus, die weltweit geguckt wird, wie nix. Also ist auch der Hit wieder da. Und er geht so.

0: Von einem 90er gleich zum nächsten in der nächsten Stunde, also kurz nach 5. Backstreet Boys auf WDR 2. Und das ist was Hübsches von Alex Warren. Einladung, bleibt gerne bei uns.
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3: Die Nachrichten mit Sebastian Ehl. Guten Tag.
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3: Der Hambacher Wald soll dauerhaft erhalten bleiben und sich ungestört zu einem Wildnisgebiet entwickeln. Darauf haben sich das Land Nordrhein-Westfalen, Kommunen der Region, RWE sowie Vertreter von Naturschutz und Landwirtschaft geeinigt. Demnach sollen der Hambacher Wald und benachbarte Waldflächen unter Schutz gestellt und in öffentliches Eigentum überführt werden. Spätestens bis 2035 soll der Wald dann offiziell als Wildnisentwicklungsgebiet ausgewiesen werden. Stefan Pesch, WDR Köln.
4: Der Hambacher Forst wird damit zum Hambacher Wald. Ein Naturschutzgebiet, das auf rund 250 Hektar sich selbst überlassen werden soll. Bis Ende des Jahres soll es dazu auch einen Vertrag geben. Vor allem für den BUND und für die kohlekritischen Bürgerinitiativen im Rheinischen Revier ist das eine wichtige Abmachung. Seit vielen Jahren kämpfen sie für den Erhalt des Waldstücks bei Kerpen. Der Hambacher Forst sollte ja für den Tagebau Hambach gerodet werden. Das ist nun mit dieser Einigung endgültig vom Tisch.
3: Bundesinnenminister Dobrindt hat die Statistik zu Straftaten mit politischem Hintergrund präsentiert.
5: Die politisch motivierte Kriminalität ist erneut auf einen Höchststand gestiegen.
3: Demnach waren es im vergangenen Jahr fast 86.000. Dobrindt sagte, mit Blick auf die Gewalttaten gehe die größte Gefahr vom Rechtsextremismus aus. Auch die Zahl der Taten aus dem linken Spektrum ist deutlich angestiegen.
5: Eindrucksvoll wird klar, dass die linke Szene deutlich mobilisiert und dafür sorgt, dass Gewalttaten stärker in unserer Gesellschaft auftreten.
3: Die Statistik verzeichnet für das vergangene Jahr fast 1.100 Gewalttaten von links. Ein Anstieg um knapp 43%. Weitere Meldungen im Überblick. Düsseldorf wird Standort eines Abschiebegefängnisses. NRW-Flüchtlingsministerin Schäffer kündigte an, die Einrichtung werde am Flughafen entstehen. Dort sollen Migranten untergebracht werden, die kaum Chancen auf eine Aufnahme haben oder als gefährlich eingestuft sind. Die Einrichtung in Düsseldorf soll 50 bis 60 Plätze haben. Sie darf nur in Begleitung verlassen werden. Nordrhein-Westfalen will sich zusammen mit Bayern dagegen einsetzen, dass Wohnungskonzerne enteignet werden können. Beide Länder haben eine entsprechende Beschlussvorlage für die nächste Bauministerkonferenz vorbereitet. NRW-Bauministerin Scharrenbach sagte dem Handelsblatt, Wohnungsnot werde durch Bauen gelöst, nicht durch die Vergesellschaftung von Eigentum. Die beliebtesten Vornamen in Nordrhein-Westfalen im vergangenen Jahr waren Noah und Sophia. Das geht aus einer Auswertung der Gesellschaft für deutsche Sprache hervor. Grundlage dafür waren die Daten der Standesämter. Noah ist das sechste Jahr in Folge auf Platz 1. Bei den Mädchen hat Sophia den Vornamen Emilia an der Spitze überholt.
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3: Nach der Nordbrücke in Bonn sorgt in Köln auch die marode Autobahnbrücke am Eifeltor weiter für Probleme. Die A4 wird an der Stelle morgen Abend in Richtung Olpe für mehrere Stunden voll gesperrt. Danach gelten neue Einschränkungen. Franziska André, WDR Köln.
6: Ab Donnerstagmorgen gilt 50 Meter Mindestabstand zwischen allen Autos und für Lkw ab 7,5 Tonnen ist die A4 zwischen Klettenberg und Eiffeltor dann erstmal komplett tabu. Die Brücke ist nämlich so schwer beschädigt, dass sie dringend weiter entlastet werden muss, sagt die Autobahn GmbH. Die bisherigen Maßnahmen reichen dafür nicht. Im schlimmsten Fall muss sie die A4 in dem Abschnitt bis zum Sommer komplett sperren. Dann wird eine Schrankenanlage installiert und die soll die Brückenbelastung so regeln, dass auch wieder schwere Lkw über die Brücke fahren können.
3: Das war WDR aktuell.
0: Und Lars Schmidt aus der WDR 2 Wetterredaktion weiß, wie es draußen wird. Die nächsten Tage auch?
7: Auch die nächsten Tage. Momentan ist gerade was im Anflug aus Richtung Niederlande und Belgien. Zieht das über die Grenze. Wir kennen das schon. Schauer und einzelne Gewitter. Zwischendurch gibt es immer wieder trockene Phasen bei 10 bis 17 Grad heute Abend. Und heute in der Nacht, da ziehen diese Schauer und Gewitter dann ab. Die Temperaturen fallen auf 10 bis 5 Grad. Und auch morgen bleibt es wechselhaft mit Sonne, Wolken und vor allem am Nachmittag wieder mit Schauern und Gewittern. Monschau erreicht dann 14, Minden 18 und Troisdorf 19 Grad. Grad. Und die nächsten Tage geht es erstmal ähnlich weiter zum Wochenende. Da wird sich das Wetter dann beruhigen und es wird mit 20 bis 24 Grad auch wieder wärmer.
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0: Autobahn 1, Euskirchen Richtung Köln zwischen Weilerswist und Dreieck Erftal, also Weilerswist West und Dreieck Erftal. 5 Kilometer Stau, liegen Gegenstände auf der Fahrbahn. Bitte aufpassen, plus 20 Minuten auf der Uhr. 1, Köln Richtung Dortmund zwischen Wuppertal-Ronsdorf und Kreuz Nord. Wuppertal-Nord, 7 Kilometer stockend. A3, Köln Richtung Arnheim zwischen Oberhausen-Lierich und Kreuz Oberhausen, 6 Kilometer Stau. 61, Koblenz nach München-Gladbach zwischen Weilerswist und Kreuz Bliesheim, 3 Kilometer. Und die Problematik mit der Brücke ist euch bekannt. A565 Bonn-Meckenheim zwischen Bonn-Beuel und Auerberg gesperrt wegen Brückenschäden in beiden Richtungen.
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0: Und wir schmieren euch gleich ein und mal ausnahmsweise nicht an. Warum? Hört ihr gleich.
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0: Hier ist wieder R2. Wir sind unterwegs Richtung Sommer, auch wenn er so eine kleine Delle hat in den nächsten Tagen. Aber wenn sie wieder rauskommt, dann knallt sie die Sonne. Also im besten Fall. Und das ist dann bitteschön das A und O. Bitte? Was? Genau, die Sonnencreme. Brauchen wir. Wissen wir nicht erst seit Skincare im Netz boomt. Sonnencreme gegen Hautkrebs und Hautalterung. Herrlich einschmieren. Und dann hilft das. Und damit die Menschen in Coesfeld im westlichen Münsterland weniger Falten kriegen, hat Bürgermeisterin Elisa Diekmann-Kloppenburg jetzt gratis Sonnencremespender aufstellen lassen. Also an der Kirche zum Beispiel oder auch am Marktplatz, da stehen oder hängen die Dinger jetzt. Die Idee hat die Bürgermeisterin im Österreich-Urlaub, wo sie die alten Corona-Hygienespender gesehen hat nochmal. Und sich denkt, uch, guck mal, die sind ja clever, da ist ja jetzt Sonnencreme drin. Und ihr fällt ein, so Teile stehen doch auch noch bei uns im Rathaus rum. Und da jetzt also entsprechend Lichtschutzfaktor, wie viel im Angebot?
1: 50, das ist ja ganz klar, wie jeder weiß, morgens, egal ob man raus muss oder nicht, einmal mit 50 eincremen und mittags nochmal nachcremen. Und wenn man dann die Creme vergessen hat, dann hat man die auch in der Innenstadt hier bei uns sofort in Zugriff.
0: So, also sind jetzt entsprechend ein paar davon in der City verteilt.
1: Wir hatten tatsächlich so, ich glaube, eine Handvoll oder 8 Stück, die hier noch standen, die aber nicht alle einwandfrei funktioniert haben. Da haben wir einmal durchgeschaut und haben dann gesagt, ach, wir haben so 2, 3 öffentliche Plätze, die sind von allen zugänglich, da halten sich viele in der Sonne auf, da haben wir vielleicht auch nicht so viele Beschattungsmöglichkeiten. Da ergänzen wir mal mit Sonnencremespender und die

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0: Da hat aber Olivia Rodrigo ihre Hausaufgaben gemacht mit dieser schönen Nummer Drop Dead. Ja, apropos, die Hausaufgaben müssen weg, sagt der SPD-Spitzenkandidat für die NRW-Landtagswahl im kommenden Jahr, Jochen Ott. Er will die Hausaufgaben also abschaffen und trifft damit heute durchaus einen Nerv. Durchschaubarer Wahlkampf hin oder her.
1: Ich habe überhaupt nichts gegen Hausaufgabe, aber wenn der Lateinlehrer früher gesagt hat, übersetz mal, dann hast du das selber gemacht. Heute weiß jeder 12-Jährige, ich gebe das bei KI ein und hat die Antwort in 30 Sekunden. Dann macht Hausaufgabe im klassischen Sinn keinen Sinn mehr, sondern da muss man sich neue Formate überlegen. Und das gilt übrigens auch für Prüfungen.
0: Ja, und wir diskutieren heute bei uns auch im WDR2-Team über Sinn und Unsinn schon den ganzen Tag von Hausaufgaben. Die Meinungen gehen da weit auseinander. So wie bei euch, muss man sagen. Wir wollten von euch nämlich auch mal wissen, was haltet ihr denn von diesen Hausaufgaben. Habt ihr denn durch die Hausaufgaben vielleicht auch irgendwas gelernt?
2: Also, dass wenn man die macht, dass es besser ist, sage ich jetzt mal so als Mutter. Und du sagst wahrscheinlich, wenn man sie nicht gemacht hat, war auch nicht schlimm. Ne?
3: Ja. Man hat ja die 5 Minuten Pause vor der Stunde. Sehr gutes Zeitmanagement braucht man.
4: Dass man mit sich selbst nochmal so Sachen nachverarbeiten konnte, vielleicht im besten Fall.
5: Fußballspiel habe ich gelernt während der Hausaufgaben.
3: Kaum etwas. Also ich mache seit der 7. keine Hausaufgaben mehr. Ich bin jetzt in der 9. Klasse und sie haben mir nichts gebracht.
6: Dass man die regelmäßig machen muss, damit man wirklich weiterkommt im Unterricht. Also das wirklich ein Muss.
2: Man am besten Fusch, ne?
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8: Um 17.30 Uhr mit Sebastian Ehl. Guten Tag.
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8: Nordrhein-Westfalen will sich zusammen mit Bayern dagegen einsetzen, dass Wohnungskonzerne enteignet werden können. Beide Länder haben eine entsprechende Beschlussvorlage für die nächste Bauministerkonferenz vorbereitet. NRW-Bauministerin Scharrenbach sagte dem Handelsblatt, Wohnungsnot werde durch Bauen gelöst, nicht durch die Vergesellschaftung von Eigentum. Verteidigungsminister Pistorius hat sich enttäuscht über das Aus des deutsch-französischen Kampfjet-Projekts FCAS gezeigt. Pistorius sagte, jedes Gemeinschaftsprojekt, das scheitere, schmerze ihn. Das gemeinsame Kampfjet-Projekt komme nicht zustande, offenbar weil die beiden ausführenden Konzerne Airbus und Dassault sich nicht einigen konnten. Ein Gericht in Moskau hat die jahrelange Haftstrafe gegen den Düsseldorfer Karnevalswagenbauer Jacques Tilly bestätigt. Er war wegen seiner satirischen Mottowagen verurteilt worden. Das russische Gericht lehnte den Antrag von Tillys Pflichtverteidigerin ab, den Fall noch einmal aufzurollen. Der vor Dänemark gefundene tote Buckelwal wird nach seiner Obduktion an eine Fabrik und an ein Museum weitergegeben. Einige Knochen werden im Naturhistorischen Museum in Kopenhagen ausgestellt. Andere Teile des Wals werden in einer Fabrik verarbeitet. Das Fett wird zum Beispiel in Biodiesel umgewandelt. Der Buckelwal war zuvor mehrfach vor der deutschen Ostseeküste gestrandet. Das war WDR aktuell.
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9: Für das Rheinland mit Heinz Horst. Guten Tag. Der Hambacher Forst bei Kerpen wird unter Schutz gestellt. Er soll ein sogenanntes Wildnisentwicklungsgebiet werden. Darauf haben sich heute das Land, Umweltschützer und der RWE-Konzern verständigt. Stefan Pesch, WDR 2 Rhein-Erft.
10: Der Hambacher Forst wird damit zum Hambacher Wald. Ein Naturschutzgebiet, das auf rund 250 Hektar sich selbst überlassen werden soll. Bis Ende des Jahres soll es dazu auch einen Vertrag geben. Vor allem für den BUND und für die kohlekritischen Bürgerinitiativen im Rheinischen Revier ist das eine wichtige Abmachung. Seit vielen Jahren kämpfen sie für den Erhalt des Waldstücks bei Kerpen. Der Hambacher Forst sollte ja für den Tagebau Hambach gerodet werden. Das ist nun mit dieser Einigung endgültig vom Tisch.
9: In Köln wird morgen Abend die marode Autobahnbrücke am Eiffeltor in Richtung Olpe für mehrere Stunden voll gesperrt. Danach gelten dort neue Einschränkungen. Franziska André, WDR 2 Köln.
11: Ab Donnerstagmorgen gilt 50 Meter Mindestabstand zwischen allen Autos und für Lkw ab 7,5 Tonnen ist die A4 zwischen Klettenberg und Eiffeltor dann erstmal komplett tabu. Die Brücke ist nämlich so schwer beschädigt, dass sie dringend weiter entlastet werden muss, sagt die Autobahn GmbH. Die bisherigen Maßnahmen reichen dafür nicht. Im schlimmsten Fall muss sie die A4 in dem Abschnitt bis zum Sommer komplett sperren. Dann wird eine Schrankenanlage installiert und die soll die Brückenbelastung so regeln, dass auch wieder schwere Lkw über die Brücke fahren können.
9: Ein Lkw hat am Nachmittag in der Bonner Innenstadt die Oberleitung beschädigt. Deswegen ist der Betrieb der Stadtbahnen 65 und 66 zurzeit stark eingeschränkt. Bis der Schaden behoben ist, kann es dauern. Denn auch die Reparaturteams der Stadtwerke stecken im Stau. Das Wetter jetzt mit Lars Schmidt aus unserer WDR 2 Wetterredaktion.
5: Ja, auch heute Abend spielt der Juni im Rheinland noch so ein bisschen April. Es ist von allem was dabei. Wir haben sonnige Abschnitte, wir haben aber auch einzelne Schauer und Gewitter und das bei Abendtemperaturen zwischen 14 und 17 Grad. Und auch morgen machen wir so wechselhaft weiter. Dann erreichen die Temperaturen 16 bis 19 Grad.
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7: Mit dem Überblick über das, was los ist in der Rushhour an diesem Dienstag. A1 Köln Richtung Münster zwischen Schwerte und Kamenzentrum 7 Kilometer stockend. Plus 15 auf der Uhr. Nochmal die 1 Köln nach Euskirchen zwischen Hürth und Kreuzbliesheim 7 Kilometer Stau. Stau auch gemeldet auf der 4 Olpe nach Aachen zwischen Kreuzköln Ost und Süd 4 Kilometer. 3 Kilometer Stau auf der 61 von Mönchengladbach nach Koblenz zwischen Gümnich und Dreieck Erftal. Und die A565, das Problem, das bleibt. Bonn-Meckenheim zwischen Bonn-Beul und Auerberg. Brückenschäden, die Sperrung in beiden Richtungen.
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7: Ahoi.

0: Nicht nur bei uns im Westen gibt es gerade wieder Gehassel auf den Straßen. Stichwort Brücken. Ende Juni und Anfang August wird auch der wichtige Fernpass in den Tiroler Alpen in Österreich für ein paar Stunden dicht gemacht, damit die, die da wohnen, demonstrieren können. Die haben nämlich keinen Bock mehr auf die vielen Autos und Lkw, den Lärm, den Dreck, die Staus, weil das jedes Jahr mehr wird.
1: Jedes Jahr wird es noch mehr. Du musst immer viel früher fahren. Die Zeit muss einrechnen, dass du einen Stau stehen kannst. Ja.
2: Ich lade jeden ein, der das nicht glauben will, sich dort zu bewegen, wo die Tiroler leben.
3: Wir haben Enkelkinder, wir haben Kinder und wir möchten, dass einfach die gesund leben können.
0: Gerade erst Ende Mai demonstrieren schon die Anwohner der Brenner Autobahn und wollen neue Verkehrskonzepte.
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0: Mit Marlies Schaum.
5: Wir fahren über den Brenner Richtung Urlaub. Das kann manchmal sehr anstrengend sein, weil da gibt's viele Staus. Aber die Menschen vor Ort, die haben richtig Probleme mit dem zunehmenden Straßenverkehr.
6: Wir haben einen Verkehr, der massiv ansteigt, aber fast schon täglich. Wir haben 14,4 Millionen Fahrbewegungen, den steigen über den Brenner pro Jahr. Das ist einfach alles viel zu viel.
5: Das sagt der Bürgermeister der Gemeinde Gries am Brenner, Karl Mühlsteiger heißt er. Als man die ganzen Pässe damals gebaut hat, die Autobahn durch Österreich und Italien, da konnte sich einfach noch niemand vorstellen, wie viele Autos und vor allem wie viele Lastwagen da heute mal drüber donnern werden. 7-mal mehr Autoverkehr als noch vor 50 Jahren. Alleine am Brenner. Wir merken es an den Staus und die Anwohner haben Lärm und Feinstaub.
7: Wir können untertag, wir können auch vormittag keine Fenster auftun. Wir können keinen Besuch empfangen, wenn ein Fenster gekippt ist, weil einfach der dauernde Lärm unsympathisch ist. Das ist einfach keine Qualität, keine Lebensqualität.
5: Sagt Sabine. Sie wohnt in Manterei am Brenner. Da haben sie ja Ende Mai schon mal 8 Stunden lang auf der gesperrten Straße gegen diese Belastungen demonstriert. Und der Fernpass in Tirol in Österreich, der wird ebenfalls an 2 Tagen im Sommer jetzt stundenweise für Demos gesperrt werden.
8: Es geht darum, dass der Alpenraum weiterhin ein hochwertiger Erholungsraum für ganz Europa bleibt und nicht durch den Verkehr zerstört wird, der übrigens durch eine Misswirtschaft hervorgerufen wird, was vor allem den Schwerverkehr anbelangt.
5: So Ludwig Gruber aus Nassereit am Fernpass, der ist Teil einer Bürgerinitiative, die neue Verkehrskonzepte fordert. Zum Beispiel mehr Bahnstrecken für uns als Reisende, aber vor allem, damit Güterzüge statt Lastwagen fahren können.
9: Es ist natürlich eine gute Option, den Verkehr zusätzlich auf die Bahn zu verlagern, vor allem der Güterverkehr.
5: So der Verkehrswissenschaftler Markus Meiler von der Uni Innsbruck.
9: Man braucht aber auch Verladeinfrastruktur, um die Güter dann auch von Lkw auf die Schiene zu bringen. Und man braucht faire Rahmenbedingungen. Das heißt, die Straße ist im Moment zu billig und hier müsste in einer gemeinsamen Anstrengung von Italien, Deutschland und Österreich die Maut erhöht werden, damit man hier eine Verlagerung auf die Schiene erreichen kann.
5: Gegen den Lärm helfen höhere Lärmschutzwände oder Tempo 80. Und wenn man allen, die dort wohnen, einen Gefallen tun will, dann fährt man möglichst nicht nachts. Und man bleibt auch brav auf der Autobahn, selbst wenn es sich dort staut.
9: Weil hier hat man im Moment die Situation, dass die Autofahrerinnen versuchen, dem Stau auf der Autobahn auszuweichen. Sie fahren ins niederrangige Netz. Dort entsteht auch Stau, weil das gar nicht so leistungsfähig ist. Und dieser Stau ist direkt vor der Haustüre der Menschen. Und es schränkt sie ein. Sie können sich selber nicht mehr bewegen. Sie können selber keine Fahrten mehr unternehmen. Und ihr Leben ist stark beeinträchtigt.
5: Erklärt Verkehrswissenschaftler Markus Meiler.
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0: Ja, Hausaufgaben generell abschaffen, das ist der Plan der SPD im Wahlkampf für die NRW-Landtagswahl nächstes Jahr. Wir haben ja euch vorhin hier auf WDR 2 gefragt, was ihr durch die Hausaufgaben vielleicht auch gelernt habt. Und Olaf aus Schwelm war dann ziemlich schnell auf der Palme.
1: Hallo, liebes WDR 2-Team. Da muss ich ja wirklich sagen, der Beitrag eben über die Hausaufgabendisziplin von jungen Menschen, besonders dem Mädchen, die gesagt hat, sie macht seit der 7. Klasse keine Hausaufgaben mehr, weil es sie nicht weiterbringt. Das hat mich irgendwie aus den Socken gehauen. Das war wieder der Moment, wo ich so gedacht habe, ich bin froh, dass ich jetzt 57 bin und in einer Zeit ohne Internet und ohne KI und überhaupt aufgewachsen bin und auch nur mit 3 Fernsehprogrammen. Ja, andererseits würde ich auch gerne mal dringend anraten, so lehrplanmäßig, dass man in der Schule auch mal irgendwas lernt über Vertragsrecht, Mietverträge, Kaufverträge, Steuern. Also das wäre, glaube ich, viel lebensnäher als die unendliche Kurvendiskussion. Und nur um zu gucken, wie sich der Graph asymptotisch an die X-Achse annähert oder so. Alle

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7: Mit Dagmar Schlichting und einer guten Nachricht für ein Stück Wald bei uns in Nordrhein-Westfalen.
8: Der Hambacher Wald ist geschützt, er ist gerettet, endgültig. Das ist jetzt auch offiziell.
7: NRW-Umweltminister Krischer zieht den Schlussstrich unter einen jahrzehntelangen Streit Wald gegen Kohle. Obdachlosigkeit wird zum Problem für Geschäfte in der Innenstadt und Kettenbrief sorgt bei WhatsApp-Nutzern für Unruhe. Im rheinischen Braunkohlerevier zwischen Köln und Aachen, da liegt ein Wald, der mindestens bundesweit berühmt ist. Der Hambacher Forst. Der war lange Zeit Symbol für den Widerstand gegen die Kohlepolitik. Unter dem Motto Hambi bleibt, gab es Besetzungen und Proteste. Denn der Wald sollte abgeholzt werden, damit Platz für die Braunkohlebagger ist. Nach rund 50 Jahren Protest scheint jetzt Frieden in Sicht. Antje Passenheim, WDR Landespolitik. Energiekonzern, Umweltschützer und Politiker haben sich geeinigt. Was passiert jetzt mit dem Wald?
9: Ja, man kann echt sagen, ein Symbol des Widerstands wird zum Schutzgebiet. Der Hambacher Wald wird ein Wildnisentwicklungsgebiet. Das heißt, bis zum Jahr 2035 sollen die Wälder rund um den Hambacher Tagebau von RWE in öffentliches Eigentum übertragen werden. Und schon vorher wird der Wald nicht mehr forstwirtschaftlich genutzt, sondern kann sich zur Wildnis entwickeln. Und die benachbarten Waldflächen, die sollen durch breite, neue Waldkorridore vernetzt werden. Einer verknüpft dann den Hambacher Wald mit der Steinheide und der andere Korridor verbindet ihn mit dem Märzenicher Erbwald. Wie das alles konkret aussehen wird, das soll bis Ende des Jahres festgelegt werden.
7: Heißt das denn jetzt endlich Frieden rund um den Hambacher Forst? Weil es gibt ja immer noch Menschen, die dort leben, ne?
9: Ja, richtig. Aber alle Beteiligten sprechen von einem historischen Tag, ein Paradebeispiel für die demokratische Beilegung eines Konflikts. Und NRW-Wirtschaftsministerin Mona Neubauer unterstreicht, das Rheinische Revier, das würde sich jetzt als Region zeigen, die ihre industrielle Vergangenheit nicht verdrängt, sondern in eine nachhaltige Zukunft überführt. Naturschützer betonen ja auch, wie ökologisch wertvoll dieser Waldverbund ist, der da gerettet wurde. Und Umweltminister Krischer hat auch nochmal betont, zwar würden da immer noch vereinzelt Leute kampieren, aber die Zeit der Besetzung, die sei nun einfach vorbei.
7: Obdachlosigkeit, offener Drogenkonsum, aggressives Betteln. In vielen Innenstädten, da wächst das soziale Elend und damit zugleich das Unsicherheitsgefühl. Und wenn die Geschäfte dann abends schließen, dann verändert sich die Innenstadt. Viele Obdachlose, die verbringen in Nischen und Geschäftseingängen die Nacht. Für Ladeninhaber wird das zunehmend zum Problem. Susanne Rittner, WDR Köln, hat sich die Lage hier mal beispielhaft in der Kölner City angeschaut. Wie genau ist die Situation hier spätabends, nachts und wo liegen die Probleme?
10: Ja, es gibt zwar nur Schätzungen, aber vor allem die Betroffenen, das heißt die Ladenbetreiber und die Mieter, die sind sich einig, dass es ja so ungefähr seit Corona viel mehr Obdachlose in der Kölner Innenstadt gibt, in den Fußgängerzonen. Und die verbringen eben die Nacht dort und das ist häufig ein Problem oder es wird zu einem Problem, denn es wird lauter, es wird Schmutz hinterlassen, es gibt in der Innenstadt kaum Toiletten. Das heißt, Müll und Urin sind ein wirkliches Problem. Und mir hat zum Beispiel der Geschäftsführer eines Schuhladens auf der Schildergasse berichtet, dass bei ihnen jeden Tag Obdachlose im Eingangsbereich liegen, wenn sie aufmachen wollen, die auch nicht unbedingt weggehen wollen, wenn das Geschäft eben aufmachen will.
11: Es kommt regelmäßig zu Auseinandersetzungen mit Personen ohne Obdach bei uns in der Passage, wo wir versuchen müssen, intensiv, mal auch mit Ordnungskräften, die Personen bitten müssen zu gehen. Sonst kommen unsere Kunden schlichtweg nicht in unser Geschäft.
7: Was sind denn die Forderungen der Geschäftsleute und was will die Stadt tun?
10: Ja, da gibt es bis jetzt tatsächlich nur viele Überlegungen und es ist für alle eine unbefriedigende Situation. Manche Geschäftsleute, die ich gesprochen habe, wünschen sich zum Beispiel, dass die Stadt den Obdachlosen außerhalb der Innenstadt eine Fläche zur Verfügung stellt und die Obdachlosen sozusagen rein und raus pendeln. Davon hält zum Beispiel die Bezirksbürgermeisterin der Innenstadt, Julie Casier, gar nichts. Die Innenstadt sagt, sie sei für alle da. Man brauche in ihren Augen noch mehr Streetworker und einfach mehr Angebote, um die Menschen aus der Obdachlosigkeit zu holen. Das Problem an der Wurzel packen. Nach Lösungen wird aber weiter gesucht, denn es wird in der Kölner Innenstadt immer dringlicher.
7: Und jetzt geht's weiter mit den Kurzmeldungen mit Sebastian Ehl.
3: Die Zahl politisch motivierter Straftaten hat einen neuen Höchststand erreicht. Das zeigt die Statistik des Bundeskriminalamts für 2025. Demnach wurden in Deutschland fast 86.000 Straftaten mit politischem Hintergrund erfasst. Bei den Gewalttaten hatten mit Abstand die meisten einen rechten Hintergrund. Die Zahl linker Gewalttaten stieg stark an. Düsseldorf wird Standort eines Abschiebegefängnisses. NRW-Flüchtlingsministerin Schäffer kündigte an, die Einrichtung werde am Flughafen entstehen. Dort sollen Migranten untergebracht werden, die kaum Chancen auf eine Aufnahme haben oder als gefährlich eingestuft sind. Nach der Nordbrücke in Bonn sorgt in Köln auch die marode Autobahnbrücke am Eiffeltor weiter für Probleme. Auf der A4 gilt ab Donnerstagmorgen 50 Meter Mindestabstand zwischen allen Autos. Für Lkw ab 7,5 Tonnen ist die A4 zwischen Klettenberg und Eiffeltor gesperrt. Laut Autobahn GmbH ist die Brücke so schwer beschädigt, dass sie weiter entlastet werden muss.
7: Viele WhatsApp-Nutzer sind gerade beunruhigt durch einen Kettenbrief. Es geht da um eine Warnung. Darin wird behauptet, der Konzern Meta würde mithilfe von KI auf private Nachrichten, Telefonnummern und sogar andere Chats zugreifen. Doch genau dazu besteht kein Anlass. Moritz Börner erklärt für WDR aktuell, was dahinter steckt.
12: Ja, solche Kettenbriefe gibt es häufiger bei WhatsApp. Meistens sind die Verfasser unbekannt. Das Ziel ist, die Nutzer zu verunsichern und zu erreichen, dass die Nachricht möglichst oft geteilt wird. Die Information, dass der Meta-Konzern mithilfe von KI auf Chats zugreift, ist falsch, denn die WhatsApp-Chats sind Ende zu Ende verschlüsselt und dieser Übertragungsweg, der gilt als sicher. Nur wenn man in einem Gruppenchat die KI dazu holt, etwa um Fragen zu stellen, wird sie aktiv und liest auch nur das, was man mit ihr ganz bewusst teilt. Vor einem Jahr gab es zum ersten Mal einen ähnlichen Kettenbrief. Schon damals haben Faktenprüfer festgestellt, dass die KI bei normalen Chats nicht mitliest.
7: Lars Schmidt aus der WDR Wetterredaktion hat jetzt die Aussichten für uns.
13: Ja, und die sind durchweg wechselhaft. Also auch heute Nacht gibt's erst noch Schauer und Gewitter, die sich dann erst verziehen bei 10 bis 5 Grad. Aber dann machen wir morgen genauso weiter. Sonne, Wolken und vor allem am Nachmittag gibt's auch wieder einzelne Schauer und kurze Gewitter. Waldbröl erreicht 16, Steinfurt 17 und Unna 18 Grad.
7: Das war der Tag um 6 mit Dagmar Schlichting.
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14: Die Staus, die Wartezeiten, Autobahn 1, Köln Richtung Euskirchen zwischen Gleuel und Kreuz Bliesheim. 7 Kilometer Stau nach dem Unfall plus 20 Minuten. A3 Köln Richtung Arnheim zwischen Oberhausen-Lierich und Kreuz Oberhausen 6 Kilometer stockend. 46 Düsseldorf nach Wuppertal zwischen Sonnborn und Elberfeld 4 Kilometer Stau. A565 Bonn-Meckenheim zwischen Bonn-Beuel und Bonn-Auerberg. Die Brücken schäden und entsprechend die Sperrung in beiden Richtungen und die B7 noch. Auch mal hübsch eine Bundesstraße. Warum denn nicht? Wuppertal-Mönchengladbach ist zwischen Mettmann und Erkratter Straße in beiden Richtungen gesperrt wegen eines Gaslecks. Da gehört das L hin. Das Gasleck. Hi.
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14: Wir haben uns hier ein Stück Schokolade geteilt und das macht irgendwie die Zunge etwas zäh. So, ich habe jetzt ja Gott sei Dank auch wieder Zeit für Erholung. 3 am Stück für euch. Klock, Klock, Falco, der alte Egoist aus den 90ern und alle Farben.
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0: 16 nach 18 auf der Clock. 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Das Wetter macht irgendwie schlapp, ne? Bei euch überm Dach auch wahrscheinlich. Das kann ich ja haben. Der Sommer angetäuscht, aber dann wieder abgebogen, schön in den April. Naja, es ist wie es ist. Der Westen hat gerade eine Wetterdelle auszuhalten. Schirm gerade also immer wieder eine Option.
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2: Morgen, Herr Charisma.
3: Morgen, Frau Freischneider. Auch zum Chef nach oben.
1: Fahrstuhl zum Charmant.
2: Hoppala.
3: Oh.
2: Hey, hä? Vorsicht mit dem Schirm. Aua.
3: Wieso halten Sie sich das Auge? Ich habe Sie doch gar nicht berührt.
2: Ja, allein die Farbe von deinem Schirm macht mir Augenschmerzen.
3: Ach so.
2: Mach den mal zu jetzt. Das ist ja wirklich der hässlichste Regenschirm, den ich jemals... Aua.
3: Sorry. Ja, es nervt mich ja auch. Immer einen Schirm dabei haben müssen. Aber das Wetter soll ja leider noch weiter so unbeständig bleiben. Bis mindestens...
2: November.
3: Ende der Woche. Morgen, Timo.
4: Morgen. Rauf oder runter?
2: Wir rauf, Temperaturen runter. Steig ein.
4: Moment, ich weiß gar nicht.
2: Ja?
4: Darf ich mal fragen, wieso Charisma einen toten Flamingo über dem Arm hängen hat?
2: Ja. Das ist sein Regenschirm.
4: Allmächtiger, mein Beileid.
3: Ja, wenn wir endlich mal richtiges Sommerwetter bekämen, könnte ich euch den Anblick ersparen.
4: Na gut, wobei Sie in Boxershorts, Charisma, das ist auch ein trostloser Anblick.
2: Ja, das kann ich bestätigen. Deine Neongrüne vom letzten Jahr, die hat sich mir dermaßen in die Netzhaut eingebrannt, die sehe ich immer noch aufblitzen, sobald ich die Augen zumache.
3: Guten Morgen,
2: Herr Schamann.
3: Hey, da seid ihr ja. Dienstplanänderung. Unser Fahrradkurier hat sich die Sattelpolster unterkühlt und liegt heute krank im Bett. Und ihr drei Pfeifen dürft ihn vertreten.
2: Bei dem schlechten Wetter?
3: Es gibt kein schlechtes Wetter, es gibt nur schlechte Laune. Bevor mein Aufregenradar bei 100% ist, ab an die Arbeit. Sonst macht sie KI.

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1: Um 6:30 noch 4 Meldungen. 1, 2, 3, 4, das stimmt. A1 Köln Richtung Euskirchen zwischen Hürth und Kreuz-Bliesheim, 6 Kilometer stockend. A61 Mönchengladbach nach Koblenz zwischen Gümnich und Dreieck Erftal, 2 Kilometer Stau. Die A565 ist und bleibt ein Problem. Strecke Bonn-Meckenheim zwischen Bonn-Beuel und Auerberg. Wegen Brückenschäden gesperrt in beiden Richtungen. Und die B7 noch von Mönchengladbach nach Wuppertal zwischen Erkrather Straße und Mettmann auch eine Sperrung, weil da eine Gasleitung defekt ist.
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1: Jetzt gibt erstmal Lars Schmidt Gas.
2: Ja, das stimmt. Es bleibt wechselhaft. Heute Abend, heute Nacht, auch morgen. Heute Abend tut's das bei 10 bis 17 Grad. Für momentan so ein paar kräftigere Gewitter in Teilen des Münsterlandes und des Bergischen Landes. Das setzt sich dann sofort. Auch morgen Sonne, Wolken und dann vor allem am Nachmittag wieder Schauer und kurze Gewitter. Dann bei 12 bis 19 Grad und so bleibt es noch bis, ja, ich würde sagen, einschließlich Freitag.
1: Habe ich das richtig gehört? Du hast ein bisschen geleiert gerade irgendwie.
2: Geleiert? Machst
1: du schlapp, ja? So, ja,
2: ich habe mich beeilt, du hast gesagt, so, der legt jetzt richtig los. Ich hätte das auch retten können.
1: Das
2: ist wechselhaft mit Sonne, Wolken und einzelne Schauern und kurzen Gewittern. Ja,
1: du bist der vermisste Fantastische Fünf, kann das sein?
2: Nee, vermissen tut mich keiner, aber ja, Fünfter bin ich.
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1: Ja, und auf dem Mond fliegst du wohl auch nicht. Gerade kommt die Info, dass beim nächsten Artemis 3 Mondflug im nächsten Jahr kein Deutscher an Bord sein wird, sondern ein Italiener wird die Europäer an Bord vertreten, ist aber nicht schlimm. Es wird ja auch kein richtiger Mondflug, sondern es geht nur für Tests in eine Erdumlaufbahn. Wisst ihr das auch? 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

0: 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Vier Tage nach dem wichtigen Sieg gegen Norwegen wollen die deutschen Fußballerinnen in Slowenien die WM-Quali erfolgreich abschließen. Durch das 2-0 in Köln haben sie ja das Ticket für die WM im nächsten Jahr in Brasilien schon vorzeitig gesichert. Heute also spielen die deutschen Frauen in Slowenien. Ina Kast, WDR 2 Sport, guckt das Spiel. Ina, gleich ist Halbzeit. Wie läuft's denn bisher?
1: Ja, die deutsche Mannschaft führt jetzt, wie wir das eigentlich erwartet haben, mit 1-0 gegen Slowenien, kurz vor der Halbzeitpause. Aber ich muss sagen, diese Führung ist doch ein bisschen schmeichelhaft. Sarah Linder nämlich hat den Ball gerade per Kopf dann doch reinbuxiert ins slowenische Tor. Das Ganze nach einer Ecke von der rechten Seite. Aber die DFB-Frauen haben sich sehr, sehr schwer getan gegen die tiefstehenden Gegnerinnen, haben da oft spielerisch in dieser ersten Halbzeit keine wirklichen Lösungen gefunden, hatten auch viele Fehlpässe in ihrem Spiel, was aber auch wenig verwunderlich ist. Denn Christian Wück, der Bundestrainer, hat 8 Wechsel vollzogen in der Startelf gegenüber dem 2-0 Erfolg in Norwegen in Köln. Da war ja richtig Euphorie, als das WM-Ticket gelöst wurde am vergangenen Freitag. 34.000 Zuschauer waren dabei. In Ljubljana sind es heute nur knapp 6.000 Fans, aber auch ein paar Deutsche sind mitgereist und die freuen sich jetzt natürlich, dass dann doch kurz vor der Halbzeitpause gerade das Tor gefallen ist. Aber das ist noch nicht sicher, dieser Sieg. Ich bin gespannt, ob Christian Wück in der zweiten Halbzeit dann doch die ein oder andere Stammspielerin reinbringen wird.
0: Danke, Ina Kast, WDR 2 Sport.

0: kommt der Marco hier reingehuscht und sagt, ich erzähl dir gleich was über eine Bäckerei. Ich sag, ruhig, erzähl's allen, da haben alle was davon.
1: Also wenn du mir mit einer Bäckerei kommst, dann geht mir das Herz auf. Also frisches Brot, frische Brötchen und dann direkt doch bestimmt bei dir um die Ecke auch.
0: Hefezopf, richtig bis zu mir nach Hause.
1: Die Lieblingsbäckerei um die Ecke. So, dann kommt jetzt so eine Statistik, die besagt, die Bäckereien im Westen haben sich in den letzten 20 Jahren halbiert. Und ich mir, oh.
0: Die Brötchen haben sich halbiert, aber der gleiche Preis übrigens, ist mein Eindruck.
1: Das gehört auch dazu. Also, immer weniger Bäckereien bei uns im Westen. Mhm. Warum ist das so? Besprechen wir im Abendmagazin.
0: Kurz nach 7 mit Marco, ich bin der Burgund raus. Schönen Abend.

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9: Die Nachrichten mit Sebastian Ehl. Guten Abend.
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9: Für die Bundestagsabgeordneten fällt die Erhöhung ihrer Diäten in diesem Jahr wohl aus. Nach Informationen der deutschen Presseagentur haben sich die Fraktionen von Union und SPD darauf geeinigt, noch in dieser Woche einen entsprechenden Gesetzentwurf in den Bundestag einzubringen. Chris Predrow, WDR Berlin.
10: Die Entscheidung hat sich schon länger angedeutet. Auch Grüne, AfD und Linke sind dafür, die Anhebung der Politikerbezüge in diesem Jahr auszusetzen. Eine Mehrheit ist damit in jedem Fall sicher. Ohne einen solchen Parlamentsbeschluss hätten die Politiker zum 1. Juli automatisch knapp 500 Euro mehr Geld bekommen und damit rund 12.330 Euro im Monat. Der Anstieg ist gesetzlich geregelt und an die Entwicklung der Durchschnittslöhne in Deutschland gekoppelt. Mit der Streichung wollen die Regierungsfraktionen ein Sparsignal an die Bevölkerung senden in wirtschaftlich schwierigen Zeiten.
9: Der Social-Media-Konzern Meta muss bei seinem Nachrichtendienst WhatsApp auch andere KI-Assistenten erlauben. Die EU-Kommission hat dem US-Konzern 5 Werktage Zeit gegeben, die Änderungen umzusetzen. Hält sich Meta nicht daran, kann die Kommission ein Bußgeld von bis zu 10% des weltweiten Jahresumsatzes verhängen. Katrin Schmidt, WDR Brüssel.
11: Hintergrund ist, die meisten Nutzerinnen und Nutzer kennen WhatsApp als Messenger-Dienst für private Chats. Aber auch Unternehmen nutzen den Dienst. Verbraucherinnen und Verbraucher können darüber den Kundendienst kontaktieren oder Bestellungen aufgeben. Dahinter steckt dann meistens ein KI-Chatbot. Meta hat daraus inzwischen ein Geschäftsmodell gemacht und kassiert Gebühren von den Unternehmen. Nachdem der Konzern sogar zunächst reinen KI-Anbietern, die sich die Reichweite von WhatsApp zunutze machen wollten, die technische Schnittstelle gesperrt hatte und dann auf Druck der EU-Kommission wieder freigeben musste. Heute kommt die EU-Kommission zu dem Schluss, dass auch die Gebühr einer Art Sperre gleichkommt und damit womöglich gegen EU-Wettbewerbsrecht verstößt.
9: Weitere Meldungen im Überblick. Bulgarien will keine Waffen mehr an die Ukraine liefern. Der Verteidigungsminister der neuen Regierung sagte, es sei an der Zeit, Frieden zu suchen. In den vergangenen beiden Jahren hatte das EU- und NATO-Land der Ukraine unter anderem Panzerabwehrraketen geliefert. Die neue Regierung Bulgariens ist seit einem Monat im Amt. Ihr Ministerpräsident Radev gilt als wohlwollend gegenüber Russland. Der Hambacher Forst im Rheinischen Revier wird unter Schutz gestellt. Das haben Landesregierung, Kommunen, der Energiekonzern RWE und Umweltschützer vereinbart. Damit soll das jahrzehntelange Ringen um das Waldgebiet am Rande der Braunkohlegruben zwischen Köln und Aachen beendet werden. Eine der wichtigsten Autobahnen im Ruhrgebiet wird ab Freitagabend für 10 Tage gesperrt. In der Zeit sollen auf der A40 in Mülheim Blindgänger aus dem Zweiten Weltkrieg gesucht werden. Für Auto- und Lasterfahrer heißt es, sie müssen ab Freitagabend auf dem Ruhrschnellweg zwischen Duisburg und Essen Umleitungen fahren. Die A40 soll in den kommenden Jahren 6-spurig ausgebaut werden.
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9: Die deutschen Fußballfrauen spielen in Slowenien gerade ihr letztes Qualifikationsspiel zur Weltmeisterschaft im kommenden Jahr. Qualifiziert hatte sich das deutsche Team schon vorher. Ina Kast, WDR Sport, wie lief denn die erste Halbzeit?
4: No, ich würde mal sagen, wie ein geschmackloses und zähes Kaugummi. Das war wirklich nicht so schön anzugucken. War ein bisschen die Luft raus bei den DFB-Frauen, nachdem jetzt ja das WM-Ticket eben schon gelöst ist für die WM nächstes Jahr in Brasilien. Dann kurz vor der Halbzeitpause doch die etwas glückliche und schmeichelhafte 1:0-Führung für Deutschland in Slowenien. Nach einer Ecke das Ganze. Sarai Linder, die Außenverteidigerin, war da mit nach vorn gekommen, brachte per Kopfball den Ball Richtung Tor und dann war es letztlich eine Slowenin, Praschnika nämlich, die den Ball ins eigene Tor buxierte. Deshalb also die 1:0-Führung. Die zweite Halbzeit hat gerade eben begonnen. Bundestrainer Wück hat schon dreimal gewechselt. Unter anderem sind vorne im Sturm Cerci und auch Mühlhaus jetzt drin.
9: Das war WDR aktuell.
12: So, das geschmacklose, zähe Kaugummi spielt also. Also wirklich schmackhafter ist das, was da draußen passiert, auch nicht, Lars T. Schmidt.
13: Naja, aber es ist jetzt auch nicht ganz so schlimm wie so ein durchgekautes Hubba-Bubba oder sowas. Kennst du das? Das
12: war wirklich, Riesenblase.
13: Da schmeckt der erst so, oh geil, Cola-Schock. Und dann denkst du so, kannst du eine Wand mit zukleben. Egal. Wetter, wir haben einige einzelne, auch starke Schauer, die durchziehen. Der größte Teil des Westens, der ist aber gerade trocken. Im Münsterland regnet es gerade, im Bergischen Land ist auch was los. Und es ziehen noch einige Schauer und Gewitter aus Richtung Niederlande zu uns nach. Das wird auch die Nacht noch so weitergehen, bei 10 bis 5 Grad dann. Und auch morgen bekommen wir einen wechselhaften Tag. Erst starten wir relativ trocken mit Sonne und Wolken, aber vor allem am Nachmittag sind dann wieder einzelne Schauer und auch kurze Gewitter mit dabei. Und dazu erreicht Wermelskirchen 16, Hattingen 17 und Höxter 18 Grad.
12: 5 nach 7.
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12: Die A1 Münster Richtung Osnabrück zwischen Münster-Nord und Flughafen Münster-Osnabrück. 10 Minuten drauf planen, 4 Kilometer Stau. A45 Dortmund Richtung Hagen zwischen dem Kreuz Dortmund-Witten und Dortmund-Süd. 10 Minuten drauf, 3 Kilometer. Und die A565 Bonn-Meckenheim ist zwischen Bonn-Beuel und Bonn-Auerberg in beiden Richtungen wegen Brückenschäden gesperrt. Kommt gut und sicher an.
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12: Man kann uns auch nennen das fluffige Fruchtbonbon.
13: Wer nennt uns bitte so?
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12: Ich

0: 12:07, das WDR 2 Abendmagazin habt ihr eingeschaltet. Und das finde ich persönlich extrem schade, weil ich frisches Brot, frische Brötchen liebe. Und dann erfahren wir gerade, dass sich die Bäckereien im Westen halbiert haben. Also in den vergangenen 20 Jahren. Gut 1200 Bäckereien sind es noch. Die Zahl, die stammt aus dem vergangenen Jahr. Sebastian Moritz, WDR 2 Wirtschaft, eine Bäckerei. Das klingt so romantisch, so schön. Warum werden es immer weniger?
1: Naja, grundsätzlich haben viele Bäckereien einfach das Problem, dass ihnen die Leute fehlen, die sich zum Beispiel mitten in der Nacht an den Ofen stellen, um frische Brötchen zu backen. Und diejenigen, die das noch tun, die wollen das natürlich auch entsprechend bezahlt bekommen. Hinzu kommen gestiegene Energiekosten. Auch das haben wir in den vergangenen Monaten und Jahren immer wieder gehört. Und das alles führt eben dazu, dass es gerade kleinere Bäckereien mit klassischen Konzepten eher schwer haben.
0: So, jetzt sagt diese Statistik zum einen weniger Bäckereien in den vergangenen 20 Jahren bei uns im Westen. Die Statistik sagt aber auch mehr Neueröffnungen im Bäckereibereich bundesweit. Jetzt habe ich Fragezeichen.
1: Naja, viele, die sich jetzt selbstständig machen, die gehen mit neuen Konzepten an den Start. Ricarda Frank ist da ein ganz gutes Beispiel. Die Bäckereimeisterin hat sich vor einem guten halben Jahr in Köln selbstständig gemacht. Und sie sagt, bei mir gibt's nur zwei Sorten Brot, Croissants, süße Teilchen und das war's. Und das hat nicht nur für sie viele Vorteile, sagt sie.
2: Dass man einfach sagt, es ist ein bisschen planbarer, kalkulierbarer, auch nachhaltiger, auch für den Kunden einfach übersichtlicher und die wissen direkt, worauf sie sich einstellen können. Weil viele Kunden haben das natürlich auch, dass man so ein bisschen erschlagen wird einfach.
1: Ja, außerdem backt sie nicht nachts, sondern tagsüber, kann also länger schlafen. Führt dann allerdings dazu, dass ihre Bäckerei unter der Woche erst vormittags um 10 Uhr öffnet.
0: So, um 10 Uhr. Ich habe das bei mir um die Ecke übrigens auch, tolle Bäckerei, aber die macht eben erst auch um 10 Uhr auf. Und da habe ich das nächste Fragezeichen. Müssen wir uns verabschieden irgendwie so vom Frühstücksbrötchen?
1: Also ich glaube, gerade im ländlichen Bereich wird sich das vermutlich nicht durchsetzen. In Städten könnte es solche Konzepte häufiger geben. Da gibt es dann aber eben oft auch noch eine größere Auswahl an Bäckereien, auf die man dann im Zweifel ausweichen kann. Und wir müssen auch nochmal klar sagen, obwohl es immer weniger Betriebe gibt, muss sich für uns Kunden gar nicht so viel ändern. Denn häufig ist einfach so, wenn ein kleiner, inhabergeführter Bäcker schließt, dann wird er oft von einer größeren Bäckerei übernommen. Die hat dann eine Produktionsstätte, beliefert von dort aus mehrere Filialen, sodass sich an der Zahl der Geschäfte, an denen wir unsere Brötchen kaufen können, am Ende gar nicht so viel ändert.
0: Also, da verschiebt sich was am Brot- und Brötchenmarkt. Bäckereien werden weniger im Westen. Es gibt neue Konzepte, aber es gibt auch mehr Neugründungen. Sebastian Moritz, WDR 2 Wirtschaft, darauf eine Metzeme, oder?

0: Dem Mond. Diese Frage beschäftigt die Raumfahr-Freaks gerade. Zuletzt gab es das in den 70ern. 2028 ist laut der amerikanischen Luft- und Raumfahrtbehörde NASA jetzt geplant. Übrigens ohne einen deutschen Astronauten erfahren wir gerade. Und jetzt, Uwe, gerade wohl WDR2-Wissenschaft kommt mal so generell Sand ins Fluggetriebe der NASA, ne?
1: Ja, es läuft nicht wirklich gut. Die Mondumrundung von Artemis 2 mit den 4 Menschen an Bord, die war ein Erfolg, auch medial. Aber jetzt beim nächsten Schritt, der Entwicklung der Mondlandefähre, da hakt's gewaltig. 2 Projekte laufen parallel, um einen Mondlander zu entwickeln. Das eine Projekt von Blue Origin, das stockt, weil deren Riesenrakete vor wenigen Tagen erst bei der Startvorbereitung in einer gewaltigen Explosion zerstört wurde. Und das andere Projekt von SpaceX, das knabbert immer noch an der Aufgabe, das Riesenraumschiff namens Starship erstmal in die Erdumlaufbahn zu bekommen. Ich meine nicht, dass die NASA es schafft, wie geplant 2028 auf dem Mond zu landen. Und der noch weitergehende Plan für die 30er Jahre, eine Mondstation am Südpol zu bauen, der wird technisch sehr, sehr schwierig und ist mit hohem Risiko verbunden. Das wird viel Geld kosten und bislang ist nicht absehbar, wie mit der Präsenz auf dem Mond überhaupt Geld verdient werden kann. Und vielleicht wird es genau daran scheitern, dass die milliardenschweren Investoren dann das Interesse verlieren.
0: Ja, also wird es diesen Armstrong-Moment wohl so schnell nicht geben, die NASA und ihre Sorgen, Uwe Gradwohl, WDR2-Wissenschaft.
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0: Fastboy und Rough und Wave in den Feierabend. Das WDR 2 Abendmagazin ist hier und darüber spricht der Westen heute Abend. Der Hambacher Forst ist ja Symbol des Widerstands gegen die Braunkohle. Der wird künftig geschützt und soll sich als Wildnisgebiet selbst überlassen bleiben. Bis spätestens 2035 soll der Wald zum Naturschutzgebiet werden. In welchen Großstädten fühlen sich Menschen in Deutschland besonders wohl? Das sagt der sogenannte Glücksatlas und Düsseldorf, Aachen und Oberhausen gehören zu den Top 10. Auf Platz 1 kommt meine Geburtsstadt, Erfurt in Thüringen. Und im Netz suchen heute viele nach dem sogenannten Pöbel-Paragraphen. Der schützt Politikerinnen und Politiker besonders vor Beleidigungen. Zuletzt gab es mehrere Fälle, wo die beleidigt worden sind, als Lackaffe zum Beispiel oder Lügenfritz. Und das hatte strafrechtliche Konsequenzen. Jetzt beraten die Justizminister der Länder, ob der Paragraph bleiben soll, wie er ist oder eben nicht. Eine aktuelle Umfrage besagt, 58% der Deutschen will, dass der Paragraph erhalten bleibt.
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0: Die Deutschen wollen, so ist es richtig. Lars T. Schmidt in der WDR 2 Wetterredaktion. Jetzt der Abend, ne?
2: Ja, da kommt auch heute Abend immer mal wieder so ein bisschen was nach aus Richtung Niederlande. Und zwar Schauer und einzelne Gewitter. Wir haben aber auch trockene Phasen bei 10 bis 17 Grad. Das zieht sich auch die Nacht noch so durch. Die Temperaturen fallen dann auf 10 bis 5 Grad. Zum Morgen hin, da wird es dann trockener. Ja, und morgen machen wir dann so weiter, ne? Sonne, Wolken und vor allem am Nachmittag gibt es dann auch wieder einzelne Schauer und kurze Gewitter. Und das bei 12 bis 19 Grad.
0: Kurz nach 19:30 haben wir es.
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0: A45 Dortmund Richtung Haken, zwischen dem Kreuz Dortmund-Witten und Dortmund-Süd. 10 Minuten drauf, 4 Kilometer Stau, eine Baustelle. Auch da ist nur ein Fahrstreifen frei gerade. Die A565 Bonn-Meckenheim ist zwischen Bonn-Beuel und Bonn-Auerberg in beiden Richtungen wegen Brückenschäden gesperrt. Kommt gut an.
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0: So, und die deutschen Fußballfrauen, die spielen ja in der WM-Quali in Slowenien. 80 Minuten knapp auf der Uhr, die Deutschen führen 2:0. Sind wir gleich im Stadion bei unserer Reporterin.

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0: Da kannst du noch nicht einschlafen zu Green Day, American Idiot. Das WDR 2 Abendmagazin ist hier und es ist Fußball-Time. Die deutschen Fußballfrauen spielen gerade ihr letztes Quali-Spiel für die WM im kommenden Jahr in Ljubljana gegen Slowenien. Ina Kast, das Spiel ist zäh wie ein geschmackloser Kaugummi, hast du gesagt vorhin. Das heißt, bei diesem Spiel ist nichts mit großen Blasen und überhaupt.
1: Nee, nicht so wirklich. Also das wird definitiv nicht in die Geschichte des deutschen Frauenfußballs eingehen. Aber immerhin ist dann doch die insgesamt verdiente Führung für die DFB-Frauen, die ich da sehe auf der Anzeigetafel. 2:0 nämlich stets. 5 Minuten sind es noch regulär zu spielen und nach Green Day American Idiot bin ich jetzt auch wieder wach. Nein, Spaß beiseite. Das ist einfach ein Fußballspiel, das schwierig ist für die deutschen Frauen, denn der Gegner steht sehr, sehr tief hinten drin. Die Sloweninnen, das war eigentlich auch so zu erwarten. Und gerade in der ersten Halbzeit, als eben noch sehr viele Spielerinnen aus der zweiten Reihe im deutschen Team hier auf dem Feld waren, war das einfach von den Automatismen her nicht so, wie es sein sollte. Mittlerweile ist auch die Spielerin, die am vergangenen Freitag in Köln die Kapitänsbinde tragen durfte, Sioke Nüsken, mit auf dem Feld. Die gibt viel Stabilität im zentralen Mittelfeld. Kaum habe ich sie erwähnt, ist sie auch am Ball, spielt den Ball nochmal nach hinten zu ihren Abwehrleuten. Jetzt darf die heutige Nationaltorhüterin Enna Mamutovic, die für Ann-Kathrin Berger heute den Kasten hütet, auch nochmal einen Ballkontakt für sich verbuchen. Also steht 2:0 kurz vor Ende. Deutschland wird das auch gewinnen.
0: Ja, Ina Kast, unsere Reporterin dort. Und hier, ich habe Alex Warren für dich. Fever Dream, da geht's so. 1-2, Doppelpass.
1: Danke.
0: 1-2, Doppelpass.

0: Aktuell die deutschen Fußballfrauen gewinnen 2:0 in Slowenien, letztes Spiel der WM-Quali. Das WDR 2 Abendmagazin habt ihr eingeschaltet und wir zählen die Tage hier auch. Noch zweimal schlafen, dann startet die Fußball-Weltmeisterschaft der Männer. Die einen sind dabei und liefern sich diese 104 Spiele. Die anderen müssen zu Hause bleiben, so wie die Finnen. Und der Finne Riku Rama, der Ex-Gitarrist dieser Band hier, Sunrise Avenue, der ist jetzt solo unterwegs musikalisch. Der freut sich auch auf die WM. Und das, obwohl Finnland ja eben noch nie dabei war.
1: Team Finland is not there. Never has been before, so that, don't ask me why.
0: Ja, fragt man sich, warum Finnland nie dabei war, sagt er bei uns im WDR2-Interview. Aber die Frage drängt sich ja förmlich auf. Also haben wir ihn trotzdem mal gefragt, woran es denn so liegen könnte, dass...
1: Because we don't have that good team, I guess so.
2: And wir haben kein so gutes Team. Aber auch ein paar Mal Pech in der Quali gehabt. Aber in 2021, da waren wir bei der EM dabei. Mann, das war ein großes Ding.
1: So that was a huge thing for the Finnish football.
0: Ja, verständlich. Riku verfolgt die Spiele trotzdem. Seit er 5 ist, ist er begeisterter WM-Fan, hat früher auch mal Fußball gespielt, aber die Musik hat ihn irgendwie vom Sport, kann man sagen, gerettet. Ja?
1: Music saved me from sports.
0: War ja eine gute Entscheidung am Ende. Ocean heißt der Song von seinem Debütalbum, den ich jetzt für euch habe. Riku Rama jetzt im WDR 2 Musikmix.

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1: Die Nachrichten mit Sebastian Ehl. Guten Abend.
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1: Beim Streit um die Kosten für den Rettungsdienst in Nordrhein-Westfalen gibt es eine Übergangslösung. Bei sogenannten Leerfahrten übernehmen die Krankenkassen nach WDR-Informationen erstmal doch wieder einen Teil, allerdings nur in bestimmten Fällen. Arne Hell, WDR Landespolitik.
2: Eine Leerfahrt ist ein Rettungseinsatz, bei dem am Ende niemand ins Krankenhaus transportiert wird. Zum Beispiel, weil die Sanitäter eine Person vor Ort versorgen können oder auch, weil ein Patient oder eine Patientin verstirbt, bevor sie ins Krankenhaus gebracht werden kann. Genau in diesen Fällen wollen die gesetzlichen Krankenkassen in NRW jetzt erstmal weiter die Hälfte der Kosten übernehmen. In einem Schreiben von NRW-Gesundheitsminister Laumann, das dem WDR vorliegt, heißt es, dies sei eine Übergangslösung bis Ende des Jahres. Bis dahin sollen Krankenkassen und Kommunen dann eine dauerhafte Lösung finden. Früher haben die Kassen Leerfahrten in der Regel komplett übernommen. Rechtlich gesehen müssen sie das aber nicht.
1: Die Abgeordneten im Bundestag bekommen in diesem Jahr offenbar nicht mehr Geld. Wie die Deutsche Presseagentur aus Koalitionskreisen erfahren hat, soll die Diätenerhöhung um fast 500 Euro zum 1. Juli ausfallen. Damit wolle Schwarz-Rot in wirtschaftlich schwierigen Zeiten ein Sparsignal an die Bevölkerung senden. Europa wird früher als geplant beim Mondprogramm der NASA dabei sein. Ein italienischer Astronaut soll bei der Artemis-3-Mission mitmachen, bei der es nicht um eine Mondlandung, sondern um Tests im All geht. Für die darauffolgende Mission Artemis 4 machen sich auch die deutschen Astronauten Alexander Gerst und Matthias Maurer Hoffnungen auf eine Teilnahme.
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1: Die deutschen Fußballfrauen haben auch ihr letztes Qualifikationsspiel zur Weltmeisterschaft im kommenden Jahr gewonnen. Sie schlugen auswärts das Team aus Slowenien mit 2:0. Qualifiziert hatten sie sich schon vorher. Ina Kast, WDR Sport, wie souverän fiel denn dieser Sieg heute Abend aus?
3: Na, ich fand, das war nicht ganz so souverän, aber am Ende steht dieser Sieg. Den hatten sie sich vorgenommen, die DFB-Frauen. 2:0 am Ende in Slowenien, in Ljubljana. Dass es nicht ganz so eingespielt wirkte, ist auch wenig verwunderlich, denn es hat 8 Wechsel in der Startelf gegeben. Dazu hatte sich Bundestrainer Wück entschieden. Jetzt heißt es für die DFB-Frauen auf in die Sommerpause. Das haben sie sich nach einer langen Saison auch wirklich verdient.
1: Das war WDR aktuell.
4: Und das ist Lars T. Schmidt in unserer WDR 2 Wetterredaktion. Abend.
5: Guten Abend. Ja, der Abend geht zu Ende, wie der Tag angefangen hat, nämlich wechselhaft. Auch im Moment ziehen immer noch einzelne Schauer und Gewitter über die niederländische Grenze zu uns ein und überqueren uns dann. Heute Abend bei 10 bis 17 Grad. Heute Nacht passiert das Ganze bei Tiefstwerten von 10 bis 5 Grad. Und auch morgen machen wir so weiter. Wir haben Sonne, wir haben Wolken und wir haben vor allem am Nachmittag dann wieder einzelne Schauer und kurze Gewitter. Und dazu erreichen die Temperaturen in Winterberg 12, in Dortmund 17 und in Dorsten 18 Grad.
4: Es ist 4 nach 8.
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4: Die A45 Dortmund Richtung Hagen zwischen dem Kreuz Dortmund-Witten und Dortmund-Süd. Viertelstunde drauf, 4 Kilometer Stau. Da ist wegen Bauarbeiten nur ein Fahrstreifen frei. Und die A565 Bonn-Meckenheim ist zwischen Bonn-Beuel und Bonn-Auerberg in beiden Richtungen wegen der Brückenschäden dort gesperrt. Kommt gut und sicher an.
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4: So, und Meta spioniert unsere WhatsApps aus. Das wird gerade in so Kettenbriefen behauptet. Und schon haben gerade viele von uns wahrscheinlich so ein ganz komisches Gefühl, ne? Was ist dran an dieser Behauptung, bespreche ich gleich.
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6: Hallo,

0: Das ist das WDR 2 Abendmagazin und bei diesem Thema werden viele gerade unsicher und hören ganz besonders hin. In einigen WhatsApp-Gruppen macht nämlich eine Warnung die Runde, und zwar, dass Meta mithilfe von KI, der künstlichen Intelligenz, auf private Nachrichten, auf Telefonnummern, sogar Chats zurückgreifen könne. Und laut dieser Nachrichten soll das ab kommendem Samstag gehen. Moritz Börner, WDR 2 aktuell. Und nun ist die Verunsicherung bei vielen, vielen doch irgendwie perfekt.
1: Ja, solche Kettenbriefe gibt's häufiger bei WhatsApp. Meistens sind die Verfasser unbekannt. Das Ziel ist, die Nutzer zu verunsichern und zu erreichen, dass diese Nachricht möglichst oft geteilt wird. Aber die Information, dass der Meta-Konzern mit Hilfe von KI auf Chats zugreift, die ist falsch. Das sagt der WDR-Digitalexperte Jörg Schieb.
2: WhatsApp-Chats sind sicher Ende zu Ende verschlüsselt. Niemand kann mitlesen. Das bleibt auch so. Nur wenn man in einem Gruppenchat die KI dazu holt, etwa um Fragen zu stellen, wird Meta AI aktiv und liest auch nur das, was man mit der KI ganz bewusst teilt. Die Urheber solcher Kettenbriefe wollen maximale Verunsicherung streuen, was ihnen ja leider oft auch gelingt.
1: Vor einem Jahr gab es zum ersten Mal so einen Kettenbrief. Schon damals haben Faktenprüfer festgestellt, dass die KI bei normalen Chats nicht mitliest.
0: Ich muss trotzdem nochmal fragen, heißt dieses Ausspionieren, ich mach mal so Gänsefüßchen, durch Meta geht wirklich nicht, auch wenn es diese KI-Funktion generell gibt?
1: Ja, die KI-Funktion gibt es. Das ist die künstliche Intelligenz Meta AI, die man zum Beispiel über eine Suchleiste nutzen kann. Die funktioniert so wie andere KIs auch. Man stellt eine Frage und bekommt dann eine Antwort. Die wird aber nur aktiv, wenn man sie bewusst aufruft. Sie läuft nicht im Hintergrund mit und liest eben auch nicht einfach so die Chats aus.
0: So, jetzt sagt dieser Kettenbrief, liebe Nutzerin, lieber Nutzer, aktiviere den erweiterten Datenschutz. Wenn ich jetzt so eine Nutzerin oder ein Nutzer bin, wie soll ich reagieren, wenn ich so eine Nachricht kriege?
1: Also am besten einfach löschen anstatt teilen. Es ist so, diesen Chat-Datenschutz, den gibt es tatsächlich. Wenn der aktiviert ist, dann werden Fotos aus Chatgruppen oder aus Einzelchats nicht mehr automatisch heruntergeladen und man kann der KI in der Gruppe keine Frage stellen. Dazu kommt auch, dass der Chatverlauf nicht einfach als Textdatei exportiert werden kann. Aber auch wenn die Chat-Datenschutzfunktion aus ist, liest die KI, wie gesagt, nicht mit. Man muss sich also wirklich keine Sorgen machen.
0: Also der Kettenbrief, der aktuell in so WhatsApp-Gruppen kursiert, das Ding einfach ignorieren, tief ein- und ausatmen und fertig. Löschen statt teilen, hast du gesagt. Informationen von Moritz Börner, WDR 2 aktuell.

0: So, ihr habt's hoffentlich schön. Wir geben unser Bestes mit der Bloodhound Gang und The Bad Touch. Das WDR 2 Abendmagazin ist hier. Und bei diesem Geräusch werden doch einige sicher ganz entspannt, oder? So abtauchen, unter Wasser sein. Unter Wasser erlebt man die Welt ja gleich nochmal ganz anders, ne? So beim Schnorcheln oder Tauchen. Irgendwie ist man da schwerelos, es ist ganz leise. Und dann kommt das hier. Und schon haben die ersten Gänsehaut, oder? Und die nächsten haben so eine latente Angst. Und die Angst muss echt tief in den Knochen gesessen haben. Bei einer Gruppe von Tauchern im Mittelmeer. Ich mache mal hier so eine andere Musik. Ja. Denn da hat der Hai mal kurz Hallo gesagt. Einer dieser Mittelmeertaucher ist Profitaucher Dirk Kremmers.
1: Wir sind abgestiegen zu einem Wrack und bevor wir dort ankamen, kurz davor, haben wir einen Hai vor uns gesehen. Und nicht irgendeinen, sondern einen sehr großen, bossigen, weißen Hai.
0: Ein weißer, bossiger Hai im Mittelmeer. Just saying. Eigentlich war die Gruppe unterwegs, um Geisternetze zu filmen und zu entfernen. Also diese Netze, die die Großfischer verlieren, die auf dem Meeresgrund liegen und wo sich die Meerestiere drin verhaken. Aber dann eben der Hai.
1: Erstmal war ich natürlich perplex. Und das waren so Engelchen und Teufelchen bei mir im Kopf. Die Hälfte, die vernünftig denkt, sagt, ah ja, weißer Hai, wir stehen nicht auf dem Speisezettel, also keine große Sorge. Die andere Hälfte sagt natürlich so, ja, ich hoffe, der hat das Memo auch gelesen.
0: Klingt lustig, aber wahrscheinlich macht man sich so ganz sanft in den Neoprenanzug, ne? Ist übrigens das erste Mal, dass ein weißer Hai, sagen die Österreicher, oder so ähnlich, im Mittelmeer gefilmt worden ist und eine Begegnung mit ihm ist sowieso super selten.
1: Leider liest man, dass die Wahrscheinlichkeit, vom Blitz getroffen zu werden, etwa 30 Mal größer ist, als einen weißen Hai in der freien Wildbahn zu erleben. Insofern, glaube ich, habe ich jetzt keine Chance mehr, einen weißen Hai zu treffen, aber ich hätte nichts dagegen.
0: Der Hai fühlt sich jetzt ein bisschen komisch an, einem eine Begegnung mit einem weißen Hai zu wünschen, aber Dirk Kremmers will es ja so. Also Daumen gedrückt für diesen Wunsch, ist mir auch ganz recht. Muss ich ihn nämlich nicht treffen. Das WDR 2 Abendmagazin ist hier. Musik aus dem Westen. Kamrat, Hug Yourself.

0: bleibt noch ein bisschen. Stay. Rihanna featuring Mickey Echo im WDR 2 Abendmagazin. Und eine Meldung dieses Tages ist es, der Hambacher Forst, der ist ja Symbol des Widerstands gegen die Braunkohle, dass der künftig geschützt wird, sich als Wildnisgebiet selbst überlassen bleiben soll. Bis spätestens 2035 soll der Wald zum Naturschutzgebiet werden. In deutschen Städten gibt es immer weniger Bäume, die Schatten spenden und für Abkühlung sorgen. Laut einem Hitzecheck der Deutschen Umwelthilfe sind seit 2018 fast 1 Million Bäume verloren gegangen. Und im Netz suchen heute viele nach dem sogenannten Pöbelparagraphen. Der schützt Politikerinnen und Politiker besonders vor Beleidigungen. Zuletzt gab es mehrere Fälle, wo die beleidigt worden sind, als Lackaffe zum Beispiel oder Lügenfritz. Und das hatte eben strafrechtliche Konsequenzen. Jetzt beraten die Justizminister der Länder, ob dieser Paragraph bleiben soll, wie er ist oder eben nicht. Eine aktuelle Umfrage besagt, dass gut die Hälfte der Deutschen will, dass der Paragraph erhalten bleibt.
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0: Das hat Lars T. Schmidt.
2: Ja, das ist alles in allem ein wechselhafter Abend. Wir haben zwar trockene Phasen, wir haben aber auch immer noch neue Schauer und einzelne Gewitter, die aus Richtung Niederlande zu uns reinziehen, bei 10 bis 17 Grad. Das setzt sich auch heute Nacht erstmal noch sofort zum Morgen hin. Da wird es dann trocken, bei Tiefstwerten von 10 bis 5 Grad. Und morgen bleibt es dann wechselhaft. Wir haben Sonne, wir haben Wolken und vor allem am Nachmittag ziehen dann neue einzelne Schauer und kurze Gewitter zu uns rein, dann bei 12 bis 19 Grad.
0: Es ist kurz nach 8:30.
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0: Die A1 Köln Richtung Münster zwischen Schwerte und dem Kreuz Dortmund-Unna. 10 Minuten drauf planen, 2 Kilometer Stau gibt's. A45 Gießen Richtung Hagen zwischen Drolshagen und Meinerzhagen. Viertelstunde drauf, 2 Kilometer. Und die A565 Bonn-Meckenheim ist zwischen Bonn-Beuel und Bonn-Auerberg in beiden Richtungen wegen der Brückenschäden gesperrt. Kommt gut und sicher an.
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0: Gleich 20 vor 9, das WDR 2 Abendmagazin. Einmal fix nach Italien, zack, über den Brenner. Und genau das wird gerade zum Thema, denn am Brenner und all den Pässen knubbelt sich's immer mehr. Deshalb soll Ende Juni und Anfang August der Fernpass, ist auch eine wichtige Verbindung zwischen Österreich und Italien, für ein paar Stunden gesperrt werden. Die, die dort wohnen, haben den Lärm und die schlechte Luft satt. Es werde immer heftiger.
1: Jedes Jahr wird's noch mehr. Du musst immer viel früher fahren. Die Zeit muss einrechnen, dass du nicht aufstehen kannst. Ja.
2: Ich lade jeden ein, der das nicht glauben will, sich dort zu bewegen, wo die Tiroler leben.
3: Wir haben Enkelkinder, wir haben Kinder. Und wir möchten, dass einfach die gesund leben können.
0: Ja, Ende Mai gab es schon so eine fette Demo auf dem Brenner. Jetzt also fordert man neue Verkehrskonzepte.
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0: Mit Marlies Schaum, WDR 2 aktuell.
5: Wir fahren über den Brenner Richtung Urlaub. Das kann manchmal sehr anstrengend sein, weil da gibt es viele Staus. Aber die Menschen vor Ort, die haben richtig Probleme mit dem zunehmenden Straßenverkehr.
6: Wir haben einen Verkehr, der massiv ansteigt, aber fast schon täglich. Wir haben 14,4 Millionen Fahrbewegungen, Tendenz steigen über den Brenner pro Jahr. Das ist einfach alles viel zu viel.
5: Das sagt der Bürgermeister der Gemeinde Gries am Brenner, Karl Mühlsteiger heißt er. Als man die ganzen Pässe damals gebaut hat, die Autobahn durch Österreich und Italien, da konnte sich einfach noch niemand vorstellen, wie viele Autos und vor allem wie viele Lastwagen da heute mal drüber donnern werden. 7-mal mehr Autoverkehr als noch vor 50 Jahren. Alleine am Brenner. Wir merken es an den Staus und die Anwohner haben Lärm und Feinstaub.
7: Wir können unter Tag, wir können auch Vormittag keine Fenster auftun. Wir können keinen Besuch empfangen, wenn ein Fenster gekippt ist, weil einfach der dauernde Lärm unsympathisch ist. Das ist einfach keine Qualität, keine Lebensqualität.
5: Sagt Sabine. Sie wohnt in Manterei am Brenner. Da haben sie ja Ende Mai schon mal 8 Stunden lang auf der gesperrten Straße gegen diese Belastungen demonstriert. Und der Fernpass in Tirol in Österreich, der wird ebenfalls an 2 Tagen im Sommer jetzt stundenweise für Demos gesperrt werden.
8: Es geht darum, dass der Alpenraum weiterhin ein hochwertiger Erholungsraum für ganz Europa bleibt und nicht durch den Verkehr zerstört wird, der übrigens durch eine Misswirtschaft hervorgerufen wird, was vor allem den Schwerverkehr anbelangt.
5: So Ludwig Gruber aus Nassereith am Fernpass, der ist Teil einer Bürgerinitiative, die neue Verkehrskonzepte fordert. Zum Beispiel mehr Bahnstrecken für uns als Reisende, aber vor allem, damit Güterzüge statt Lastwagen fahren können.
9: Es ist natürlich eine gute Option, den Verkehr zusätzlich auf die Bahn zu verlagern, vor allem der Güterverkehr.
5: So der Verkehrswissenschaftler Markus Meiler von der Uni Innsbruck.
9: Man braucht aber auch Verladeinfrastruktur, um die Güter dann auch von LKW auf die Schiene zu bringen. Und man braucht faire Rahmenbedingungen. Das heißt, die Straße ist im Moment zu billig und hier müsste in einer gemeinsamen Anstrengung von Italien, Deutschland und Österreich die Maut erhöht werden, damit man hier eine Verlagerung auf die Schiene erreichen kann.
5: Gegen den Lärm helfen höhere Lärmschutzwände oder Tempo 80. Und wenn man allen, die dort wohnen, einen Gefallen tun will, dann fährt man möglichst nicht nachts. Und man bleibt auch brav auf der Autobahn, selbst wenn es sich dort staut.
9: Weil hier hat man im Moment die Situation, dass die Autofahrerinnen versuchen, dem Stau auf der Autobahn auszuweichen. Sie fahren ins niederrangige Netz. Dort entsteht auch Stau, weil das gar nicht so leistungsfähig ist. Und dieser Stau ist direkt vor der Haustüre der Menschen. Und es schränkt sie ein. Sie können sich selber nicht mehr bewegen. Sie können selber keine Fahrten mehr unternehmen. Und ihr Leben ist stark beeinträchtigt.
5: Erklärt Verkehrswissenschaftler Markus Meiler.
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So, nach 9 gibt's hier WDR 2 Pop, die Abendshow. Das war das WDR 2 Abendmagazin für heute. Ich heiße Marco Schreil und ich habe natürlich noch den letzten Schreil für euch. Und den liefert ein junger Mann aus Berlin. 15 Jahre jung, sehr freundlich. Der hat sich bei einer älteren Frau, 88 Jahre, als den Enkel der Nachbarin ausgegeben und wollte ihr mal fix die Fenster putzen. Ja, da sagt man ja nicht nein, ne? Einmal so Durchblick im Juni ist ja ganz toll. Aber der junge Mann hatte sich kurz zum Telefonieren, ich muss mal telefonieren, ins Schlafzimmer abgesetzt und zack, weg war er. Mit dem Portemonnaie der Rentnerin. Die hatte die Polizei gerufen, die Beamten kamen und der junge Mann klingelte und sagte, er habe seine Schuhe im Flur stehen lassen, hatte aber eben nicht mit der Polizei gerechnet, die inzwischen auch schon da war. Zack, direkt festgenommen, Betrüger festgesetzt. Und ehrlich gesagt, ich sage immer, dreist ist schon heftig, ne? Aber dreist und blöd ist dann eben doch zu viel. Bis morgen.

das ist neu im WDR 2 Musikmix. 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Leonie und Callum Scott, Stay.

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1: Die Nachrichten mit Sebastian Ehl. Guten Abend.
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2: Der Hambacher Wald ist geschützt, er ist gerettet, endgültig. Das ist jetzt auch offiziell.
1: Nordrhein-Westfalens Umweltminister Krischer hat bestätigt, dass der Hambacher Forst dauerhaft unter Naturschutz gestellt wird. Der Wald war zum bundesweiten Symbol des Widerstands gegen den Braunkohleabbau geworden. Wie es mit dem Hambacher Forst weitergeht, erklärt Antje Passenheim, WDR Landespolitik.
3: Der Hambacher Wald wird ein Wildnisentwicklungsgebiet. Das heißt, bis zum Jahr 2035 sollen die Wälder rund um den Hambacher Tagebau von RWE in öffentliches Eigentum übertragen werden. Und schon vorher wird der Wald nicht mehr forstwirtschaftlich genutzt, sondern kann sich zur Wildnis entwickeln. Und die benachbarten Waldflächen, die sollen durch breite, neue Waldkorridore vernetzt werden. Wie das alles konkret aussehen wird, das soll bis Ende des Jahres festgelegt werden.
1: Im Streit um die Kosten für den Rettungsdienst in Nordrhein-Westfalen gibt es eine Übergangslösung. Bei sogenannten Leerfahrten übernehmen die Krankenkassen nach WDR-Informationen in bestimmten Fällen übergangsweise doch wieder einen Anteil. Bis Ende des Jahres soll eine dauerhafte Lösung gefunden werden. Eine Leerfahrt ist ein Rettungseinsatz, bei dem niemand ins Krankenhaus transportiert wird. In Deutschland hat es im vergangenen Jahr mehr Kriminalität mit politischem Hintergrund gegeben. Bei den meisten der fast 4.200 Gewalttaten geht die Polizei von rechten Motiven aus. Aber auch linksmotivierte Gewalttaten wurden im letzten Jahr häufiger gemeldet. Die iranische Fußballnationalmannschaft startet ohne die geplante Generalprobe in die Weltmeisterschaft in Mexiko, Kanada und den USA. Das angesetzte Testspiel gegen Grenada in Tijuana ist abgesagt worden. Die Mannschaft des Inselstaates sagte, sie sei nicht gut genug vorbereitet. Auch das erste Testspiel des Iran in den USA gegen Puerto Rico hatte nicht stattgefunden.
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1: Die Handballmannschaft der Solinger Feuerwehr hat die deutsche Meisterschaft bei den Berufsfeuerwehren gewonnen. Inke Köster für WDR aktuell.
4: Im Finale setzten sich die Solinger Rettungskräfte gegen die Nachbarn aus Wuppertal durch. Nach einem Unentschieden in der regulären Spielzeit fiel die Entscheidung erst im 7-Meter-Werfen. Für die Feuerwehr Solingen ist es der erste Titel bei den bundesweiten Meisterschaften. Im vergangenen Jahr hatte die Mannschaft den zweiten Platz geholt. Die neuen Titelträger wurden nach ihrer Rückkehr auf der Feuerwache in Solingen von Kollegen, Freunden und Angehörigen empfangen. Im kommenden Jahr richtet Solingen das Turnier selbst aus.
1: Das war WDR aktuell. Das Wetter in Nordrhein-Westfalen. Heute Abend gibt es einen Wechsel aus Wolken mit einzelnen Schauern bei 10 bis 17 Grad. Die Nacht bleibt größtenteils trocken bei 10 bis 5 Grad. Morgen wird es dann oft sonnig mit einigen Wolken und nur kurzen Gewittern. Die Höchstwerte erreichen 16 Grad in Remscheid, 17 in Siegen und bis 19 Grad in Gütersloh. Am Donnerstag mehr Wolken als Sonne bei 15 bis 19 Grad. Die Zeit 21.03 Uhr.
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5: A1 Köln Richtung Münster. Zwischen Schwerte und Kreuz Dortmund unter 2 Kilometer Stau. Auf der A2 Dortmund Richtung Oberhausen ist die Anschlussstelle Recklinghausen Ost bis 5 Uhr gesperrt. Die A565 Bonn-Meckenheim ist zwischen Bonn-Beuel und Bonn-Auerberg in beiden Richtungen wegen Brückenschäden gesperrt. Hier noch ein Hinweis. Die A45 Hagen Richtung Dortmund wird um 22 Uhr zwischen Westhofener Kreuz und Dortmund Süd wegen Brückenarbeiten bis 5 Uhr gesperrt. Außerdem wird im Westhofener Kreuz die Verbindung auf die A1 Richtung Köln gesperrt.
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6: Mit Michael Reufsteck, hallo, und mit euch gleich bei unserem Quiz 07221 2011, wenn ihr mitmachen wollt. Wir spielen Reim dich, das Quiz, das sich reimt. Seid ihr dabei? 07221 2011. Hier ist Harry Styles und sein aktueller Hit American Girls.
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1: Pick up von Ausdis.
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1: Hallo zusammen, wir spielen Reim dich, unser Quiz, das sich reimt, mit Jürgen aus Weiterstadt. Hallo Jürgen.
3: Hallo, guten Abend.
1: Lass uns die Checkliste durchgehen. Hast du schon gegessen?
3: Jawohl.
1: Was gab's?
3: Es gab Lammmedaillons und Pollofino.
1: Oh, der feine Herr. Das klingt hervorragend.
3: Feine Herr und feine Dame.
1: Ja, das klingt super. Küche aufgeräumt, Teller abgeräumt?
3: Abgeräumt, aber nicht aufgeräumt.
1: Okay, halb geräumt. Dann wird es erstmal gereimt, bevor weiter geräumt wird. Und wir gucken, ob wir dich durch dieses Quiz kriegen, in dem es darum geht, in 30 Sekunden 6 richtige Antworten unterzubringen auf die Fragen, die ich stelle. Die Antworten müssen sich aufeinander reimen. Das ist die wichtige Voraussetzung in diesem Spiel. Wenn dir alles gelingt, gewinnst du. Wenn du was nicht weißt, dann nicht. Und wenn sich was nicht reimt, dann fresse ich dich. Es geht los mit der ersten Frage.
3: Du hast also noch nicht gegessen.
1: Ich habe noch nicht gegessen. Ich habe extra auf dich gewartet, Jürgen.
3: Na, wunderbar.
1: Tisch ist gedeckt, Besteck liegt hier, Serviette ist umgebunden. Ich wäre soweit.
3: Okay.
1: Vielleicht verhinderst du es ja. 30 Sekunden. Reim dich. Welchen Nachnamen hat der ehemalige US-Präsident Barack?
3: Obama.
1: Welches Tier spuckt?
3: Das Lama.
1: Wie heißen die Könige von Thailand?

0: Zeit mehr. Wenigstens muss ich die nicht fressen. Das bleibt dir erspart, aber gewonnen hast du leider auch nicht.
1: Das ist okay. Das ist doch wirklich peinlich. Ja.
0: Peinlich ist gar nichts. Es ist im Radio immer schwerer, als wenn man einfach zu Hause sitzt, nicht auf Sendung ist und sein Radio nur anschreien muss. Das ist immer leichter. Danke fürs Mitmachen.
1: Trotzdem, alles gut. Ja, gerne.
0: Und zurück zum Aufräumen.
1: Okay, danke.
0: Ciao. Danke. Ciao.

Klingklang von Keimzeit. Hier ist Pop, die Abendshow, gemeinsam in HR3, NDR2, SR1, WDR2, MDR Jump und von SWR3. Morgen wieder Reim dich, dann hoffentlich mit weniger Drama. Und jetzt Musik von einem Künstler, dessen Name klingt, als hätte man die Buchstaben aus den Namen Sinead O'Connor und Sarah Connor zurück in den Scrabble-Becher geworfen, neu ausgekippt und diesen Namen geformt. Connor Skinner. Toller Song, Find You.

0: I'm with you von Avril Lavigne und gleich in Pop der Abendshow einige Helene Fischer Statistiken zum neuen Hit von Ariana Grande.
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2: In der Nacht ziehen letzte Schauer und Gewitter ab bei 10 bis 5 Grad. Morgen bleibt es in Nordrhein-Westfalen wechselhaft mit Sonne, Wolken und vor allem am Nachmittag einzelnen Schauern und kurzen Gewittern bei 12 bis 19 Grad. Am Donnerstag gibt es mehr Wolken als Sonne und weiterhin einige Schauer und wenige Gewitter bei 15 bis 19 Grad.
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3: Auf der A2 Dortmund Richtung Oberhausen ist die Anschlussstelle Recklinghausen Ost bis 5 Uhr gesperrt. Auf der A2 Dortmund Richtung Oberhausen ist im Kreuz Recklinghausen die Verbindung zur A43 Richtung Münster bis 2 Uhr gesperrt. Die A565 Bonn-Meckenheim ist zwischen Bonn-Beuel und Bonn-Auerberg in beiden Richtungen wegen Brückenschäden gesperrt. Hier noch ein Hinweis. Die A45 Hagen Richtung Dortmund wird um 22 Uhr zwischen Westhofener Kreuz und Dortmund Süd wegen Brückenarbeiten bis 5 Uhr gesperrt. Im Westhofener Kreuz wird außerdem die Verbindung auf die A1 Richtung Köln gesperrt.
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0: All-Time High von Nico Santos in Pop der Abendshow mit Michael Reifsteck. Wir spielen euch gleich den neuen Nummer 1 Hit aus den amerikanischen Charts von Ariana Grande. Hate That I Made You Love Me. Ist die neue Nummer 1 in den USA. Und das Billboard-Magazin, das die offiziellen Charts veröffentlicht, gibt dann auch immer eine Mitteilung heraus, in der sehr, sehr viele Statistiken und Rekorde vermeldet werden, die ein Song zum Beispiel gebrochen hat. Es ist für Ariana Grande die 10. Nummer 1. Für Mitsongschreiber Max Martin ist es seine 30. Nummer 1. Damit ist er in der ewigen Liste auf Platz 2 hinter Paul McCartney. Und dann wird's interessant, wenn man sehr viel weiter runterscrollt. Da kommen noch einige Statistiken, aber ganz am Ende gehen wir dann richtig ins Detail. Und da hat sich jemand richtig Mühe gegeben und rausgefunden, dass damit mit dem Songtitel Hate That I Made You Love Me, Ariana Grande von den letzten 3 Nummer 1 Hits, die den Titel Love beinhalteten, die das Wort Love im Titel beinhalten, 2 hatte. Also 2 der letzten 3 Nummer 1 Hits mit dem Titel Love sind von Ariana Grande. Das Wort Hate wiederum ist zum allerersten Mal in einem Nummer 1 Hit in Amerika zu hören. Und damit schlägt es den Songtitel Hate It or Love It von The Game aus dem Jahr 2005, der nur Platz 2 erreicht hat. Und wenn es so einfach ist, Pressemitteilungen zu verfassen, dann kann ich das doch auch. Theresa Seiter aus unserem Team ist hier, um sich das mit anzuhören. Sie ist der Indikator dafür, wann es langweilig wird. Solange Theresa wach ist, ist es bestimmt noch nicht langweilig.
1: Ich habe gerade schon ein paar Mal gegähnt, ehrlich gesagt. Und ich verstehe jetzt auch, warum du die Studiotür abgeschlossen hast.
0: Deswegen, damit du nicht rauskommst. Ja. So, denn hier, das ist ja wunderbare Statistik, das ist ja toll, das interessiert doch jeden. Mhm. Und das kann man natürlich auch auf die deutschen Charts anwenden. Ich habe das recherchiert. Das ist die neue Nummer 1 der deutschen Charts. Heute Nacht von Helene Fischer. Und wusstest du, dass damit Helene Fischer, und das ist tatsächlich alles wahr, von den letzten 3 Nummer 1 Hits in Deutschland, die das Wort Nacht beinhalten, 2 hatte?
1: Nicht dein Ernst.
0: Doch, der andere war der hier. In der Duettversion zusammen mit Shirin David. Und von den letzten 3 hat sie sogar die letzten 2, denn das waren die letzten 2. Der davor war Eine Nacht von Ramon Roselli.
1: Oh Gott. Wir hätten eine Einschlaf-Trigger-Warnung rausgeben sollen an alle Autofahrer hier, bevor wir darüber reden.
0: Ich merke, du reagierst noch ablehnend, das heißt, du bist wach. Überhaupt gab es nur noch 2 weitere Nummer 1-Hits mit dem Wort Nacht im Titel. Ja. 5 Songs in einer Nacht von Capital Bra. Und in den 60er Jahren Connie Francis mit Baccarole in der Nacht. So, aber jetzt kommt's.
1: Ich kann mich kaum halten
0: vor Spannung. Ich bin ja noch nicht am Ende.
1: Schade.
0: Denn wenn wir dem Muster von Ariana Grande und der Pressemitteilung weiter folgen, müssen wir natürlich auch noch das Wort heute untersuchen.
1: Oh nein.
0: Und das Wort heute kommt tatsächlich zum ersten Mal in einem Nummer 1 Hit der deutschen Charts vor. Ja, ist das nicht unglaublich?
1: Das ist unfassbar. Ich weiß, also ich kann mich kaum halten. Wirklich.
0: Damit schlägt Helene Fischer. Heute male ich dein Bild, Cindy Lou. Drafi Deutscher mit Heute male ich dein Bild, Cindy Lou von 1965. Wird's noch mal so schön. Und Chris Roberts. Hab ich dir heute schon gesagt, dass ich dich liebe von 1971. Die es beide nur auf Platz 3 geschafft haben.
1: Ich verstehe gar nicht, warum du die Songs nicht ausspielst.
0: Hier haben wir einen Ansatz, wie wir das Ganze noch verbessern können. Vielen Dank.
1: Das war ruhig.
0: So, schön,
1: Entschuldigung.
0: Dass du wach geblieben bist. Ihr habt es überstanden. Ich merke, es ist spannend. Wenn ich groß bin, werde ich Statistikenschreiber. Hier ist Ariana Grande.

0: Ariana Grandes neuer Hit Hate That I Made You Love Me. Verena hat sich gemeldet per WhatsApp an 0722 1 2011. Es kommt selten vor, aber ich bin gerade schwer versucht, den Radiosender zu wechseln. Deine arme Kollegin. Ja, aber Verena, dann würdest du ja das Beste verpassen, denn wir waren ja noch gar nicht fertig. Heute Nacht heißt übersetzt auf Englisch ja tonight. Und wenn wir dann noch die Häufigkeit des Wortes tonight in der Geschichte der deutschen Charts untersuchen, dann werden wir nämlich fest...
1: Tut mir leid, aber jetzt müsstet ihr ein paar Minuten Ruhe haben.

0: Das Schnarchen hat mich geweckt. Was ist hier los? Theresa, was ist passiert?
1: Axel ist eingenickt.
0: Axel.
1: Heute Nacht.
0: Ach. Oh, wir hatten Statistiken. Oh, war ich schon fertig?
1: Ja, du warst fertig. Du warst auf jeden Fall fertig. Und du solltest auf gar keinen Fall nochmal von vorne anfangen.
0: Ah, okay. Und was hat das mit diesem Schnarchen genau auf sich? Das ist eine Originalaufnahme? Warte, hier gibt's noch eine Nachricht dazu. Das ist tatsächlich echtes Schnarchen.
1: Ja.
0: Hat Axels Freundin Irene heute Nacht aufgenommen. Und wird gleich wahrscheinlich genauso weitergehen, wenn wir weitermachen mit den Statistiken. Okay.

0: merkwürdig. Woher kommt die Beule an meinem Kopf?
1: Das muss diese Statistikallergie sein.
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3: Die Nachrichten mit Sebastian Ehl. Guten Abend.
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3: Bundesinnenminister Dobrindt hat in Berlin die neueste Kriminalitätsstatistik des BKA vorgestellt. Daraus geht auch hervor, dass die politisch motivierte Kriminalität in Deutschland einen Höchststand erreicht hat. Philipp Eckstein, WDR Berlin.
4: Knapp 86.000 politisch motivierte Straftaten hat die Polizei im vergangenen Jahr erfasst. Rund 1.600 mehr als im Vorjahr. Eine Zunahme gab es im vergangenen Jahr auch bei linksmotivierten Straftaten, insbesondere bei Gewaltdelikten. Erfasst werden in der jährlichen Statistik Straftaten, die aus einer politischen Motivation heraus begangen wurden. Darunter fallen Sachbeschädigungen, etwa von Wahlplakaten, Beleidigungen, das Zeigen verfassungsfeindlicher Symbole, aber auch tätliche Angriffe.
3: Die Abgeordneten im Bundestag bekommen in diesem Jahr offenbar nicht mehr Geld. Wie die Deutsche Presseagentur aus Koalitionskreisen erfahren hat, soll die Diätenerhöhung um fast 500 Euro zum 1. Juli ausfallen. Damit wolle Schwarz-Rot in wirtschaftlich schwierigen Zeiten ein Sparsignal an die Bevölkerung senden. In vielen NRW-Städten gibt es nach Einschätzung der Deutschen Umwelthilfe zu wenig Schutz vor Hitze. Nur Wuppertal bekam die bestmögliche Gesamtwertung, weil die Stadt viele Bäume und Grünflächen hat. 8 größere NRW-Städte landeten beim Hitzecheck in der schlechtesten Kategorie. Etwa 70 Städte haben einen mittelmäßigen Hitzeschutz. Die beliebtesten Vornamen in Nordrhein-Westfalen im vergangenen Jahr waren Noah und Sophia. Das geht aus einer Auswertung der Gesellschaft für deutsche Sprache hervor. Grundlage dafür waren die Daten der Standesämter. Noah ist das 6. Jahr in Folge auf Platz 1. Bei den Mädchen hat Sophia den Vornamen Emilia an der Spitze überholt.
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3: Der Hambacher Forst zwischen Köln und Aachen wird unter Schutz gestellt. Damit sollen rund 50 Jahre Protest im rheinischen Braunkohlerevier beendet werden. Silke Oettershagen, WDR Aachen.
5: Seit den 1970er Jahren schon hat es in dem Gebiet zwischen Köln und Aachen heftige Proteste gegeben. Mit wilden Camps und Waldbesetzern zum Beispiel. Jetzt könnte es Frieden geben. Spätestens 2035 wird der Wald in öffentliches Eigentum übertragen und vom Land als Naturschutzgebiet ausgewiesen. Denn Naturschutzverband BUND sagt, jetzt könne die durch den Tagebau geschundene Region ökologisch wiederbelebt werden.
3: Das war WDR aktuell. Das Wetter in Nordrhein-Westfalen. Noch gibt's einen Wechsel aus Wolken mit einzelnen Schauern bei 10 bis 17 Grad. Die Nacht bleibt dann größtenteils trocken bei 10 bis 5 Grad. Morgen wird's oft sonnig mit einigen Wolken und kurzen Gewittern. Die Höchstwerte erreichen dazu 16 Grad in Gummersbach, 17 in Solingen und bis 19 Grad in Lippstadt. Am Donnerstag dann mehr Wolken als Sonne, weiterhin einige Schauer, maximal 19 Grad. Die Zeit, es ist 22.03 Uhr.
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6: Auf der A2 Dortmund Richtung Oberhausen ist die Anschlussstelle Recklinghausen Ost bis 5 Uhr gesperrt. Die A45 Hagen Richtung Dortmund ist zwischen Westhofener Kreuz und Dortmund Süd wegen Brückenarbeiten bis 5 Uhr früh gesperrt. Außerdem ist im Westhofener Kreuz die Verbindung auf die A1 Richtung Köln gesperrt. Die A565 Bonn-Meckenheim ist zwischen Bonn-Beuel und Bonn-Auerberg in beiden Richtungen wegen Brückenarbeiten gesperrt.
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7: Mit Michael Reufschläg, hallo. Gleich mit eurer Wahl, wer heute Abend einen bekannten Hit singen soll. Und wir vermitteln so eine Art von Urlaubsgefühl, wenn wir zu Entertainment-Direktor Knutti schalten in den durchschnittlichsten Ferienclub der Welt. Zuerst Glockenbach und Declan J. Donovan mit Better Days.
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Halo von Beyoncé. Hallo, hier ist die Abendshow. Und da wir ja seit dem Sieg von Alexander Zverev bei den French Open alle wieder im Tennisfieber sind, ist hier eine Nachricht, die euch interessieren wird. Serena Williams ist wieder da. Serena Williams, die zusammengerechnet mehr als 6 Jahre Nummer 1 der Tennis-Weltrangliste war, spielt wieder mit 44 Jahren. Sie hatte ihr Comeback angekündigt, nimmt sie jetzt im Londoner Queen's Club an einem Turnier teil. Im Doppel mit einer 25 Jahre jüngeren Partnerin Victoria Mboko aus Kanada und hat die erste Runde gewonnen. Serena Williams macht das, was sie immer am besten gemacht hat. Tennisspiele gewinnen, sie ist wieder da. Enttäuscht sind wir in diesem Moment ein bisschen von Wikipedia, denn die Menschen, die Wikipedia füllen, sind normalerweise sehr, sehr flink. Und das Beispiel ist ein bisschen morbide, aber immer wenn irgendwo eine Eilmeldung über den Tod eines Prominenten aufpoppt und man geht im nächsten Moment zu Wikipedia, hat dort schon jemand das Datum korrigiert, beziehungsweise das Todesdatum mit eingefügt. Bei Serena Williams steht, und Moment, ich aktualisiere nochmal, steht jetzt immer noch, ist eine ehemalige US-amerikanische Tennisspielerin. Kann bitte jemand zu Wikipedia gehen und das Wort ehemalige rauslöschen? Sie spielt wieder und gewinnt auch wieder mit 44. Und selbst wenn sie eines Tages nochmal zurücktreten sollte, kann sie immer noch ins Tor der Fußballnationalmannschaft von Deutschland.

0: Charlotte Corday. The Way We Touch, aktueller Hit in Pop der Abendshow. Und jawohl, es funktioniert noch. Wenn man jetzt nochmal aktualisiert und den Wikipedia-Eintrag von Serena Williams aufruft, dann steht da, Serena Jamaica Williams ist eine US-amerikanische Tennisspielerin. Also geht doch, falls das jemand von euch war, auf euch ist Verlass.
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Michael Schulton, 5 AM in Pop der Abendshow. Jetzt seid ihr dran zu entscheiden, wer den nächsten Hit singen soll. Das machen wir mit den vereinten Kräften von allen, die uns gerade gemeinsam zuhören. Wir sind in Bremen 4, HR3, NDR 2, SR1, WDR 2 und MDR Jump. Das Ganze von SWR 3. Und jetzt unter 07221 2011 ist eure Stimme gefragt. Der Hit ist im Original aus den 80ern von der Gruppe Heart, 1987 ein weltweiter Hit. Drei Versionen davon bieten wir euch jetzt an und ihr entscheidet, welche im Radio kommt. Drei Coverversionen, alle sehr gut, alle sehr unterschiedlich. Eure Entscheidung, was es denn sein darf. Das ist Alyssa Reed. Zusammen mit den Jumpsmokers. Jumpsmokers, eine amerikanische Elektro-House-Gruppe. Alyssa Reed, kanadische Sängerin. Angebot 2, Dad Harmony. Fünf Väter aus Schweden. Und zugegeben, das haben sie offenbar die Mütter singen lassen.

0: oder? Ich habe das ganz starke Gefühl, dass wir uns hier in der Reihenfolge vertan haben. Denn das hier sind ja wohl die fünf Väter aus Schweden und das vorher war ja wohl Celine Dion. Celine Dion ist jedenfalls auch im Angebot. Ihr habt jetzt alle Versionen mal gehört und jetzt entscheidet ihr, was es denn sein darf. Alisa Reed und die Jumpsmokers, Celine Dion oder Dead Harmony 07221 2011. Wir gehen live in die Leitung und spielen die Version, die zuerst drei Stimmen hat. Hallo, wer ist denn da? Hallo.
1: Ja, Pascal aus Balingen.
0: Hi, was darf sein?
1: Das erste bitte.
0: Die erste Version ist notiert.
1: Celine Dion.
0: Nee, Celine Dion war nicht die erste Version. Jetzt sind wir komplett durcheinander.
1: Aber die erste.
0: Also nicht Celine Dion.
1: Ja, die erste.
0: Erste Version. Okay, alles klar. Gut. Ist notiert. Vielen Dank. Moment, kurz. Nein, Celine Dion war die erste Version. Jetzt ist komplett alles am Ende. Also deine Stimme war für die erste Version und das ist Celine Dion. Dann haben wir das auch schon mal geklärt. Puh, wenn es mal läuft, dann richtig. Hallo, wer ist jetzt da?
2: Hallo, Manuel Springer.
0: Hi, Manuel, was darf sein?
2: Die Nummer 3, bitte.
0: Die Nummer 3, die wir gehört haben oder die ich behauptet habe? Also das Letzte, was im Angebot war?
2: Genau, das Letzte, die Brüder.
0: Angebot, das war Dead Harmony. Ich versuche, den Überblick zu behalten. Vielen Dank dir. Hallo, hier ist Michael, wer ist da?
3: Ja, hi, ist Uli aus Neuss.
0: Uli, was darf
3: die
0: sein?
3: Die Nummer 1 hätte ich gerne.
0: Also einmal Celine Dion. Vielen Dank.
3: Ja, ganz genau.
0: Okay, tschüss. Michael Reifschneck hier, hallo, wer da?
4: Hallo, Dirk Klaassen.
0: Klaassen, was darf sein?
4: Die Nummer 1.
0: Ich,
4: ja, genau, Dirk.
0: Die Nummer?
4: Ich sag mal besser keinen Namen, nur die Nummer 1.
0: Ist besser. Dann hören wir jetzt das, was wir als erstes im Ausschnitt gehört haben, in voller Länge. Es ist nach allem, was wir im Moment glauben, die Version von Celine Dion. Danke herzlich fürs Abstimmen. Ciao. Schönen Abend, tschüss.

0: 2007 hat Celine Dion diesen Song zum ersten Mal aufgenommen. Da war er schon 25 Jahre alt. Selbst die Version von Heart war nicht das Original. Die Songschreiber selbst hatten es ursprünglich mal mit ihrer eigenen Band aufgenommen. Wurde kein Hit. Für Heart wurde es einer. Celine Dion hat es dann auf mehreren Alben, auf einer Balladensammlung und auch Live-Aufnahmen veröffentlicht. Und wir sind zuversichtlich, dass sie möglicherweise die Abstimmung heute Abend bei euch gewonnen hat.
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1: In der Nacht ziehen letzte Schauer und Gewitter ab bei 10 bis 5 Grad. Morgen bleibt es in Nordrhein-Westfalen wechselhaft mit Sonne, Wolken und vor allem am Nachmittag einzelnen Schauern und kurzen Gewittern bei 12 bis 19 Grad. Am Donnerstag gibt es mehr Wolken als Sonne und weiterhin einige Schauer und wenige Gewitter bei 15 bis 19 Grad.
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2: Auf der A1 Köln Richtung Dortmund ist im Westhofener Kreuz die Verbindung zur A45 Richtung Dortmund bis 5 Uhr gesperrt. A3 Köln Richtung Oberhausen zwischen Solingen und Kreuzhilden, 2 Kilometer Stau. Die A45 Hagen Richtung Dortmund ist zwischen Westhofener Kreuz und Dortmund Süd wegen Brückenarbeiten bis 5 Uhr früh gesperrt. Außerdem ist im Westhofener Kreuz die Verbindung auf die A1 Richtung Köln gesperrt. Die A565 Bonn-Meckenheim ist zwischen Bonn-Beuel und Bonn-Auerberg in beiden Richtungen wegen Brückenarbeiten gesperrt.
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0: Olli Murson, dear darling. Michael Rolfschleck hier in Pop der Abendshow. Jetzt mit einer skurrilen Geschichte. Die meistgesuchten Lyrics in Deutschland und Österreich vergangene Woche waren die Lyrics zu einem Song, den es erst gab, dann nochmal, dann nicht mehr und jetzt wieder. Und auch wenn das so verwirrend klingt wie der bisherige Verlauf der Sendung, das ist alles genau so sortiert und so gemeint. Wir fangen von vorne an. Es geht um den Song Run River Run von David Guetta zusammen mit Arlok und Stickfigure. Vielleicht habt ihr ihn vergangene Woche schon mal bei uns gehört. Ein neuer Song oder zumindest eine neue Version von diesem Song. Der wurde 2019 veröffentlicht, Angels Above Me von Stickfigure. Und jetzt hat vor ein paar Wochen jemand aus diesem Lied einen KI-Remix gemacht. Der Remix ist dann viral gegangen. Das Problem, der Original-Songschreiber wurde zwar angegeben, aber niemand hat ihn gefragt. Also musste der Song aus dem Netz genommen werden. Dann kam Sony ins Spiel. Die haben wohl gemerkt, oha, da könnte es was zu holen geben. Haben Stickfigure schnell unter Vertrag genommen und bei David Guetta und Arlok angerufen und gefragt, ey, könnt ihr aus dem Lied mal bitte einen offiziellen Remix machen? Das haben die zwei gemacht, zusammen mit Stickfigure. Und rausgekommen ist etwas, das am Anfang klingt wie eine Herbert-Grönemeyer-Parodie.
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0: Run, River, Run, Angels Above Me heißt dieser Song von David Guetta, Alok und Stickfigur. Ich glaube, ein Remix von Lotus Blume von den Flippers würde so ähnlich klingen. Günther aus Ludwigsburg erinnert es eher an Son of Jamaica von der Gumbe Dance Band.
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0: Dankeschön für die Ansprache, aber so viel Zeit haben wir jetzt leider wirklich nicht.
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0: Safe von Miles Smith und Niall Horan. Habt ihr es gelesen? Dieter Nuhr hat gesagt, er will auswandern, weil Alice Weidel Kanzlerin wird. Die Frage ist nur, wo will er hin? Denn nach dem, was er in seiner eigenen Sendung Nur im Ersten erzählt hat, scheint er bisher die richtige Alternative noch nicht gefunden zu haben.
1: Alles ist durcheinander. Ich bin gerade erst wieder zurück in Deutschland, muss ich allerdings auch dazu sagen. Ich habe mögliche Fluchtorte gecheckt. Ne, auch schwierig. Alle wollen das Land verlassen, keiner weiß wohin. Grönland, Venezuela, Kuba, Iran, egal wohin, am Ende ist man in den USA. Monaco will ich auch nicht. Ist mir zu gewöhnlich. Da sind sie alle in Monaco, der ganze Pöbel. Kaum haben sie ihre erste Milliarde zusammen, hängen die da am Hafen rum. Ne? Und auch keine Alternative ist Legoland. Die schließen jeden Tag um 18 Uhr, da wird man ausgewiesen. Ja.

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1: Die Nachrichten mit Sebastian Ehl. Guten Abend.
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1: Für die Bundestagsabgeordneten fällt die Erhöhung ihrer Diäten in diesem Jahr wohl aus. Nach Informationen der deutschen Presseagentur haben sich die Fraktionen von Union und SPD darauf geeinigt, noch in dieser Woche einen entsprechenden Gesetzentwurf in den Bundestag einzubringen. Chris Berdrow, WDR Berlin.
2: Die Entscheidung hat sich schon länger angedeutet. Auch Grüne, AfD und Linke sind dafür, die Anhebung der Politikerbezüge in diesem Jahr auszusetzen. Eine Mehrheit ist damit in jedem Fall sicher. Ohne einen solchen Parlamentsbeschluss hätten die Politiker zum 1. Juli automatisch knapp 500 Euro mehr Geld bekommen und damit rund 12.330 Euro im Monat. Der Anstieg ist gesetzlich geregelt und an die Entwicklung der Durchschnittslöhne in Deutschland gekoppelt. Mit der Streichung wollen die Regierungsfraktionen ein Sparsignal an die Bevölkerung senden in wirtschaftlich schwierigen Zeiten.
1: In Deutschland hat es im vergangenen Jahr mehr Kriminalität mit politischem Hintergrund gegeben. Bei den meisten der fast 4.200 Gewalttaten geht die Polizei von rechten Motiven aus. Aber auch linksmotivierte Gewalttaten wurden im letzten Jahr häufiger gemeldet. In der EU soll es weniger gedruckte Bedienungsanleitungen geben, dafür mehr digitale. Zum Beispiel zu Glühbirnen, Batterien oder Jetskis sollen Verbraucher nur noch dann eine Papieranleitung bekommen, wenn sie explizit danach fragen. Die Regelung tritt erst in Kraft, wenn das EU-Parlament und die Mitgliedsländer zustimmen. Im Streit um die Kosten für den Rettungsdienst in Nordrhein-Westfalen gibt es eine Übergangslösung. Bei sogenannten Leerfahrten übernehmen die Krankenkassen nach WDR-Informationen in bestimmten Fällen übergangsweise doch wieder einen Anteil. Bis Ende des Jahres soll eine dauerhafte Lösung gefunden werden. Eine Leerfahrt ist ein Rettungseinsatz, bei dem niemand ins Krankenhaus transportiert wird.
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1: Wuppertal im Bergischen Land hat beim Hitzecheck der deutschen Umwelthilfe besonders gut abgeschnitten. Die Umwelthilfe hat diesmal vor allem auf die Zahl der Bäume und Grünflächen geschaut. Stefan Hase, WDR aktuell.
3: Neben Wuppertal seien auch Solingen und Hattingen gut für heiße Tage gerüstet, weil sie besonders viele Grünflächen und Bäume haben, die in den Städten für Abkühlung sorgen. Auf der anderen Seite kritisiert die Umwelthilfe, dass Städte wie Duisburg, Köln und Dortmund in den vergangenen Jahren besonders viele Bäume für Bauprojekte abgeholzt haben. Am schlechtesten kommen Städte im Rheinland- und Rhein-Erft-Kreis weg, wie Euskirchen und Dormagen, wegen zu vieler versiegelter Flächen und zu wenig Grün.
1: Das Wetter in Nordrhein-Westfalen. Noch gibt's einen Wechsel aus Wolken mit einzelnen Schauern. Die Nacht bleibt dann größtenteils trocken bei 10 bis 5 Grad. Morgen wird's oftmals sonnig mit einigen Wolken und kurzen Gewittern zwischendurch. Die Höchstwerte erreichen morgen 16 Grad in Olpe, 17 in Schwerte und bis 19 in Troisdorf. Das war WDR aktuell.
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4: Auf der A2 Dortmund Richtung Oberhausen ist die Anschlussstelle Recklinghausen Ost bis 5 Uhr gesperrt. A3 Köln Richtung Oberhausen zwischen Solingen und Kreuzhilden 2 Kilometer Stau. Die A45 Hagen Richtung Dortmund ist zwischen Westhofener Kreuz und Dortmund Süd wegen Brückenarbeiten bis 5 Uhr früh gesperrt. Außerdem ist im Westhofener Kreuz die Verbindung auf die A1 Richtung Köln gesperrt. Die A565 Bonn-Meckenheim ist zwischen Bonn-Beuel und Bonn-Auerberg in beiden Richtungen wegen Brückenarbeiten gesperrt.
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5: Mit Michael Reifschreck, hallo, und mit Olivia Rodrigo und ihrem aktuellen Hit Drop Dead.
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Lola Young und Messi. Hallo zusammen, hier ist Pop, die Abendshow. Abends tun wir uns alle zusammen. Wir sind gemeinsam in Bremen 4, HR3, NDR2, SR1, WDR2, MDR Jump und SWR3. Und spielen jetzt den neuen Hit von Martin Garrix und Ed Sheeran, Repeated. Wobei neu ja so eine Auslegungssache ist. Er ist neu veröffentlicht, aber gearbeitet haben sie daran seit 12 Jahren. Vor 12 Jahren haben sie angefangen, einen gemeinsamen Hit zu schreiben, zu bauen, zu produzieren. Es hatte auch in der Zeit immer wieder Gerüchte gegeben, die beiden würden was zusammen machen. Es hat viele, viele Jahre gedauert, seit 2014. Aber der Song ist dann tatsächlich in diesem Frühjahr fertig geworden und auch veröffentlicht worden. Sie haben es geschafft. Vielleicht sollten wir einfach Ed Sheeran und Martin Garrix die Verantwortung für Stuttgart 21 und GTA 6 anvertrauen. Stay.

0: of all the Cowboys gone, Paula Cole, Pop, der Abendshow. Es ist der 9. Juni in den Urlaubsbetten Hochburgen. Läuft schon alles wieder nach Plan. Die Saison kann kommen. Und Entertainment-Direktor Knut ist auch schon wieder bereit und im Einsatz im durchschnittlichsten Ferienclub der Welt.
1: Hallo Cluburlauber, hier spricht wieder euer Knutti. Und auch heute haben wir ein High-Value-Entertainment für euch. Im Theatrium verlesen unsere Schauspieler Annika und Tobias die Allergiker-Hinweise von beliebten Speisekarten. Auf der Großleinwand zeigen wir euch eine spannende Echtzeitdokumentation über das Wachstum von Fingernägeln. An der Poolbar lädt euch unser Sommelier Alvin ein zu einer Blindverkostung. Erkennt ihr mit verbundenen Augen, nur am Geschmack, den Unterschied zwischen unserem frisch pürierten Rhabarbersirup und Bremsenreiniger? Und im Kids Club überprüfen eure Gastgeber Biggie und Klausi mit den kleinen Rackern Instagram auf Rechtschreibfehler. Wir wünschen euch einen tollen Urlaub.

0: Hier ist Pop, die Abendshow. Habt ihr es auch eben schon gesehen? Der Musiker Bad Bunny hat sich in Spanien mit dem Papst getroffen. Der Rest des Artikels ist leider hinter einer Bezahlschranke, deshalb kann ich nur mutmaßen, dass es eine Songwriting-Session war. Ich bin gespannt, wer von beiden den Song rausbringt.
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1: In der Nacht ziehen letzte Schauer und Gewitter ab bei 10 bis 5 Grad. Morgen bleibt es in Nordrhein-Westfalen wechselhaft mit Sonne, Wolken und vor allem am Nachmittag einzelnen Schauern und kurzen Gewittern bei 12 bis 19 Grad.
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2: Auf der A1 Köln Richtung Dortmund ist im Westhofener Kreuz die Verbindung zur A45 Richtung Dortmund bis 5 Uhr gesperrt. Auf der A2 Dortmund Richtung Oberhausen ist die Anschlussstelle Recklinghausen Ost bis 5 Uhr gesperrt. Auf der A2 Dortmund Richtung Oberhausen ist im Kreuz Recklinghausen die Verbindung zur A43 Richtung Münster bis 2 Uhr gesperrt. Die A45 Hagen Richtung Dortmund ist zwischen Westhofener Kreuz und Dortmund Süd wegen Brückenarbeiten bis 5 Uhr früh gesperrt. Außerdem ist im Westhofener Kreuz die Verbindung auf die A1 Richtung Köln gesperrt. Die A565 Bonn-Meckenheim ist zwischen Bonn-Beuel und Bonn-Auerberg in beiden Richtungen wegen Brückenarbeiten gesperrt.
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0: Overdrive. Offenbach und Norma Jean Martini in Pop, der Abendshow. Und jetzt
1: die Gerichtskosten und dann
0: die Rückkehr von Danger
1: Dan. So ein lächerlicher Mann, hoffentlich zeigt er mich an, was dann passieren würde, ich kann es euch sagen.
0: Ihr kennt ihn noch von der Antilopen-Gang. Und vor allen Dingen von Das ist alles von der Kunstfreiheit gedeckt.
1: Zeigt mich an und ich öffne einen Sekt. Das ist alles von der Kunstfreiheit gedeckt.
0: Das ist alles von der Kunstfreiheit gedeckt. Hieß auch sein erstes Album, war Platz 1 der deutschen Charts, hat sich insgesamt 38 Wochen in den Top 100 gehalten. Im Oktober kommt nun sein zweites Album, es wird Keine Angst heißen. Und seit Freitag gibt es die erste Single daraus. Die meisten meiner Freunde. Neues von Danger Dan.
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0: die meisten meiner Freunde. Das ist ganz neu von Danger Dan aus seinem Album, das für Oktober angekündigt ist.
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0: Living.
1: Martha Fixon, Living the Fool in Pop der Abendshow. Hier ist noch ein wertvoller Alltagstipp oder ein Lifehack, wie wir jungen Leute sagen. Aus eigener Erfahrung, wenn ihr euch einen Tee kalt aufgießt, es gibt ja diese Teebeutel, die extra dafür gemacht sind, dass man sie in kaltem Wasser ziehen lassen kann. Also wenn ihr euch so einen kalten Tee machen wollt, stopft den Beutel nicht in eine Flasche mit kohlensäurehaltigem Mineralwasser. Glaubt's mir einfach. Glaubt's mir von mir aus nicht, aber glaubt's mir lieber. Just go.

Love the Way You Lie von Eminem und Rihanna. In Pop, der Abendshow. Fast vorbei. Michael Reifsteck, mein Name. Schön, dass ihr dabei wart. Gleich die Popnacht mit Ben Streubel. Aber leider gab es auch heute Abend wieder ein paar Themen, zu denen wir nicht mehr gekommen sind. Wir hatten noch vor, ein wissenschaftliches Experiment. Lässt sich das Innere eines Apfels mit einem Kernspintomographen erkennen? Dann Service-Tipps. Wie kann ich im Sommer den Hitzestau in der Mansardenwohnung eines Wohnmobils verhindern? Und einen Selbstversuch hatten wir eigentlich auch noch geplant zur Frage, welches Ereignis ist schneller beendet? Ein Fußballspiel mit Verlängerung und Elfmeterschießen? Oder der Versuch eines einzelnen Menschen, sich in einer Flugzeugtoilette umzudrehen? Naja, vielleicht beim nächsten Mal. Gute Nacht!

0: 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Die Nachrichten mit David Rühl. Guten Abend. 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Beim Streit um die Kosten für den Rettungsdienst in Nordrhein-Westfalen gibt es eine Übergangslösung. Bei sogenannten Leerfahrten übernehmen die Krankenkassen nach WDR-Informationen erst einmal doch wieder einen Teil. Allerdings nur in bestimmten Fällen. Arne Hell, WDR-Landespolitik.
1: Eine Leerfahrt ist ein Rettungseinsatz, bei dem am Ende niemand ins Krankenhaus transportiert wird. Zum Beispiel, weil die Sanitäter eine Person vor Ort versorgen können. Oder auch, weil ein Patient oder eine Patientin verstirbt, bevor sie ins Krankenhaus gebracht werden kann. Genau in diesen Fällen wollen die gesetzlichen Krankenkassen in NRW jetzt erstmal weiter die Hälfte der Kosten übernehmen. In einem Schreiben von NRW-Gesundheitsminister Laumann, das dem WDR vorliegt, heißt es, dies sei eine Übergangslösung bis Ende des Jahres. Bis dahin sollen Krankenkassen und Kommunen dann eine dauerhafte Lösung finden. Früher haben die Kassen Leerfahrten in der Regel komplett übernommen. Rechtlich gesehen müssen sie das aber nicht.
0: Die USA greifen nach eigenen Angaben wieder den Iran an. Laut US-Militär handelt es sich um Vergeltungsschläge auf Anweisung von US-Präsident Trump. Der wirft dem Iran vor, einen US-Militärhubschrauber abgeschossen zu haben. Die beiden Piloten seien unverletzt und in Sicherheit. Die USA müssten aber auf diesen Angriff reagieren. Die Abgeordneten im Bundestag bekommen in diesem Jahr offenbar nicht mehr Geld. Wie die Deutsche Presseagentur aus Koalitionskreisen erfahren hat, soll die Diätenerhöhung um fast 500 Euro zum 1. Juli ausfallen. Damit wolle Schwarz-Rot in wirtschaftlich schwierigen Zeiten ein Sparsignal an die Bevölkerung senden.
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0: In Dortmund bekommen einige Mieterinnen und Mieter gerade per Post einen Fragebogen von der Stadt. Diese will einen neuen Mietspiegel festlegen. Die Teilnahme an der Befragung ist Pflicht. Luisa Becher, WDR Dortmund.
3: 13.000 Wohnungen hat die Stadt Dortmund zufällig ausgewählt. Mieter, aber auch Vermieter sollen Angaben zu ihren Wohnungen machen. Zum Beispiel zur Kaltmiete, zu Heizkosten oder zum Bodenbelag. Diese Angaben sollen helfen, einen neuen Mietspiegel festzulegen. Am 1. Januar 2027 soll er in Kraft treten und für 2 Jahre gelten. Der Mietspiegel bildet die ortsüblichen Mieten ab und schafft Transparenz. In Dortmund liegt er abhängig von Lage, Baujahr und Ausstattung im Mittel zwischen 6 und 10 Euro pro Quadratmeter.
0: Und so wird das Wetter bei uns in Nordrhein-Westfalen. Heute Nacht ziehen letzte Schauer und Gewitter ab. Danach ist es größtenteils erst einmal trocken. Tagsüber bleibt es wechselhaft mit Sonne, Wolken und vor allem am Nachmittag einzelnen Schauern und kurzen Gewittern. Die Temperaturen erreichen dann in Nümbrecht 16 Grad, Detmold 18 und in Troisdorf 19 Grad. Morgen am Donnerstag gibt es dann mehr Wolken als Sonne. Weiterhin einige Schauer am Nachmittag bei 15 bis 19 Grad. Und das war WDR aktuell.
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4: Auf der A2 Dortmund Richtung Oberhausen ist die Anschlussstelle Recklinghausen Ost bis 5 Uhr gesperrt. Die A45 Hagen Richtung Dortmund ist zwischen Westhofener Kreuz und Dortmund Süd wegen Brückenarbeiten bis 5 Uhr früh gesperrt. Außerdem ist im Westhofener Kreuz die Verbindung auf die A1 Richtung Köln gesperrt. Die A565 Bonn-Meckenheim ist zwischen Bonn-Beuel und Bonn-Auerberg in beiden Richtungen wegen Brückenarbeiten gesperrt.
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5: Mit Ben Schäuble. So, dann packe ich mal hier langsam aus. Alles, was für die nächsten 5 Stunden hier bereitsteht. Und Schuhe ausziehen ist noch wichtig. Füße hochlegen, nein, das mache ich noch nicht. Nein, da lassen wir uns noch ein bisschen Zeit. Ich hoffe, ihr seid alle wach und haltet auch die nächsten Stunden durch.
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The Fray, How to Shave a Life. Ich fahr gleich den Flügel raus, ist ja gut. Ja, ich verstehe schon. Schlagzeug darf noch bleiben. Ragadagadang, bumm, hier ist die Popnacht. Und da sind wir wieder in einem neuen Tag drin oder eben in einer neuen Nacht. Wir sehen es ja von der anderen Seite. Heute ist der 10.6. Auch wieder historisch. Diese Nacht könnte auch von euch historisch gemacht werden, weil das ist ja so der Trick. Ja, man muss sich mal was überlegen, vielleicht eine große oder kleine Erfindung, und dann geht das los. In dieser Nacht des 10. Juni 1943, da haben zwei Brüder in Ungarn gelangweilt rumgesessen und haben sich gestritten erst. Und dann sagten sie, oh, ich habe eine Idee. Ich habe was erfunden. Hier, das ist der Kugelschreiber, die Biro-Brüder. Und Kugelschreiber sind natürlich gar nicht wegzudenken aus unserem Leben. Und die haben auch alles überlebt. Alle technischen Neuerungen. Kugelschreiber werden in der Regel so circa 3 Kilometer alt. Ja, das kann man da in Länge messen, weil so ein Kugelschreiber schreibt ungefähr 3 Kilometer. Und dieses kleine Kügelchen, was da drin ist, der Kugelschreiber, das dreht sich 15 Millionen Mal im Schnitt. Das ist auch Wahnsinn, ne? Und was gibt's für tolle Kugelschreiber? Ich selbst hatte mal einen Kugelschreiber, der wurde mir wieder abgenommen. Der hatte einen Elektroschocker eingebaut. Für alle Fälle mal. Es gibt ja auch diesen tollen James-Bond-Kugelschreiber, an den kam ich nicht dran, das ist der mit der Kugel, wo du mit schießen kannst und so. Nein, da muss ja auch nicht sein, man darf es ja auch nicht übertreiben mit der Gewalt. Und dann habe ich einen Kugelschreiber besessen mit Ventilator, was sehr toll war. Der hat aber so viel Batterien verbraucht, diese kleinen Mini-Knopfzellen, dass ich also danach pleite war, dachte ich, da kannst du ja eher Diesel tanken. Und dann gibt es auch Kugelschreiber mit GPS drin, was natürlich auch ganz sinnvoll sein kann, weil man weiß ja auch gar nicht genau, wo wandert so ein Kugelschreiber hin. Es gibt sogar eine Rechnung wohl, eine Formel, da kann man ausrechnen, wann ein Kugelschreiber, der im Büro geklaut wurde, einem entnommen wurde, wann der wieder bei einem selbst ankommt. Früher war das mit Geld ähnlich, da kam Geld auch wieder zurück zu einem, das ist ja heute nicht mehr so. Und das Einstecken eines Kugelschreibers im Büro im Übrigen, das nur, dass ich es mal gehört habe, das kann also zu einer fristlosen Kündigung führen. Es reicht also, diesen Kugelschreiber zufälligerweise aus Versehen eingesteckt zu haben. Da kann man dann plötzlich, wenn das GPS es nach Hause verfolgt, dann plötzlich klingelt es an der Tür, steht der Chef da. Dann weiß ich natürlich nicht so genau, ob ich dann doch den James-Bond-Kugelschreiber raushole.

0: Silber.
1: Ich wünsche Ihnen, Ben Schreiber, eine wunderschöne Sendung. Ist euer Krümelmonster.
0: Man merkt, auch diese Sendung kann zu psychischem Ausnahmezustand führen. Deswegen, ich warne noch mal davor, bis zum Ende zu hören, würde mich aber doch freuen. Nach diesem kultischen Song von den Stranglers, das erste Rätsel, da geht es um eine Sängerin, die heute Geburtstag feiert. Ihr werdet sie erkennen. Go!

0: Die Stranglers und Golden Brown.
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0: Und das ist schon das erste Rätsel. Eine prominente Sängerin, die ist mit einem Hit, den ihr alle kennt, alle schon mal gehört habt, im Leierkasten. Ah, nicht so laut.

0172 211 2011, falls ihr eine Idee habt. Ich bin mal sehr gespannt, ob ihr da noch was rausgehört habt. Für ein Pop-Nacht-Package, das erste heute Nacht. Das hier ist der neue von ADMT, Adam Taylor, Burn Brighter.

der Mädel. Hier ist die Popnacht, noch eine Gefahrenstelle von der A2. Dortmund Richtung Oberhausen im Dreieck Bottrop in der Überleitung zur A31. In Richtung Gronau steht ein defektes Fahrzeug auf der Fahrbahn.

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1: Heute Nacht ziehen letzte Schauer und Gewitter ab bei Tiefstwerten zwischen 10 und 5 Grad. Tagsüber bleibt es in Nordrhein-Westfalen wechselhaft mit Sonne, Wolken und vor allem am Nachmittag einzelnen Schauern und kurzen Gewittern bei 12 bis 19 Grad.
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2: Auf der A2 Dortmund Richtung Oberhausen ist die Anschlussstelle Recklinghausen Ost bis 5 Uhr gesperrt. Die A45 Hagen Richtung Dortmund ist zwischen Westhofener Kreuz und Dortmund Süd wegen Brückenarbeiten bis 5 Uhr früh gesperrt. Außerdem ist im Westhofener Kreuz die Verbindung auf die A1 Richtung Köln gesperrt. Die A565 Bonn-Meckenheim ist zwischen Bonn-Beuel und Bonn-Auerberg in beiden Richtungen wegen Brückenarbeiten gesperrt.
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3: Und die am meisten unterschätzte Höchsttemperatur heute in Kaub am Rhein, da werden es 20 Grad. Hier ist die Popnacht. Mein Name Ben Sträubel.

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3: Diese Künstlerin hat heute Geburtstag. Mhm. Kein Problem für Ariane aus Zürich, sie zu erkennen. Guten Morgen, Ariane.
4: Hallo.
3: Und wer ist das?
4: Das war Mr. Saxo Beat, Alexandra Stan.

0: Date. Alexander Stan hat heute Geburtstag. Happy Birthday to her. Und du bekommst unser erstes Pop-Nacht-Package nach Zürich geschickt. Du bist ja gerade aus dem Urlaub gekommen mit deinem Mann und deinen zwei Hunden. Wo wart ihr denn unterwegs mit dem Wohnmobil?
1: Wir waren in Südfrankreich.
0: Ja, nur Südfrankreich oder noch ein bisschen rumgefahren?
1: Südfrankreich, also ganz im Süden, Richtung Montpellier und dann langsam die ganze Küste entlang wieder hoch.
0: Aber was ein Traum. Wart ihr auch in Italien dann, wenn ihr da weitergefahren seid?
1: Ja, genau. Wir sind dann via Nizza, Cannes,
0: Genua.
1: Richtung Genua, dann wieder zurück. Übrigens, ganz toll, Albenga, kleiner Ort, historischer Ortskern, sowas habe ich bisher noch nicht gesehen. Ja. Ist wohl einer der besterhaltenen in Europa, war wirklich fantastisch zum Schauen.
0: Cool, habe ich noch nie gehört. Wie heißt Albenga?
1: Albenga. Das ist kurz vor Savona.
0: Aha, und das Highlight dort, also außer den historischen Bauten?
1: Ja, also wirklich ganz, ganz fantastische historische Altstadt. Strände, gut, die sind in Südfrankreich ein bisschen schöner, feinerer Sand, aber auch da, das Meer ist herrlich, ist jetzt auch schon super zum Baden. Ich bin eigentlich gerade ein bisschen, wie sagt man auf Schweizerdeutsch, hässig, dass wir wieder zu Hause sind. Wir hatten heute 15 Grad und Regen.
0: Ja, sehr fein. So, und von den Stellplätzen her ist es kein Problem gewesen, überall welcome gewesen. Mit Hunden ist es ja nicht ganz so einfach. Oder? Wenn du mit zwei Hunden kommst, musst du auch gucken. Dass
1: ja, also es gibt schon noch etliche Plätze, wo es mit Hunden erlaubt ist. Wenn sich nur alle an die Regeln halten würden, hoffe ich, dass es auch weiterhin so bleibt.
0: Ja, also ihr habt vorgebucht und seid nicht einfach so drauf losgefahren.
1: Ja, wir hatten den allerersten Platz, den hatten wir vorgebucht und alles andere haben wir dann unterwegs. Ich habe dann alles abgeklappert, rumtelefoniert und da ergibt sich immer mal eine Möglichkeit.
0: Ja, also man merkt, du bist ein alter Profi, ne, was Wohnmobilfahren angeht und dann fantastisch. Dann grüß mal Hunde und Mann in genau dieser Reihenfolge.
1: Ja, sehr gerne, danke.
0: Und ich schicke dir was zu, bis bald.
1: Super, ciao, ciao. Danke. Ciao.

die Unfinished Sympathy. Machst du nichts falsch mit diesem Song, ne? Ich mag den, ich wackel da immer mit dem linken Fuß. 0:49 ist es, es regnet sehr stark auf der A31 Gronau in Richtung Oberhausen. Das führt zu Aquaplaning, ihr passt bitte auf zwischen Gescher, Coesfeld und Limbeck insbesondere. Hier ist die Popnacht mit Robbie Williams. 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

0: Schwestern.
1: Ein Happy Birthday. Happy Birthday to you. Happy Birthday, liebe Sandra. Happy Birthday to you. Sandra feiert heute den 32. Geburtstag und zwar im Moment noch ganz alleine auf einem Hausboot in Waren an der Müritz. Und dann kommt ihr Schatzi, Patzi, Topsi, Opsi, Mopsi, der ist auf dem Weg. Und dann werden die dann morgen im Laufe des Tages, wenn sie so im 32. Geburtstag so richtig drin sind, dann auch losfahren dann mit ihrem Hausboot, das sie gemietet haben. Das ist aber eine schöne Sache. Aber momentan die letzten 52 Minuten alleine gefeiert. Sandra, da kullert ein Tränchen über meine zarten Wangen. Sie hat einen Song sich rausgesucht, der auch neu ist, noch gut riecht und frisch geduscht ist, Flo. Flo ist eine italienische Sängerin, Schauspielerin und ihr aktueller Hit heißt Leak Out in der Popnacht.
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0: 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Es ist 1 Uhr. Die Nachrichten mit David Rühl. Guten Morgen. 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
1: Die USA greifen nach eigenen Angaben wieder den Iran an. Es handle sich um Vergeltungsschläge. Anne Schneider, WDR Washington.
2: Anlass ist ein Apache-Kampfhubschrauber, der nahe der Straße von Hormuz abgestürzt war. Die Ursache wird noch untersucht. US-Präsident Donald Trump macht jedoch den Iran dafür verantwortlich und spricht von einem Abschuss, möglicherweise durch eine Drohne. Die beiden Piloten konnten durch ein unbemanntes Rettungsboot geborgen werden, ein Novum für das US-Militär. Die USA müssten gezwungenermaßen auf den Abschuss reagieren, hatte Trump zuvor erklärt. Er bezeichnete die US-Angriffe als sehr starke, sehr kraftvolle Reaktion.
1: Bundesinnenminister Dobrindt hat in Berlin die neueste Kriminalstatistik des Bundeskriminalamtes vorgestellt. Daraus geht auch hervor, dass die politisch motivierte Kriminalität in Deutschland einen Höchststand erreicht hat. Philipp Eckstein, WDR Berlin.
3: Knapp 86.000 politisch motivierte Straftaten hat die Polizei im vergangenen Jahr erfasst. Rund 1.600 mehr als im Vorjahr. Eine Zunahme gab es im vergangenen Jahr auch bei links motivierten Straftaten, insbesondere bei Gewaltdelikten. Erfasst werden in der jährlichen Statistik Straftaten, die aus einer politischen Motivation heraus begangen wurden. Darunter fallen Sachbeschädigungen, etwa von Wahlplakaten, Beleidigungen, das Zeigen verfassungsfeindlicher Symbole, aber auch tätliche Angriffe.
1: In der Europäischen Union soll es weniger gedruckte Bedienungsanleitungen geben, dafür mehr digitale. Zum Beispiel zu Glühbirnen, Batterien oder Jetskis sollen Verbraucher nur noch dann eine Papieranleitung bekommen, wenn sie explizit danach fragen. Die Regelung tritt erst in Kraft, wenn das EU-Parlament und die Mitgliedsländer zustimmen.
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1: Der Hambacher Forst zwischen Köln und Aachen wird unter Schutz gestellt. Damit sollen rund 50 Jahre Protest im rheinischen Braunkohlerevier beendet werden. Silke Oettershagen, WDR Aachen.
4: Seit den 1970er Jahren schon hat es in dem Gebiet zwischen Köln und Aachen heftige Proteste gegeben. Mit wilden Camps und Waldbesetzern zum Beispiel. Jetzt könnte es Frieden geben. Spätestens 2035 wird der Wald in öffentliches Eigentum übertragen und vom Land als Naturschutzgebiet ausgewiesen. Der Naturschutzverband BUND sagt, jetzt könne die durch den Tagebau geschundene Region ökologisch wiederbelebt werden.
1: Und so wird das Wetter bei uns in Nordrhein-Westfalen. Heute Nacht ziehen letzte Schauer und Gewitter ab. Danach ist es größtenteils trocken. Tagsüber bleibt es wechselhaft mit Sonne, Wolken und vor allem am Nachmittag einzelnen Schauern und auch mal kurzen Gewittern. Und das sind die Höchstwerte heute in Rheine 17 Grad, Frechen 18 und in Lippstadt bis zu 19 Grad. Morgen am Donnerstag gibt's mehr Wolken als Sonne und manchmal Schauer bei bis zu 19 Grad. Das war WDR aktuell.
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5: Auf der A1 Köln Richtung Dortmund ist im Westhofener Kreuz die Verbindung zur A45 Richtung Dortmund bis 5 Uhr gesperrt. Auf der A2 Dortmund Richtung Oberhausen ist die Anschlussstelle Recklinghausen Ost bis 5 Uhr gesperrt. Die A45 Hagen Richtung Dortmund ist zwischen Westhofener Kreuz und Dortmund Süd wegen Brückenarbeiten bis 5 Uhr früh gesperrt. Außerdem ist im Westhofener Kreuz die Verbindung auf die A1 Richtung Köln gesperrt. Die A565 Bonn-Meckenheim ist zwischen Bonn-Beuel und Bonn-Auerberg in beiden Richtungen wegen Brückenarbeiten gesperrt.
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6: Mit Ben Sträubel. Und da wird es gleich lauter werden, wie ihr das gewohnt seid. Der Lenkradklopfer, das ist eben der lauteste Hit. Da geht er nichts dran vorbei. Das ist 5,7932% lauter gespielt, das Teil, als alle anderen Hits. Also wenn ihr euren Song gerne etwas lauter hören möchtet, 07221 2011 gilt für alle, die unterwegs sind und mit einem Lenkrad ausgestattet. Das Lenkrad sollte über euch, unter euch, hinter euch oder vor euch sein. Wäre vielleicht sogar auch ganz gut. 07221 2011. Welchen Hit würdet ihr denn gerne gleich lauter hören?
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0: Jetzt wird's laut in der Popnacht.
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0: Heute Nacht die Vorschläge aus Sachsen und Nordrhein-Westfalen. Mirko ist gerade untergetaucht, aber Lutz ist da. Hallo Lutz!
2: Hallo!
0: Ah ja, was war los? Hast du einen Telefonhörer irgendwie unterm Sitz? Nein.
2: Ich bin da.
0: Naja, wollte ich mal sagen, aber es ist noch jemand neben dir, deswegen bist du abgelenkt. Deine Partnerin ist neben dir, ich merke das doch. Habt ihr einen Lautsprecher an, sodass sie mithören kann und beobachtet, was du tust?
2: Sie beobachtet nicht.
0: Ja, sie beobachtet dich, das habe ich mir gedacht, weil das ist so eine leichte Verzögerung, weil du möchtest dich auf keinen Fall blamieren, nicht vor der Welt und mir, sondern eben vor deiner Partnerin. Das ist ja immer noch ein gutes Zeichen für die Beziehung. Lutz, wo stehst du denn gerade mit deinem Begleitfahrzeug? Ja?
2: In Kreuztal.
0: Kreuztal, okay.
2: In Kreuztal.
0: Ja, nimm mal das Telefon an das Ohr, das rechte. Wende dich etwas von deiner Partnerin mal kurz ab, dass du dich auf mich konzentrierst. Ich bin der Ben. Okay?
2: Warte, ich mach einfach.
0: Ich
2: nehme einfach mal ins Ohr.
0: Nimmst du mich wieder mit in deinem Leben? Bin ich dabei? Vertraust du mir? Ja? Deine Augen werden schwer.
2: Ich vertraue dir.
0: Weil du stehst ja in Kreuztal. Du bist also Begleitfahrzeug eines Schwertransports. Was transportiert der denn, dieser Schwertransport? Und nach?
2: Wir transportieren gar nichts. Wir begleiten die Transporte von Kreuztal an die Autobahn.
0: Ja.
2: Und von der Autobahn holen wir sie ab nach Kreuztal.
0: Deswegen, das war ja meine Frage. Du hast mir schon wieder nicht zugehört. Ne? Ich wollte wissen, was dieser Schwertransport, was der transportiert.
2: Keine Ahnung.
0: Weißt du nicht? Ich dachte, das muss man doch wissen, wenn irgendwas Gefährliches da drauf ist oder sowas. Ah ja, was man also über Deutschland erfährt. Du hast ja auch diesen Song ausgesucht von Rammstein Deutschland.

0: Ja, wir stimmen uns ein bisschen ein auf unser eigenes Land, so kurz vor der WM. Rammstein Deutschland ist Vorschlag Nummer 1 für Sachsen und Nordrhein-Westfalen, vertreten durch Magus aus Bonn. Guten Morgen, Magus.
1: Ja, ich grüße dich. Wir haben ja hier im Keller aufgeräumt und haben so eine Platte gefunden.
0: Eine was? Eine?
1: So eine Schallplatte.
0: Eine Schallplatte.
1: War so verstaubt. Cover konnte man nicht. Ja, genau. Mhm. Total verstaubt. Und da hattest du gesagt, das kann nur dieser Titel sein.
0: Habe ich das gesagt?
1: Ich kann den aber nicht mehr lesen. Wie hieß der nochmal?
0: Achso, nee, du hattest eine WhatsApp. Du hast eine WhatsApp mit einem Bild, genau. Das war Foreigner Jukebox Hero.
1: Ja, genau, das Bild. Und ich kann das nicht entziffern.
0: Das würdest du gerne hören.
1: Wie hieß das?
0: Sowas holt man manchmal aus dem Keller raus und dann dringt sie die Ohren. Vielleicht wollt ihr es hören. Also 07221 2011, wenn ihr sagt Foreigner Jukebox Hero oder Rammstein Deutschland. 07221 2011, Rammstein oder Foreigner Jukebox Hero. Danke euch beiden für die Vorschläge. Eine gute Fahrt später, wenn es wieder losgeht. Konzentration auf den Autobahnen, Bundesstraßen und Feldwegen, liebe Lutz. Und eine gute Nacht im Keller, lieber Markus. Bis bald.
1: Tschüss. Ja.

0: Chris, das ist Randy und Good Old Days, neuer Hit in der Popnacht.
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0: Vorschläge aus Sachsen und Nordrhein-Westfalen. Markus aus Bonn war für Foreigner Jukebox Hero. Und Lutz aus Rudolstadt. Der hätte gerne Rammstein und Deutschland gehört. Also es ging hin und her. 50-50 steht's. Zünglein an der Waage wird gebraucht unter 07221 2011. Oder WhatsApp. Oder gleich eine Ziffernfolge. Da kommt doch gerade hier eine Audio von Kai aus Thüringen. Der wird es jetzt entscheiden. Moment, wo ist er denn da, Kai? Hier.
3: Ja, Benny Bär, ich habe selber eine Jukebox, also Foreigner, Jukebox Hero. Danke, richtig ja, laut, okay, der Kai.
0: Ich mach lauter. Der Lenkradklopfer heute am 10.06. in der Popnacht.

Es ist jetzt 1.27 Uhr. Vorsicht, es brennt ein LKW. Auf der A7 Kassel in Richtung Fulda. Brennender LKW zwischen Bad Hersfeld-West und Kirchheimer Dreieck. Jetzt mal Tipico Romantico Fergie.

0: Busy Fergie, Big Girls Don't Cry, 1.30 Uhr.
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2: Heute Nacht ziehen letzte Schauer und Gewitter ab, bei Tiefstwerten zwischen 10 und 5 Grad. Tagsüber bleibt es in Nordrhein-Westfalen wechselhaft mit Sonne, Wolken und vor allem am Nachmittag einzelnen Schauern und kurzen Gewittern bei 12 bis 19 Grad. Am Donnerstag gibt es mehr Wolken als Sonne und weiterhin einige Schauer und wenige Gewitter bei 15 bis 19 Grad.
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3: Auf der A1 Köln Richtung Dortmund ist im Westhofener Kreuz die Verbindung zur A45 Richtung Dortmund bis 5 Uhr gesperrt. Die A45 Hagen Richtung Dortmund ist zwischen Westhofener Kreuz und Dortmund Süd wegen Brückenarbeiten bis 5 Uhr früh gesperrt. Außerdem ist im Westhofener Kreuz die Verbindung auf die A1 Richtung Köln gesperrt. Die A565 Bonn-Meckenheim ist zwischen Bonn-Beuel und Bonn-Auerberg in beiden Richtungen wegen Brückenarbeiten gesperrt.
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4: Und die am meisten unterschätzte Höchsttemperatur heute in Deutschland, in Ummerstedt, in Thüringen, werden es 16 Grad. Hier ist die Popnacht. Ich bin Ben Sträubel.

0: Musik sein.
1: Da müsste Musik sein, ja wo. Manchmal ist Musik auch einfach in einer kleinen Box drin, die sich Alexa nennt oder vielleicht auch in eurem Smartphone bei Siri. Und dann gibt es Menschen, die sagen, was so viel heißt, mit diesem Zeug kann ich nichts anfangen. Das sind dann Leute, die so ein bisschen älter erscheinen, so von der Art, also über 26 sind. Ich bin ja 26 geworden. Ich habe natürlich logischerweise, bei mir ist alles Smart Home. Wenn ich neben so ein bisschen rumschnarche, dann sage ich dann so im Halbtraum noch Alexa Kaffeemaschine einschalten, dann funktioniert das auch. Die muss nur lange vorglühen. Das ist so ein altes Siebträgerteil. Ich glaube, das ist 37 Stunden glüht das vor und dann kann man sich den ersten Kaffee ziehen. Aber man kann das ja einigermaßen timen. Ja, wenn man irgendwie im Privatflieger von New York gerade nach Hause fliegt in den Westerwald und die Landebahn gerade noch gebaut wird, dann kann man ja kurz noch sagen, dann über Smartphone, hey, Kaffeemaschine einschalten, dann passt das dann schon, wenn man landet. So, also Paul Panzer ist Comedian. Falls ihr noch nichts zu lachen hattet, der ist ja lustig. Und der hat seine persönlichen Erfahrungen gesammelt mit Siri. Und das ist auch ein bisschen lustig, wenn er darüber erzählt. Das hören wir dann gleich nach diesem Song hier, Friendships.

0: haben wir nicht Leonie dabei war. Friendships Lost My Love. Hier ist die Popnacht. Jetzt wird es lustig werden. Wenn es nicht lustig ist, gibt es Geld zurück. Paul Panzer, unser Comedian und Smart Home.
1: Hilde liegt mir seit ewigen Zeiten im Ohr mit, ich will auch dieses Siri. Siri ist ja schon älter. Siri, wo du einen ansprichst. Siri, mach mal das. Sehe ich auch nicht ein, sowas zu unterstützen. Ne? Mein Onkel Heinz, der hat viel Freizeit. Dem habe ich ein Funkgerät hingestellt. Und Hilde das andere Ding gegeben. Und sag ich, wenn du was hast, dann sagst du nicht Siri, dann sagst du Heinz. Wie spät ist es, ne? Und der sitzt dann gerade da und stopft Zigaretten. Und sagt dann, ist 3:30. Und das geht genauso. Wir sollten mal wieder so ein bisschen zurück. Ich bin kein Verschwörungstyp, ja? Fang jetzt nicht an wie der Wendler und sag, hey, baut euch Hüte aus Aluminium und schlaft nicht unter Birken. Mein Vater ist auch so ein Typ. Mein Vater fährt mit dem Auto, biegt ab und blinkt nicht, weil er sagt, geht keinem was an, wo ich hinfahre. Jeder von, ich wette, hier ist keiner, der nicht so ein Smartphone hat, oder? Smartphone, egal ob Samsung oder iPhone. Smartphone, gibt ja auch Smartwatch. Smartwatch, Uhren, smarte Uhren, Smartwatch, Smartphone, alles vernetzt, Smart Home. Stehst nachts nach dem Saufen vom Kühlschrank verriegelt. Und dann kriegst du eine SMS. Hüt, hüt, du bist zu fett, komm morgen wieder. Wo du sagst, wem gehört das Scheißding denn? Wollt ihr mich verarschen?
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kultischer Song. Das hier ist Depeche Mode. People are people. Das mag ich. 1.46 Uhr, noch eine Gefahrenstelle von der A4 Aachen in Richtung Köln. Da ist ein Unfall passiert. Die Unfallstelle ist noch nicht abgesichert. Zwischen Kreuz Köln-West und Köln-Eiffeltor. Und zwei defekte Lkw auf der A4 Chemnitz in Richtung Erfurt. Zwischen Gera, Langenberg und Rüdersdorf. So, jetzt hau ich ein bisschen auf irgendwas drauf rum. Im Rhythmus von People are People. Hier ist die Popnacht.

Great Belly, in der Popnacht ist nun nochmal einen kleinen Angstzustand ein bisschen lösen bei Pascal in Bremerhaven. Der hat einen Zahnarzttermin und zwar sehr früh schon heute um 8.30 Uhr hat er einen Zahnarzttermin, der wird gebohrt. Tut doch gar nicht so weh, aber wie kommt man jetzt in den Zustand, dass man so völlig entspannt damit umgeht? Er kann nicht schlafen, deswegen würde er gerne einen Song ein bisschen lauter hören, ob das jetzt hilft gegen Zahnschmerzen. Man muss sich dann einfach vorstellen, man ist ja irgendwo in der Südsee oder irgendwie schönste Dinge, vielleicht eine 3D-Brille aufsetzen mit irgendeiner Simulation. Ja, oder keine Ahnung, vielleicht den besten Zahnarzt nehmen, bei dem man weiß, dass er einen so betäubt, dass er einen weghaut oder so. Also auf jeden Fall, ich wünsche dir, dass das heute alles sehr gut verläuft. Und wenn um 9 Uhr immer noch ein Schmerz vorhanden ist und du vielleicht im Wartezimmer sitzt, dann weißt du ja, wo du mich findest. Ne? Schlafend im Bett. Aber jetzt erstmal einen kleinen Antrieb, dass sich die Panik löst. 1, 2, 3. Mit Texas Inner Smile und Grüße nach Bremerhaven. Wenn ihr noch der Welt was erzählen möchtet, dann gerne WhatsApp 07221 2011. Signal, WhatsApp Audio, wer bei Stimme ist. Yeah. Oder anrufen, wie man das früher gemacht hat.

Jax Jones und Callum Scott zum Whistle. Es ist 1.57 Uhr, eine Gefahrenstelle. Bitte aufpassen auf der B535 Schwetzingen in Richtung Heidelberg. Da ist die B3 bei Leimen in der Überleitung zur B3 Richtung Karlsruhe gesperrt. Da hat es einen Unfall gegeben und die Unfallstelle ist noch nicht abgesichert. Lenker in der Popnacht.

0: 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Es ist 2 Uhr. Die Nachrichten mit David Rühl. Guten Morgen. 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
1: Der Hambacher Wald ist geschützt, er ist gerettet, endgültig. Das ist jetzt auch offiziell.
2: NRW-Umweltminister Krischer hat bestätigt, dass der Hambacher Forst dauerhaft unter Naturschutz gestellt wird. Der Wald war zum bundesweiten Symbol des Widerstands gegen den Braunkohleabbau geworden. Wie es nun weitergeht, erklärt Antje Passenheim, WDR-Landespolitik.
3: Der Hambacher Wald wird ein Wildnisentwicklungsgebiet. Das heißt, bis zum Jahr 2035 sollen die Wälder rund um den Hambacher Tagebau von RWE in öffentliches Eigentum übertragen werden. Und schon vorher wird der Wald nicht mehr Forstwirtschaft genutzt, sondern kann sich zur Wildnis entwickeln. Und die benachbarten Waldflächen, die sollen durch breite, neue Waldkorridore vernetzt werden. Wie das alles konkret aussehen wird, das soll bis Ende des Jahres festgelegt werden.
2: Für die Bundestagsabgeordneten fällt die Erhöhung ihrer Diäten in diesem Jahr wohl aus. Nach Informationen der Deutschen Presseagentur haben sich die Fraktionen von Union und SPD darauf geeinigt, noch in dieser Woche einen entsprechenden Gesetzentwurf in den Bundestag einzubringen. Chris Berdrow, WDR Berlin.
4: Die Entscheidung hat sich schon länger angedeutet. Auch Grüne, AfD und Linke sind dafür, die Anhebung der Politikerbezüge in diesem Jahr auszusetzen. Eine Mehrheit ist damit in jedem Fall sicher. Ohne einen solchen Parlamentsbeschluss hätten die Politiker zum 1. Juli automatisch knapp 500 Euro mehr Geld bekommen und damit rund 12.330 Euro im Monat. Der Anstieg ist gesetzlich geregelt und an die Entwicklung der Durchschnittslöhne in Deutschland gekoppelt.
2: Die USA greifen in dieser Nacht nach eigenen Angaben wieder den Iran an. Laut US-Militär handelt es sich um Vergeltungsschläge auf Anweisung von US-Präsident Trump. Der wirft dem Iran vor, einen US-Militärhubschrauber abgeschossen zu haben. Die beiden Piloten seien unverletzt und in Sicherheit. Die USA müssten aber auf diesen Angriff reagieren.
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2: Die Handballmannschaft der Solinger Feuerwehr hat die deutsche Meisterschaft bei den Berufsfeuerwehren gewonnen. Inke Köster für WDR aktuell.
5: Im Finale setzten sich die Solinger Rettungskräfte gegen die Nachbarn aus Wuppertal durch. Nach einem Unentschieden in der regulären Spielzeit fiel die Entscheidung erst im 7-Meter-Werfen. Für die Feuerwehr Solingen ist es der erste Titel bei den bundesweiten Meisterschaften. Im vergangenen Jahr hatte die Mannschaft den zweiten Platz geholt. Die neuen Titelträger wurden nach ihrer Rückkehr auf der Feuerwache in Solingen von Kollegen, Freunden und Angehörigen empfangen. Im kommenden Jahr richtet Solingen das Turnier selbst aus.
2: Das Wetter in Nordrhein-Westfalen. Am Tag bleibt es wechselhaft mit Sonne, Wolken und vor allem am Nachmittag einzelnen Schauern und kurzen Gewittern. Die Temperaturen erreichen dann in Bad Münstereifel bis zu 16 Grad, Schwerte 17 und in Bielefeld maximal 19 Grad. Das war WDR aktuell.
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6: Die A4 Aachen Richtung Köln ist zwischen Köln-Klettenberg und Köln-Eifeltor nach einem Unfall gesperrt. Die A45 Hagen Richtung Dortmund ist zwischen Westhofener Kreuz und Dortmund Süd wegen Brückenarbeiten bis 5 Uhr früh gesperrt. Außerdem ist im Westhofener Kreuz die Verbindung auf die A1 Richtung Köln gesperrt. Die A565 Bonn-Meckenheim ist zwischen Bonn-Beuel und Bonn-Auerberg in beiden Richtungen wegen Brückenarbeiten gesperrt.
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7: Mit Ben Sträube. So, jetzt zählen wir mal durch, wie viele Preise habe ich eigentlich noch da? Also da gibt's ein, da hinten steht ein PPPPP. Das ist das perfekt fantastisch polierte Popnacht-Package. Und nach zwei gibt's immer das allerschönste Popnacht-Package. Das ist glänzend und von mir ordentlich poliert worden. Gestern den ganzen Nachmittag über, während andere am Pool gelegen haben, bin ich eben auf dem Boden liegend mit diesem Ding erwischt worden vom Nachbarn. Der hat gesagt, was machst du denn da? Ich muss es PPPPP, muss ich vorbereiten.